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Herzlich willkommen bei Meyers Jukebox hier beim Rundfunk Meißner und einen recht schönen guten Abend. Wie angekündigt geht es in der heutigen Sendung um die Brüder Gibb, besser bekannt als die Bee Gees. Mit dem Ziel vor Augen, eine persönliche Hitparade zu erstellen, kommen dann plötzlich 30 Lieder bei raus und ich muss mir mehrfach überlegen, wie ich das nun gestalte. Sehen wir mal so, eine gewisse Reihenfolge nach meinem Geschmack ist, zumindest für mich selber, von Beginn an erkennbar. Ernsthafter wird es aber erst bei den Top 10. Die Top 10 sind dann wirklich so die 10 besten wie für meinen Geschmack, aber Geschmäcker sind ja bekanntlich verschieden. Fangen wir einfach erstmal an, die Plätze 30 bis 27. Da hätten wir Could It Be I'm In Love von 1965, Tragedy 1979 und Ende der 60er Jahre Birds und First of May.

Die Bee Gees waren eine Popgruppe der Brüder Barry, Morris und Robin Gibb. Geboren auf der Isle of Man, begannen die Brüder ihre Karriere 1958 in Australien als Kinderband mit Beatmusik. Nachdem die Band einen Vertrag mit Polydor unterschrieben hatte, kehrte die Familie 1966 ins Vereinigte Königreich zurück. Danach wurden die Bee Gees weltweit bekannt. Mit dem 1977 erschienenen Soundtrack zum Film Saturday Night Fever feierte sie ihre größten kommerziellen Erfolge. Hier haben wir jetzt die Plätze 26 und 25. Das wären You Should Be Dancing und Don't Forget to Remember.

Highlands in the Stream ist ein von Kenny Rogers und Dolly Parton gesungener Country-Song aus dem Jahr 1983. Er wurde von den Bee Gees geschrieben und produziert. Gerade bei Live-Konzerten fand man das Lied häufig im Repertoire der Band. Hört sich gut an, die können das auch. Klasse. Machen wir weiter. Die Plätze 24 bis 22, Island in the Stream, Night Fever und Too Much Heaven.

Die Bee Gees wurden bald als größte Konkurrenz der Beatles gehandelt. Vor allem bei den Mädchen waren die Bee Gees sehr beliebt, weil sie, anders als die Beatles oder auch sogar die Rolling Stones, das Image von wohlerzogenen Musikern hatten. Fernab von Drogen und sonstigen Skandalen. Machen wir weiter mit der Liedfolge 21 bis 19. Alone, Jive Talking und If I Can't Have You.

Ende 1969 löste sich die Gruppe auf, nachdem sich die Brüder zerstritten hatten. Mitte 1970 legten die Brüder ihren Streit wieder bei und 1975 erlebten sie weltweit ein Comeback, als sie einen neuen Sound mit verstärkten R&B-Elementen, Falsettgesang und pulsierenden Disco-Beats präsentierten. Da aus den Disco-Beats entstand auch das Lied Jetzt kommt Nummer 18 Stayin' Alive und die 17 More Than a Woman.

Der Soundtrack zum 1977 erschienenen Film Saturday Night Fever mit Welthits wie Stayin' Alive, Night Fever und How Deep Is Your Love machte sie nun auch in Deutschland zu Megastars. Das Album ist bis heute der zweitmeistverkaufte Soundtrack in den USA, nach Bodyguard von Whitney Houston. Der Song You Win Again verschaffte den Bee Gees ein erneutes Comeback. Jetzt die Plätze 16 bis 14, You Win Again, Secret Love und The Singer Sang His Song.

Auszeichnung erhielten die Brüder auf der ganzen Welt. Bei uns in Deutschland erhielten sie 1968 und 1969 den goldenen Otto der Jugendzeitschrift Bravo, 1971 den silbernen Otto und 1976 den Otto im Platin. 1997 wurden sie mit dem Bambi ausgezeichnet. Jetzt kommen unsere Plätze 10 bis 8. Ordinary Lives von 89, World von 1967 und I Started the Joke aus dem Jahr 1977.

Trotz des großen Comebacks mit You Win Again war das Ende der großen Disco-Ära unübersehbar. Die größte Zeit der Bee Gees war vorbei. Es gab immer mal wieder Veröffentlichungen, doch an die großen Erfolge kamen sie nicht mehr ran. Jetzt meine Rangfolge 7 bis 4. To Love Somebody aus dem Jahr 1967. Von 1977 How Deep Is Your Love. 1968 I've Got a Message to You. Und von 1970 Ayo Ayo.

Zum nächsten Lied gibt es eine recht interessante Geschichte, die ich niemandem vorenthalten möchte und hiermit mal zum Besten gebe. Anfang 1967 verließen die Bee Gees ihre Heimat Australien. Die damals 20-jährigen Brüder hatten dort schon alles erreicht, sie waren gefeierte Stars. Deshalb machten sie sich auf die Reise nach England, um den Rest der Welt zu erobern. 3 Monate später landeten sie mit New York Mining Disaster 1941 ihren ersten internationalen Erfolg. Die Reise ging weiter, diesmal nach Amerika. Und dort erlitten die Jungs einen Kulturschock. 1967, das war die Zeit der Flower Power Bewegung, der Blumenkinder, die alle nach San Francisco strömten, wie Scott McKenzie damals sang. Aus allen Radios schallte es, if you're going to San Francisco. Das Ganze ging den dreien gehörig auf die Nerven. Und deshalb schrieben sie eine Art Anti-Flower Power Song. Statt San Francisco, das an der amerikanischen Westküste liegt, besangen sie den an der Ostküste gelegenen US-Bundesstaat Massachusetts, wo sie vorher noch nie gewesen waren. Sie fanden einfach nur den Namen toll. Damit trafen die Bee Gees voll ins Schwarze. Sie landeten einen Nummer 1 Hits, wurden Weltstars und machten eine beispiellose Karriere mit ihren Hits. Jetzt meine Nummer 3 und 2, Massachusetts und Spicks and Specks aus dem Jahr 1965.

Meine Welt der Song landet nun auf Platz 1. Die meisten großen Hits sind alle schon gespielt. Meine persönliche Nummer 1 der Peaches. Bei mir steht dieser Song über allen anderen der Puderkipp. Folgt jetzt, und zwar ist es das Lied Lamp Light von 1969. Ich finde dieses Lied großartig. Geschmäcker sind verschieden, wie schon immer gesagt. Das soll es auch bleiben. Viel Spaß mit unserer oder meiner Nummer 1.

So, dann habe ich noch einen Hinweis auf die nächste Sendung. Diese steht für den Buchstaben C und nicht bei allen Interpreten schaffe ich es, ein 2-Stunden-Programm voll zu bekommen. Deswegen unterteilen wir die nächste Sendung in 2 Hälften. Die erste Hälfte geht an Chris de Burgh und die zweite Hälfte an den kürzlich verstorbenen Chris Rea. Von letzterem gibt es jetzt einen kleinen Vorgeschmack mit einem Lied mit dem Titel, wo wir eigentlich alle dran denken. Wir warten irgendwie auf den Sommer. Looking for Summer.

Das war's für heute. Wer hat an der Uhr gedreht? Ist es wirklich schon zu spät, um einmal Paul den Panther zu zitieren? Es ist nicht alle Tage. Ich komme wieder, keine Frage. Tschüss, bis zum nächsten Mal. Bleibt gesund, euer Rainer Meier.

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Für Schönheit muss eigentlich in der Mitte des Körpers zu finden sein. Werden wir nach Musik gefragt, die uns besonders berührt oder gefällt, und versuchen wir dies zu beschreiben, so taucht dabei sehr wahrscheinlich das Wort schön auf. Ausgehend von einem Wechselspiel zwischen klingendem Objekt und erlebtem Subjekt können angenehme Empfindungen während des Hörens als Wirkung der Schönheit des Gehörten bewertet werden. Schönen guten Abend zusammen. Mein Name ist Joachim Hosbach. Ihr hört Musik ohne Grenzen auf RFM.

Das waren Pat Metheny und Charlie Hayden aus dem Album Beyond the Missouri Sky aus dem Jahr 1996. Wir beschäftigen heute uns in den kommenden zwei Stunden mit dem Begriff Schönheit in der Musik. Vielleicht kann Schönheit aber auch eine Erinnerung sein an eine vertraute Landschaft, an eine laue Sommernacht, wie in dem eben gehörten Stück von Pat Metheny und Charlie Hayden. Vielleicht ist Schönheit aber auch ein melancholischer Gedanke, der in der Erinnerung verklärt eine bittere Schönheit entfaltet.

Dann tiefes Ein-, Ausatmen, Stille, Melancholie. Nick Drake steht für diese Begriffe der Stille und Melancholie. Er hat ja selbst auch ein tragisches Ende genommen, hat sich eigentlich vor seinem großen Erfolg aus dem Staub gemacht, hat sich das Leben genommen, war also sehr depressiv gewesen, auch Zeit seines Lebens. Nick Drake aus dem Album Five Leaves aus dem Jahr 1969. Frank Zappa ist nicht gerade bekannt für schöne Töne im weitesten Sinne. Genial, ja. Unglaublich innovativ, ja. Alle Genres sprengend, ja. Aber wirklich schön, nicht unbedingt. Ich habe ein Stück gefunden, das kann man schon als schön bezeichnen. Eine der wenigen Stücke, wo Frank Zappa auf der akustischen Gitarre zu hören ist, neben ihm Steve Vai in dem Duett Sleep Dirt aus dem gleichnamigen Album Sleep Dirt.

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1: 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Frank Zappa, My Fingers Get Stuff. Das war das akustische Stück Sleep Dirt. Die Neoklassik ist ja eine Richtung der Musik, die sich ausschließlich mit Harmonien und Melodien beschäftigt, mit schönen Melodien, kann man sagen. Da gibt es Max Richter zum Beispiel. Wir haben jetzt die Hania Rani hier im Programm am Start. Sie gilt als postminimalistische Vertreterin und Ranis Musik wird von der Kritik einhellig gelobt. Sie verbindet Elemente auch der klassischen Musik mit Einflüssen aus Ambient, Filmmusik und elektronischen Klangwelten und spricht damit sowohl ein klassisches Publikum als auch Hörerinnen und Hörer aus Jazz- und Elektronikszene an. Lauschen wir der schönen neoklassischen Musik von Hania Rani.

Leaving von Hania Rani. Das Album, aus dem dieses Stück stammt, war das erste Enya, was sie veröffentlicht hat, beziehungsweise das Album Home aus dem Jahr 2020. Wenn Schönheit mit Liebe und Herzenswärme zu tun hat, dann ist das nächste Stück der musikalische Beweis dafür. Das Stück hat Carla Blade zusammen mit dem Bassisten Gary Peacock als Zwiesprache für zwei Liebende geschrieben. Das Stück heißt Launce. Ich habe es letztens in einem Konzert gehört mit Kurt Elling. Der hat es dann eben als Gesangsstück aufgeführt und ich war sehr begeistert von der Melodie, weil ich kannte das Stück vorher nicht. Und Launce ist also wirklich ein sehr zartes, liebevolles Stück. Peacock war Carla Blades Mann und gleichzeitig musikalischer Weggefährte.

aufmerksamen Hörern und Hörerinnen ist sicherlich aufgefallen, dass nicht Gary Peacock der Mann von Carla Bley war, sondern Steve Swallow. Aber das nur am Rande. Ihr hört Radio RFM, Musik ohne Grenzen. Mein Name ist Joachim Hosbach und es ist ja schon über 22 Uhr hinaus. Das heißt, ich kann auch mal den Mut haben, etwas längere Stücke zu spielen. Das nächste Stück, Timeless von John Abercrombie, ist ein solches aus dem Jahr 1974, dem gleichnamigen Album. Ich habe es in diese Liste der schönen Stücke aufgenommen, weil es einen sehr, ja, sehr meditativen Charakter hat und man kann sich, wenn man will, tatsächlich in diese zarten Melodienfolgen hineinfallen lassen. Abercrombie und Jan Hammer, die da im Duett spielen, zusammen mit Jack DeJohnette, der Schlagzeug spielt, sind fast behutsam am Werk und nehmen uns mit in die Klanglandschaften von zeitloser Schönheit. Timeless von John Abercrombie.

Timeless von John Abercrombie. Der Kritiker von Stereo urteilte damals: Ich kann mich nicht erinnern, jemals ein derart stimmiges und vor allem bewegendes Debütalbum gehört zu haben. Das war das Debüt des damals 29-jährigen John Abercrombie mit seinem Album Timeless. So, wer es jetzt so lange ausgehalten hat und nicht meditativ eingeschlafen ist bei dem Stück Timeless, der wird jetzt belohnt mit einem Popsong, auch erster Güte, besonderer Güte, würde ich sagen, Your Song von Elton John. Das ist eine schöne Geschichte einfach, dieser Song oder diese Legende praktisch, die sich um einen der berühmtesten Popsongs aller Zeiten rankt. 1970 wird Elton John mit dem Lied Your Song fast über Nacht zum Weltstar. Damals sitzt der junge Musiker bei seiner Mutter am Frühstückstisch, als er den vielleicht wichtigsten Song seiner Karriere komponiert. Neben ihm hockt der junge Bernie Taupin, der sich auf Elton Johns Zeitungsanzeige gemeldet hat. Darin sucht der Komponist einen Songwriter, der zu seinen Melodien die Texte schreibt. Bernie, gerade erst 17 Jahre alt, meldet sich und hat kurz nach dem Kennenlernen einen Geistesblitz. Auf einem mit Kaffeeflecken beschmierten Stück Papier, das auf dem Frühstückstisch liegt, schreibt Bernie Taupin: Dieses Gefühl ist schon ein bisschen komisch. Bin keiner von denen, die das gut verstecken können. Hab nicht viel Geld, aber wenn ich es hätte, würde ich für uns beide ein großes Haus kaufen. Und was ich verschenken kann, sind nur meine Lieder. Und dies hier ist für dich, dichtet Bernie Taupin weiter. Später sagt er in einem Interview mit der Zeitung Music Connection: Your Song hat einen der naivsten und kindlichsten Texte der Popmusik. Aber der Grund, warum dieses Lied auch heute noch die Menschen berührt, ist, dass es authentisch ist. Ich habe damals so gefühlt. Ich war 17 Jahre alt, die Liebe war neu für mich, ich war so naiv. Heute könnte ich so etwas nicht mehr schreiben.

John, Your Song. Musiker haben ja die Begabung, ihre schönen Begegnungen tatsächlich in Klänge verwandeln zu können. Und einer dieser Menschen ist Iiro Rantala, wenn ich das richtig ausspreche, ist ein finnischer Pianist. Und der hat seine Bewunderung gegenüber dem Bassisten und Multiinstrumentalisten Pekka Pohjola in ein Stück gefasst. Pohjola ist 2008 verstorben und war ein Musiker, der mit allen möglichen anderen Musikern auch zusammengearbeitet hat, unter anderem mit Mike Oldfield, ein echter Tausendsasser. Die Erinnerung gilt es mit Liebe und dem Drang, eher in Schönheit Ausdruck zu verleihen. Dieses Stück macht deutlich, was für ein Verhältnis er eigentlich auch zu bestimmten Personen aus der Musik hat. Das Album heißt Lost Heroes und da werden noch andere Musiker bedacht von ihm. Wir hören jetzt Pekka Pohjola von Iiro Rantala.

Das war Iro Rantala mit Pekka Pohjola. Die Musik kann auch dazu dienen, dass man praktisch seine Heimat damit thematisiert, also die Schönheit seiner Heimat zum Beispiel. Das tut John Shoreman mit dem Stück Whistleman's Wood. Er ist in Südengland aufgewachsen und man hört gewissermaßen den Nebel, die Moore und eben die Geheimnisse, die dahinter verborgen sind, aus dem Stück heraus. Er sagt, es hat mich schon immer fasziniert, Menschen zu hören, wie viele verschiedene Bilder und Botschaften ein und dasselbe Musikstück in ihrer Fantasie hervorrufen kann. In dem Fall ist es vielleicht wirklich konkret die Landschaft. Whistleman's Wood aus Salter Spells aus dem Jahr 2012 von John Shoreman.

Halbzeit bei Musik ohne Grenzen. Mein Name ist Joachim Hosbach, ihr hört Radio RFM. Das war John Shoreman mit dem Whistlewood Song. Als nächstes haben wir Bob Marley auf dem Programm. Das ist ein ziemlicher Sprung vom Jazz zum Reggae, aber eigentlich ist dieses Stück kein Reggae-Stück, nämlich Redemption Song, wo er sich nur auf der akustischen Gitarre begleitet. Bob Marley hat das Stück 1979 geschrieben, da war bei ihm bereits Krebs diagnostiziert und seine Frau Rita Marley hat irgendwann geschrieben, dass er das Stück bereits damals unter starken Schmerzen eben komponiert und auch gesungen hat. Und er beschäftigt sich in dem Album, auf dem dieser Song erschienen ist, Uprising, mit seiner eigenen Sterblichkeit. Das Lied beschreibt eigentlich das, was Menschen ausmacht, nämlich Hoffnung und gleichzeitig auch der Wunsch, sich von Unterdrückung und Sklaverei zu befreien bzw. sich für eine bessere, gerechtere Zukunft einzusetzen. Er ist am Aufruf zum Widerstand und ermutigt die Menschen, ihre eigene Freiheit in die Hand zu nehmen. Das Lied ist ein zentrales Protestlied. Marley verzichtet hier bewusst auf Rhythmus und setzt ganz auf die Intimität seiner Stimme und seiner akustischen Gitarre.

Ja, das war Bob Marley. Ich grüße alle Nachtschwärmer, alle Arbeitenden, die jetzt nachts noch unterwegs sind. Mit meinem Ritt durch alle möglichen Musikstile. Wir kommen jetzt vom Reggae, über Jazz jetzt zur Klassik oder im Prinzip auch wieder angelehnt an Jazz. Es geht um die Symphonie Nummer 7 von Ludwig van Beethoven und daraus das Allegretto. Es gibt ein interessantes Video, wo eben Leonard Bernstein dieses Thema des Allegretto beschreibt und auch spielt gegenüber einem Reporter. Und er beschreibt das Hauptthema des Satzes scherzhaft als eine Aneinanderreihung von sich wiederholenden Tönen, die kaum als traditionelle Melodie bezeichnet werden können. Fokus auf Form statt Melodie. Da Beethoven laut Bernstein kein klassischer Melodiker war, macht nicht die Melodie selbst das Stück so faszinierend. Es ist die musikalische Form, die Entwicklung und die Frage, welcher Ton als nächster folgen muss. Und das bezeichnet er dann als den göttlichen Instinkt. Bernstein war der Überzeugung, dass bei Beethoven jeder Ton zwingend und unvermeidlich ist. Er lobte, dass Beethoven seine Töne anordnete, als hätte er einen privaten, direkten Draht zum Himmel. Wir hören jetzt die Interpretation von Joachim Kühn aus seinem Album Touch the Light aus dem Jahr 2021.

Joachim Kühn mit seiner Interpretation des Allegretto aus der Symphonie Nummer 7 von Ludwig van Beethoven. Die Langsamkeit zwingt uns zum genauen Beobachten. Wo bin ich? Was befindet sich neben mir, über mir, unter mir? Nimm die Schönheit des Langsamen wahr. Lass alle Hetze, alle Stress hinter dir. Funky Porcini zelebriert in seinem Stück Perfect die Langsamkeit aus dem Album Love, Pussycats and Car Wrecks aus dem Jahr 1996. Interessant sind manchmal die Namen der Bands, also Funky Porcini spielt auf die italienischen Namen für Steinpilze an. Fungi Porcini hat natürlich wenig mit der Musik zu tun, es ist das Pseudonym der britischen Musikers und DJs James Bradell. Hören wir Perfect von Funky Porcini.

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1: 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Die norwegische Jazzszene ist klein und überschaubar und Bugge Wesseltoft, ein Pianist aus Norwegen, den ich auch schon mehrfach in einem Konzerten gesehen habe, der unterschiedliche Stile ausprobiert, unterschiedliche Techniken auch in seine Musik mit einbezieht, hatte 2019 und auch schon früher das Glück, Sidsel Endresen mit ihr zusammenzuarbeiten, eine ebenfalls norwegische Sängerin, die durch ihre ungewöhnliche Technik des Singens sehr einzigartig ist. Das Album Truth bzw. Out Here in There aus dem Jahr 2019 beinhaltet den Titel Truth und dieses Album wird so beschrieben, es eröffnet Räume, die uns fördergründig vertraut erscheinen mögen und dann sehen wir sie plötzlich in völlig neuem Licht. Es ist unmerklich, unaussprechlich, einnehmend, ein Ende, magisch und hypnotisierend. Also die Stimme von Sidsel Endresen kann man nicht besser beschreiben. Wir hören Truth aus dem Album Out Here and There aus dem Jahr 2019.

Ja, das war Truth mit Cecil Anderson und Bugge Wesseltoft. Ja, Schönheit, wie schon gesagt, ist oftmals eine Erinnerung, eine Sehnsucht. Denn das, was wir uns sehnsüchtig erhoffen oder erinnern, hat oftmals auch mit Schönheit zu tun. Der Tango ist auch so eine melancholische Form der Musik und der Erinnerung. Baja Fonda Tango Club aus ein argentinisch-uruguayisches Musikprojekt, die traditionelle Elemente des Tango mit Hip-Hop, Jazz und Rock verbinden und daraus eine sehr spannende Mixtur gemischt haben, arbeiten auch mit traditionellen Tango-Sängern zusammen, zum Beispiel mit Gustavo Santaolalla. Wem das was sagt, ich bin jetzt nicht der Tango-Fachmann, habe das jetzt einfach mal in Google festgestellt, dass die da sehr oft mit diesen traditionellen Musikern zusammenarbeiten. Das nächste Stück Oi ist auch so ein Beispiel daraus aus dem Album Mar Dulce aus dem Jahr 2007. Der Text: Er las erneut, fast ohne zu sehen, eingehüllt in eine dichte Wolke der Gefühle, er verlor den Duft und jenen Geschmack der Morgen eines Lebens, das er erobert hatte. Heute, heute, heute. Er las es noch einmal und ging unter jenem verdammten Regen, der einfach nicht aufhören wollte, niederzuprasseln. Und er spürte, wie die Gefühle in seinem Inneren aufwaltend, während die Tränen in Strömen flossen. Er las es noch einmal und war fassungslos. Oi von Baja Fonda Tango Club.

von der Tango Club. 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Musik ohne Grenzen, jetzt noch eine knappe halbe Stunde. Der nächste Interpret oder Komponist, soll man sagen, Jun Jacke. Da hat mich besonders das Stück Here and After fasziniert, weil ich es im Zusammenhang mit dem Film Pina von Wim Wenders über die Tanztheaterpionierin Pina Bausch eine Tanzperformance eben mit diesem Stück begleitet, dort zu sehen ist. Der Film ist an sich sehr empfehlenswert, wer sich für Tanztheater interessiert. Und wir hören jetzt Here and After von Jun Miyake featuring Lisa Papineau als Sängerin.

Nach Immanuel Kant ist Schönheit ein rein ästhetisches Urteil, das völlig frei von Begriffen und Zwecken ist. Ein Beispiel dafür sind Blumen. Hören wir Buena Vista Social Club mit Ibrahim Ferrer mit Dos Gardenias.

Es gibt ein interessantes Buch von einem Autor mit Namen Friedrich Christian Delius, Die Zukunft der Schönheit. Am 1. Mai 1966 gerät ein junger Deutscher aus der hessischen Provinz in einen New Yorker Jazzclub und hört zum ersten Mal Free Jazz. Befremdet, beleidigt, beschwingt von der unerhörtesten Musik jener Zeit, beginnt der junge Mann, das ganze unheilvolle Durcheinander der Gegenwart aus diesen Tönen herauszuhören. Diese Musik lässt ihn körperlich fühlen, wie zerstören und zersetzen der Beginn alles Schönen sein kann und die Kunst das Rettende wird. Hören wir Art of Ensemble of Chicago mit Theme de Yo-Yo.

Ich hoffe, ich habe jetzt nicht zu viele Hörerinnen und Hörer vergrault mit dem kleinen, mit der kleinen Eskapade zum Free Jazz, der auch teilweise noch Melodie zu erkennen ist. Also von daher kann man sich da doch ein bisschen wiederfinden. Es ist natürlich jetzt um die fortgeschrittene Zeit entweder der Wachmacher oder der Ausmacher. Als letztes Stück für den heutigen Abend habe ich jetzt noch von Robert Glasper So Beautiful, passt zum Motto dieser Sendung, wo es ja um Schönheit im Großen und Ganzen, im Allgemeinen ging, also im Allgemeinen der Musik ging. Robert Glasper ist ja auch so ein Wanderer zwischen den Stilen, der sich mit R&B, mit Jazz, mit allem Möglichen beschäftigt. Hier in diesem Album Live at Capitol Studios, da kehrt er wieder zum Wurzeln seines Ursprungs zurück, nämlich zur klassischen Trio-Musik. Und So Beautiful soll den heutigen Abend beenden. Ich verabschiede mich an dieser Stelle von meinen geehrten Zuhörerinnen und Zuhörern, die hoffentlich die viel Geduld mit meinem Hin und Her der Stile wieder hatten. Ich hoffe, es hat euch gefallen. In 2 Wochen hören wir uns hoffentlich wieder mit meiner Sendung Musik ohne Grenzen. Ich wünsche euch noch einen schönen Abend bzw. eine gute Nacht mit Robert Glasper, So Beautiful.

0: 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I heard you was doing my joint, so beautiful. You and the guys doing it over, and I really feel honored. I mean, it's a good thing that you picked that song, because I think it's important that women know how beautiful they actually are, despite whatever may be going on in the world these days. When it comes to women, how they feel about the way that they look, how men think about them, what they think men expect of them, I don't think that truly matters at the end of the day. 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
2: Bei Vereinen, Kindergärten, Schulen.
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3: Man kann soziale und persönliche Kompetenzen sowie Erfahrungen sammeln. Außerdem erhält man am Ende ein qualifiziertes Zertifikat und man kann lernen, Verantwortung zu übernehmen.

0: Julian, willst du uns vielleicht mal was über dein persönliches FSSJ erzählen?
1: Ja, also ich bin Torwarttrainer bei JSG Meißner E-Union und ja, trainiere halt da den Torwart.
0: Cool, und Clara, was machst du so?
2: Ich bin bei der AWO und betreue da ein bisschen so die Senioren.
0: Josephine, willst du uns vielleicht auch was über dein FSSJ erzählen?
3: Ich bin bei Kids Kreativ, das ist eine Kinderbetreuung in Fürstenhagen bzw. Hessisch-Lichtenau.
0: Mathilda, was machst du?
4: Bin beim ETSV Eschwege im Bereich Schwimmen und helfe zu trainieren und die Kinder zu betreuen.

Mein Name ist Katrin Klöpfel. Ich arbeite als Pfarrerin und ich bin enger vernetzt mit der Arbeit der Familienbildungsstätte und der Freiwilligen Agentur Omnibus. Und mit dem Freiwilligen Sozialen Schuljahr habe ich immer zu tun, wenn die Zertifikate übergeben werden. Ganz wichtig finde ich, dass es junge Menschen gibt, die bereit sind, sich verlässlich ehrenamtlich zu engagieren. Und da gibt es unglaublich viele bei uns hier im Landkreis. Das ist toll. Und zum Erfolgsrezept gehört aber auch, dass es Einsatzstellen gibt, die sagen, wir nehmen uns Zeit, einen Menschen zu begleiten über ein Jahr lang. Und wir freuen uns total auf die Ideen und das Engagement, das dieser junge Mensch mitbringt. Ich finde das ganz toll, dass junge Menschen sich engagieren an so unterschiedlichen Einsatzstellen. Und ich habe irgendwie immer auch die Hoffnung, dass das eine Zeit ist, die niemand

0: bleiben.
1: Dieses Jahr wird das FSSJ schon 10 Jahre alt. Das heißt, die Jugendlichen engagieren sich in 10. Generation freiwillig hier im Werra-Meißner-Kreis. 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
1: Ja, Hallöchen und herzlichst willkommen zum Wannefredder Radio bei Radio RFM. Und wie immer gibt es die Gedanken der Woche, ein Rätsel, Veranstaltungstipps und Sportergebnisse vom VfL. Und natürlich, wie ihr es gewohnt seid, jede Menge Musik. Und wir starten mal direkt mit so einem richtig langen, coolen Stück. Und zwar heißt das Easy Mobisi. Und das ist von Aerobik. Viel Spaß!

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es ist easy, Leute. Macht euch nichts vor. Kein Schwanz ist so hart wie das Scheißleben. Und noch einmal die Triola der Freude für euch.

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1: So, liebe Leute, wir hatten schon wieder eine Redaktionssitzung und der neue Weinefrenner wird traditionsgemäß den noch immer amtierenden Schützenkönig in der Juli-Ausgabe auf dem Titel haben. Und wer am Sonntag um 21:45 HR4 gehört hat, konnte mitbekommen, wie ich persönlich das Vergnügen hatte, unsere Schenke in Völkershausen im Rahmen der Aktion Mein Lieblingslokal vorstellen zu dürfen. Ja, das war das. Weiter geht's mit einer jungen Künstlerin aus Hannover, das ist die Nina Freckles. Und ich darf euch schon ankündigen, dass die dieses Jahr noch in Wanfried auftreten wird. Also hört euch das mal an, ob euch das gefällt. Und dann hoffentlich kommt ihr vorbei. Bis dann. Go.

sind die Blues Brothers mit Soul Man, eine echte Legende. Das Wannefreder Radio ist von Wannfrieda für Wannfrieda. Was habt ihr für Themenwünsche für unsere Radiosendung oder unsere Zeitung? Gerne spielen wir natürlich eure Musik und senden eure Grüße. Nur Mut, einfach mal anrufen, mitmachen. Anrufen? Ja. Die Wannefreder Radio Schnuddelbox, Wannfried 05655 32 000 99. Ist doch gar nicht schwer. Die Nummer, die wiederholen wir auch nochmal am Ende der Sendung. Und weiter geht's mit Musik, und zwar Cosmic Dancer von T-Rex.

Ja, wunderbar. Das war This Will Be von Natalie Cole. Und da könnte man meinen, Natalie Cole, ja, es ist die Tochter von Nat King Cole. Sehr musikalische Familie offenbar. So, kommen wir wieder zum Rätsel. Es ist Rätselzeit und die Lösung des letzten Rätsels war 88. Gewonnen hat Jenny Wetzmann aus Eschwege. Glückwunsch, Jenny. 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Nach dem nächsten Song gibt's dann das neue Rätsel für diese Woche. Wir machen weiter mit Summertime Sadness von Lana Del Rey. Viel Spaß!

Ja, so, nun, liebe Zuhörende, hier nun das Rätsel für diese Woche. Diesmal geht es darum, dass ihr mal wieder eine Frage beantworten sollt. Wenn ihr richtig liegt, könnt ihr diesmal einen historischen Wanfrieder Stadtplan gewinnen. Also los geht's. Die Frage ist ziemlich simpel. Wer hat die Mona Lisa gemalt? Ein Maler. Aber ich brauche den Namen. Einsendeschluss ist der 15. Juni um 24 Uhr. Einfach die Lösung auf die Wannefreder Radio Schnullbox sprechen. Wanfried 32 000 99. Bitte vergesst nicht, euren Namen zu nennen. Hier ist das Wannefreder Radio bei Radio RFM. Und weiter geht's mit einem echten Oldie, nämlich Cocaine von JJ Cale.

0: liebe Freunde, Sportfreunde des VfL Wanfried. Hier ist wieder der Wochenend- bzw. Wochenrückblick des VfL. Diesmal beschränkt er sich nur noch auf den Jugendfußball, da ja Seniorenfußball und Handball ihre Saison bereits abgeschlossen haben. Die C-Jugend verlor ihr Auswärtsspiel bei der JSG Witzenhausen-Hebenshausen mit 11:1 deutlich, während unser Sonnenschein, die E1, ihr Heimspiel gegen Kammerbach-Berkertal mit 2:1 gewonnen hat. Das war's für heute. Bis zum nächsten Mal. Tschüssi.
1: Ja, wunderbar. Vielen Dank an Bernd Fricke, den großen Vorsitzenden vom VfL Wanfried, für die Sportnews. Und weiter geht es mit Working Together von Chili González.

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1: So, hier habe ich natürlich den falschen Jingle gespielt, aber das ist uns egal, weil jetzt kommen hier die Veranstaltungen. Und zwar am Donnerstag, am 11. Juni in Bad Langensalza in der Innenstadt ist das Heimat- und Brunnenfest und das geht tatsächlich bis zum 21. Juni. In Sontra ist auf dem Festplatz Breitwiese ab 10 Uhr die Breitwiesen. Das Ganze läuft auch bis Montag. So, jetzt sind wir am Freitag, am 12. Juni in Diedorf in der Südeichsfeld. Halle ist der 20. Landesschützentag und das siebte Landesböllertreffen und das läuft auch bis Sonntag. In Eigenrieden, die Hofgesellschaft bietet von 20.30 Uhr bis 22 Uhr das Gespenst von Canterville, ein Theaterstück. Und Katharinenberg, da kann man abends zur Kirchruine gehen ab 21 Uhr. Das ist nämlich der lange Tag der Natur und da sieht man das grüne Band im scheint der Taschenlampe. Das ist eine geführte Wanderung. Am Samstag, den 13. Juni, geht es in Bad Sohn-Allendorf weiter. Im Landi-Wiesau-Park ab 14 Uhr ist dort ein Weinfest. In Witzenhausen im Klosterinnenhof ab 18 Uhr Afro House und Beats One, das ist ein feines Konzert. Und in Mühlhausen in der alten Fleischerei von 20 bis 23 Uhr, da singen alle Queen, das ist nämlich die Mitsingnacht. Am Sonntag, den 14. Juni, Aue Sportplatz ab 10 Uhr Flohmarkt und in Wanfried im Atelier im alten Bahnhof von 14 bis 18 Uhr ist Tag des offenen Ateliers im alten Bahnhof. Was wir natürlich nicht vergessen dürfen, ist, dass von Freitag bis Samstag in Aue Kirmes ist. Da müsst ihr aber alle hin. So, am Sonntag ist noch in Wanfried am jüdischen Friedhof von 15 bis 17 Uhr ein Besuch unter der Führung von Dr. Arnold, der ist vom Verein für jüdisches Leben im Werra-Meißner Kreis. In Eigenrieden gibt es dann am Sonntag noch die Hofgesellschaft und die bietet von 18 bis 20 Uhr Tango, Samba und Maxix, Rhythmus und Melancholie aus Südamerika und zu Gast ist der Gitarrist Roger Tristão Adão. So, weiter geht's mit Musik und zwar Lovely Day mit Bill von Bill Withers.

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1: Ja, gestern hatte ich einen Anruf von einer besorgten Dame, die in Wanfried einen Obdachlosen beobachtet hat. Sie vermutet, er schläft unter einer Brücke oder im Häuschen der Bushaltestelle. Zuvor hat sie bei der Stadt angerufen, aber da gab es leider keine Reaktion, obwohl es eine Pflichtaufgabe einer Kommune ist, sich um Obdachlose zu kümmern. Aber unabhängig davon sind uns Menschen, die kein Obdach haben, tatsächlich so egal? Wenn ihr auch mal eure Gedanken im Radio hören wollt, ruft uns an. Sprecht drauf, wir senden das. Weiter geht's mit James Blunt and You're Beautiful.

Ja, liebe Leute, ist die Stunde schon wieder rum. Schade, schade, schade. Aber ich komme wieder, keine Frage. Nächste Woche, 18.05 Uhr, Dienstag, Radio RFM-Zeit. So, hier nochmal, wie angesagt, die Nummer der Wannefredder Radio Schnuddelbox. Das ist nämlich Wanfried 05655 und dann die 32 00099. Wir freuen uns über eure Grüße, eure Musikwünsche, eure Tipps, eure Kritik, euer Lob natürlich. Ja, wäre sehr schön, wenn wir da in den Austausch gehen würden. Ich freue mich über jede Nachricht, die hier reintrudelt. So, ich bedanke mich auch nochmal bei Bernd Fricke, der geht jetzt in die Sommerpause und den hören wir dann im Spätsommer wieder nach der WM. Und diese Sendung hier, die ihr heute hört, wird am Freitag um 16.05 Uhr wiederholt und ist auch in der Audiothek von Radio RFM sowie auf der Homepage vom Wannefredder www.wannefredder.de abrufbar. Und dann bis nächsten Dienstag um 18.05 Uhr. Vielen, vielen Dank fürs Zuhören und ich hoffe und wünsche mir, dass wir uns wiederhören. Und heute sagen wir Tschüss mit einem Klassiker, nämlich Frank Sinatra, My Way. Ciao.

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0: Hallo liebe Zuhörer, hier ist eure Lena mit meiner Sendung von Lena liebt. Heute habe ich einen Oben-Flair-Gast in meiner Sendung. Er heißt Jonas Krug, macht seine Ausbildung bei einem Oben-Flair-Festival, macht in seiner Freizeit Tänzing Eschwege von CVJM. Ich begrüße Jonas Krug.
1: Ja, hallo. Hallo Lena, grüß dich.
0: Hallo Jonas, herzlich willkommen in meiner Sendung von Lena liebt. Ich habe viele Fragen über das Oben-Flair Festival 2026 und von der Tänzing-Gruppe von CVJM. Kannst du dich erstmal bitte vorstellen, wer du bist?
1: Du hast mich schon relativ gut vorgestellt, würde ich sagen. Ja, ich bin Jonas, ich bin 25 Jahre alt und ich bin tatsächlich schon fertig mit meiner Ausbildung. genau, und in meiner Freizeit bin ich beim CVM aktiv, da hören wir ja vielleicht gleich noch ein bisschen was von, und arbeite beim Open Flair und kümmere mich um die Organisation vom Open Flair, vom E-Werk, von der Stadthalle in Eschwege. Soll ich noch was zu mir sagen? Vielleicht meine Hobbys sind Kochen und Fahrradfahren, würde ich sagen.
0: Wir hören in den ersten Lied von Shakira Waka Waka.

0: Meine erste Frage ist, wie heißt du?
1: Ich heiße Jonas.
0: Wo kommst du her?
1: Ich komme aus Reichensachsen. Ich bin in Reichensachsen groß geworden, genau. Geboren aber in Witzenhausen.
0: Was machst du in Open-Flair-Festival?
1: Ich kümmere mich beim Open-Flair-Festival um die Freibühne. Das ist die im Baumkreis, ne, auf dem Wärtchen. Und ansonsten kümmere ich mich um die Organisation der ganzen ehrenamtlichen Helferinnen und Helfer. Und um den Auf- und den Abbau. Und ganz viel mehr noch. Aber das sind so die wichtigsten Sachen, würde ich sagen.
0: Was von Ausbildung machst du bei Umflair-Büro?
1: Ich bin ja schon, wie gesagt, schon fertig, aber ich habe die Ausbildung gemacht, Fachkraft für Veranstaltungstechnik heißt die. Genau, da lernt man alles Mögliche über Veranstaltungstechnik kennen, Tontechnik und Lichttechnik und auch Organisation und Sicherheit von Veranstaltungen.
0: Wie viele Bands und Künstler treten auf den Umflair-Bühne auf?
1: Das sind ungefähr 150 tatsächlich. Das ist ja relativ viel, ne? Aber es gibt ja auch ganz, ganz viele Bühnen. Also im Schlosspark stehen Bühnen. Hier vorm E-Werk, wo wir gerade sind, steht eine Bühne. Auf dem Wärtchen hinterm E-Werk stehen ganz viele Bühnen. Und dann gibt es auch noch Walk-Acts und sowas. Also ungefähr 150.
0: Was sind deine Aufgaben in Umflair?
1: Ich kann ja zum Beispiel mal näher darauf eingehen, bei der Freibühne. Da kriege ich irgendwann vor dem Festival, also es geht jetzt ungefähr los, wir haben ja gerade Anfang Mai, da kriege ich die ersten Informationen, wer da so vorbeikommt auf meiner Bühne und da auftreten soll. Da kümmert sich unser Booking-Team drum und dann muss ich mit denen besprechen, dass das technisch alles funktioniert, dass die Sachen, die mitbringen, dass das auch passt, dass das kompatibel ist oder wenn die vielleicht was nicht mitbringen und wir was vor Ort haben sollen, dass wir das dann auch wirklich haben und wissen und das organisiere ich, ne? Und damit am Ende die auch richtig auftreten können, dass die wissen, wann sie vorbeikommen sollen, wann sie ihre Auftrittszeit haben, dass sie das nicht verpassen. Und dann muss ich das mit denen kommunizieren, dass die auch, die kommen ja gar nicht aus Eschwege, die wissen ja vielleicht gar nicht, wo sie hinfahren sollen. Und dann sind auch irgendwelche Straßen noch gesperrt wegen dem Open Flair Festival. Von daher, das bespreche ich alles mit den Künstlern oder mit den Managements.
0: Welchen Crew von das Umflair machst du?
1: Welche Crew? Ich kümmere mich um die Aufbau-Crew, die den Aufbau hier auf dem Wärtchen macht. Und ich kümmere mich um die Crew, die heißt Stage Crew Freibühne. Das sind die Menschen, die auf der Bühne immer das Zeug von links nach rechts schieben. Die ganzen Cases und die Riser, die, wenn so eine Band vorbei ist, die auf der Bühne rumlaufen und alles wieder hin und her schieben und so aufbauen, dass die nächste Band auftreten kann. Und die Menschen kümmere ich mich. Die beiden vor allem.

0: das war Call Me Maybe. Und hier sind wir wieder zurück in meiner Sendung von Lena liebt. Ich habe eine Frage. Welche Programme gibt es für diesen Umflair-Festival?
1: Du meinst, welche Bands so kommen?
0: Genau, ja.
1: Also, das ist ganz, gar nicht so einfach für mich aus dem Kopf, das alles zu sagen. Ich versuche mal ein paar aufzuzählen, okay? Also, es kommt eine Band, die heißt Biffy Clyro. Und es kommt eine Band, die heißt SDP. Und es kommt, ist wirklich nicht so einfach für mich. Giant Rooks kommen. Die sind aus Hamm. Und es kommt Dropkick Murphys. Und wer fällt mir noch ein? Oh, Zartmann. Ganz, ganz aktuell gerade. Finden gerade ganz viele Jugendliche ganz toll. Zartmann. Reicht dir das oder soll ich noch mehr aufzählen?
0: Kannst ruhig aufzählen.
1: Okay, ich versuche noch ein paar. Okay, drei noch. Es kommt noch. Oh. Der spielt auf der Freibühne, deswegen freue ich mich darüber, deswegen fällt mir das gerade ein. Da kommt ein Künstler, der heißt Marlo Großhart. Der macht ganz schöne Musik. Und es kommt eine Band, die heißt Ali Neumann. Und eine letzte noch. Oh, Bosse kommt noch. Kennst du Bosse?
0: Ja, die kenne ich.
1: Die waren auch schon mal auf Wappenflair, ne?
0: Ja, die kenne ich. Die waren damals bei Voice of Germany.
1: Kann sein, ja. Das weiß ich gar nicht so genau.
0: Wie organisiert ihr die Bands und Künstler für euren Umflair-Festival?
1: Wir haben eine Booking-Agentur, die mit uns zusammen da unterwegs ist und Bands sucht. Also das muss man sich so vorstellen, das ist gar nicht so einfach. Man kann jetzt nicht einfach anrufen und sagen, hey Bosse, spiel doch mal bei mir. Sondern das funktioniert nur, wenn man sich eigentlich die ganze Zeit damit beschäftigt. Also da gibt es jemanden, der hauptamtlich die ganze Zeit auf der Suche ist, sich mit Managements und Agenturen unterhält und in der Szene drin ist und der sich sozusagen damit beschäftigt, wer könnte denn auf dem nächsten Open Flair spielen, welche Bands haben denn vielleicht Zeit, manche haben ja vielleicht auch gar keine Zeit, sondern sind gerade unterwegs im Studio und spielen ein neues Album ein oder schreiben gerade ein neues Album, dann haben die gar keine Zeit, auf dem Festival aufzutreten. Und genau, wir buchen, sag ich mal, also darüber ganz viele Bands und dann buchen wir aber auch ein paar Bands selber, ne? Also spielen ja auch ein paar lokale Künstler hier aus Eschwege oder aus der Umgebung immer auf dem Open Flair. Und da haben wir natürlich einen besseren Blick drauf, weil wir hier lokal sind und uns ein bisschen in der Musikszene auskennen. Und da buchen wir auch ein paar selber und wir kriegen ganz, ganz, ganz viele Bewerbungen, was eigentlich auch total schön ist. Aber da kann man sich immer gar nicht entscheiden, weil es so viele sind. Also wir kriegen jeden Tag mehrere, also so 20, 30 bestimmt E-Mails mit Bands, die sich bewerben und sagen, hey, wir haben voll Lust auf dem Open Flair zu spielen. Die werden wir niemals alle einladen können, aber ein paar davon haben immer Glück und wir hören uns da immer mal durch und buchen auch ein paar von denen selber.
0: Was sind deine Lieblingsbands und Künstler?
1: Von diesem Jahr?
0: Ja, genau, die meine ich.
1: Ich finde Zartmann gut. Ich mag Zartmann. Ich finde Marlo Großhart gut, habe ich schon gesagt, ja. Jetzt muss ich mal überlegen. Darf ich kurz spicken?
0: Na klar.
1: Dann spicke ich mal kurz. Nicht, dass ich hier noch jemanden vergesse. Das wäre doof. Man will ja auch seine Lieblingsbands dann auch sagen. Siehst du mal, gut, dass ich gespickt habe. Ich finde Kaffkiez noch richtig cool. Die spielen leider nicht bei mir auf der Freibühne, aber Kafkiez ist noch cool und das Lumpenpack, das ist auch eine sehr coole Band. Die spielen auf der Seebühne, glaube ich. Jetzt habe ich was verraten, was man noch nicht wissen darf. Ihr habt es zuerst gehört bei Radio Meißner.
0: Welche E-Wert-Programme bietet ihr an?
1: Meinst du beim Festival oder unterm Jahr?
0: Für diesen Festival.
1: Oh, das Programm gibt es noch gar nicht. Also das ist noch nicht veröffentlicht. Da weiß ich auch gar nicht so viel drüber tatsächlich. Weil mit Booking beschäftige ich mich normalerweise nicht so sehr. Das kommt aber ganz bald. Also ich sag mal, in den nächsten 3 bis 4 Wochen, da veröffentlichen wir, wer so im E-Werk auftreten wird. Aber kann ich noch nichts verraten.
0: Wie viele Camper und Fans kommen zum Umflair feiern?
1: Das wollte ich gerade fast sagen, ist auch immer ein bisschen unterschiedlich, aber so ganz stimmt das gar nicht, weil also ausverkauft sind wir bei 20.000 Besuchern. Und wir sind seit sehr vielen Jahren ausverkauft, von daher am Ende kommt es immer rund um 20.000 rum. Da kommen natürlich noch ein bisschen irgendwie Helfer drauf, ne? Das Open Flair ist ja ehrenamtlich organisiert und wir haben mehrere hundert Helfer, die beim Festival vorbeikommen und mithelfen aufbauen und organisieren und alles Mögliche machen. Genau, aber ungefähr 20.000. Und Camper, da müsste man den, muss man den Campingplatzchef einladen, das kann ich dir gar nicht so genau sagen, ich weiß es nicht. Über 10.000 auf jeden Fall. Aber die genaue Zahl weiß ich nicht.
0: Ich habe jetzt Fragen über Tenzing Eschwege. Was ist Tenzing Eschwege?
1: Also Tenzing ist eine Jugendarbeit, die ursprünglich aus Norwegen kommt. Und Tenzing ist sozusagen eine Jugendgruppe, die sich trifft, also normalerweise einmal in der Woche. Und die zusammen eine Show erarbeitet. Meistens teilen die sich so in Workshops auf. Also es gibt bei uns einen Bandworkshop und einen Theaterworkshop und einen Tanzworkshop, einen Kreativworkshop, der sich so ein bisschen um so Werbung und sowas kümmert. Und einen Technikworkshop. Genau, und die zusammen arbeiten eine Show. Also der gibt es Bandteile, da gibt es Chorelemente, da gibt es ein Theaterstück, was so ein bisschen inhaltlich dadurch führt. Also das ist so Tenzing, die Erarbeitung von so einer Show. Einmal im Jahr in der Regel, in diesem Jahr im Herbst, ich glaube im September, in der Stadthalle. Den Termin suche ich mal raus, während du die nächste Frage stellst.
0: Was bedeutet CVJM?
1: CVJM steht für Christlicher Verein junger Menschen und der CVJM ist sozusagen der Träger, also der CVJM ist der Veranstalter von Tenzing. Ich habe nochmal ganz kurz nachgeguckt, am 12. September ist die Tenzing-Show, dieses Jahr in der Stadthalle.
0: Wir hören Mon Rose Like a Lady.

0: Erde.
1: Das war Monroe's Like a Lady. Meine nächste Frage wäre, welche Workshop bist du von Tenzing Eschwege?
2: Ich war im Bandworkshop. Eigentlich die ganze Zeit. Manche sind ja auch gewechselt, aber ich war immer im Bandworkshop. Genau. Soll ich noch sagen, was ich da gespielt habe?
1: Gern, ja.
2: Ich habe da immer Gitarre und Bass gespielt. Also das sind so meine Instrumente.
1: Wie viele Workshops macht ihr in eurem Jugendhaus von C4JM?
2: Es war früher mal weniger, mittlerweile sind es mehr geworden. Also der Kreativworkshop ist dazugekommen. Aber genau, ich zähle nochmal auf. Also Bandworkshop, Theaterworkshop, Tanzworkshop sind 3. Technik 4, Kreativ jetzt 5. Und was ich vorhin noch vergessen habe, Chor gibt es noch dazu. Also der Abend ist in 2 Hälften geteilt. Die eine Hälfte sind Workshops und die andere Hälfte ist Chor. Und Chor sind eigentlich alle. Also Chor macht man gemeinsam. Genau.
1: Wie viele Shows habt ihr gemacht?
2: Es gibt eine große Show, die ist meistens im E-Werk, manchmal auch in der Stadthalle. Und dann gibt es noch so ein paar kleine Auftritte normalerweise. Zum Beispiel auf dem Weihnachtsmarkt. Und wir sind auch schon mal, also auf dem, ich meine jetzt den Weihnachtsmarkt mit Flair. Wir sind auch schon mal auf dem Weihnachtsmarkt bei den Werra-Land-Werkstätten aufgetreten. Und wir sind auch schon mal auf dem Marktplatz aufgetreten. So, es war in Corona-Zeiten, da gab es mal so Musik am Marktplatz, hieß es, glaube ich, oder so. Genau, also so kleine Auftritte nebenher oder so mal oder beim kleinen Stadtfest oder so. Das machen wir immer. Also so 3 bis 4. Ach, beim Open Flair natürlich, habe ich vergessen. Beim Open Flair treten wir im Kleinkunstzelt auf. Auch dieses Jahr wieder, habe ich gehört. Immer am Donnerstag. Da kommst du, das freut mich aber. Da werden wir uns, wir persönlich leider nicht sehen, weil ich wahrscheinlich arbeiten muss, aber da kannst du die anderen von Tenzing wieder treffen. Und die Zuhörer natürlich auch.
1: Was von Themen habt ihr gemacht?
2: Wieso die
1: die Shows, was ihr damals gemacht habt.
2: Ich versuche mich mal zu erinnern. Also die erste Show, bei der ich mitgemacht habe, hieß Der Bauwagen. Genau, das war ganz witzig. Da haben wir für die Show einen großen Bauwagen so ein bisschen nachgebaut auf der Bühne. Fast ein bisschen abenteuerlich. Die zweite Show hieß ist echt nicht so einfach, mich zu erinnern. Jetzt wird es nicht mehr chronologisch. Also es gab auf jeden Fall auch beim Jubiläum, 25 Jahre Tenzing, gab es Tenzing Legends. Und dann haben wir da vorne Show gemacht, die hieß Herzrasen kann man nicht mähen. Also mähen mit dem Rasenmäher oder mähen in Bezug auf Mäh von einem Schaf. Das kam im Theaterstück auch so ein bisschen vor, deswegen hieß sie so. Mir fallen davor noch welche ein. Das war bevor ich bei Tenzing war. Die habe ich selber als Zuschauer noch gesehen. Da gab es eine Show, die hieß Herlock Sholmes, also Sherlock Holmes falsch rum. Gut wombiniert Dr. Kotzen. Mehr fallen mir, glaube ich, gerade nicht ein. Aber immer verschiedene. Und das Coole ist, dass man halt als Tenzinger die sich selber aussuchen kann. Also da haben wir immer so einen Abend zugemacht, ein bisschen gebrainstormt und überlegt, was gibt's denn für Ideen. Und dann am Ende wird man abgestimmt und hat eine Idee gewonnen und die wurde es am Ende dann.
1: Welche Musikrichtung spielt ihr?
2: Das ist gar nicht festgelegt vorher. Also die Lieder, die wir da so spielen, die sind grundsätzlich ausgesucht von allen. Also da kann man Vorschläge auch machen und dann stimmt man ab und die Lieder, die die meisten Stimmen bekommen, die kann man dann umsetzen. Da gab es aber schon alles Mögliche. Also Pop, Rock, Indie-Musik, vielleicht auch mal ein bisschen Metal oder Punk, vielleicht weniger Schlager oder Volksmusik, aber das, was, sage ich mal, so die Jugendlichen gerade gerne hören, ne? Also das ist ja auch immer mal alle paar Jahre ein bisschen anders.
1: Spielt ihr dieses Jahr zum Open Flair?
2: Ja, wir spielen zum Open Flair im Kleinkunstzelt am Donnerstag, am späten Nachmittag normalerweise. Die genaue Uhrzeit weiß ich noch nicht, aber wenn ihr das Open Flair Programm oder das Programmheft dann im Auge behaltet, da steht es auf jeden Fall drin.
1: Wir hören So Wanted, I Want You.
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0: sind wir zurück in meiner Sendung von Lena liebt. Und hier ist eure Lena. Wie war eure Norwegen-Freizeit?
1: Die Norwegen-Freizeit, die war super. Oder die ist immer super. Ich bin die letzten Jahre persönlich leider nicht mitgefahren, weil das kollidiert immer mit dem Open Flair. Wenn das zu nah am Open Flair ist, dann geht das nicht. Aber in diesem Jahr kann ich tatsächlich mitfahren und das ist super. Also Norwegen-Freizeit immer was Tolles. Und ja, macht Spaß. Norwegen.
0: Plant ihr dieses Jahr Norwegen-Freizeit?
1: Ja, wir planen dieses Jahr eine. Genau, und ich fahre auch als Betreuer mit. Und wir fahren mit 35 Jugendlichen nach Norwegen. Und die Freizeit ist aber tatsächlich schon voll. Also leider für dieses Jahr keine Plätze mehr frei. Vielleicht im nächsten Jahr wieder. Also im Herbst, sage ich mal, veröffentlichen wir wieder, wann die Freizeit nächstes Jahr ist. Und dann, genau.
0: Wie bist du zu Tenzing gekommen?
1: Wie bin ich zu Tenzing gekommen? Also ich war auf den beiden Konzerten von Tenzing, bevor ich halt dabei war, die, was ich erzählt habe, Herlock Sholmes. Und das andere war No Man of Steel, glaube ich, hieß die Show. Da war ich im E-Werk, hier habe mir die angeguckt. Und ich glaube, ich habe vorher schon immer viel mit Jugendarbeit gemacht. Also ich war auch bei den Fanspielen hier in Eschwege als Betreuer. Und irgendwann wollte ich eine Juleika machen, eine Jugendleiterschulung. Und die hat der Marc Dobert, der Jugendarbeiter hier ist in Eschwege, der hat die angeboten, mit dem Team vom Kirchenkreis, den anderen Jugendarbeitern. Das war, glaube ich, 2015, da habe ich mitgemacht. Und danach bin ich irgendwann zu Tenzing gekommen. Ne, da ist so ein bisschen die Verknüpfung zu Tenzing.
0: Was machst du mit Nils Fischbuch gemeinsam im Vorstand? Wie kam es dazu?
1: Tenzing ist für Jugendliche eigentlich bis 18 Jahre. Das kann auch mal ein bisschen länger gehen, aber irgendwann waren der Nils und ich zu alt, sozusagen. Nein, das ist ja auch für die für Jugendliche schön oder so, wenn es ein bisschen durchmischt ist und wenn es verschiedene Altersgruppen sind, die da zusammen was machen. Aber irgendwann ist es auch nicht, irgendwann ist es vielleicht nicht mehr so, sondern irgendwie, wenn der Altersunterschied zu groß wird und hat man vielleicht auch weniger Zeit, weil man ja studieren geht, irgendwann nach der Schule oder eine Ausbildung macht oder auf jeden Fall nicht mehr zur Schule geht. Und von daher haben wir uns überlegt, was können wir denn jetzt weitermachen? Und da waren halt im Vorstand Posten frei und wir haben uns gefragt, ob wir Lust haben, mehr Verantwortung im Vorstand zu übernehmen. Und deswegen sind wir dann irgendwann erstmal Beisitzer im Vorstand geworden. Und dann gibt es ja immer im Vorstand einen ersten und einen zweiten Vorsitzenden. Und das waren beides ganz tolle, aber schon etwas ältere Menschen. Und die haben irgendwann gesagt, wir haben das jetzt so lange gemacht, wir würden das gerne abgeben an jemand Jüngeren. Und dann gab es da gar nicht so viel Auswahl. Und dann haben die jetzt nicht gesagt, komm, gut, wir geben uns mal einen Ruck, wir können uns das vorstellen. Und deswegen sind wir jetzt im Vorstand und sind sogar im geschäftsführenden Vorstand, ja. Genau.
0: Kann man Anfrage bei euch beiden stellen?
1: Klar, hast du ja auch gemacht sozusagen bei mir, ne? Könnt ihr gerne machen. Generell, ich sage einfach mal, unsere E-Mail-Adresse kann man einfach mal an info@cvm-eschwege.de schreiben, wenn man da eine Frage hat oder gerne ein Interview machen möchte, natürlich.
0: Wie funktioniert Tenzing?
1: Das ist jetzt gar nicht so, dass Tenzing so von oben herab organisiert wird, also dass es da einen Chef gibt, sondern es ist eigentlich so, dass die Jugendlichen das selber organisieren. Es gibt eine Orga-Gruppe in Tensing. Das sind auch einfach nur Jugendliche, die Lust haben, so ein bisschen mehr zusätzlich sich zu engagieren und Lust haben, Tensing ein bisschen mit zu organisieren. Wie sieht denn so eine Probe aus? Also vom Ablauf her, macht man erst Workshops oder erst Chor, und was gibt es vielleicht noch für wichtige Ansagen zu machen? Dann muss man irgendwie vielleicht das nächste Probenwochenende vorbereiten und organisieren. Das sind alles so Sachen, die Tensing Orga macht. Genau, und das ist so, sage ich mal, die Struktur. Also das ist auch das Tolle an Tensing, würde ich sagen, dass das so auf den Jugendlichen selber beruht. Also es ist nicht eine vorgegebene Struktur, sondern wenn genügend Jugendliche sagen, hey, wir haben Bock, das und das anders zu machen, dann macht man das vielleicht einfach anders. Also genau, da kann man einfach als Jugendlicher mitreden und kann mitgestalten und das machen, worauf man Bock hat.
0: Wir hören Chips 1, 2, 3.

0: In welchem Alter kann Tenzinger werden?
1: Man kann bei Tenzing mitmachen, wenn man eigentlich 13 Jahre ist. Wir machen da auch mal eine Ausnahme, aber normalerweise ab 13 Jahre. Genau, und bis 18 normalerweise. Auch das, wenn man da irgendwie mitten mit dabei ist, vielleicht erst seit einem Jahr dabei ist, dann macht man da auch mal, drückt man da ein Auge zu und dann geht es auch mal ein paar Jahre länger. Aber jetzt mit 30.

0: das machen wir zum großen Teil nicht selber, weil da kennen wir uns ja gar nicht so genau mit aus. Ne? Da kommen Profis, die das ganze Jahr machen, so große Bühnen aufbauen. Und die bauen die Bühnen auf, zusammen aber mit Helfern, ne? Mit ehrenamtlichen Helfern von uns. Die helfen denen mit.
1: In welchem Jahr hast du bei UMF Lehrfestival angefangen?
0: Also ich gehe mein ganzes Leben schon aufs Open Flair Festival. Meine Eltern sagen mir, dass ich schon im Bauch meiner Mutter auf dem Open Flair Festival war. Von daher schon sehr lange. Aber beim Open Flair arbeiten, ich habe glaube ich 2016 das erste Mal ehrenamtlich geholfen. Und eine Crewleitung mache ich seit 2018. Genau, und ich bin aber hauptamtlich, also dass ich hier im Büro arbeite, beim Open Flair, seit 2020.
1: Seit wann machst du das schon?
0: Ich habe erst ein FSJ gemacht beim Open Flair. Das war 2020, 2021. Und seitdem bin ich hier, bin ich im Büro. Ne? Und seitdem mache ich natürlich auch eine Crewleitung beim Festival und kümmere mich da. Genau.
1: Welche Aufgaben hast du in UMF Lehr Büro?
0: Ich kümmere mich sozusagen unabhängig vom Festival natürlich um die ganzen Veranstaltungen, ne, mit meinen Kollegen zusammen. Wir haben ja im E-Werk rund in der Stadthalle hier in Eschwege, um die wir uns kümmern. Ganz viele verschiedene Veranstaltungen, Hochzeiten, Konzerte, Tagungen oder sowas. Und die müssen wir natürlich vorplanen, die Veranstaltung. Also das heißt, ich telefoniere mit denen und frage die, was wollen die denn so machen, und plane die Veranstaltung mit denen. Und am Ende müssen wir die natürlich auch umsetzen, wenn die eine bestimmte Bestuhlung wollen. Wenn zum Beispiel am Montag nächste Woche ist der Kreistag. Das ist sozusagen das Parlament vom Werra-Meißner-Kreis. Die sind in der Stadthalle und die haben eine bestimmte Bestuhlung und die bauen wir natürlich vorher für die auf. Ne, darum kümmere ich mich zum Beispiel.
1: Wir hören Chips mit Kettenhook.

0: Meine nächste Frage wäre, gibt es einen Merch-Stand von eurem Umflair-Festival?
1: Ja, den gibt es. Ich sag mal kurz wo, ne? Den gibt es an der Seebühne. An der Seebühne ist der gegenüber der Bühne an der Werra. Am Werratalsee meine ich. Genau, da ist auch ein großes Zelt, da steht das oben drauf. Und bei der Radio Bob Bühne, also hier auf dem Wärtchen, da ist so ein Technikturm, ne, vor der Bühne. Und da direkt dahinter, da ist der Merchstand. Das sind die beiden Stellen, wo man Merchandise kaufen kann beim Festival.
0: Wie viele Stände soll es geben?
1: Oh, jetzt habe ich dir die Frage vorweggenommen. Zwei. Zwei Stände soll es geben, genau.
0: Warst du vorher warst du vorher schon bei Umflair, als du noch nicht Ausbildung gemacht hast?
1: Ich habe vorher ein FSJ gemacht, ein freiwilliges soziales Jahr. Und vorher war ich nur ehrenamtlich beim Open Flair, aber war ich schon, ja. Genau, ein paar Jahre war ich schon ehrenamtlich dabei und habe schon ein bisschen was gemacht, aber halt noch nicht hauptamtlich, ja.
0: Wie viele Mitarbeiter arbeiten mit dir in Open Flair?
1: Also, ich sage mal so ungefähr 10. Da sind aber einige auch FSJler und machen vielleicht ein FOS-Praktikum. Aber insgesamt im Büro sind wir ungefähr 10 Menschen.
0: Wir hören, was wirst du tun von Nevada Tan Panik Sorg?

0: Das war Sorg, Panik, Ex, Nevada, Tan. Ich bedanke mich ganz herzlich für das wunderschöne Interview, lieber Jonas.
1: Dankeschön, Lena. Vielen Dank für deine Einladung und dass ich vorbeikommen durfte.
0: Gerne. Ich wünsche euch allen, Lena, die Zuhörer, einen schönen Tag und Abend.
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3: Ja, hallo liebe Hörer und Hörer, heute nicht im Rundfunk, sondern außerhalb des Rundfunkes, aber am Mikrofon, Thekla Runtermund-Schappa mit ihrer Sendung Alles Ansichtssache. Und ich komme gerade mit meiner heutigen Gesprächspartnerin aus den ja fast kitschig blühenden rosa Mohnfeldern in Germerode. Da sind wir durchgelaufen und haben Verbindung aufgenommen zu dieser wunderschönen Farbe und zu diesen wunderschönen Blüten. Wer nicht da war, ja, der sollte jetzt traurig sein, weil es hat sich wirklich gelohnt. Und es geht um Verbindung. Ich habe eine Gesprächspartnerin hier, die schon mal bei mir in der Sendung war. Das ist die Gesa Heiten. Sie wird sich gleich nochmal persönlich vorstellen. Damals war sie zum Thema Veränderung, also auch das Thema Krisen stand im Fokus und was machen Veränderungen mit uns. Und heute ist sie mit einem anderen Thema hier, was ein sehr persönliches auch ist, aber das wird sie Ihnen jetzt gleich selber sagen. Erstmal hallo Gesa in Germerode, weil wir sind jetzt nicht in Eschwege. Und stell dich mal vor.
4: Okay, mein Name ist Gesa Heiten und ich bin sehr froh, vorher noch diesen kurzen Spaziergang durch diese herrliche Landschaft gemacht zu haben mit Blick auf den Meißner, und gebe Thekla völlig recht, also wer noch nicht hier war, der muss das sehen, also die Farbenpracht ist unwahrscheinlich und hat uns beiden nochmal gezeigt, wie schnell die Verbindung dann auch wieder zurück möglich ist in sich. Mein Name ist Gesa Heiten, wie gesagt, ich bin diplomierte Psychologin und Organisationsberaterin, schon seit etwa mehr wie 30 Jahren im Geschäft und berate Unternehmen, die sich gerade in Veränderungen befinden. Und mein neues Thema, von dem die Thekla gerade gesprochen hat, ist, ich habe ein Leitthema gefunden gerade, und das hat mit Verbindung zu tun. Mein Leitsatz ist gerade, ohne Verbindung ist alles nichts, und ich schreibe ein Fachbuch darüber. Und zwar, wie kann ich mit Verbindung besser. Thekla hat vorher beim Gespräch gesagt, Mensch, das ist doch eigentlich ein Erfolgsfaktor für Unternehmen. Und ich glaube, genau das ist es. Mhm. Also wie kann ich mit Verbindung meinen Erfolg, und zwar persönlicher Natur, und auch den für Mitarbeiterinnen und Mitarbeiter herstellen für mein Unternehmen?
3: Also ich bin ja jetzt Laien, also du schreibst das Buch. Und mich bewegt erstmal dieser Begriff Verbindung. Da steckt ja Bindung auch drin. Und als wir gerade durch die Felder gegangen sind, es gibt Menschen, die laufen da durch. Also habe ich das Gefühl, manche trampeln ja auch Blüten platt. Und die, würde ich sagen, hatten jetzt mehr das Foto im Fokus als die Verbindung zum Mohn. Also da war nicht so eine Wertschätzung für mich spürbar bei plattgetrampelten Blüten. Die sollen ja auch noch geerntet werden. Also es gibt ja diese Stufen, hast du vorhin beim Spaziergang auch schon gesagt, erstmal die Verbindung zu mir selbst. Ne? Also wenn ich jetzt durch die Mohnfelder laufe, dann gehe ich da sehr bewusst durch und nehme das mit mir auf, in mir auf, und gehe wirklich in Verbindung mit der Natur, in dem Fall mit den Mohnfeldern. Und das bewirkt etwas mit mir. Also wie beschreibst du diese Verbindung zu mir selbst? In der Bibel steht, liebe deinen Nächsten wie dich selbst, also liebe die Mohnblüten wie dich selbst. Was ist für dich die Verbindung zu dir selbst?
4: Das ist für mich der Ausgang von allem anderen, und für mich ist es eine Achtsamkeit, die ich habe. Wo bin ich gerade? Was spüre ich gerade? Was bewegt mich gerade? Und als du gesagt hast, Mensch, die Mohnblüten sollen doch später noch geerntet werden, wäre ich achtsam und würde sagen, oh, ja, wo bin ich gerade? Ich bewege mich gerade in einem Mohnfeld, was nicht nur für den Moment ist, sondern da gibt es auch einen Ist-Zustand, aber auch etwas, wo es sich hinentwickeln wird. Und kriege ich das mit? Bin ich so gegenwärtig, dass ich erkennen kann, wo ich mich gerade bewege, was gerade los ist? und auch, was mit diesem Mondfeld wohl passieren wird. Und dann kann ich wahrscheinlich gar nicht, in dem Moment, wo ich so eine Verbindung habe zu mir selber, zu dem, was ist, ganz gegenwärtig, kann ich nicht rübertrampeln, weil ich genau merke, dass das würde jemandes anderen Feld zerstören.
3: Also jetzt nochmal so übersetzt für mich, ich versuche das immer mal für mich auch selbst zu verstehen. Weiß, ich gehe ja immer die Woche zum Yoga. Und das Erste, was die Janine mit uns macht, ist ein Bodyscan. Mhm. Also darüber, also ich habe jetzt gelernt über Meditation oder eben über so Bodyscan, erstmal wirklich eine Verbindung zu mir selbst aufzunehmen. Wir sind pausenlos mit Menschen umgeben, in Situationen, wir sind gefordert im Beruf. Zu Hause, man kommt vom Beruf nach Hause, bei uns sind es dann die Katzen, die sich aufreihen und was zu fressen wollen. Und ich merke dann erst an meiner schlechten Laune, dass ich irgendeinen Punkt, da habe ich mich verloren, da bin ich weg, da, jetzt wird's eng. Und so dieses, was mir hilft, eine Verbindung zu mir selbst aufzubauen, ist erstmal entweder eine Meditation, einen Moment des Innehaltens, also wenn ich losgehe, wie gehe ich denn heute los? Oder eben, ja, wie fühlt sich mein rechter Fuß an, mein linker Fuß, mein Knie? Wir spüren es ja erst, wenn wir Schmerzen haben. Also ist das der Ausgangspunkt in deinem Buch, die Verbindung erstmal zu dir selbst?
4: Genau. Zunächst geht's, also wenn wir nochmal zurückgehen zu diesem Mondfeld, da gab es eine Tür, durch die man gehen konnte. Ich hätte mir auch kurz überlegen müssen können, okay, wo bin ich jetzt? Also kurzer Moment vom Innehalten, 2 Sekunden, kurz atmen, wo stehe ich und dann gehe ich los. Aber wir lassen überhaupt keine Pausen mehr. Wir gehen einfach nur schnell irgendwo hin. Wir sind wie in Trance, wir kriegen das gar nicht mit. Also der erste Punkt in dem Buch auch geht um Verbindung zu mir selber. Und erst wenn ich das kann, das klingt so erst wenn dann. Ich glaube, wir sind alle fähig, Verbindung zu uns zu haben. Und von dem Punkt aus gelingt die Verbindung zum anderen leichter. Also dann kann ich von diesem Punkt aus von Selbstakzeptanz, wenn man so will, Selbstliebe, von Selbstwertschätzung, kann ich den anderen sehr viel leichter wertschätzen, weil ich weiß, das ist ein Mensch gegenüber mir. Und dann kann ich eine Verbindung leicht aufbauen. Und von diesem Punkt aus kann ich auch dann erkennen, es gibt noch was, was größer ist als wir beide. Und das wäre dann das, was als Drittes angeschaut werden möchte, nämlich die Verbindung zu dem, was größer ist als wir. Vielleicht auch eine Verbindung zu diesem riesigen Mondfeld. Und dann kann ich ganz anders, gegenwärtiger, achtsamer durch diese Welt gehen.
3: Ich gehe mal, ich weiß nicht, ob wir darüber gesprochen hatten in diesem ersten Gespräch, was wir hatten, die Visionssuche in der Natur. Das ist das, woran ich mich erinnere, weil du jetzt gerade sagtest mit der Tür, die sich öffnet. Also ich habe mich oft beobachtet, als ich noch berufstätig war, erwerbstätig war, dass ich gedanklich schon beim ersten Termin war oder im Büro war. Ich bin morgens aus dem Haus gegangen und habe die Schwelle nicht wirklich bewusst übertreten. Sondern ich habe schon im Auto gesessen, gedanklich. Da habe ich mir ja auch mal den Oberarm gebrochen, weil ich zu schnell war. Und das heißt also, wir dürfen den Moment nicht ständig außer Acht lassen, diesen Moment des Innehaltens. Nicht den nächsten Termin, sondern mich mitnehmen zu dem nächsten Termin. Und vielleicht kannst du noch mal einen kurzen Ausflug machen für Hörer und Hörer, die das damals nicht gehört haben, was passiert beim Schwellengang, weil da ist ja was ganz Bewusstes.
4: Also wenn wir tatsächlich die Natur besuchen und kriegen mit, mit allen Sinnen, sozusagen die Natur, die uns im Außen umgibt, wir kriegen das mit. Dazu brauche ich ein paar Hilfsmittel, damit mir das gelingt. Und das ist zum Beispiel wie eine Türschwelle. Ich lege mir eine Schwelle, ich nehme den Schotterweg oder die einen kleinen Ast, den ich mir hinlege, wo ich dann drüber steige und dann erlaube ich mir in einem Moment die Natur als Spiegel zu betrachten. Also nicht ich gucke in die Natur, sondern die Natur guckt mich an und wir gehen in eine Verbindung, in eine Beziehung miteinander und finden raus, was wir uns gegenseitig sagen wollen. Das heißt, ich kann auf so einem intuitiven Spaziergang, von dem wir gerade sprechen, nicht immer nur das erkennen, was in mir als innere Landschaft auch ist. Also sprich, ich gehe in die Natur und ich lasse mich inspirieren, was die Natur mir zeigt. Zum Beispiel, wie wir durch dieses Mondfeld gelaufen sind, wenn das alte chinesische Sprichwort stimmt, es ist sozusagen alles ein Spiegel dessen, was im Außen ist, was bei mir wiederum sich spiegeln kann, dann ist auch in mir so ein riesiges Mondfeld mit unterschiedlichen Reifeprozessen von Mond. Also manche sind schon ausgewachsen und reif und andere sind noch in der Blüte und wiederum andere sind gerade in der Knospe und beginnen zu blühen. Also alle diese Reifeprozesse sind auch in mir und ich kann mir selber überlegen, was in mir gerade so ist. Das heißt, in solchen Momenten in der Natur zeigt mir die Natur etwas über mich und ich lerne aber gleichzeitig auch etwas über die Natur. Und das ist in solchen intuitiven Spaziergängen möglich.
3: Also ist da schon das Du auch mit drin? Also ja. Das heißt, in dem Moment, wenn ich etwas bewusst tue, also in Kontakt zu mir selbst, in Kontakt mit mir selbst bin und einen bewussten Schritt tue, wie jetzt beim Schwellengang oder wie du das beschrieben hast. Ich habe neulich mit Martin Müller darüber gesprochen in unserer neuen Sendung, wir können gemeinsam in einen Film gehen und sehen doch beide Unterschiedliches.
4: Total Unterschiedliches.
3: Weil wir uns in den Film projizieren. Wir sind mit unseren Fragestellungen, mit unserer Lebenssituation da, mit unseren Bedürfnissen und wir kriegen die Antworten von dem Film oder das gespiegelt, was gerade in uns ist, wie du das beschrieben hast. Dann ist sozusagen die Grundvoraussetzung erstmal dieses Innehalten und Achtung und dann passiert auch gleichzeitig das, was du gesagt hast. Dann sind wir in der Verbindung auch mit dem Außen.
4: Genau. Und es gibt so, ich glaube, wir brauchen als Menschen immer wieder so Momente, wo wir wach sind und merken, ah, jetzt beginnt was anderes. Und das ist, in dem Moment kann ich mir die Erlaubnis geben, etwas so zu verstehen, wie es mir sich zeigt. Aber wenn ich in meiner Trance bin und wenn ich sozusagen immer vorausdenke, was jetzt passieren müsste, dann bin ich gar nicht im Kontakt mit dem Jetzt und Hier. Das heißt, die Verbindung ist nicht möglich. Ich brauche diesen Moment, wo ich sage, okay, und jetzt passiert wieder was anderes. Und dann kann ich mich darauf einlassen.
3: Also mach's nochmal, also ist jetzt die Selbstverbindung, weil es total wichtig ist, weil da kommen wir auch noch zu, wenn es um Unternehmen dann geht. Die meisten Menschen spüren sich ja nur, wenn sie Schmerzen haben oder wenn der Körper irgendeine Reaktion zeigt, eine Überlastungsreaktion oder ich habe was zu mir genommen, was mir nicht gut tut, mir wird übel, ich kriege einen Ausschlag, was weiß ich. Ganz viele Menschen laufen dann zum Arzt und sagen, mach das wieder weg. Und die Chance wäre doch jetzt, Krankheit als Weg, zu sagen, ich betrachte wertfrei mal diese Erkrankung, die ich habe, als den Spiegel, den ich jetzt, wenn ich beim Schwellengang in die Natur gehe, den mir mein Körper hinhält und sagt, guck doch mal rein, hast du heute genug getrunken, wenn ich Kopfschmerzen habe oder wir hatten es gerade mit der Galle, ich bin Galle-Patientin, habe ich vielleicht zu fett gegessen, also war das, was ich an Nahrung bekommen habe, heute zu schwer für mich. Das kann ja Nahrung im originalen Sinne sein, genauso wie etwas, was ich in meinen Kopf bekommen habe oder eine Arbeitslast, die einfach zu schwer war und meine Galle reagiert. Das heißt, den Spiegel, den ich immer bei mir habe, ist mein Körper. Okay, Ausgangspunkt. Dann, wenn ich das habe, habe ich eine Grundvoraussetzung, um mit anderen in eine gute Verbindung zu treten.
4: Das spricht alles so Richtung Zuhören. Kann ich wirklich hören? Kann ich zuhören? Oder bin ich mit meinem eigenen im Weg? Und dieses Zuhören heißt ja, sich erstmal frei machen von dem, was ich glaube, sondern erstmal nur aufnehmen und sagen, oh, ist ja interessant, ohne dass ich gleich werte und sage, will ich nicht, habe ich nicht, brauche ich nicht oder wie auch immer, sondern tatsächlich offen bin für das, was sich zeigt. Und dann, also wirklich zuhören und vielleicht auch aufhören und in dem Moment mit dem in Verbindung zu gehen, was sich da zeigt. Und zwar in der Form, dass ich sage, ich weiß noch nicht, wofür es dient. Vielleicht sind die Kopfschmerzen auch dafür da, dass ich mal aufhöre und eine kurze Pause mache und sage, was brauche ich gerade? Wo sind meine Bedürfnisse gerade? Damit wir wieder Mensch werden und aufhören, nur zu funktionieren. Ich sage jetzt nicht, dass alle sich so auf die Bedürfnisse jetzt fokussieren sollen und nur noch das machen, was ihre Bedürfnisse wollen, sondern eher, bin ich achtsam genug, dass ich es mitbekomme, was sich da zeigt? Und kann ich einen kurzen Moment innehalten und herausfinden, was ist jetzt das Beste? Was dient der Situation? Was dient mir? Und was dient dem großen Ganzen? Und dann kriegen wir dann andere Entscheidungen, wie wenn wir schnell aus dem Moment heraus agieren.
3: Also das heißt, wir nähern uns jetzt dem Buch. Wir sind jetzt gerade noch dabei, Verbindung mit mir selbst und Verbindung mit dem anderen. Und wir gucken jetzt gleich mal, was ist das eigentlich unternehmerisch? Also was ist da die Aufgabe oder der Erfolgsfaktor? Kann Verbindung auch ein Erfolgsfaktor sein? Liebe Hörerinnen, weil wir jetzt gerade aus dem Blumenmeer gekommen sind, spielen wir jetzt den ersten Wunschtitel von der Gesa, nämlich, ich hoffe, ich spreche es richtig aus, Miley Cyrus, Flowers. Ich wünsche Ihnen viel Freude beim Hören.

0: Ja, hallo liebe Hörerinnen und Hörer, hier in der Außenstelle Germerode, ganz in der Nähe der rosafarbenen Mohnfelder. Die Lila sind leider schon verblüht, die Wintermohnblütenfelder haben schon die Blüten gelassen. Ist ja auch kein Wunder, es wird wärmer. Wir reden heute über Gesas neues Projekt, nämlich ein Buch über Verbindung, und zwar im betrieblichen Kontext. Und wir haben gerade, sind eingestiegen, Verbindung zu mir selbst und wie gelingt mir eine gute Verbindung zu anderen. Wir waren beim Thema Zuhören. Ich habe mal gelernt, das war schon eine spirituelle Ausbildung, und über Spiritualität müssen wir uns auch noch mal ein bisschen unterhalten. Bevor ich etwas sage, ist der Weg hören, fühlen, sprechen. Und das, was wir meistens ja machen, ist hören, sprechen, hören, sprechen, hören, sprechen.
1: Oder noch schlimmer, nur sprechen. Also ich höre gar nicht mehr, was der andere mir sagt, oder ich höre mit einer ganz gewissen Haltung zu. Und die Haltung ist, kann ich noch ein besseres Argument liefern? Kann ich denjenigen widerlegen, was der mir gesagt hat? Und damit ist ein Hören wie ein Advokat, sag ich mal, oder wie ein Anwalt, der aber für den anderen spricht. Also nicht das, was ich sage, sondern es wird eher das Argument gesucht, um mich zu widerlegen. So ein Zuhören meine ich nicht, sondern ich meine, wir brauchen, damit wir in Verbindung kommen mit dem anderen, aber auch mit mir, brauche ich ein Zuhören, was viel offener ist, was die Möglichkeit gibt, neue Räume zu entdecken. Wo ich denke, ach so, kann man das ja auch sehen, ja klar. Dadurch, dass wir aber in Unternehmen zum Beispiel unheimlich schnell getaktet sind, haben wir nur ein Zuhören in einer gewissen Qualität, und dann sprechen wir sofort. Aber wir hören den anderen nicht, sondern wir hören nur das, was wir hören wollen, um dann bessere Argumente zu liefern oder was auch immer, irgendwelche höher, schneller, weiter Argumente zu bringen.
0: Das heißt also, dieses Hören hat wenig mit Verbindung zu tun?
1: Das hat null mit Verbindung zu tun, weil ich verbinde mich eher mit dem, was ich erreichen möchte, mit irgendwelchen Zielen, aber nicht mit Herzensanliegen. Weil für ein Herzensanliegen, wenn ich das mitbekommen möchte beim anderen, muss ich ganz anders zuhören. Ich brauche viel mehr Interesse, Neugierde, positives Annehmen, dass der andere mir nichts will. Also mich nicht kleiner machen will oder mir nichts wegnehmen möchte. Aber so hören wir uns gar nicht zu, weil ich empfinde unsere Gesellschaft, die mich momentan umgibt, als eine hochgestresste Gesellschaft. Und durch diesen Stresslevel hören wir uns gar nicht zu.
0: Es ist auch sehr viel Stigmatisierung drin. Also wir werden in Fächer gepackt. So habe ich immer das Gefühl. Also du bist eine Frau, da ist ein Mann, und dann bist du vielleicht zugewandert, hast eine andere Kultur. Also, ich kenne das ja aus der Verwaltung, ne? Das hat mich immer irgendwie gestört, dieses Fächerdenken, da ist die Finanzverwaltung, da ist das Bauamt, da ist das Jugendamt, und das ist dieser Amtsblick, also jeder in seinem Fachbereich. Aber was dabei verloren geht, ist das, was du gerade eben beschreibst, ist das wertfreie Blicken. Also in erster Linie steht ein Mensch vor mir. Mhm. Ich habe gestern meditiert mit meinem Meditationsleiter aus der Schweiz, und der hat was Wichtiges gesagt. Der hat gesagt, also der andere ist ja nichts anderes außer du selbst. Mhm. Also er ist ein Mensch und er hat viel Licht, also er strahlt Licht in die Welt. Mhm. So wie du auch. Und das Schlimmste, was du machen kannst, und das ist ja fast kriegerisch oder das hat wenig mit Frieden zu tun, ist, dass du etwas auf ihn rauf projizierst. Also in der Verwaltung war es, ich bin in der Kommunalaufsicht und das ist das Jugendamt. Und ich blicke durch meine Kommunalaufsichtsbrille. Mhm. Das hat Vorteile, wenn man ein Problem aus verschiedenen Perspektiven beleuchtet. Aber ist es nicht zuträglich in der Zusammenarbeit. Sehe ich das richtig?
1: Absolut. Ich habe auch die Vermutung, dass dieses Rollendenken, von dem du sprichst, ne, also ich komme aus dieser Rolle oder aus der anderen Rolle, dass das uns immer zwischen unserer tatsächlichen menschlichen Verbindung steht. Also aus diesen Rollen heraus müssen wir ja auch agieren. Also das ist so funktioniert das Unternehmen, so funktioniert unsere Wirtschaft, so funktionieren ganze Systeme, und die brauchen dieses Wesen, dass ich mich meiner Rolle unterordne und dass alle anderen das auch tun. Und damit ist der Kontakt zwischen den Menschen gar nicht mehr möglich. Mhm. Und ich brauche den aber, um zu erkennen, um was das dem anderen vielleicht auch geht. Und das setzen wir meistens gar nicht, also diese Brille setzen wir nicht ab, sondern die ist so dominant, dass wir das, was das Menschsein angibt, aus den Augen verlieren. Wir sind aber auch Menschen. Das heißt, diese Balance kippt.
0: Also das heißt, wenn du deine Brille über das Menschsein stellst, also was ja ganz häufig passiert, also das ist ja dieses hierarchische Denken, das ist das, wo ich mehr als 25 Jahre drunter gelitten habe. Das war so eine, also ich damals als Gleichstellungsbeauftragte, Stigmatisierung. Ich war sozusagen die Gleichstellungsbeauftragte und habe den Gedanken überall hingetragen und wurde auch nur als das betrachtet, ganz oft, und nicht als normale Mitarbeiterin oder als eine einfache, also als Mensch, der ein Statement abgibt zu einem Thema, was wichtig war für die Verwaltung. Das Stigma, also das ist ja die Gleichstellungsbeauftragte, die das sagt, die steht in der Hierarchie ganz, ganz unten. Wir können das jetzt hören, aber wir müssen das nicht hören. Also das verhindert ja auch möglicherweise Prozesse. Ich kann mich daran erinnern, da war mal ein Beispiel in meinen Rhetorikseminaren, eine Unfallsituation, und diese Unfallsituation sollte aus verschiedenen Rollen beurteilt werden, also Straßenbauamt und Polizei und der Krankenwagenfahrer und beteiligte Unfallopfer sollten analysieren, was da eigentlich passiert ist. Und jeder hatte eine andere Begründung, warum das passiert ist. Da waren die Hecken zu hoch, oder da war der, hat nicht genug geschlafen, oder was weiß ich. Und alles zusammen hätte ja vielleicht die Lösung sein können für das Problem. Aber es wird immer nur eine Wahrheit zugelassen oder wenige Wahrheiten zugelassen, weil keine Verbindung da ist. Verstehe ich das richtig?
1: Das würde ich auch so sehen. Und ich glaube, das ist auch der Verhinderer für Co-Kreativität. Weil stell dir doch mal vor, wir würden alle in einem Kreis sitzen. Der Kreis wäre schon mal ein Garant für Hierarchielosigkeit, weil wir alle sitzen gleich weit von der Mitte entfernt. Und jeder dieser Träger der Information würde gleichberechtigt mit uns in einem Kreis sitzen, und jeder würde seine Sicht der Dinge hineinbringen, ohne den anderen übertrumpfen zu wollen, sondern nur seine eigene Sicht der Dinge. In dem Moment kann keine andere Wahrheit den anderen auslöschen oder die andere Wahrheit löschen, sondern alle Wahrheiten sind gleichberechtigt. Und jetzt stell dir vor, alle Wahrheiten wären in diesem Raum. Es wäre kein Gespräch über etwas, also nicht ich red dann über deine Wahrheit, sondern ich lasse die einfach genau so stehen. Und dann gibt es einen Moment von Stille, wo wir vielleicht rausgehen in die Natur, einen Spaziergang machen für 10 Minuten, zurückkommen und sagen, was hat sich jetzt bewegt in mir? Weil ich habe ja alle Wahrheiten gehört, das macht ja irgendwas in mir. Und in diesem Moment nochmal eine Runde von allen zu hören, um rauszufinden, was hat sich bewegt? Ist irgendwas in mir nochmal in Resonanz gegangen, hat sich verändert, hat sich gezeigt? Was kann ich vielleicht auch als Gemeinsames erkennen? So eine Wahrheit, die uns alle verbindet, vielleicht auf einer tieferen Ebene. Ich weiß gar nicht, ob wir, also ich kann mir vorstellen, dass in dem Moment Co-Kreativität geboren wird. Also weil es etwas Neues gibt, was sich zeigt. Weil wir keine Räume haben, wo sowas passiert. Es geht eigentlich immer nur Ich höre dich, um dich zu widerlegen. Und da sind wir wieder am Anfang. Wie hören wir uns zu? Wir hören uns nicht so zu, dass deine Wahrheit genauso wahr ist wie meine. Mhm. Das hören wir gar nicht.
0: Aber das wäre ja der super Gewinn für ein Unternehmen, ne? Wenn es in einem Unternehmen diesen Raum gibt. Also ich weiß, es gibt junge Unternehmen, die ja auch schon so ticken. Also mein Neffe, der ist Anwendungsprogrammierer und die treffen sich in virtuellen Räumen. Also da sagt er immer, der wichtigste Raum ist die Küche. Also da treffen sie sich, um unterschiedliche Probleme mal zu diskutieren, weil jeder hat ja sein Thema, was er zu bearbeiten hat. Und vielleicht bekomme ich eine Antwort von jemandem, wo ich es gar nicht erwartet habe, weil er sich nicht darin verbissen hat. Also wenn wir im Leistungsmodus sind, dann verlieren wir ja auch so ein bisschen das rechtshemisphärische Denken, uns geht die Kreativität verloren. Wir sind im logisch-analytischen drin.
1: Cool.
0: Und da kriegen wir keine Lösung. Das können wir vergessen. Also weil der Ablauf nicht läuft. Mhm. Und wenn der Ablauf, dann ist ja das linkshemisphärische eher irritiert. Also und ich brauche ein Stück Freiraum, rechtshemisphärisch ist das Kreative, um eine Lösung zu finden. Und so kriege ich die Chance, also vielleicht erstmal, wie du sagst, durch das Zuhören, nicht vielleicht, sondern erstmal zuhören. Und manchmal, ich habe mich gewundert, da hatten wir vorhin auch schon drüber gesprochen, sage ich Sachen, die ich nicht so gesagt hätte, wenn ich nicht in so einem Kreis sitzen würde und erstmal dem anderen zuzuhören, weil der kickt in mir was an, was sonst vielleicht gar nicht rausgekommen wäre. Also habe ich erlebt, dass ich in Runden gesessen habe und erst ich hatte eine Idee und hatte die mitgebracht, aber die wurde verändert durch eine Bemerkung, die ein anderer gesagt hat. Und ich war erstaunt, was dann aus mir rauskam. Und das ist ja erstmal ein Fund, das auf dem Tisch liegt, 12 verschiedene Perspektiven. Und dann sich den Raum zu geben, wie du das beschreibst, das sacken zu lassen. Also zu sagen, ich stelle mir jetzt eine Sitzung vor, wir hören uns erstmal alle an und dann beenden wir die Sitzung.
1: Und sich dann vielleicht nochmal zu treffen, aber erstmal eine Zeit zu haben, damit man das verdauen kann, was gesagt wurde. Und ich finde es so wertvoll, was du gerade gesagt hast, ich spreche es aus und ein anderer erwidert nichts, sondern wir lassen das erstmal so stehen. Und das können wir fast gar nicht mehr aushalten. Also ich kenne das ja selber, dass ich irgendwas sage und dann hoffe ich auf den anderen, der mir dann irgendwie sagt, ja, das war richtig oder nee, das war falsch. Aber einfach nur das auszusprechen als Wahrheit in die Mitte zu legen und zu sagen, ich lege das jetzt mal in die Mitte. Und dann gestaltet das wahrscheinlich die Wahrheit aller anderen mit oder auch nicht. Aber es ist egal. Es bleibt erstmal als etwas, als das gesprochene Wort da stehen. Und dann einen Raum zu haben, wo man erstmal nichts damit macht. Wo man einfach nur mal wirken lässt. Mhm. Um dann später, nach einer Zeit, nach einer Pause, nochmal eine Runde zu machen, um zu sagen, was hat sich jetzt verändert in dem anderen?
0: Ja.
1: Das sind ganz andere Räume.
0: Also wenn ich jetzt an, ich gehe nochmal zum spirituellen Sommer, weil wir ja in der letzten Sendung, habe ich darüber gesprochen mit Susanne Falk, vom spirituellen Sommer, das ist von Südwestfalen, das was da jetzt stattfindet bis zum September. Und also ich knüpfe da mal an Spirit, also ich persönliche Erfahrung, ich sage mal eine persönliche Erfahrung aus meiner aus meinem Arbeitsleben. Also ich hatte ja auch Problemfelder, sage ich jetzt mal, im Bereich der häuslichen Gewalt oder wie erreiche ich berufliche Wiedereinsteigerin, potenzielle, ne? Also die stille Reserve, haben wir immer gesagt. Und dazu brauchte man Ideen, also um eine Verbindung herstellen zu können, immer. Und ich habe das dann persönlich immer so praktiziert, dass ich gesagt habe, so für mich, lieber Gott, also pass auf, ich bin ein sehr gläubiger Mensch, glaube ich. Also ich glaube an eine göttliche Energie, an eine spirituelle Energie. Ich habe keine Lösung. Ich habe sie nicht. Ich gebe dir das jetzt mal, oder ich habe ein Problem und ich gebe dir das jetzt mal. Ich lasse das jetzt mal los. Also ich habe es ausgesprochen, das ist mein Problem und ich habe keine Lösung. Ich lasse es los. Und bei mir war das dann so, dass irgendwann, also vielleicht am nächsten Tag, übernächsten, eine Woche später, ich unter der Dusche stand oder an einem Ort, wo ich sehr entspannt war. Und dann, wupp, dachte ich, wow, da ist es ja. Also das ist jetzt, das fühlt sich nach Lösung an. Und so gehe ich jetzt weiter. Und so stelle ich mir das dann auch vor in der Gruppe. Also wir sprechen es aus. Also das ist ein Problem und jeder spricht aus, was er sich da vorstellen kann, wie der Weg ist, der nächste Schritt, wie auch immer, die Lösung aussehen kann. Und dann lasse ich es los, gebe ich es ab. Stelle ich mir das so vor?
1: Ja. Ich habe jetzt neulich, um ein Beispiel zu bleiben, an einem Beispiel, habe neulich erlebt, dass in einer Firma relativ viele Mitarbeiter freigestellt worden sind, weil das zu einer Übernahme von einem Investor gekommen ist. Und ich habe mir überlegt, was wäre wohl, wenn man einen Raum hätte, wo jeder Mitarbeiter erstmal sagen könnte, wie es ihm damit geht, ohne schon eine Lösung zu wissen. Sondern einfach nur zu sagen, so geht's mir damit. Ob das nicht in dem Moment eine Bindung herstellen kann, die über das Menschliche hinausgeht. Also wie geht es mir mit der Situation, nicht zu wissen, was als nächstes passiert? Macht mich das unruhig? Will ich jetzt schon kündigen? Habe ich das Gefühl, ich kann nicht abwarten, bis diese Entscheidung kommt? Und könnte das nicht dazu führen, diesen Raum zu haben, dass man erstmal den Mitarbeiter damit wertschätzen kann? Oder vielmehr, ich mich selber als Mitarbeiter gewertschätzt fühle, dadurch, dass man mir zuhört, dass ich überhaupt sichtbar werde mit dem Thema, dass die Unsicherheit, die mich so alleine individuell auch vielleicht sogar krank machen kann, wenn ich die mal ausspreche und gemeinsam wird es getragen, was das für eine Wertschätzung eigentlich bedeutet, in einem Unternehmen dafür Raum zu geben. Um dann zu sagen, wir wissen es auch noch nicht, wie es weitergeht, weil der Investor hat seine Ideen, wir haben unsere Ideen, wir müssen unsere Belegschaft schrumpfen und das ist für uns auch ganz schrecklich. Aber überhaupt dieses Menschliche da drin wieder reinzukriegen und nicht nur über Objekte zu entscheiden, zu sagen, wir müssen von 1000 auf 300 oder was auch immer es war, runtergekürzt werden. Das finde ich das Gruselige dabei. Und gemeinsam da drin zu sitzen und zu sagen, so sieht's aus und wir sind alle Menschen und wir brauchen das Menschliche, was uns auch halten kann in so einem Moment. Sowas finde ich großartig.
0: Ja, bevor wir jetzt nochmal auf dein Buch, richtig, also wie ist der Stand und welche Zielgruppen peilst du an mit dem Buch, spiel mal den nächsten Titel von dir, nämlich den du dir gewünscht hast von Bruno Mars, Count on Me. Viel Freude dabei.

0: Ja, hallo liebe Hörerinnen und Hörer, immer noch im Außendienst unterwegs, Spaziergang durch die Mondfelder gemeinsam mit Gesa Heiten, und wir sprechen über Verbindung, über ihr Buch über Verbindung, was sich an Wirtschaftsunternehmen richtet. Liebe Gesa, wir haben jetzt schon zusammen den Blick auf das Zuhören gerichtet, wie wichtig das ist im Kontext von Verbindung und auch das Innehalten und erstmal Loslassen. Du sagst, es ist ja so eine, hast du mir im Vorgespräch gesagt, das Buch ist so dreigegliedert. Es geht erstmal so ein bisschen darum, Verbindung zu mir selbst, Verbindung zu dem anderen und Verbindung zu dem höheren Ganzen. Haben wir das jetzt nicht schon irgendwie auch eingeflochten? Ist es nicht so, was ich geschildert habe, ich gebe das nach oben, und was du geschildert hast, wir lassen das jetzt erstmal los, wir hören uns zu und lassen uns erstmal Raum. Könnte man, ist das schon so eine Fährte?
1: Ist auf jeden Fall eine Fährte. Ich gucke auch mit auf diese Dreifaltigkeit, Verbindung zu mir, Verbindung zum anderen, Verbindung zu dem, was größer ist als ich, auch aus vier verschiedenen Brillen. Also was sagt Psychologie zu Verbindung? Also beispielsweise eine unserer größeren Bedürfnisse ist Zugehörigkeit. Und genauso groß ist Autonomie. Also wir haben zwei Bedürfnisse in dieser Richtung schon. Verbindung zu mir selber, Autonomie. Verbindung zum anderen ist Zugehörigkeit. Also diese zwei Bedürfnisse sind schon in uns angelegt, wenn ich das mal rein psychologisch betrachte. Die andere Brille, die ich anschaue, ist die neurobiologische. Und da habe ich schon eine Stunde mit Gerald Hüther drüber gesprochen. Der nennt Verbindung Potenzialentfaltung und sagt, das ist zentral für unser neurobiologisches System. Wir wollen uns entfalten. Wir wollen auch Liebe geben, weil er sagt, Potenzialentfaltung ist nichts anderes als das unbedingte Interesse am Wachstum des anderen. Er nennt es Potenzialentfaltung, ich nenne es Verbindung. Letztlich, was wir beide meinen, ist wahrscheinlich Liebe. Also das, was den ganzen Globus irgendwie auch zusammenhält. Aus einer weiteren Sicht würde ich das Ganze beleuchten aus der systemischen Sicht. Systemisch heißt, alles ist mit allem verbunden. Wenn wir am rechten Schräubchen drehen, es ist so komplex geworden, unser ganzes Weltgefüge. Das heißt, ich drehe irgendwo und irgendwo anders wird es sich bewegen. Aber ich muss herausfinden, was ich getan habe und wie es sich entwickelt hat. Das heißt, ich muss ganz anders vorgehen. Ich muss ausprobieren. Ich muss in mir, wenn ich die Möglichkeit habe, spielerisch damit umzugehen oder also diese Playfulness einlade in mein Leben, rauszufinden, wenn ich das jetzt mache, wie verändert sich das? Ist ein ganz anderes Herangehen, wie wenn ich das Ganze analytisch betrachte, dann denke ich nämlich, es ist kompliziert. Kompliziert heißt immer, ich brauche Fachwissen, um es zu lösen. Das kann ich im komplexen Feld eigentlich vergessen. Deshalb ist das Systemische so interessant in diesem Fachbuch, weil was sagt der systemische Blick eigentlich für das Thema Verbindung? Wie kriege ich das hin? Und die letzte Brille ist die spirituelle Brille, die ich gerne aufsetzen möchte. Das heißt, es gibt etwas, was so viel größer ist, wie wir alle zusammen, und das hat auch in irgendeiner Weise einen Plan, den kenne ich nicht, aber es ist auf jeden Fall ein guter Anfang, wenn ich sage, ich weiß es nicht. Also ich weiß es nicht und ich kann es loslassen, und in dem Moment, so wie du vorher erklärt hast oder erzählt hast, kann

0: ein Ohrspeicheldrüsentumor und das war, ich hatte mich verbissen. Also das war wirklich, sieht man auch an meinen Zähnen, dass ich da besonders zugebissen habe immer. Und da war keine Freiheit drin. Und im Grunde genommen war die Entfernung und das, was dann passiert ist, ein Heilweg. Also eine Chance, mir das nochmal neu anzugucken. Also was brauche ich zum Leben? Den Freiraum, den Unerwarteten, den ich bekommen habe durch die Auszeit, das hat mir die Möglichkeit gegeben, mein Leben zu reflektieren. Mein Krebs war das Problem und die Zeit danach, die Wirklichkeit zu reflektieren und dieses Gefühl von Freiheit in mich aufzunehmen, das ich nie hatte, weil schon ich in der Schule auf Leistung orientiert war. Also ich habe durchgeleistet, war eine einsame Leistungsfrau, eine einsame, wenn man das so will. Und ich hätte nie gedacht, dass das die Antwort ist, dass das eine Antwort, dass Krebs eine Antwort auf mein Leben sein könnte. Also ich hätte das nie gedacht, dass das eine, also wie Krise, also Krankheit als Chance, ist vielleicht manchmal im Unternehmen auch das ein Problem, eine Chance fürs Unternehmen, weil wenn das in meinem persönlichen Leben, also eine Krise, eine Chance ist, dann ist das ja im Unternehmen genauso. Mhm. Das heißt, wenn ein Unternehmen wackelt oder kurz vor der Insolvenz steht oder insolvent ist, dann ist das doch eine Riesenchance für einen Neuanfang oder für eine veränderte, für eine große Veränderung.
1: Auf jeden Fall. Ich glaube, dieses Wort Krise heißt ja nichts anderes als das Alte trägt nicht mehr und das Neue ist aber noch nicht da. Mhm. Also ich weiß es noch nicht. Ganz klassisch. Und wenn ich das mit meinen bisherigen Methoden werde versuchen will zu lösen, dann wiederhole ich eigentlich nur das, was ich schon gemacht habe. In dem Moment, wo ich nicht mehr weiter weiß und so eine Art Verzweiflung eintritt, von wegen, ich habe jetzt alles versucht, ich kann nicht mehr, ich weiß es nicht mehr, dann fange ich an, das loszulassen, was ich immer schon gemacht habe. Mhm. Das heißt, ich brauche sowas wie ein Reframing. Ich muss da einen neuen Rahmen drum machen und sagen, oh, anscheinend bin ich jetzt an dem Punkt, wo das, was vergangen ist und das, was noch nicht da ist, an einem Punkt sich trifft. Also Klaus-Otto Schamann nennt das Pre-Sensing. Mhm. Das ist der Ort, an dem eigentlich nur noch zwei Fragen sind. Wer bin ich und was ist meine Aufgabe? Mhm. Und dieser Punkt ist eigentlich hochverzweiflungscharakteristisch, weil ich denke, aber jetzt hört doch alles auf. Jetzt ist es vorbei. Aber jetzt fängt es eigentlich gerade erst an. Jetzt geht's los, weil dann kann das Neue sich erst zeigen, wenn ich aufhöre, an dem Alten festzuhalten.
0: Genau, und das ist also nochmal, was das Unternehmen betrifft. Also wenn sozusagen der Punkt eintrifft, bei mir war das MRT. Mhm. Also ich war im MRT und im MRT habe ich alles losgelassen. Also ich weiß nicht, was da passiert ist, das Durchrütteln oder ich konnte nichts mehr halten in mir. Also ich konnte nichts mehr halten. Also ich war durchgerüttelt und es blieb nur noch eine Möglichkeit, loslassen. Mhm. Und das hast du ja vorhin auch gesagt. Also die größte Angst ist, glaube ich, im Unternehmen auch, oder auch, ich habe größte Achtung vor Menschen, die Betriebe leiten, Unternehmen leiten, was das für ein Kraftakt ist. Und solange wir in patriarchalen Systemen leben und in hierarchischen Systemen leben, wo das auch verlangt oder erwartet wird, dass der Leiter, die Leiterin, die Erleuchtete ist und immer weiß, was sie zu tun hat, ist sozusagen das für die, die da oben sitzen, echt dünne Luft und eine große Herausforderung, weil sie für unten ja zu sorgen haben, also dass die da ihr Lohn und Brot haben. Und in dem Moment, wenn ich das Gefühl habe, ich fahre voll vor die Wand und ich kann gar nicht mehr, ich kann nur noch loslassen, kann ja erst was passieren. Es kann erst in dem Moment kann etwas kommen, was ich sonst nicht hätte zugelassen.
1: Ja, also im Prinzip ist das der Punkt, wo so ein Quantensprung möglich ist, wo ich mich als Führungskraft vielleicht nicht mehr als Spitze sehe, sondern als Teil eines Ganzen, wo mir die besondere Form des Zuhörens

0: Umfeld. Weil ich höre vielleicht mal meinen Mitarbeitern zu, was die von der Sache halten. Und komme vielleicht auf ganz andere Ideen. Wenn ich die mir selber im stillen Kämmerlein machen würde, komme ich da vielleicht gar nicht drauf. Und das ist der Punkt, wo ich da rausgeschubst werde und wie so eine andere Ebene erreiche.
1: Die andere Ebene ist die hierarchiefreie Ebene.
0: Ich glaube, dass wir eine andere Definition von Hierarchie brauchen. Ich glaube, es ist nach wie vor wichtig, dass Führungskräfte erkennen, dass sie ganz wichtig sind, aber fürs Zuhören und nicht unbedingt fürs Sprechen. Das heißt, es gibt einen Ausdruck dafür, der nennt sich Servant Leadership. Das heißt also mehr in der Haltung eines Dienenden oder eines jemandes, der eher die Dienstleistung der Führung vollbringt. Und der hat dann dafür zu sorgen, dass die Leute in ihr Potenzial kommen. Das ist was ganz anderes, wie wenn ich denen dann sage, du machst jetzt ab heute nur noch das oder nur noch das, sondern ich höre zu, was braucht der, damit er noch besser sein kann.
1: Ah, da fährt, also ja, ich bin ja Fan von Sir Simon Rattle gewesen, Berliner Philharmoniker, und ich glaube, die kann man nur dirigieren, wenn man das genau mitbringt.
0: Genau.
1: Also, weil das sind ja sehr, das sind musikalische Größen, also die sind ja alle die besonders. Sind
0: professionell.
1: Absolut. Und er hatte die große Aufgabe, und jetzt seine Nachfolger auch, die zu dirigieren.
0: Ja.
1: Und der muss gut hinhören, und die müssen sich aber auch rechts und links gut hinhören, weil nur so wird was Großes Ganzes.
0: Genau.
1: Da ist schon unheimlich viel Spiritualität drin, finde ich.
0: Das glaube ich auch. Also du sprichst die Dirigenten an. Ich war jetzt neulich auch auf einem Orchester oder in einem Symphonieorchester. Es war wunderbar, wie der Dirigent auf seine auf die Musiker eingegangen ist. Der hat mit denen gespielt. Du hast gesehen, dass der den einen herangezogen hat, wieder weggezogen hat und allen immer mit dem herausfordernden Herzensanliegen, wir wollen die beste Musik ever machen. Und es ist wirklich gelungen. Und das andere muss ich sagen, wenn ich jetzt momentan unsere deutsche Europameisterschaft anschaue und die deutsche Mannschaft da drin anschaue, also unser Trainer kriegt es tatsächlich hin, aus jedem das Größte herauszulocken, ohne denjenigen das Gefühl zu geben, du bist aber nur ein Teil einer Maschine. Nee, der sagt, wir sind alle Strahlende. Wir machen Fußball, und ich bin wirklich wahrlich ein Laie im Fußball, aber ich habe eine Hochachtung vor Coaches, die es hinkriegen, diese prima Ballerinas zusammenzuführen zu einer genialen Mannschaft. Also ich habe momentan das Gefühl, das könnte durchaus zu einer Europameisterschaft kommen für Deutschland.
1: Also dann heißt das Geheimrezept ist auf jeden Fall Verbindung erstmal zu mir selbst. Das Wichtigste zuhören, und du hast gerade diese drei Schritte da beschrieben nochmal. Und dann diesen Moment wirklich der Achtung, des Respekts und des Bewusstseins, ich bin ein Teil des Ganzen. Ich habe eine wichtige Aufgabe in dem Teil, hat der Nagelsmann ja auch, eine wichtige Aufgabe.
0: Genau.
1: Aber das Spiel machen alle.
0: Ja.
1: Und da gehört nicht nur jede Größe da in dem Spielfeld dazu, sondern das Wetter, die Umstände, die Stimmung, die ZuschauerInnen und so weiter. Und das ist das große Ganze.
0: Und für möglich halten, dass es funktioniert. Für möglich halten. Da kommt das Spirituelle rein.
1: Das heißt,
0: indem ich so offen bin, daran zu glauben, die Offenheit dafür zu kommen, um in der Offenheit zu bleiben, dass es möglich ist und diese Chance zu ergreifen.
1: Wunderschönes Schlusswort. Wir sind schon am Ende der Sendung angekommen, was ich zutiefst bedauere. Ich gucke nochmal auf meine Uhr. Ja. Gesa, wir schließen heute mal die Sendung ab, weil du hast ja jetzt zum Schluss noch einen Musiktitel gewünscht, der mit dir in enger Verbindung ist, also nicht vielleicht der Inhalt, er ist jung und Lauterbach wird sich freuen, aber es ist dein Sohn.
0: Ja, genau. Es ist mein Sohn Jan, der mit seinem Freund Daniel einen Song geschrieben hat, und der heißt Lieben, was wir haben. Und ich finde das wirklich toll, weil beide sind in ihrer Verbindung zur Musik so spürbar, dass es mir eine wahre Freude ist.
1: Ja, also dann, liebe Hörerinnen und Hörer, hören wir jetzt zum Abschluss dieser wunderschönen Sendung mit Gesa hier in Germerode nach einem Mondspaziergang abgerundet. Jans Song, das ist ein bisschen schwer auszusprechen. Viel Freude und ich freue mich, wenn wir uns das nächste Mal wieder hören. Erneut in der Außenstelle, es macht so viel Spaß, jetzt hier im Sommer außen unterwegs zu sein. Bleiben Sie neugierig, wo es mich dann hintreibt. Ich wünsche Ihnen einen schönen Abend, einen schönen Tag, liebe Gesa und dir das auch. Also, Dankeschön. Bis bald. Tschüss.

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4: Noch ist es ruhig auf dem Gelände in Eschwege. Keine laute Musik, keine Menschenmengen vor den Bühnen, keine leuchtenden Festivallichter in der Nacht. Aber genau hier wird in wenigen Wochen wieder eines der bekanntesten Festivals Deutschlands stattfinden. Vom 5.8. bis 10.8. ist es wieder soweit. Das Open Flair Festival geht wieder los. Und schon jetzt laufen die Vorbereitungen auf Hochtouren. Technik wird geplant, Bühnen vorbereitet, Zeitpläne organisiert und hinter den Kulissen arbeiten viele Menschen daran, dass im August alles perfekt funktioniert. Hallo und herzlich willkommen zu meiner Radioreportage rund um das Open Flair Festival in Eschwege. Hier ist wieder eure Jada und ich stelle euch heute vor, was hinter den Kulissen beim Open Flair passiert. Außerdem spreche ich heute mit Jonas und der arbeitet hier schon sehr, sehr lange. Und mit Alia, die beim Open Flair FSJ macht. Noch hat das Festival nicht begonnen, aber die Vorfreude ist jetzt schon riesig. Tausende Besucher warten auf Live-Musik, bekannte Künstler, Festivalstimmung und unvergessliche Sommerabende. Doch bevor überhaupt der erste Song gespielt wird, steckt hinter dem Festival unglaublich viel Arbeit. Und genau darauf schauen wir heute. Wie lange dauert der Aufbau an einer Bühne?
5: Meinst du die Bühne selber oder die Band, die auf der Bühne so
4: sich aufbaut? Die Bühne selber.
5: Die Bühne selber. Das kommt natürlich ein bisschen auf die Größe der Bühne an. Also es gibt so mittlerweile so Bühnen, die kann man einfach hinfahren. Das ist einfach nur so ein Anhänger, ein großer, den man aufklappt sozusagen. Aber so eine richtig große Festivalbühne, die so normal gebaut wird, das dauert ungefähr eine Woche, würde ich sagen. Mit allem. Ja, ungefähr eine Woche. Also da kommen ja auch Kräne, ne, und da müssen ganz viele Leute ganz viel schweren Stahl verbauen. Ja, ungefähr eine Woche.
4: Wie viele Leute arbeiten insgesamt hinter den Kulissen?
5: Also beim Open Flair arbeiten hinter den Kulissen, würde ich sagen, über 2000 Personen. Das liegt so ein bisschen daran, dass ja, dazu gehört ja alles so, ne? Der Campingplatz gehört dazu, dann müssen ja auch irgendwelche Leute Zaun aufbauen und die ganzen Areale festlegen, wo Camper stehen dürfen. Das muss ja alles so markiert werden. Und dann müsste ja ganz viel Infrastruktur aufgebaut werden. Das ist wie eine kleine Stadt im Prinzip, ne? Die brauchen auch Toiletten, die brauchen auch eine Küche, wo man Essen kriegen kann. Die brauchen irgendwie auch Strom, die brauchen irgendwie auch Licht, dass irgendwie da nicht nachts im Dunkeln alle über die Zelte stolpern. Und von daher, da brauchen wir ganz viele Leute, ne? Und beim Festivalgelände ja sowieso, da klar, bei den Bühnen, da muss man ganz viel aufbauen, Container und so.
4: Was passiert Backstage kurz vor einem Auftritt?
5: Also kurz vor einem Auftritt, ich würde jetzt mal so die letzte halbe Stunde vielleicht beschreiben vor einem Auftritt. Genau, also natürlich ist es irgendwie so, dass die Techniker, wenn das eine größere Band ist, dann muss die Band nicht mehr selber auf die Bühne gehen und ihre Instrumente aufbauen und so weiter, sondern es gibt dann Technikerinnen und Techniker, die das machen. Und die bereiten, sage ich mal, das schon alles vor. Und das heißt, die Künstlerin oder der Künstler, die können sich wirklich darauf konzentrieren, sage ich mal, ready zu sein für ihren Auftritt. Und dann wird aber alles auf der Bühne aufgebaut und hingeschoben und nochmal kurz gecheckt, dass auch wirklich alles funktioniert. Also die testen nochmal jedes Mikrofon kurz an oder so oder jede Gitarre, dass es auch wirklich funktioniert. Und genau, und dann warten die im Prinzip darauf, dass der jeweilige Stage Manager oder die Stage Managerin auf der Bühne sozusagen sagt, jetzt dürft ihr anfangen, jetzt geht's los. Und dann die letzten 5 Minuten stehen die natürlich schon an der Seite auf der Bühne oder hinterm Vorhang und warten darauf, dass es ein Go sozusagen gibt.
4: Wie wird entschieden, wann welcher Künstler auftritt?
5: Das entscheidet im Prinzip unsere Booking-Abteilung so ein bisschen. Also wir haben ein Team aus Menschen, die sich um das Booking kümmert. Also Booking bedeutet, Bands zu buchen, Künstler zu buchen für das Festival. Und die überlegen sich das so ein bisschen. Also das hängt damit zusammen, wie groß und wie bekannt die natürlich schon sind. Und da muss man sich mit dem jeweiligen Management oder der Agentur von dem Act auch einigen. Weil die natürlich alle am liebsten zur besten Zeit um 22 Uhr spielen wollen oder um 21 Uhr oder so. Aber manche Bands müssen auch um 14 Uhr spielen. Das ist einfach so. Genau, aber da hat man natürlich als Band die besten Karten, wenn man schon groß und erfolgreich ist, eher später zu spielen. Genau.
4: Was ist die größte Herausforderung beim Open Flair?
5: Ich würde sagen, die größte Herausforderung ist, dass das Festival ist ja ehrenamtlich organisiert. Also die meisten arbeiten ja nicht für das Festival als ihren Job, sondern die machen das in ihrer Freizeit, nehmen sich extra dafür Urlaub. Und die Herausforderung ist eigentlich, das alles zu koordinieren, ne? dass alles überhaupt funktioniert. Das ist irgendwie, ja, am Ende 70, 80 verschiedene Teams. Und die, dass die alle für sich funktionieren und die auch miteinander zusammenarbeiten, dass dieses ganze große Chaos, sage ich mal, trotzdem zu so einem guten und schönen Festival wird, das ist schon die größte Herausforderung.
4: Wer steuert Ton und Licht während der Konzerte?
5: Das ist unterschiedlich. Also wenn man jetzt, sage ich mal, zum Beispiel an die Hofbühne gehen, bei einer kleineren Bühne, wo auch kleinere Acts spielen, da ist das oft so, dass die Techniker und Technikerinnen hier vor Ort machen, die wir gebucht haben. Na, also dann gibt es immer für jede Bühne einen Techniker und eine Technikerin von uns für Ton und für Licht und vielleicht auf der Bühne noch eine. Die kümmern sich da erstmal drum, außer der Act bringt eigene mit. Das ist auch manchmal so. Und dann haben die halt eine eigene Person dafür dabei. Manchmal sogar mehrere. Also die ganz großen Bands, die jetzt beim Open Flair ganz am Ende spielen, ne, auf der ganz großen Bühne, die bringen teilweise 20 bis 30 Personen nur Crew mit. Nur Menschen, die da arbeiten, noch zusätzlich. Das heißt, manchmal ist es so, manchmal ist es so. Aber der Trend geht so ein bisschen dahin, dass immer mehr Leute ihre eigenen Personen mitbringen für die Technik. Weil es natürlich auch einfacher ist, ne? Weil die kennen sich gut, die haben vorher alles abgesprochen und das ist dann für die Band, die auftritt, viel weniger Stress. Man muss sich ja jedes Mal mit jemandem Neuen erklären, wie sie das unbedingt haben wollen. Und so haben sie die Person, die das genau weiß, und dann ist es für die auch entspannter.
4: Was passiert mit der Technik, wenn es anfängt zu regnen?
5: Sehr viel der Technik ist zum Glück überdacht unter der Bühne. Und dann gibt es ja auch Scheinwerfer, die irgendwie an den Seiten irgendwie hängen, die dann doch mal nass werden können. Oder auch so eine LED-Wall, die draußen hängt, die nicht überdacht ist an den Seiten, so eine Videowand. Und die sind dann wetterfest. Also das sind wirklich Geräte, die sind dafür ausgelegt, dass die auch mal Regen abbekommen dürfen. Die kann man jetzt nicht untertauchen, in den Pool schmeißen, das überleben sie nicht. Aber so gegen normales Regenwasser sind die geschützt. Genau. Muss man trotzdem danach auch mal sauber machen und so weiter. Aber die halten schon mal 2, 3 Regen oder eine Woche Festival halten die aus.
4: Was passiert, wenn mitten im Konzert die Technik ausfällt?
5: Dann gibt es auf jeden Fall ganz, ganz viel Stress und es gibt ganz viel, also mehrere Leute, die plötzlich anfangen, ganz wild hin und her zu rennen und irgendwie das Problem natürlich zu lösen. Das passiert zum Glück sehr selten, weil wir da natürlich auch Profis am Start haben, die das vorher alles kontrollieren. Aber wenn das tatsächlich passiert, dann würden die Techniker und Technikerinnen von uns, die wir gebucht haben, die bei uns halt vom Festival aus da sind, zusammen mit denen, wenn die Band welche dabei hat, zusammen mit denen natürlich ganz schnell versuchen, das Problem zu lösen. Und dann fängt man immer erstmal an, halt Probleme auszuschließen. Liegt es jetzt gerade am Kabel oder liegt es am Mikrofon oder liegt es am Mischpult? Da muss man ein bisschen versuchen, an was liegt, sondern versucht man Stück für Stück auszuschließen, was auf jeden Fall nicht das Problem ist, was noch funktioniert. Dann kann man zum Beispiel einfach mal zwischen das Mikrofon und das Mischpult ein anderes Kabel stecken. Wenn es dann wieder geht, dann war es das Kabel. Und wenn es dann nicht geht, dann ist es vielleicht das Mikrofon. Und so versucht man Stück für Stück das Problem zu lösen. Passiert aber wirklich super selten. Und meistens ist das tatsächlich innerhalb von 1-2 Minuten gelöst. Also, oder es gibt zum Beispiel ein Ersatzmikrofon, auch ganz oft. Ne? Geht ein Mikrofon, geht nicht mehr, rennt direkt eine Technik auf die Bühne, gibt der Person ein neues Mikrofon, zack, geht's weiter.
4: Wie lange dauert der Soundcheck einer Band?
5: Das unterschiedlich, wie groß die Band ist. Ne? Wenn die Band so 30 Personen auf der Bühne hat und ganz viel Bläser noch und so weiter, dann muss man natürlich jedes Instrument ausprobieren und checken. Wenn das nur eine Band aus 3 Personen ist, also nur ein Schlagzeug und eine E-Gitarre und ein Bass zum Beispiel und noch 2 Mikrofone, dann geht es auf jeden Fall schneller, tendenziell. Ist aber tatsächlich sogar so, dass ganz viele Bands vom Open Flair gar keinen Soundcheck machen dürfen. Weil da müssten wir ja mitten in der Nacht schon anfangen, Soundcheck zu machen, wenn die alle eine Stunde Zeit kriegen für Soundcheck. Das heißt, Soundcheck darf meistens so der Headliner machen, also die Band, die ganz am Ende spielt, die größte, bekannteste Band, und die anderen Bands, die dürfen gar keinen Soundcheck machen. Das heißt, die müssen damit klarkommen, dass sie einfach nur mal kurz checken, dass überhaupt ein Signal ankommt, aber die müssen im Prinzip schon vorher mal zu Hause bei denen im Proberaum oder die haben in einer Location so einen Test gemacht, da haben die alles schon mal so grob eingestellt und dann können die das, die waren ja meistens auf dem Festival davor schon und so weiter, und dann bringen die Einstellung, die da gemacht haben am Mischpult, bringen die einfach mit. Also und dann muss halt der Techniker sehr schnell beim ersten Song noch ein paar Sachen anpassen, aber das, weil es würde sonst gar nicht gehen, ne? Sonst, wir können ja, wenn wir hier an einem Wärtchen spielen, ja immer 2 Bühnen neben, also gegenüber, und wenn die eine Bühne nicht spielt, spielt die andere Bühne gerade, und dann kann ja die andere nicht Soundcheck machen, dann stört das halt die Leute, ne? Deswegen dürfen das ganz viele tatsächlich nicht machen und müssen so klarkommen. Es funktioniert aber auch, die sind das gewöhnt von anderen Festivals.
4: Wie laut darf ein Konzert maximal sein?
5: Also bei uns ist das 99 dBA, heißt das. Genau, dB hat man schon mal gehört. Das ist ein bisschen, diese Skala ist ein bisschen verwirrend, weil die ist logarithmisch. Also 90 dB klingt ja jetzt nicht so viel leiser im Vergleich zu 99, das ist aber sehr, sehr viel leiser. Also je höher die Zahl wird, desto größer ist der Unterschied. Also der Unterschied zwischen 90 und 99 ist sehr groß. Genau, bei 99 dBA, und das rechnet über einen längeren Zeitraum. Also man guckt sich da immer die letzten 30 Minuten an, und der Durchschnitt, der muss unter 99 dBA liegen. Das heißt, ein Konzert kann auch mal ein bisschen lauter sein, aber dann ist ja auch wieder eine Pause, wo die Band vielleicht eine Ansage macht, dann ist es wieder leiser. Und der Durchschnitt davon, das ist die maximale Lautstärke. Ist jetzt ein bisschen technisch, aber genau.
4: Gibt es Bereiche, die Besucher nicht sehen dürfen?
5: Ja, auf jeden Fall. Jetzt nicht... Da ist nichts wahnsinnig Geheimnisvolles, aber man möchte natürlich keine Besucherinnen und Besucher in einem Backstage-Bereich haben, weil das ist irgendwie das Wohnzimmer natürlich, ne, für die Künstlerinnen und Künstler. Die sind ja unterwegs auf Tour. Das ist für die dann für den Tag deren Zuhause. Genauso will man die vielleicht nicht irgendwie bei uns im Lager haben, wo wir irgendwie ganz viel Getränke und ganz viel Technik und Equipment lagern, und man möchte sie natürlich auch nicht irgendwie da haben, wo die ganzen Busse und die ganzen LKWs von den Künstlerinnen und Künstlern stehen, sondern ja, der ist schon der normale Besucherbereich, wir nennen das immer Infield, das ist der richtige Ort für die, und die sind bestimmt, also klar, sind viele neugierig, aber das geht halt nicht, also man kann beim Open Flair ja mitarbeiten, dann kann man da auch Einblicke bekommen, aber als normaler Besucher, leider nicht.
4: Wie stressig ist die Arbeit Backstage?
5: Teilweise schon sehr stressig. Das kommt auch ein bisschen drauf an. Manchmal ist es halt für eine halbe Stunde sehr stressig, weil gleichzeitig eine Band auf der Bühne gerade aufgehört hat zu spielen. Dann muss man all deren Sachen abbauen. Die nächste Band ist schon ganz aufgeregt, sag ich mal. Die wollen schnell aufbauen, weil es geht ja gleich los. Und dann irgendwie parallel gibt es noch eine Band, die hat vor ein paar Stunden gespielt, die will gerade ihren LKW beladen. Und das muss alles gleichzeitig passieren. Und von daher ist es manchmal schon sehr stressig. Und manchmal ist es aber auch ein bisschen entspannt und es passiert gerade gar nichts mal für eine Stunde. Ja, das ist sehr unterschiedlich. Kommt so ein bisschen auf die Tageszeit drauf an. Tendenziell ist es aber morgens sehr stressig, weil morgens sehr viel passiert. Da kommen ganz viele Bands an, und es ist abends sehr stressig, und dazwischen ist es meistens ein bisschen entspannter.
4: Wo wir gerade dabei sind, wie schnell muss die Bühne für den nächsten Act umgebaut werden?
5: Zum Beispiel hier am Wärtchen bei der Freie und der Radio Bob Bühne. Das ist immer so lang, wie die andere Bühne spielt. Also wenn jetzt die Freibühne, da spielt eine Band für eine Stunde, dann hat die Radio-Bob-Bühne eine Stunde Zeit, da wieder umzubauen, dass genau am Ende von dem Slot, von der Freibühne, die Radio-Bob-Bühne wieder fertig ist und direkt wieder anfangen kann. Und dann geht der Slot, sag ich mal, von der Radio-Bob-Bühne nur eine halbe Stunde, dann hat die Freibühne auch nur eine halbe Stunde Zeit. In der halben Stunde die Band schnell runter, die andere Band schnell aufbauen und dann geht es eine halbe Stunde später schon wieder weiter. An anderen Bühnen, zum Beispiel der Seebühne, da gibt es nur eine Bühne auf dem Gelände, da gibt es sozusagen keine Bühne, wo die ganzen Leute in der Zeit hingehen können. Das heißt, die sitzen alle vor der Bühne und warten, sage ich mal, darauf. Da ist es, glaube ich, immer ungefähr 45 Minuten und dann geht die nächste Band los.
4: Welche Aufgabe im Backstage wird von den Besuchern am meisten unterschätzt?
5: Schwierig. Ich würde, glaube ich, sagen, Artist Hospitality, also dieses um sich um die ganzen Künstlerinnen und Künstler zu kümmern, was die alles brauchen. Da wird aber dann meine Kollegin Alia gleich noch mehr zu erzählen.
4: Was passiert direkt nach dem letzten Song eines Auftritts?
5: Als allererstes geht die Band von der Bühne und nächstes kommen die Stagehands auf die Bühne. Stagehands sind Helfer, die wir als Festival da haben, die uns helfen, auf der Bühne alles umzubauen. Also es sind jetzt keine Leute, die die Band selber mitbringt in der Regel, sondern es sind Band ehrenamtlich von uns. Und wir machen als allererstes, die Band hat oft Equipment auf Risern, heißt das, auf so Platten mit Rollen drunter. Das heißt, wir machen erstmal die ganzen Rollen lose, die sind natürlich alle gebremst, machen die erstmal alle lose und dann können wir einfach das Schlagzeug nehmen und wegschieben. Das ist ganz praktisch. Und das heißt, das machen wir zuerst, machen erstmal die Rollen alle lose und dann können wir das nach hinten schieben. Und dann ist als allernächstes auch noch dran, den Backdrop aufzuwickeln. Also ganz oft haben wir Bands so im Hintergrund was hängen, ne? Also entweder in einer speziellen Farbe oder ihren Namen ganz groß oder so. Das heißt Backdrop. Und das wickeln wir dann auch auf, ne? Weil wir können ja sonst gar nicht, die Band hat ja dahinter aufgebaut, wir können ja gar nicht die Sachen von denen rausholen, weil da ist der Backdrop im Weg. Das heißt, der wird aufgewickelt und dann kann man tauschen. Einmal das Schlagzeug von denen nach hinten, das neue Schlagzeug von der neuen Band, die schon aufgebaut hat, wenn sie denn ein Schlagzeug haben, nach vorne. Und dann wird der neue Backdrop wieder aufgehangen und dann verkabelt man noch ein bisschen und dann kann es wieder weitergehen. Genau, aber das sind so die ersten Dinge, die man direkt danach macht. Das geht auch relativ schnell. Also man versucht eher, so schnell es geht, direkt fertig zu werden, dass man dann, sage ich mal, noch 20 Minuten Zeit hat, dass in Ruhe alles steht oder so. Also jetzt nicht so, dass man drum trödelt und Punkt, wenn es dann losgeht, fertig wird, sondern man versucht schon so schnell wie möglich fertig zu werden, dass es dann für eine 20 Minuten noch ein bisschen ruhiger werden kann und man eventuell noch irgendwelche Probleme lösen könnte, dass dann noch irgendwas passiert.
4: Und was macht dir an der Arbeit vom Open Flair am meisten Spaß?
5: Ich glaube, am Ende das große Ganze, also das Festival so mitzubekommen. Also ich habe auch war auch als Besucher auf dem Open Flair und ja, weiß, wie toll das als Besucher ist und irgendwie dann am Ende vom Festival ein Feedback zu bekommen und zu sagen, hey, das war so ein tolles Festival oder so ein YouTube-Video zu sehen von jemand, der einen Vlog gefilmt hat vom Open Flair, der am Ende sagt, das war so ein tolles Festival, das ist schon ein cooles Gefühl, da halt natürlich dabei zu sein und da ganz viel mitzuorganisieren und ja, das ist schon irgendwie das Highlight, würde ich sagen. Und das, was einem am Ende die Motivation gibt, es auch zu machen.
4: Welcher Moment bleibt dir jedes Jahr im Kopf?
5: Ich glaube, der Moment, das erste Mal, weil also man verbringt ja mehrere Wochen hier und baut alles auf und so weiter. Und dann der erste Moment, wenn das erste Mal der Platz geöffnet wird und die ganzen Besucherinnen und Besucher rein dürfen und das erste Mal den Platz bevölkern sozusagen und alles voll ist und so weiter. Und wenn ich dann das erste Mal von der Bühne mal runtergehe und mal durchs Publikum durchlaufe, weil ich irgendwo anders hin muss und so weiter, das Gefühl, das erste Mal zu merken, oh ja, jetzt geht's wieder los, jetzt ist wieder auf dem Flair, der Moment ist immer besonders, finde ich.
4: Wie bist du überhaupt in die Festivaltechnik gekommen?
5: Ich habe als ehrenamtlicher Helfer angefangen und beim Open Flair einfach geholfen. Also es gibt ja, wie gesagt, so 70, 80 Crews ungefähr. Und habe dann irgendwann da auch eine Crewleitung übernommen. Also bin sozusagen hier beim Open Flair in dem Orga-Team auch gewesen, wo die ganzen ehrenamtlichen Häuptlinge, die ganzen Crewleitungen drin sind. Und ich habe während Corona ein FSJ gemacht beim Open Flair und anschließend eine Ausbildung. als Fachkraft für Veranstaltungstechnik. Und darüber bin ich natürlich irgendwie in die Technik reingekommen und habe da ganz viel gelernt. Und so bin ich dahin gekommen, wo ich jetzt gerade bin.
4: Ja. Was ist dein Lieblingsplatz auf dem Open Flair?
5: Ich finde die Freibühne schon sehr schön. habe ich wahrscheinlich auch eine parteiische Meinung. Ansonsten, ja, bei der Baumkreis schon ein Highlight. Also da irgendwie auch auf der Wiese mal zu sitzen oder so, das ist schon sehr schön. Schaffe ich nicht mehr so viel, aber ja.
4: Wie viel kriegst du selbst überhaupt vom Festival mit?
5: Also ich habe während dem Festival keine Zeit, mir großartig irgendwie was anzugucken. Ich kümmere mich um die Freibühne beim Festival und ich bin da an der Freibühne ein bisschen gefangen, ein Stück weit. Also ich komme da nicht so richtig weg. Ich kann bestimmt mal irgendwo für 20 Minuten mal kurz weghuschen oder so. Aber während dem Festival habe ich keine Zeit, zur Seebühne zu gehen, mir 2 Stunden da was anzugucken. Von daher mache ich das meistens irgendwie am Mittwoch oder am Donnerstagabend mal kurz. Wenn ich irgendwie nochmal eine Stunde Zeit habe, gehe ich nochmal eine Stunde rüber zur Seebühne. Aber ansonsten habe ich leider keine Zeit, ins E-Werk zu gehen, zur Hofbühne zu gehen, zum Gottesdienst zu gehen, mal im Kleinkunstzelt vorbeizuschauen. Leider gar nicht. Das gehört dazu. Das ist auch ein bisschen hart, aber man gewöhnt sich daran und man muss einfach das ein bisschen mit anderen Festivals und anderen Konzerten, die man unter dem Jahr besucht, ausgleichen, dass man beim Festival selber sich nichts mehr angucken kann.
4: Es gibt ja Künstler, die mit Masken auftreten. Seht ihr die Backstage auch ohne?
5: ja, grundsätzlich schon. Ich weiß tatsächlich jetzt gar nicht, ob ich schon mal jemanden hatte, richtig mit Maske bei mir.
4: Crow.
5: Ja, der war an der Seebühne. Ich habe ihn nicht gesehen, aber ich weiß, dass er da auch ohne Maske rumgelaufen ist, ja. Da kann Alia vielleicht gleich noch was zu sagen. Das ist aber halt so, dass das ist auf jeden Fall völlig klar, dass da niemand trotzdem ein Foto macht. Und das ist so, wie ich gesagt habe, das Wohnzimmer von denen, da würde niemals jemand irgendwie, der seinen Job da auch ernst nimmt und da irgendwie jetzt keine Scheiße baut, da den irgendwie stören und sagen, oh, komm, lass mal ein Foto machen oder ein heimliches Foto macht oder sowas. Da können die sich eigentlich relativ sicher fühlen, wenn es ein professionelles Festival ist. Sollte das eigentlich nicht passieren.

0: Shoutout auf 11.
1: Boah, Mann, bitte seid endlich mal erwachsen.
2: Jonas Krug arbeitet beim Open Flair und hilft bei der Technik und ist einer der drei hauptamtlichen Mitarbeiter. Ein Festival entsteht nicht einfach über Nacht. Monate bevor die ersten Besucher kommen, wird organisiert, geplant und aufgebaut. Welche Künstler treten auf? Wie wird die Bühne aussehen? Wo schlafen die Gäste? Wie funktioniert die Versorgung Backstage? All diese Fragen müssen geklärt werden, lange bevor das Festival überhaupt startet. Besonders gespannt sind viele natürlich auf die Musiker und Bands. Und sind wir mal ganz ehrlich, ich bin auch schon richtig gespannt darauf. Denn genau sie sorgen später für die Stimmung vor den Bühnen. Manche Acts reisen quer durch Deutschland oder sogar aus anderen Ländern an. Viele Fans freuen sich schon seit Monaten auf bestimmte Auftritte. Und gerade Festivals wie das Open Flair sind für Künstler etwas Besonderes, weil sie dort direkt mit dem Publikum in Kontakt kommen. Viele Menschen hinter der Bühne spielen eine wichtige Rolle. Zum Beispiel die Teams, die später Essen, Getränke und alles Organisatorische für die Musiker

0: Was gehört alles zur Künstlerbetreuung?
1: Also zur Künstlerbetreuung gehört so einiges, weil wie Jonas ja eben schon erwähnt hat, ist das ja quasi deren Wohnzimmer, wo die sich aufhalten. Deswegen sorgen wir dafür, dass wenn die mal was brauchen, also die irgendwas an Essen oder Snacks, was die so jeden Tag auch zu Hause essen würden, dass wir die Sachen besorgen und auch bereit haben, damit sie sich jederzeit holen können. Oder auch eben andere simple Sachen, die man auch gerne mal vergisst, sowas wie Sonnencreme, was ja einfach während dem Festival dort wichtig ist, dass wir so Sachen alle bereithalten. Wir haben super viel einfach in geheimen Ecken versteckt bei uns, dass man eigentlich sagen könnte, das ist so ein magischer Ort für alles, was sie brauchen.
0: Ja. Wie sieht ein typischer Tag in deinem Team aus?
1: Ja, also bei uns ist es so, wir stehen recht früh auf, dann meistens so um 5 Uhr sind die ersten bei uns eigentlich schon vor Ort im Backstage, weil dann die ersten, also meistens ist es der Headliner, der als erstes kommt mit seinem Nightliner und den LKWs und all dem, was dazugehört. Und damit wir die in Empfang nehmen können, sind wir halt so früh schon da. Genau, dann haben wir die Empfang und die sind relativ früh schon da und ab da, wir haben alles vorher an Essen besorgt, haben das extra so zurechtgestellt, dass wir das zuordnen können, wer so grob was wollte, denn wir kriegen immer, bevor die Künstler kommen, einen Rider. Und da steht drin, was sie an Essen, Trinken, T-Shirts, was weiß ich, alles haben wollen. Und das haben wir dann extra bereitgepackt und dann stellen wir das meistens schon in deren Räumlichkeiten, dass sie das da auch schon haben, wenn sie ankommen. Und ja, so läuft es dann auch den ganzen Tag. Wir betreuen die, gucken, dass sie alles haben, was sie wollen. Sie wissen, dass sie auf uns, also die kommen auf uns zu, wenn die Sachen wollen, die gerade fehlen bei denen, damit wir die denen geben können, genau.
0: Ab wann betreut ihr die Künstler? Betreut ihr sie vielleicht schon vor der Anreise?
1: Ja, also das ist eigentlich, sobald die auf die Nähe vom Gelände kommen. Die werden am Eingang, dadurch, dass ja alles abgesperrt ist, damit die Leute auf dem Festival, die jetzt einfach Besucher sind, einfach auf den Straßen rumlaufen können, sind ja diese Straßenabsperrungen da. Und wenn aber ein Künstler kommt, beziehungsweise also der Nightliner, die LKWs, da müssen die an einem Punkt abgeholt werden und dann werden die mit einem mit einem kleinen Golfcar quasi begleitet zu dem Bereich, wo die dann parken können, wo sie dann auch problemlos in den Backstage von dort aus können, ohne jetzt durch riesen Menschenmengen zu müssen. Aber ja, wir fangen die quasi ab und so geht's dann auch später nach dem Auftritt wieder weiter, dass wir sie wieder runterbringen sicher, sodass keine Besucher irgendwie gefährdet werden, weil da jetzt plötzlich ein LKW lang fährt, wo man es eigentlich nicht erwartet. Genau.
0: Was wünschen sich Künstler meistens direkt nach ihrer Ankunft?
1: Die Sachen, die sie sich wünschen, stehen ja schon fest durch die Rider. Also es gibt manchmal auch noch andere Wünsche wie, ja, habt ihr noch Sonnencreme? Habt ihr noch mehr Flaschen Wasser? Unsere sind leer gegangen. So Sachen, auf die man einfach alles vorbereitet sein muss. Aber ja, da ist halt wirklich alles dabei. Manche wollen ihre Proteinshakes, manche wollen ihr Wasser, manche wollen tatsächlich weiße und schwarze T-Shirts haben. Die können da wirklich alles auf die Liste draufschreiben, was sie wollen. Und wir versuchen das dann zu bekommen.
0: Gibt es bestimmte Regeln für den Umgang mit Künstlern?
1: Ja, also Regeln gibt es auf jeden Fall, damit nicht jeder einfach in den Backstage rumläuft und tut und macht, was er will. Weil wir sind ja, also jeder von uns hört Musik, jeder von uns ist auch Fan von irgendwem. Und damit das auch nicht hinten im Backstage eskaliert, dass wenn man mal wen toll findet, gibt es da auch Regeln. Also wenn jetzt zum Beispiel ein Crow ohne Maske im Backstage rumlaufen würde, ist es klar, dass wir keine Fotos mit dem machen. Das gilt aber auch für jeden anderen, der so oder so keine Maske trägt. Oder wir machen einfach mit niemandem Fotos im Backstage und es wird auch, also es ist eher so, dass die Leute auf dich zukommen sollen. Du gehst jetzt nicht hin und sagst, ey Crow, was geht? Wollen wir mal zusammen hier chillen? Und hier, ich kann dir die Sonnencreme bringen. Also es ist einfach so gelöst, dass sie selber auf einen zukommen. Wir stellen, wie gesagt, schon alles so gut wie es geht bereit, damit es relativ entspannt für die ist. Aber ja, es ist einfach deren Privatsphäre, die wir da auch wenig stören wollen.
0: Wie sorgt ihr dafür, dass sich die Künstler wohlfühlen?
1: Also wir nehmen uns vorher sehr viel Zeit und überlegen uns, wir haben in dem Backstage so Container, in denen sie sich zurückziehen können. Und wir haben ja, super viele Sachen, mit denen wir die einfach verschönern können. Da sind immer Tische, Stühle drin, an denen sie sich setzen können und was essen können. Sofas, aber auch Lichterketten oder Postkarten vom Flair, damit sie auch einfach, wenn dir mal langweilig ist, eine Postkarte verschicken können. Letztes Jahr hatten wir so eine Tape-Aktion an einem Container. Da konnten sich Künstler auch einfach Tape in jeglichen Farben nehmen. Und dann, keine Ahnung, da waren dann Kakteen oder Herzchen oder was weiß ich nicht alles, dass sie sich auch so ein bisschen austoben konnten. Und ja, ansonsten ist hinten auch ein Bildschirm, mit dem die gucken können, was so auf der Bühne passiert. Es gibt hinten viele Sitzmöglichkeiten im Schatten und in der Sonne. Und wir geben uns immer Mühe, dass das alles auch sehr schön gestaltet ist, dass sie sich natürlich auch wohl fühlen in der Zeit.
0: Gibt es Künstler, die besonders entspannt oder besonders anspruchsvoll sind?
1: Ja, also es gibt beide Seiten natürlich. Es kommt immer so ein bisschen auf das gesamte Team an. Also wie die Stimmung da schon vorher ist, vielleicht auch von anderen Festivals. Wie gut werden jetzt Sachen irgendwie nicht bekommen, die wir nicht bekommen haben vom Rider oder so, und das dann Kleinigkeiten sind, die dann schon stören, oder andere Kleinigkeiten, die halt nicht passen, dann sind die natürlich mal entspannter oder mal auch weniger entspannter. Das ist einfach so, wie ein Tag halt ist. Man ist mal besser gelaunt und mal schlechter gelaunt. Das hängt jetzt aber nicht davon ab, ob jemand einen Headliner ist und super viele Hörer hat oder ob es jemand erster Auftritt ist da oder auf dem Festival. Das ist total unterschiedlich. Einfach tagesformabhängig, würde ich sagen.
0: Wer plant die Zeitabläufe der Künstler?
1: Also dafür sind wir nicht zuständig. Das macht das Booking. Das Booking, was die Künstler auch bucht und alles mit denen bespricht, das sagt dann auch, der Künstler XY soll jetzt zur Bühne, zur Seebühne, zur Radio-Bob-Bühne, wo auch immer, und spielt dann um 17.15 Uhr bis, keine Ahnung, genau. Da haben wir wenig mitzubestimmen, also gar nichts eigentlich. Das machen alles die.
0: Was passiert, wenn ein Künstler zu spät kommt?
1: Meinst du jetzt zu spät, also dass er seine Auftrittszeit verpasst?
0: Ja, das.
1: Dann versuchen wir, einen Ersatz zu schaffen. Also durch die Kontakte, die wir haben, dass es vielleicht jemand anderes auftreten kann, jemand einspringen kann. Ja, oder genau, oder Timeslots zu tauschen. Das heißt, jemand, der zum Beispiel danach aufgetreten wäre, wenn er der vorher gespielt hätte, danach auftreten kann und der andere vorher spielen könnte, dann kann man das auch versuchen umzusetzen, und das wäre auch eine Lösung.
0: Arbeitet ihr eng mit der Security und Technik zusammen?
1: Ja, auf jeden Fall. Also wir gucken da ja auch immer, dass einfach alles läuft, dass für die Künstler, also ich glaube, ich kann dazu jetzt nicht so viel sagen bisher, weil ich auch erst noch nicht so lang dabei bin. Genau, aber wir arbeiten auf jeden Fall sehr eng mit denen zusammen, weil es da ja auch einfach um Umsetzung und Sicherheit von den Künstlern geht.
0: Wie ist die Stimmung Backstage normalerweise?
1: Ja, also es kommt so ein bisschen auf die Tageszeit an. Es ist eigentlich ähnlich so, wie Jonas es auch gesagt hat vorhin. Es ist morgens und abends so stressig und mittendrin, ja, also man könnte es wieder so sagen, je nachdem, wie die Tagesform der jeweiligen Person ist, so stressig ist es manchmal auch. Wenn Sachen halt nicht funktionieren, dann wird es stressiger. Und wenn aber alles nahtlos funktioniert, wenn man alles bekommen hat, wenn der Künstler wunschlos glücklich ist und alles funktioniert von Technik, in der Crew, alles, dann macht es das natürlich immer ein bisschen leichter.
0: Dürfen Künstler sich gegenseitig Backstage besuchen?
1: Ja, die dürfen sich auf jeden Fall besuchen. Egal, ob es jetzt nur bei uns auf der Bühne ist oder auch, dass wir jemanden von der Radio Bob zur Seebühne bringen, damit er da jemanden treffen kann. Oder vielleicht sogar noch einen Special-Auftritt mit bei einem anderen Auftritt macht. Das ist alles möglich. Dafür haben wir Shuttles, um die Künstler auch dorthin zu bringen. Solange die zeitlich ihre Auftritte einhalten, können die besuchen, wen sie wollen. Die Künstler dürfen auch, wenn sie es wollen, frei auf dem Festival rumlaufen. Wir sind da jetzt nicht, ja, das verbieten wir keinem. Wenn die da Lust drauf haben, andere Künstler zu besuchen, dürfen die das.
0: Gibt es Bereiche nur für Künstler?
1: Ja, also der Backstage ist schon der Bereich, wo wirklich eigentlich nur Künstler hinkommen, hin dürfen. Beziehungsweise halt der engste Kreis. Und alles, das gibt's eigentlich die genaue Ausstattung, so mit Toiletten und deren eigenen Kabinen, wo auch wirklich nur deren Crews und so, also Crewmember und so drinne sind. Die sind dann auch meistens unterteilt. Also manchmal kommt ein Headliner und der kriegt dann drei Räume. Und da ist dann zum Beispiel Produktion drin, dann ist ein Raum für ihn selber und dann gibt es noch einen Raum, der für die restliche Crew ist. das ist alles so unterteilt und damit auch wirklich jeder sich zurückziehen kann und auch ja seine Arbeit erledigen kann, denn zum Beispiel auch die brauchen ja ihre Zeit, um jetzt, keine Ahnung, wenn es jetzt ein Fotograf ist oder was, dann muss er ja auch Content für den Künstler erstellen und muss sich da auch richtig zurückziehen können.
0: Was passiert direkt vor einem Auftritt in der Künstlerbetreuung?
1: Ja, also wir stellen Wasserflaschen bereit, dass sie genügend zu trinken haben. Wir stellen Handtücher bereit, denn damit sie Handtücher haben, weil die schwitzen da ordentlich. Und ja, dann gucken wir, dass für die immer noch alles passt für den Auftritt. Das, manchmal wollen die ja auch andere Sachen noch auf der Bühne haben. Also irgendwie muss was aufgepustet werden oder was. Also so ein, weiß ich nicht, was wir da mal hatten, so eine aufpustbare Palme hatten wir mal. Die mussten wir aufpusten und Wasser reinfüllen, damit sie nicht umfällt. Und das haben wir dann vorher gemacht. Und ja, je nachdem, was wir da machen sollen, genau, machen wir dann.
0: Wie erlebt ihr Künstler direkt nach ihrem Auftritt?
1: Die ziehen sich relativ schnell wieder in ihre Kabinen zurück. Das ist meine Erfahrung damit. Es gibt auch manche, die sich dann raussetzen und natürlich ein Bier trinken oder einfach sich entspannen mit den anderen. Es ist aber auch relativ schnell wieder so, wenn die am nächsten Tag auf einem anderen Festival wieder spielen, dann wird recht schnell wieder zusammengepackt und losgefahren. Also es ist total abhängig davon, wie der nächste Tag eigentlich bei den Künstlern aussieht. Genau, und weil ansonsten wird es einfach schnell alles zusammengepackt und dann sind die innerhalb von kürzester Zeit eigentlich schon wieder weg und werden gerade dann begleitet, um wieder auf die normalen Straßen zu kommen.
0: Hattet ihr einen lustigen Moment mit den Künstlern und welcher war das?
1: Lustiger Moment mit den Künstlern würde ich jetzt bisher noch nicht sagen, aber es gab auf jeden Fall einen, fand ich schon, lustigen Moment in einem Rider, wo jemand 300 Flaschen Wasser haben wollte, weil das einfach auch super viele Leute waren. Und wie es dann halt so ist, klappt es dann einen Tag vorher doch nicht mit den 300 Flaschen Wasser und dann muss man wirklich von Ort zu Ort fahren, um irgendwie 300 Flaschen Wasser zusammenzukriegen. Das ist auf jeden Fall ein Abenteuer, wenn man hier wirklich von Laden zu Laden springt und die ganzen Sortimente eigentlich leer kauft von dem Wasser, was man unbedingt braucht, weil nur das tolle Wasser ist.
0: Gibt es Begegnungen, die euch immer in Erinnerung bleiben werden?
1: Ich glaube, da habe ich tatsächlich bisher noch keine. Dadurch, dass ich wirklich erst seit kurzem dabei bin, vielleicht kommt das noch, aber bisher war da eher nichts.
0: Vielleicht mit Zartmann dann.
1: Vielleicht.
0: Und was gefällt dir an der Arbeit mit Künstlern am meisten?
1: Ja, also die direkte Arbeit mit Künstlern ist es ja, dadurch, dass man die ja einfach deren Privatsphäre versucht zu erhalten, würde ich es nicht unbedingt die Arbeit mit Künstlern nennen. Also man verpflegt sie, man tut alles dafür, dass sie alles haben, was sie wollen. Manchmal klappt es nicht. Manchmal wollen sie spontan dann doch 200 Flaschen mehr haben, was jetzt nicht der Fall war. Aber du weißt es einfach eben nie. Aber es ist schon spannend, es ist schon schön. Also ich mag das Einkaufen davor, wenn wir das erste Mal sehen, was die alle haben wollen, das ist schon ein sehr lustiges Erlebnis, sich das durchzulesen. Und dann, wenn wir alles davon haben, im besten Fall, und das dann alles in Tüten zusammenpacken und wirklich den ganzen Tag da stehen und das alles zum richtigen Künstler zuordnen, den Tag vom Festival, bevor es dann losgeht, damit alles richtig geordnet ist, man nochmal wirklich guckt, ob wirklich alles da ist. Ja, das ist irgendwie so schon lustig. Und wenn du dann merkst, es fehlt doch noch was, ja.
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Alia Luft. Sie macht gerade FSJ beim Open Flair. Sie ist während des Festivals in der Crew Künstlerbetreuung. Für viele Menschen ist das Open Flair mehr als nur Musik. Es ist ein Treffpunkt, ein Ort, an dem Freunde gemeinsam Zeit verbringen, neue Bands entdecken und einfach den Sommer genießen. Genau deshalb fiebern viele dem August schon jetzt entgegen. Und ich tue es auch, Leute. Ich bin richtig gespannt, wie es wird und freue mich sehr drauf. Aber noch sind die Bühnen leer. Noch hört man keine Gitarren, keinen Applaus und keine Festivalrufe. Aber in wenigen Wochen wird genau hier wieder gefeiert, getanzt und gesungen. Und vielleicht entstehen dabei wieder genau die Momente,

0: mit meiner kleinen Vorschau auf das Open Flair Festival in Eschwege. Noch läuft der Countdown, doch die Vorbereitungen zeigen jetzt schon, wie viel Arbeit, Planung und Leidenschaft hinter so einem Festival steckt. Im August wird aus der ruhigen Festivalfläche dann wieder ein Ort voller Musik, Menschen und Emotionen. Und genau darauf freuen sich bereits jetzt schon tausende Besucher. Und wer gerne auch beim Festival mitarbeiten möchte, der kann online gucken bei crewtool.de und kann sich bewerben. Viel Spaß! Tschüss! Das war eure Jada.
1: Ich mag das Open Flair, weil dort immer super Stimmung herrscht. Du lernst immer neue Mitmenschen kennen und neue Musiker oder Bands. Du hast da eine super Zeit mit deinen Freunden und immer viel Spaß mit deinen Freunden. Ich freue mich das ganze Jahr auf dieses Festival, weil es immer etwas Besonderes ist.
2: Für mich ist das Open Flair auf jeden Fall das Highlight des Sommers. Am meisten liebe ich die Stimmung dort. Es fühlt sich einfach jedes Jahr an wie ein großes Familientreffen. Alle sind total entspannt und offen. Man merkt auch sehr, mit wie viel Herz das Ganze organisiert wird. Die freiwilligen Helfer stecken dort so viel Energie rein und das macht genau diesen Unterschied. Für mich ist das Open Flair mehr als nur ein Festival. Wer noch nie dort war,

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0: Ausgabe von Lass uns reden. Schön, dass Sie eingeschaltet haben. Und heute, ich glaube, Sabine, das ist eine Weltpremiere, weil wir heute nämlich einen Studiogast haben, der uns Musik mitgebracht hat. Und ich glaube, wir schaffen es heute mal mehr als ein Lied zu spielen. Also, liebe Hörer, heute Weltpremiere bei Lass uns reden. Ist ja fast schon eine Musiksendung heute. Unfassbar. Im Studio für Sie sind wie immer Sabine Theile und
1: Stefanie Müller.
0: Und unser Studiogast ist Jens Meyer aus Bad Sohn-Allendorf. Hallo Jens.
2: Hallo.
0: Wir haben wie immer gesagt, obwohl wir uns erst seit, wie viel Uhr haben wir es? Okay, wir beide kennen uns jetzt seit einer halben Stunde. Aber es ist immer so schön gemütlich hier bei uns im Studio. Wir duzen uns jetzt wieder alle. Ist ja auch, kann man viel besser reden, finde ich. Lieber Jens, wir haben dich eingeladen, weil du ein sehr spannender, jeder Mensch ist spannend, aber du bist spannend, weil du Musik machst und Bücher schreibst und weil du sagst von dir, was ich so erlebt habe in meinem Leben früher und heute, das kann ich verarbeiten, indem ich Musik mache und Bücher schreibe und die auch veröffentliche, was ja auch nicht jeder macht. Und diese Sendung soll einfach darum gehen, zu sagen, ja, ich kann allen möglichen Mist erlebt haben. Ist nicht schön, ich habe den Rucksack auf. Vielleicht wird er auch nie ganz leer, aber die Musik hilft.
2: Ja, genau.
0: Und das Schreiben hilft. Und bei dir, das ist auch nochmal so ein spannender Touch, den wir heute mit reinbringen wollen, auch noch ein bisschen KI, weil du sagst, okay, ich bin jetzt keine männliche Tina Turner. Ja, noch nicht, wer weiß. Weil du einfach sagst, naja, KI hat mir auch geholfen. Also das sind alles so spannende Sachen, die wir heute mit dir besprechen wollen. Und was auch noch nicht so weit verbreitet ist, du bist Hausmann.
2: Ja, ja, ich bin absolut Hausmann.
0: Absolut, aus Überzeugung, deine Frau arbeitet.
2: Mittlerweile, das war nicht so einfach, aber mittlerweile kann ich das sagen, ja.
0: Auch ein spannendes Thema für heute. Genau, ja, und das Ganze mit Sabine Theile zusammen natürlich.
1: Wir zwei hier mit unserem Studiogast.
0: Genau. Lieber Jens, du kommst aus Bad Sohn-Allendorf.
2: Ja.
0: Magst du uns mal erzählen, so das, ja, also was du genau erlebt hast, können wir auch gleich noch machen, aber wann war denn so der Moment, dass du gesagt hast, boah, so die klassische Therapie oder keine Ahnung, ich rede mal mit Freunden drüber oder was, hat mir nicht mehr geholfen, ich mache jetzt Musik?
2: Boah, das ist jetzt gar nicht so einfach. Eigentlich
0: habe
2: ich
0: Zeit.
2: Die Zuno immer im Internet gesehen. Zuno macht ja Melodie und macht den Gesang.
0: Ja. Und, also Zuno ist eine künstliche Intelligenz.
2: Ja, so genau, eine künstliche Intelligenz aus dem Internet,
0: ja,
2: die also man mit einem Abo da nutzen kann.
0: Okay, das muss man bezahlen.
2: Genau, das muss man bezahlen, wenn man die Rechte dazu haben möchte, dann muss man auch ein Abo haben. Dieses Freie wird so nicht anerkannt.
0: Okay.
2: Und dann habe ich dieses Abo gemacht. Da bin ich mal relativ schnell und probiere das auch relativ schnell aus, sowas. Und habe dann einfach mal einen Text genommen. Also ich habe viel geschrieben in meinem Leben, aber das hat jetzt so langsam dadurch Gehör gefunden, weil ich habe einen Text genommen, habe den geschrieben und habe das in Zuno eingespielt. Und da kriege ich immer noch Gänsehaut, weil zu hören, was man geschrieben hat, das Gefühl dazu, war für mich da unbegreiflich.
0: Ja, und du kannst, also das ist ja auch ein spannendes Thema, du bist der Urheber, du bist der Künstler, es ist dein Text, es sind deine Gefühle. Konntest du dann sagen, das soll jetzt eine Frau singen, das soll jetzt ein Mann singen, soll rockig sein, soll...
2: Sowohl auch, also man kann das eingeben im Programm, man kann eingeben, das soll eine Frau singen oder das soll ein Mann singen, wusste ich aber alles nicht. Ich habe einfach, auf Play gemacht und war geflasht von dem Ergebnis. Und das ist auch für mich völlig egal, ob das die KI ist, ein Mann, Frau oder was auch immer. Das Ergebnis, das hat mich so berührt. Nochmal, selbst wenn ich als Schreiber Gänsehaut von meinen eigenen Texten bekomme, das ist, die Musik hat mich schon immer berührt und das war echt ein Highlight.
0: Ja.
1: Hast du denn also mit der Idee, es dann zu vertexten und als Musik rauszubringen, war da so eine Idee bei dir, Mensch, wie hört sich das an? Oder war gleich die Idee, ich möchte es nach außen weitergeben?
2: Nee, es war schon in der Tat so. Ich habe überhaupt nicht gewusst, ich habe natürlich Werbung gesehen von irgendwelchen Sachen im Internet, aber die Intention daran, das Lied natürlich dann auch zu hören, war da, aber es war einfach, ich habe es einfach gemacht, das war unüberlegt, das war einfach, oh, das ist was Neues, ich probiere das mal aus.
0: Mhm.
2: Genau. Und aus diesem Ausprobieren, das hat mich so gefangen beim ersten Moment, dass ich da weitergemacht habe. Ja.
0: Was sind deine Themen? Also was ist das, was du erlebt hast, was du verarbeiten möchtest? Was drückst du? Wir hören ja später auch noch Musik von dir.
2: Ja.
0: Aber was steckt da drin? Was kannst du uns erzählen? Was möchtest du uns erzählen, was du erlebt hast?
2: Also ich habe schon sehr viele Sachen erlebt, auch negativen wie Depressionen und sowas. Mhm. Und da sind natürlich auch einige Texte enthalten. Und alle Texte, die ich geschrieben habe, sind aus dem Leben gegriffen, die mir widerfahren sind, die ich jetzt selber erlebt habe. Und da ist kein Text dabei, der irgendwo 0815 aus irgendeiner Schublade ist. Mhm. Also die sind schon alle von mir und auch gelebt.
0: Ja.
2: Und
0: aber es hat, also wenn ich die drei Lieder, die ich von dir gehört habe, die du mir geschickt hattest, oder uns, ja. Sabine und mir, das hat ja viel auch mit Zerstörung zu tun. Also da kommt, also ein Lied ist ja dieses, wenn ich dich reinlasse.
2: Ja.
0: Da hast du auch gesagt, ne, das ist dir auch besonders wichtig, dieses Lied, das hören wir auf jeden Fall.
2: Ja.
0: Aber das erzählt ja davon, dass dein Vertrauen missbraucht wurde, dass du was erlebt hast, wo du sagst, jetzt bin ich misstrauisch, ich lasse nicht mehr jeden in mein Leben rein. Und wenn, vertraue ich dir jetzt.
2: Ja.
0: Und das hast du zu beachten. So, ne? Also da ist ja irgendwie auch ein Familienthema. Ne?
2: Also ich denke mal, das ist einer meiner schwersten Themen, was das Vertrauen betrifft, weil ich schon sehr oft halt hingefallen bin damit. Und gerade jetzt kürzlich erst wieder. Und dadurch hat das Lied für mich eine ganz besondere Bedeutung, weil ich glaube, besser kann man ein Gefühl gar nicht rüberbringen, dass mein Gegenüber weiß, wenn ich diesen Schritt gehe, dass ich dann schon über mich selber hinausgewachsen bin.
1: Ja, und ich finde das auch spannend, Jens, wenn du das so sagst, weil ich habe nochmal so gedacht, das Thema Vertrauen, ne, ist ja wirklich was auch sehr früh gelegt wird, ne? Ja. Also es entwickeln lassen zu dürfen. Und ich denke immer so, wie schwer es auch ist, wenn man immer ein Stückchen älter wird, was einem das so im Wege steht, wenn man diese Umgebung und die Umwelt nicht hat leben lassen dürfen, dieses Vertrauen zu entwickeln.
2: Ja.
1: Was es dann für Kämpfe gibt. Und ich habe gerade so gespürt, wie mich das berührt hat, als du gesagt hast, in dem Text oder vielmehr, Steffi, du hast es gesagt, dann gibt es Regeln, wenn ich vertraue. Und da dachte ich, ja, das ist so dann für dich deine Struktur, um nicht unterzugehen, oder?
2: Ja, aber ich denke von wegen, das, was ich erlebt habe, hat eigentlich schon jeder erlebt, nur in einer anderen Härte, sag ich mal so. Jeder ist vielleicht schon mal betrogen worden. Der eine auf diese hässliche Art und Weise und der andere vielleicht auf einer ganz anderen. Aber ich versuche die Lieder so zu schreiben, dass sie jeder fühlt, dass sie jeder, weil ich weiß, das hat jeder schon durch, ob nun 10 Jahre oder 20 oder 40. Jeder ist schon mal betrogen worden in seinem Leben und dann wieder zu vertrauen. Ja, das kann man so sagen, aber wie gesagt, ich kriege jetzt schon wieder Gänsehaut, wenn ich mir darüber nachdenke, dass ich überhaupt so weit gekommen bin, zu den Schritt zu sagen, Frau Sabine, du kennst mich, mein Wertegang, den hast du miterlebt. Und jetzt hier zu sitzen und wieder sagen zu können, ich vertraue wieder, das ist schon für mich ein Meisterstück.
0: Aber was Sabine gerade sagte und was ich vorhin auch meinte, wenn ich jetzt wieder dieses Lied nehme, wenn ich dich reinlasse, da findest du, also du bringst es ja im kompletten Lied, und das geht 4 Minuten 40, auf den Punkt.
2: Ja, wollen wir es uns anhören?
0: Ja, und ich würde es gerne anhören, und ich habe mich, als ich dieses Lied gehört habe und jetzt, wo ich dich kennengelernt habe, habe ich mich gefragt, würdest du es genauso einem Menschen sagen? Also kannst du genauso konkret werden, oder ist das die Musik, die dann hilft? Du
2: nein,
0: bist hier im Studio,
2: nein.
0: Kann man
2: ich
0: das
2: kann,
0: dann?
2: Ich kann das genauso mittlerweile sagen.
0: Mittlerweile, das ist aber auch ein Prozess.
2: Ja, das ist ein Prozess, ein ganz langer.
0: Also wir hören jetzt, wenn ich dich reinlasse, von Jens Meyer. Und wenn mich meine Erinnerung nicht trügt, hast du mir gesagt, das ist das erste Lied, wo du selbst gesungen hast. Richtig? Das
2: genau.
0: Ist, wir hören wirklich deine Stimme. Die
2: ja,
0: Stimme
2: das ist meine
0: jetzt
2: Stimme,
0: nicht KI.
2: Aber wohl bemerkt mit KI, ja.
0: Aber auch so sozusagen ein bisschen bearbeitet, aber trotzdem, du hast es selber gesungen.
2: Nein, es ist meine Stimme.
0: Sag ich ja, du hast es selber gesungen.
2: Ja, so gesehen, es ist mit KI eingespielt und es ist von mir gesungen.
0: Okay, ich habe Fragezeichen in den Augen, aber aber das können wir gleich. Wir hören erstmal, lass uns erstmal reinhören und dann klären wir das gleich nochmal.
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1: Ja, das ist ja jetzt wirklich sehr, also geht sehr tief, ne? Mhm. Weil wir haben uns ja alle nochmal Zeit genommen, auch hinzuhören. Und wenn man es bewusst hört, hört man einfach nochmal so mit dem Herzen, denke ich, anders. Ich fand es ganz interessant, Jens, als du vorhin gesagt hast, das ist ja etwas, was jedem so geht, ne? Also ja. deine Texte, deine Verarbeitung. Und trotzdem muss ich sagen, es ist sehr intensiv beschrieben, sodass nochmal der Prozess, der ja passiert, wenn ich vertraue, nochmal sehr schön erzählt wird oder gesprochen wird. Und ja, dadurch, dass du immer wieder sagst, Vertrauen, Vertrauen, wie wichtig es dir ist, ne? Wie unheimlich wichtig dir das ist, ne?
2: Ja. Mhm. Und ich denke, was gibt es denn Schöneres im Leben, wenn man jemandem vertrauen kann, ja? Mhm. Und um nochmal darauf ganz klar zu sagen, weil du sagtest, du bist irritiert. Die Texte sind geschrieben und Zuno macht die Melodie und den Gesang. Deswegen kann ich nicht eine Frau sein. Deswegen war ich wiederum irritiert, dass du das noch nicht verstanden hast.
3: Ja, weil du hattest, das mit der Frau habe ich verstanden. Also wir hatten ja zum Beispiel, den prominenten Fall ist ja der neue Pumuckl. Es gibt jetzt den Kabarettisten, der spricht das und dann die KI jetzt macht daraus die Pumuckl-Stimme.
2: Jetzt ist es bei mir angekommen. Und zwar ist es bei Zuno so, ich singe irgendein Lied. Nicht jetzt das Lied, sondern irgendein Lied.
3: Ja.
2: Und Zuno filtert meine Stimme, nimmt meine Stimme und ist dadurch in der Lage, Höhen und Tiefen und alles selber daraus zu machen. So entsteht meine Stimme.
3: Okay.
2: Ich werde niemals in der Lage sein, so singen zu können. Das ist mir auch klar. Aber ich singe ein Lied, was ich gut kann, wo ich meine, dass ich da gut bin.
3: Ja.
2: Nimm mal ganz blöd alle meine Entchen oder irgendwas, was man sein Leben lang kennt, und versuche das mit Gefühl rüberzubringen. Aha. Und Zuno nimmt die Pausen und die Passagen, die man da macht, und sagt, okay, das ist der und der Typ.
3: Ah, jetzt, okay. Da, siehst du, das waren meine Fragezeichen. Ja. Okay, ja gut. Das Lied ist ja nun schon veröffentlicht, ne?
2: Nee, ich habe abgewartet, bis ich hier war.
3: Oh.
2: Das ist nur hier im Radio zu hören.
3: Okay.
2: Vielleicht bleibt es ja sogar nur hier zu hören, wer weiß denn das?
3: Ja, naja gut. Aber ich habe mir so überlegt, also du hast ja schon, die andere Musik hören wir ja auch noch. Wie sind denn so die Rückmeldungen? Also ich habe dich jetzt so ein bisschen beobachtet, weil du mir gegenüber sitzt, als du es gehört hast. Ich meine, es ist dein eigenes Werk und es ist deine eigene Geschichte und trotzdem hat es dich nochmal gepackt. Das sah man, du hattest auch größtenteils die Augen zu und bist so mitgegangen und dachte ich mir, hast du Rückmeldungen von anderen, die deine Musik hören?
2: In der Tat, und zwar auch sehr viel. Das ist zwiegespalten. Die einen sagen, das ist total geil. Mein erstes Lied, das mit dieser Frau vom Spiegel, was wir vielleicht noch hören.
3: Ja.
2: Das wollte jemand von mir haben. Und ich habe gesagt, ich wurde gefragt, wo hast du das Lied her? Ich habe das überall gesucht und ich habe gesagt, das habe ich geschrieben. Ja, ich möchte wissen, wo ich das herkriege, weil ich habe das im Internet, also das war ein Hin und Her, bis die verstanden hat, so wie gerade eben, dass ja das Lied von mir entstanden ist. Und dann habe ich ihr das geschickt. Und dann war es für die Person leider nicht mehr so interessant wie vorher, weil im Kopf KI, das ist ja nicht,
3: abgewertet.
2: Versteht? Ja. Und das ist das Problem, was wir, glaube ich, haben. Es ist eine tolle Sache für mich. Und dann kommt jemand und sagt dann, aber hinterher stellt sich dann heraus, dass selbst in diesem Hause die KI lebt.
3: Mhm.
2: Wie fast überall mittlerweile.
3: Ja.
2: Aber ich kriege sehr, sehr, sehr positive Mitteilungen. Ich habe innerhalb von 2 Wochen 100 Hörer bei Spotify gehabt und 100 in einer Woche, 2 Wochen ist wahnsinnig viel, weiß ich mittlerweile. Jetzt bin ich auf 70 runter, liegt aber an einem gewissen Problem, die wir vorhin besprochen haben.
3: Mhm. Ja, KI ist nach wie vor tatsächlich eine Grauzone. Es gibt immer noch nicht endgültige Rechtsprechung. Es ist noch vieles im Wandel, das ist so. Aber deswegen sind wir ja auch so ehrlich und sagen es einfach. Und es ist ja auch keine Schande, es ist nichts Negatives. Man sagt es halt einfach dazu. Und man kann es ja auch umdrehen und positiv sehen, dass einfach jeder Mensch die Möglichkeit hat, sich auf diese Weise auszudrücken.
2: Ja.
3: Und das ist ja das Positive
1: daran. Genau, und ich finde gerade dieser Ausdruck, der wird ja in deinem Lied jetzt sehr, der geht einem ja wirklich sehr nah. Mhm. Und
3: das kann keine, wenn du überlegst, die Leute haben bei KI so einen Roboter oder irgendwas. Ja, natürlich ist es künstlich, natürlich sind es Algorithmen, das ist ein Einsen und Nullen. Aber so wie du sagst, Sabine, ne, hör doch das Lied an und dann hörst du ja den Menschen dahinter. Ja,
2: du hast vorhin gefragt, kann ich denn mittlerweile auch das Gefühl so erzählen und rüberbringen? Ja, aber nicht so. Hm. So versteht jeder Mensch, der ein bisschen Herz hat, versteht sofort, was ich sagen will. Und ich glaube, ich treffe damit auch voll den Nerv aller, die irgendwie was mit dem Vertrauen haben. Ja. Bin ich überzeugt von.
3: Ja.
2: Und ich liebe das, was ich mache.
3: Ja. Genau, und um nochmal um das KI-Thema jetzt noch abzuschließen, also es bleibt ja deins und die Prompts, die Texte, es ist deine Geschichte, du hast die Texte selber geschrieben, du hast die Prompts, also nennt man das ja, wenn man der KI sagt, was sie machen soll, die Befehle sozusagen, die Prompts sind auch deine, insofern ist es deine Sache mit Hilfe von KI und ich glaube jeder von uns und jeder Schüler da draußen wahrscheinlich auch schon mit Hausaufgaben und was weiß ich was, es sagt nur keiner.
1: Ich habe vorhin so gedacht, als ich nochmal so intensiv zugehört habe, Mensch, es ist so ein, mir kamen so viele Menschen in den Sinn, unter anderem auch Schüler, ne? Gehe ja auch in Schulen und spreche über das Thema, gesund bleiben zu dürfen, gerade im seelischen Bereich, das sind genauso so intensive Themen, ne, die eben auch mit den Schülern besprochen werden und das passt so schön, ne, und ich habe auch in meinem Bekanntenkreis fallen mir oder Freundeskreis oder wie auch immer Menschen ein, wo es genau passen würde im Moment dein Lied, also das ist ja wirklich von uns allen Teil, ne, Vertrauen.
2: Ja, genau, genau.
1: Meine Frage wäre jetzt noch, Jens, wie geht man denn dann nach außen? Gut, du sitzt jetzt hier bei uns im Rundfunk Meißner. Wie geht man denn mit so etwas nach außen damit, du hast gerade gesagt Spotify und, also wie macht man das denn? Also ja, setzt man das da einfach rein oder?
2: Nee, am Anfang war es eigentlich relativ einfach. Ich habe jemanden eine Plattform gesucht, die meine Musik aufnimmt, mit Cover und so weiter, das schalte ich dann ja, und dann hochlädt, Spotify, die verteilen das an diverse Anbieter, die es alle gibt. Mhm. Und dann brauchte ich das Lied nur die Datei einspielen und dann Cover einspielen und dann einfach hochladen. Da muss ich noch ein paar Sachen anklicken. Mit KI, ist es KI, ist es nicht KI, sind es meine Texte und so weiter. Das kann ich alles angeben und dann einfach hochladen und dann machen die alles eigenständig. Das kostet eine Jahresgebühr bei denen. Und so habe ich mein erstes Lied hochgebracht und dann, das war relativ einfach. Mhm. Da braucht man nicht viel studiert haben.
3: Jetzt werden ja Frauen, die berufstätig sind und Kinder sind oder wie auch immer, irgendwelche Hochleistungsfrauen, da sagen die Sportmoderatoren, guck mal, die kann so schnell rennen, hat aber drei Kinder, wow. Wirst du gefragt, wie du das schaffst als Hausmann, auch noch Musik zu machen, Mensch?
2: Ja,
3: das ist eine Leistung, Jens Meyer.
2: Ich werde immer wieder gefragt, wie ich das mache, von wegen allein, dass ich die Bücher schreibe und wie gesagt, ich habe noch mehr geschrieben, aber nicht veröffentlicht, weil ich dazu nicht mehr die Zeit hatte, komischerweise. weil das ist auch Arbeit. Das ist also mehr Arbeit wie Musik hochladen.
3: Ja.
2: Und das werde ich in der Tat gefragt. Wie machst du das alles? Vorher, ich habe mein Leben lang gesagt und in meiner Beziehung, ich mache niemals die Wäsche. Nie im Leben. Jetzt ist meine Frau nach Hause gekommen und erzählt überall ganz stolz, sie hat keine Wäsche mehr im Haus. Also so viel zum Thema machen. Ich mache niemals was ich muss. Das stimmt nicht mehr. Das ist nicht mehr ganz der Jens, der mal da war. Ich muss auch Sachen machen, die einfach anliegen. Und ja, ich zwischen Wäsche und alles und zwischen Socken mache ich dann. Der Vorteil ist, wir haben ja mit unseren ganzen Tools, die wir im Handy haben, wir haben die Möglichkeit, irgendwas aufzudiktieren. Wenn uns was in den Kopf kommt, dann spreche ich mir das rein. Ja. Und abends, wenn ich die Ruhe habe, dann höre ich mir das nochmal an und ich spreche sofort rein, was ich sage, weil ich sehr vergesslich bin. Und dann habe ich es abends nochmal auf dem Schirm und daraus mache ich dann was. Ich meine, der geht um 6:30, 7 geht er ins Bett. Dann habe ich Zeit für mich und wenn ich da nicht einschlafe zwischen all dem, was ich gemacht habe, schaffe ich sogar noch ein Lied fertig zu kriegen irgendwie. Aber ja.
3: Genau. Also es ist fast Kindergartenkind, ne? Also wahrscheinlich fast drei sozusagen, ne? Oder?
2: Genau, der ist, wird am 15.07. wird er 3, mhm. dann darf er in den Kindergarten und dann habe ich ein bisschen mehr Freizeit, hoffe ich.
1: Hat dich das unterstützt, in der Art nach außen zu gehen, auch dieses Vertrauen so bei deinem Kind erleben zu dürfen? Also Vertrauen ist ja, wie gesagt, unser aller Thema und du sagst jetzt, ja, du bist Hausmann und das Kind kommt in den Kindergarten, da ist ja ganz viel Nähe. Ne, den ganzen Tag. Ja. Und hat dich das nochmal animiert dazu, mehr in dich zu schauen oder vielleicht dann auch nach außen zu gehen?
2: Ja, wenn man so viel Negatives erlebt hat wie ich und dann sieht man da so einen kleinen Wurm neben sich liegen, der da so ganz friedlich schläft und der noch nicht von irgendeiner Negativität betroffen ist, weil die Eltern ihn davor schützen. Dann ist das schon ein ganz großer Beitrag dazu, wenn man das sieht, seine Geschichte sieht und dann sagt, du bist so programmiert worden. Das war nicht von Anfang an so. Mhm. Ich habe mein Skript selber in der Hand, ich kann mein Leben selber schreiben und das ist durch meinen Kleinen mir gelungen, mitgelungen. Vielen haben auch meine Bücher geholfen, alles, was ich geschrieben habe, das kommt alles aus mir raus, nirgendwo abgegriffen und das hat mir sehr geholfen, mit meinen Kleinen diesen Weg zu gehen mittlerweile, ja.
1: Ja, und dazu gehört natürlich die Frau und auch die Mama,
2: ja.
1: Weil da geht es ja auch wieder um Vertrauen, ne?
2: Ja.
1: Und wie war das für deine Frau, dass du in das Schreiben, in das Singen gegangen bist? War das für sie nachzuvollziehen? Hat sie das positiv gesehen oder?
2: Also ich glaube mittlerweile war es meine Frau, wenn ich irgendwas mache, dann mache ich das richtig und das mit Hochleistung. Auch sie fragt sich manchmal, sag mal, was hast du den ganzen Tag gemacht? Ich sehe, hier ist sauber und du hast trotzdem wieder irgendwie was gemacht. Also sie stellt sich die Frage, glaube ich, gar nicht mehr, weil sie weiß, dass ich ein Hochleistungstyp bin, wenn ich für was schwärme. Und sie ist natürlich ein ganz großer Beitrag dazu, dass ich gelernt habe zu vertrauen, weil sie sehr direkt sagt, hier sind meine Grenzen, hier möchte ich, dass du da hinschaust, weil hier gehe ich mit dir den Weg nicht gemeinsam. Das hatten wir natürlich und sie hat einen sehr großen Anteil daran, ja. Indem sie mir auch gesagt hat, pass auf, ich verstehe, du bist verletzt, aber das ist nicht meine Verletztheit. Ich bin bei dir, ich bin für dich da, aber hier musst du hingucken, sonst wird sich unser Weg hier trennen. Ja.
3: Und das ist ja eigentlich schlussendlich auch ein Vertrauensbeweis, wenn sie sagt, mit dem Mann möchte ich ein Kind in die Welt setzen und aufziehen.
2: Oh ja, oh ja, kann man so sagen.
3: Du bist ja auch derjenige, der sich dann hauptsächlich darum kümmert.
2: Ja.
3: Das ist ja auch Vertrauen abgeben, sagen hier.
2: Ja.
1: Ja, und ja. Mir fällt auch noch mal dazu ein, es geht ja auch darum, das Vertrauen annehmen zu können. Ist ja auch ein spannendes Thema, ne?
2: Ja.
1: Auch als ich dem Lied noch mal gefolgt bin, ist es ja ganz oft auch, ich sag mal, für die Außenwelt schwierig, wenn jemand damit ein Thema hat. Haben wir ja oft, ne? Also der eine mehr, der andere weniger, damit umzugehen, weil sich dieser Mensch, der sich, ich sag mal, durch seine Geschichte sehr im Wege steht, ja auch schwierig ist. Also weil man ja dann auch wiederum oft in Fettnäpfchen tritt. Das ist jetzt nett. Fettnäpfchen, das sind ja oft dann richtige Fallen, in die man tritt. Und dieses Miteinander auch gar nicht so einfach ist. Und vielleicht ist dann bei dem anderen, der das Thema Vertrauen hat, auch wieder ankommt wie, aha, siehste, ich kann ja nicht vertrauen. Also das ist ja auch ein großes, Thema ist wirklich auch in der Paarbeziehung, ne, zu sagen, ich habe da jetzt jemanden, der darf sich um sich kümmern, aber ich lebe ja mit ihm und ich muss auch gucken, wie.
2: Genau, dass man da nicht untergeht, genau.
1: Ja.
2: Also ich glaube mittlerweile, weil ich so viel mit mir gearbeitet habe und auch geschrieben und auch Texte in Lieder gemacht habe, ich weiß noch nicht, ob das vielen Menschen so geht, die über 50 sind. Ich bin mittlerweile über 50 und ich habe immer das Gefühl, ich sehe meinen Spiegel vor mir. Jede Situation habe ich schon irgendwie erlebt oder wenn ich mal blöd war, manchmal schämt man sich dafür, ich war selber so blöd. Es werden mir gerade so viele Situationen vorgespielt im Leben, wo ich denke, mein Gott, so warst du auch mal so verbohrt und so verbissen. Und ja, ich weiß nicht, wie ich das erklären soll. Das ist durch die ganze Beschäftigung mit mir selber, sehe ich mittlerweile das ganze Leben ein bisschen einfacher, lockerer. Ich versuche, mehr Verständnis aufzubringen für mein Gegenüber. Und das ist manchmal sehr schwierig, auch in der Erziehung. Generationskonflikt. Ja, ich bin 50 und meine Frau 40 und ne, da sind schon Jahre dazwischen, wo ich ganz andere Sachen erlebt habe. Und aber das ist schon, das kommt später alles mit rein in dem ganzen Auseinandersetzen, Lieder schreiben, Bücher schreiben.
1: Mhm. Ja, du wirst ja jetzt auch Rückerinnerungen sicherlich bekommen, dadurch, dass du das Kind großziehst oder ihr, ne?
2: Ja.
1: Werden ja auch Rückerinnerungen. Und das finde ich ganz schön, was du gerade sagst. Du kannst da hingucken oder vielleicht ist es auch ein Spiegel, dass was zurückkommt. Und du gehst aber anders damit um. Na, also wir kennen uns ja auch schon ein bisschen länger. Früher war es ja auch oft ein Thema, dass du dich dann angegriffen oder verletzt fühltest, ne? Und dir dann auch dadurch im Wege gestanden hast, wie wir alle gerne, ne? Also kann ich mich mit einschließen. Aber das ist doch, da habe ich so gerade gemerkt, so was Schönes, wenn man es mehr so von sich auch schicken darf. Und man guckt es sich an, ne? Manchmal kann man es besser, manchmal weniger. Und lässt es so, ja. Es ist ja, hat ja nicht immer was mit mir unbedingt zu tun, dass der andere jetzt, was weiß ich, einen Affen macht.
3: Ja, aber macht man, also das könnt ihr beide ja beantworten, du als, also Jens als, ich sag jetzt mal, Betroffener und Sabine als Heilende ja auch, ne, als Beraterin, macht es einen Unterschied, ob die, wenn mich eine Person verletzt. Also du lässt eine Person rein, die verletzt dich, kennt dich aber nicht. Also die weiß nicht, wo die Fettnäpfchen sind. Macht es einen Unterschied, ob dann da eine Person ist, die das nicht weiß oder eine Person, die es eigentlich besser wissen müsste, weil sie dich kennt und trotzdem in dem Moment irgendwas sagt, was wo bei dir die Flamme ausgeht?
2: Mittlerweile in meinem neuen Ich macht es einen Unterschied. Zu damaligen Zeiten nicht. Zu damaligen Zeiten hätte ich diesen Unterschied gar nicht gemerkt, weil ich so vertrauensmäßig verbraucht worden bin, dass ich da gar nicht mehr den Unterschied gesehen hätte.
3: Ja. Und sagst du dann, hast du dann mittlerweile, kann man dann auch Nachsicht haben und Verständnis haben, sagen, wenn die Person eben dich nicht kannte und hat jetzt irgendwas gesagt, was dich verletzt hat und sie wusste es einfach nicht besser, kannst du dann entsprechend sagen, okay, ist jetzt passiert, aber ich nehme es jetzt nicht so auf, ne? Ich gebe es an den Spiegel zurück.
2: In der Tat, das signalisiere ich auch ganz klar, indem ich sage, ich bin auch ein Mensch, auch ich mache mal Fehler.
3: Ja.
2: Und das ist jetzt nicht so gravierend, dass uns irgendwie unsere Freundschaft daran kaputt geht.
3: Mhm.
2: Nur das Gegenüber muss es dann natürlich auch fühlen und sagen, ja, es ist von uns beiden blöd, ne?
3: Ja.
2: Aber wie gesagt, ich bin der Letzte, der sich mittlerweile aus dem Fenster hängt und irgendwie sagt, aber, ne?
3: Mhm.
2: Bin ich raus. Weil ich weiß von wegen, wie viele Fehler ich gemacht habe und wie viele Fehler ich auch noch mache. Davon bin ich nicht gefeit.
1: Mhm. Ja, und ich dachte auch gerade, das ist ja Leben. Ne?
2: Ja.
1: Also wir werden ja immer wieder auch enttäuscht. Ja, ja. Und dann kann man sich fragen, ja, warum enttäuscht mich das? Oder der andere hat seine Gründe. Oder du sagtest gerade, wenn jemand vielleicht bewusst ins Fettnäpfchen tritt, könnte man zum Beispiel in der Beziehung sagen, warum machst du denn das? Das ist ja dann so schwierig. Ne? Der andere weiß vielleicht, warum er es macht. Das ist ja das, was die Höhen und Tiefen uns ausmacht. Und ich finde gerade, das ist so schwer, es zu leben. Und gerade in einer engen Beziehung wie ein Paar ist es ja besonders schwer, weil man sich ja auch nicht wenig sieht, sondern doch verstärkt sieht, dann womöglich Bindeglied das Kind dabei ist oder Kinder. Spannend, wirklich spannend, ja, weil jeder ja seins mit reinbringt und natürlich auch nicht, das fällt mir gerade noch ein, dass man nicht in die Rolle rutscht, ja, ich bin der mit dem riesen Rucksack und der andere vielleicht mal, ich habe es ja alles bearbeitet, also wenn hier was schief läuft, bist du's.
3: Ja.
1: Auch das ist ja eine Herausforderung, ne?
3: Und selbst kleine Kinder, also vielleicht verstehen sie nicht in dem Moment, was sie fühlen, aber sie fühlen ja. Ne? Also
2: genau.
3: Auch ein Dreijähriger fühlt, wenn es Papa nicht gut geht.
2: Genau, so ist es mit Erwachsenen genau. Wir fühlen ja auch.
3: Ja.
2: Ne?
1: Ja. Das finde ich total schön, dass ihr zwei das sagt, weil das ist jetzt ganz oft auch ein Thema so in meiner Arbeit. Du hast es ja vorhin nochmal erwähnt, auch Thema Beratung, wo häufig, und ich kenne das auch früher von anderen Situationen, dann so gesagt wird, ja, aber die Kinder, die merken das nicht. Da habe ich mich im Griff oder wir haben uns im Griff. Und ihr habt ja beide kleine Kinder, die kriegen schon eine Menge mit. Ne? Mhm.
2: Auf jeden Fall. Aber ich kann nur sagen, von wegen, wenn wir anfangen, mehr das Positive zu manifestieren, anstatt das Negative, immer wieder noch im Negativen einen draufhauen, sondern sich wirklich bewusst machen, von wegen, wie toll wir das eigentlich haben, dass wir leben dürfen, gesund sind. Und dann wird vieles, vieles einfacher werden. Mhm. Weil umso mehr wir uns das sagen, umso mehr wird das Oberhand haben und nicht das Negative.
3: So, dazu passt das Lied nicht irgendwann. Finde ich.
1: Steffi, super.
3: Das hören wir jetzt, okay? Von Jens Meyer, nicht irgendwann.

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2: Ja, ja, kaum zu glauben, ne? Lass uns reden und es läuft Musik.
3: Super.
2: Ja. Mit Sabine Theile und Stefanie Müller im Studio, wie immer, und unserem Studiogast Jens Meyer, der uns dieses Lied mitgebracht hat. Nicht irgendwann. Das hast du selber produziert mit Hilfe von KI. Wir sagen es dazu. Wir haben es auch am Anfang der Sendung besprochen, was das alles bedeutet. Aber es ist dein Lied, es ist deine Geschichte, deine Emotionen.
4: Genau.
2: Und auch wenn du, es ist immer interessant, wenn der Musiker selber hier ist und hört seine eigene Musik, wie du dann auch immer reagierst, ne?
4: Ja, das ist auch wieder schön. Ist schon.
2: Genau.
3: Ich würde gerne auf das Lied nochmal zurückkommen. Magst du vielleicht kurz mal sagen, wie du da so drauf gekommen bist? Weil ich habe zugehört. Natürlich haben wir uns nebenbei ja auch noch unterhalten, aber es würde mich einfach interessieren.
4: Ja, ich hatte immer den Traum, Motorrad zu fahren, wie du weißt. Ich habe mir ein Motorrad gekauft und das war immer mein Traum. Und immer habe ich gedacht, ich mache es dann, habe es verschoben. Und dann ist jemand gestorben, der mir sehr viel bedeutet hat, der im gleichen Alter war, der Krebs hat ihn. Und dann, ja, wie dem auch sei, dann habe ich gedacht, jetzt mache ich das, habe es dann gemacht und habe dann festgestellt von wegen, na, so toll ist es gar nicht. Und das war sehr komisch, weil das war wirklich mein Traum. Und jetzt ist es so, dass ich dann gedacht hatte von wegen, okay, ich mache jetzt ein Lied draus, weil wir alle etwas im Kopf haben, was der Realität in der Wahrheit dann gar nicht so entspricht, wie man das gedacht hatte. Und wenn man das mit bis zum Ende nimmt und denkt, oh, hätte ich mal gemacht, die Frage will ich mir nicht stellen. Ich möchte das, was ich im Kopf habe, möchte ich sagen können, ich habe es gelebt, es war gut, es war nicht gut, dann kann ich das sagen, aber ich möchte nicht dann da liegen und sagen, hätte ich mal.
3: Das finde ich total interessant, Jens, was du gerade sagst, weil ich schließe immer so an, ich hatte auch so gedacht, ah naja, und dann machst du noch das und das und das. Und dann dachte ich, hä, bist ja schon gewiss, hast ja schon ein gewisses Alter, wie willst du denn das noch alles packen? Dann kommt ja manchmal, vielleicht können das einige so verstehen, so ein, oh, das hast du jetzt doch nicht und gemacht. Und jetzt kommt so eine Phase, wo ich so, also ganz interessant, wo man so eins wird wieder mit sich und wirklich schaut, ja, ist es das wirklich oder ist es jetzt wirklich dramatisch, dass du das nicht machst oder was geht, also was kannst du denn sonst so machen? Nicht, weil ich unbedingt meine, ich muss was machen, aber was du vorhin angebracht hast mit diese Dankbarkeit, ich bin gesund, ich kann dieses oder jenes oder das kommt dann wieder viel mehr in den Vordergrund, ja, als wie dieses Gefühl, ach, ich wollte doch noch oder ach, vielleicht habe ich ja gar keine Zeit mehr oder Geld oder dies oder je. Irre. Also da ist so ein Wandel, den ich total begrüße. Und ich fand das sehr schön, dass du gerade sagtest, ja, ich wollte ja immer, ne, Motorrad fahren. Und dann habe ich es gemacht und dachte, ist gar nicht so, wie ich überlegt habe, ne?
4: Ja. Ja,
3: oder es genau mir vorgestellt habe.
2: Ja, das ist das eine, das ist diese, wie man so schön neudeutsch sagt, Bucketlist, ne, was man alles gerne noch machen möchte, Fallschirmsprung, keine Ahnung, was verrückte Sachen auf manchen Listen so draufstehen. Aber es gibt ja auch die berühmte, ich sag's jetzt mal, Fucketlist, ne, sagt man ja eigentlich nicht, aber ich sag's jetzt mal. Weil, so wie du sagst, Jens, ne, du hast dich mit dir auseinandergesetzt, mit deinen Themen, in deiner Musik, in deinen Büchern, die du geschrieben hast, in den Text, vielleicht sind es auch Kurzgeschichten, da müssen wir gleich nochmal drüber reden. Manchmal lernt man ja aber auch mal, nicht immer zu sagen, was möchte ich gerne, sondern auch, boah, was habe ich eigentlich schon alles geschafft? Das ist ja auch ein schönes Gefühl, wenn du sagst, ich bin schon über 50, ne, steinalt. Nein, aber dann kann man ja auch mal sagen.
3: Sagen wir was dazu.
4: Was sagen wir jetzt dazu? Ja. Lass mal so mal reden. Ne?
2: Lass mal so mal reden, genau. Nein, aber dann kann man ja auch mal sagen, Mensch, ich habe jetzt die Frau, ich habe jetzt so einen kleinen süßen Zwurzel, der da neben mir liegt und ganz entspannt schläft und der mir vertraut. Also dass man auch mal gucken, was habe ich eigentlich erreicht, was habe ich alles geschafft.
4: Und was du gerade sagst, dazu kann ich sagen, dass mein Album rauskommt, ich habe euch was dagelassen. Und da genau darum ging mir das nämlich auch in diesem ganzen Prozess, was habe ich überhaupt erreicht, was habe ich gemacht und da habe ich dann das auch in meinen Texten verpackt und ja, weil ich habe vieles erreicht, Nur manchmal sieht man nicht, was man selber alles so Positives und Schönes gemacht hat.
2: Ja.
3: Ja, und auch was man hat, ne? Was man hat. Dieses, ich habe gerade so gedacht, das ist ja auch so, ich sag mal, typisch für unsere Gesellschaft, dieses Erreichen, ne? Also da kann ich mich natürlich mit in die Reihe stellen. Ne? Ich will nicht sagen, oh ja, ich bin da so ganz anders. Nein, natürlich bin ich wie alle anderen oft auch. Und ich denke, wie soll ich das sagen? Weder die eine Seite so, oh, ich bin mit allem zufrieden, finde ich, wirkt auch manchmal aufgesetzt bei Menschen. Ja. Und dieses ich muss und kann und sollte noch, finde ich auch übertrieben. Und da so immer mal wieder so in die Mitte zu kommen, glaube ich, tut uns allen unendlich gut. Und ich muss es wieder sagen, so diese Dankbarkeit auch, ne? Also muss es denn unbedingt dieses oder jenes sein? Und auch wenn ich es mir vielleicht nur vorstellen darf, Mensch, toll, ne? Ich könnte das oder nur jetzt in dem Alter, Steffi, lasse ich das doch besser. Aber nicht dahinterher zu grämen oder so und dann in so eine vielleicht Wut, Traurigkeit zu gehen. Das ist so schade. Ne?
4: Ja, aber es gehört auch eine Menge Mut zu, da selber zu stehen, sich selber einzugestehen, so, das habe ich jetzt, das ist jetzt so, wie es ist, selber zu sagen, zu sich selber ehrlich zu sein. Ich glaube, das ist die größte Herausforderung im All. Nicht, dass ich darauf angewiesen bin, was Steffi sagt, was Sabine sagt, sondern was sagt der Jens, was ist Jens sein Gefühl dazu? Und da erstmal hinzuschauen, hinzukommen, das war ein Prozess.
2: Ja, ich denke, der Prozess, so wie ihr euch auch mal kennengelernt habt und so, ne, aber es geht ja auch an, du sagst ja auch, deine Musik ist für alle da, weil jeder irgend sowas hat.
4: Ja.
2: Also das ist ja auch ein Prozess, das ist auch eine Leistung, das anzuerkennen und zu erkennen, überhaupt, da ist was. Und vielleicht kann ich mir Hilfe suchen, vielleicht kann ich mich mal in so einem Lied verlieren. Denn guck mal, dem Jens geht's auch so und der hat das genau. Also es hilft ja manchmal schon einfach, so ein Lied zu hören, zu sagen, ja, so ist es. Oder ja, das hilft mir jetzt gerade. Oder das macht mir Mut. Das macht mir Mut.
4: Ja.
3: Ich hatte ja vorhin gesagt in der Pause, dass es mich erstaunte, dass du sagst, du möchtest es so nach außen bringen, dass sich da die Menschen wiederfinden.
4: Ja.
3: Weil ich dich ja oft kennenlernen durfte, wie das erstmal du dich verständlich machen wolltest oder wiederfinden wolltest. Was ist da passiert, dass du, also ich spüre gerade so meine Neugierde, dass du dich nach außen, dass du dich nach außen nochmal, also was ist dir da wichtig? Warum ist dir das wichtig? Das, glaube ich, möchte ich fragen.
2: Ein ganzes Album herausbringen, ich meine, das muss man ja auch erstmal machen.
4: Mhm. Ja.
2: Wollen.
4: Wie gesagt, also das ist ja nicht so, dass ich jetzt irgendwo irgendwas hersuche, sondern wie gesagt, das kommt ja aus meinem Geschriebenen. Mhm. Ich habe es nur ein bisschen verfeinert, das Ganze. Dadurch fällt es mir leichter und schneller. Das wissen die Leute natürlich nicht, ganz klar. Aber was du sagst, warum mir das irgendwie auch wichtig ist oder warum das so mittlerweile bei mir ist wichtig, ich weiß, wie es ist, Depressionen zu haben. Ich weiß, wie es ist. Ich habe 3 Jahre auf der Straße gelebt. Mhm. Nicht, weil ich musste, sondern weil ich mich dazu entschieden hatte aus persönlichen Gründen. Und ich weiß, wie das Leben da ist. Ich weiß, wie es sich anfühlt. Und ich habe komischerweise zu sehr, sehr vielen Sachen das Gefühl dazu. Und ich möchte dir das Gefühl geben, gib nicht auf, geh weiter. Bleib nicht liegen. Mach was draus, du schaffst es. Ja? Ich möchte das nicht nur schreiben, ich möchte dir das wie mit meinen, wenn ich dich reinlasse. Ich möchte, dass du fühlst, dass ich weiß, ich bin bei dir. Mhm. Darum gib mir das.
3: Das finde ich total interessant, weil es geht ja wirklich so, wenn man schaut, ne, über dem hinaus, wie, was ich vorhin angesprochen hatte, so bei sich zu landen, bei sich zu gucken, ne, hört sich ja, bei sich. Und da ist ja, kommt ja jetzt noch mal was rein. Natürlich lerne ich mich kennen über andere, aber jetzt gehst du ja noch mal in dieses nach außen und möchtest, warum möchtest du, dass der andere weiß, dass du das nachvollziehen kannst oder verstehst? Oder was steckt dahinter?
4: Weil ich weiß, wie sehr Schmerz sich anfühlt, diese Ohnmacht sich anfühlt. Weil ich weiß, dass wir mittlerweile in diesem System, ich weiß gar nicht, ob ich das sagen kann, eine Nummer sind. beim Arzt oder sonst irgendwas und dass die Medikamentenverteilung sehr schnell ist. Aber wenn man wirklich mal einen Freund hat, wirklich einen, der einen zuhört, viel wichtiger ist als irgendwelche Depri-Tabletten, sondern einfach mal sagen, ich kenne das, komm, wir setzen uns hin, wir reden mal zusammen. Das hilft einem viel mehr wie alles andere. Und meine Musik, finde ich, trägt dazu bei, das Gefühl zu transportieren.
3: Mhm. Also zu öffnen auch, ne?
4: Auch.
2: Mhm. Aber du öffnest dich ja damit selber auch sehr.
4: Oh ja, ich mache mich damit verletzbar. Und auch das ist wieder ein Prozess, wo ich ganz genau darauf achten muss, dass ich mich daran nicht verliere. Ja, dann, wie gesagt, egal ob ich die nur für die Allgemeinheit schreibe, im Endeffekt kommt das aus meinem Kern.
2: Mhm.
4: Genau, das siehst du richtig.
2: Kannst du dir denn vorstellen, also ich habe neulich, das ist jetzt auch nur ein kleiner Ausflug, habe ich mich mit meinem Mann darüber unterhalten, wir haben Modern Talking gehört.
4: Ja.
2: mein Kind wird im August 5 und sieht Modern Talking, das darf man nicht mehr, das darf man eigentlich gar nicht mehr erzählen. Auf jeden Fall haben wir uns unterhalten und dann fiel mir so ein, dass der ja viel, auch Milli Vanilli ist auch so ein Beispiel, wo so Fake-Musik war, ne?
4: Ja, genau.
2: Die konnten ja eigentlich auf der Bühne nie live performen.
4: Richtig.
2: Weil
4: wusste,
2: das war ja so, das war ja nicht der Bohlen, der da so hochgesungen hat. Da waren drei Leute im Studio, die haben diesen Falsettgesang gemacht und er hat das dann so zusammengemischt. Und auf der Bühne, du siehst auch, bei Thomas Anders singt auch bei dem Refrain immer mit, aber beide haben den Refrain gar nicht gesungen.
4: Und?
2: Er guckt mich schon so an, ich weiß, was du willst. Ja, wie gehe ich denn? Kannst du jemals auf die Bühne gehen mit deiner Musik?
4: Und die, genau,
2: möchtest du
4: genau
2: das?
4: Genau das, komischerweise Modern Talking, den Bohlen. Ich wusste nicht, ob ich sie ansprechen darf, ob man da gefährlich wird hier.
2: Nein.
4: Das ist genau mein Thema.
2: Jeder darf hier alles.
4: Ja, dieses, was du gerade beschreibst, machen gerade Tausende von Hype im Internet, die machen alle mit KI Musik und tun so, als ob sie danach singen und haben unglaublichen Erfolg damit.
2: Mhm.
4: Also ich habe mir immer Dieter Bohlen vorgespielt, weil denen seine Stimme war ja... Also gab es schon ganz früher eigentlich KI im Sinne, nur dass ein anderer gesungen hat. Im Grunde genommen ist das Gleiche.
2: Ja.
4: Ich leihe mir eine Stimme, er hat sich eine Stimme geliehen.
2: Ja.
4: Und das ist, glaube ich...
2: Oder Bonnie M. Jeder weiß, dass da Frank Farian gesungen
4: richtig,
2: hat und nicht der
4: genau.
2: gute Mensch, der da so richtig toll tanzen konnte.
4: Ganz genau. Ne? Und so. Das habe ich komischerweise, deswegen muss ich so grinsen, weil ich das in meinem Kopf habe, wenn ich irgendwas mache mit Musik, okay. wo ich dann denke, der hat es doch auch gemacht, warum kann ich das dann nicht sagen?
2: Ich wollte es auch gar nicht verurteilen. Ich finde es ja gut, dass man das heutzutage kann. Ich

0: Komischerweise muss ich deswegen jetzt so rinnen, weil das in meinem Kopf also drin war.
1: Die Frage aller Fragen, die schönste Frage, die man einem Musiker stellen kann: Kann man dich buchen? Das klingt immer so witzig, wenn man das. Kann man dich buchen? Ja. Kann man dich buchen?
0: Jetzt bin ich überfordert. Also, was ich mir auf jeden Fall vorstellen könnte, ist von wegen, so das Ambiente gefällt mir und auch meine Musik übers Radio spielen zu lassen, gefällt mir auch. Hm. Ne, das muss nicht in großen Spotify-Format sein. Da können wir gerne mal drüber reden.
1: Ist doch aber schön, dass wir lachen können, oder?
2: Ja.
1: Ist das schön?
2: Ja. Aber jetzt kommt die Frau Theile.
1: Ja, jetzt kommt Frau Theile wieder. Ja,
2: nein, vor einer gewissen Zeit hatte ich interessanterweise diese Doku, also Doku in dem Sinne war es ja nicht unbedingt, es war ein Film über Milli Vanilli.
1: Mhm.
2: Und das hat mich sehr, sehr berührt, weil ja einer von denen, also sie sind ja beide sehr gestrandet dann, als es so rausgekommen war. Ne? Das war ja nicht offen von Anfang an, dass sie gar nicht singen können. Und einer von den beiden ist ja sehr tragisch geendet. Das hat mich unheimlich berührt, habe ich gemerkt. Und ich dachte, so diese Offenheit, die ja da ist, damit umzugehen, ist ja super.
1: Mhm.
2: Ja? Weil alles andere macht es ja unendlich schwer.
0: Genau.
1: Ja. Ne?
0: Ja.
1: Genau, also ihr Lieben, die Sendung ist fast zu Ende und wir wollen noch ein Lied hören von dir, Jens, vorm Spiegel. Deswegen jetzt zum Abschluss. Wenn jetzt jemand gesagt hat, ja, das ist auch mein Thema, egal ob es jetzt Musik machen an sich ist, einfach rausgehen, was veröffentlichen oder deine Themen, die hinter deiner Musik stehen. Wie kann man mit dir Kontakt aufnehmen?
0: Also ich denke erstmal hier übers Radio und dann wird man das schon an mich weiterleiten, denke ich mal.
1: Genau.
0: Weil ich habe nur eine private E-Mail und das, die 1000 Leute, die jetzt Fragen an mich haben, kann ich doch gar nicht so schnell beantworten.
1: Du, das geht bis zum Bravo-Starschnitt.
0: Ja, also ich schätze mal, die Post ist hier ganz gut aufgehoben.
1: Genau, aber wir sagen auch nochmal, Jens Van der Meyer,
0: genau.
1: Van der Meyer.
0: Instagram, egal wo.
1: Genau, Instagram, Spotify, findet man deine Musik und natürlich auch noch mehr als das, was wir heute spielen konnten. Und im Juni erscheint dein Album.
0: Genau, da erscheint ein weiteres Album, ja.
1: Ein weiteres Album. Genau, wie viele Lieder sind dann da drauf?
0: Ich glaube, das sind 12.
1: 12. Wir fragen jetzt nicht nochmal, wann er das macht.
2: Ja, ich dachte auch gerade hier, es gibt ja auch schöne Bücher von dir, ne?
0: Ja, und aus Gefühlen wird Bewusstsein. Da ist ein Album bei mir bei Spotify drin.
1: Mhm.
0: Das ist ein wirkliches Highlight von mir geworden und darf man sich da gerne anhören.
1: Mhm. Genau, und auf die Bücher, wir sind jetzt gar nicht im Einzelnen auf die Titel eingegangen, aber da setzt du dich ja auch zum Beispiel mit dem Thema Elternsein auseinander und auch mit dem Thema, wie geht man mit Medien um in dem Alter, ne, mit Handy, genau. Tablet und so weiter, Fernsehen gucken, was da alles so Thema ist heutzutage. Das, glaube ich, müssen wir wir müssen dich einfach nochmal einladen.
0: Machen wir gerne.
1: Genau. Das war Lass uns reden mit
2: Stefanie Müller
1: und Sabine Theile
2: und
1: mit Jens Meyer aus Bad Sohn-Allendorf. Vielen Dank, dass du heute da warst, dass du uns deine Geschichte erzählt hast, dass du uns hast teilhaben lassen und dass du uns deine Musik mitgebracht hast. Und zum Abschluss hören wir von dir vorm Spiegel.
0: Dankeschön, jawohl.

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5: Wir sind die diesjährigen FSSJler und werden euch heute das FSSJ vorstellen. Ich bin Gabriel.
6: Ich bin Julian.
7: Ich bin Josefine.
8: Ich bin Chiara.
9: Und ich bin

0: Was ist denn das FSSJ?
1: Das FSSJ, auf freiwilliges soziales Schuljahr, ist ein Programm, wo Jugendliche sich freiwillig engagieren können.
0: Und wer darf beim FSSJ alles mitmachen?
2: Leute, die 14 sind oder älter.
0: Und wo kann man das FSSJ machen?
2: Bei Vereinen, Kindergärten, Schulen.
0: Was bringt mir denn das FSSJ?
3: Man kann soziale und persönliche Kompetenzen sowie Erfahrungen sammeln. Außerdem erhält man am Ende ein qualifiziertes Zertifikat und man kann lernen, Verantwortung zu übernehmen.

0: Julian, willst du uns vielleicht mal was über dein persönliches FSSJ erzählen?
1: Ja, also ich bin Torwarttrainer bei JSG Meißner E-Union und ja, trainiere halt da den Torwart.
0: Cool, und Clara, was machst du so?
2: Ich bin bei der AWO und betreue da ein bisschen so die Senioren.
0: Josephine, willst du uns vielleicht auch was über dein FSSJ erzählen?
3: Ich bin bei Kids Kreativ, das ist eine Kinderbetreuung, ist Fürstenhagen bzw. Hessisch-Lichtenau.
0: Mathilda, was machst du?
4: Bin beim ETSV Eschwege im Bereich Schwimmen und helfe zu trainieren und die Kinder zu betreuen.

Name ist Katrin Klöpfel. Ich arbeite als Pfarrerin und ich bin enger vernetzt mit der Arbeit der Familienbildungsstätte und der Freiwilligen Agentur Omnibus. Und mit dem Freiwilligen Sozialen Schuljahr habe ich immer zu tun, wenn die Zertifikate übergeben werden. Ganz wichtig finde ich, dass es junge Menschen gibt, die bereit sind, sich verlässlich ehrenamtlich zu engagieren. Und da gibt es unglaublich viele bei uns hier im Landkreis. Das ist toll. Und zum Erfolgsrezept gehört aber auch, dass es Einsatzstellen gibt, die sagen, wir nehmen uns Zeit, einen Menschen zu begleiten über ein Jahr lang und wir freuen uns total auf die Ideen und das Engagement, das dieser junge Mensch mitbringt. Ich finde das ganz toll, dass junge Menschen sich engagieren an so unterschiedlichen Einsatzstellen. Und ich habe irgendwie immer auch die Hoffnung, dass das eine Zeit ist, die niemand

Jugendlichen. Dieses Jahr wird das FSSJ schon 10 Jahre alt. Das heißt, die Jugendlichen engagieren sich in 10. Generation freiwillig hier im Werra-Meißner-Kreis. Wenn du interessiert bist, 14 Jahre alt oder älter und Schüler, Schülerin im Werra-Meißner-Kreis bist, dann informiere dich auf der offiziellen Internetseite des FSSJ. www.fssj.de

0: Journal.
1: Und freue mich, dass du eingeschaltet hast. Heute möchte ich dir ein bisschen mehr über das Thema Introversion erzählen. Viel Spaß. Du musst dich mehr melden. Trau dich mehr. Oder sei nicht so schüchtern. Na, kennst du diese Worte? Oder sind sie dir total fremd? Ich jedenfalls kenne sie sehr gut. Zu gut, um genau zu sein. Und dennoch höre ich sie immer wieder. Und ich lese sie unter vielen meiner Arbeiten. Und natürlich nervt es und es kommt mir zu den Ohren raus. Doch ich bin eben schüchtern und introvertiert. Außerdem benutzen viele Leute das Wort introvertiert, ohne zu wissen, was es überhaupt bedeutet. Und genau aus diesem Grund möchte ich dir heute ein bisschen darüber erzählen. Und vielleicht fragst du dich jetzt, schüchtern und introvertiert, ist das nicht das Gleiche? Nein, es gibt Unterschiede. Und das, obwohl die meisten Menschen beides in einen Topf werfen. Um diese Unterschiede zu erklären, folgen jetzt zwei Definitionen. Die erste Definition ist zur Schüchternheit. Schüchternheit ist eine weit verbreitete Charaktereigenschaft. Menschen, die schüchtern sind, haben ein geringes Selbstwertgefühl, Angst vor Ablehnung, davor bewertet zu werden und davor, den Erwartungen anderer nicht zu entsprechen. Sie haben ein Defizit an Selbstvertrauen, weshalb sie sich oft nicht trauen, etwas zu sagen oder zu tun. Schüchternheit ist ein erlerntes Verhalten, sie kann aber überwunden werden. Die zweite Definition ist zur Introversion. Introversion ist ein angeborenes Temperament. Menschen, die introvertiert sind, haben kein großes Redebedürfnis. Sie denken gut nach, bevor sie etwas sagen, weshalb sie manchmal erst etwas sagen können, wenn das Thema schon längst gewechselt wurde. Außerdem nehmen Introvertierte in größeren Gruppen lieber die Beobachterrolle ein. Mit der Introversion beschäftigen wir uns heute noch etwas ausführlicher. Im Gegensatz zur Introversion kann Schüchternheit im Extremfall zu sozialen Ängsten oder sogar Angststörungen führen. An dieser Stelle habe ich ein Zitat von Susan Cain für dich. Susan Cain ist eine Autorin, die schon einige Bücher zu dem Thema geschrieben hat. Introvertierte müssen nicht geheilt werden, sie müssen in Ruhe gelassen werden. Übrigens sind Introvertierte zwar häufig zur Schüchternheit geneigt, dennoch sind Schüchternheit und Introversion im Grunde genommen unabhängig voneinander. Das bedeutet, es gibt sogar ein paar schüchterne Extravertierte. Zusammenfassend lässt sich also sagen, dass Schüchternheit und Introversion zwar von außen kaum zu unterscheiden sind, aber von sehr unterschiedlichem Ursprung sind. Während Schüchterne wenig reden, weil sie sich nicht trauen, obwohl sie vielleicht gerne etwas erzählen würden, reden Introvertierte wenig, weil sie einfach nicht das Bedürfnis dazu haben. Gleich möchte ich dir etwas über Introversion, Extraversion und Ambiversion erzählen. Aber vorher machen wir eine kleine Pause und hören etwas Musik.
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1: Zunächst möchte ich dir etwas zu den Persönlichkeitsmerkmalen Introversion und Extraversion erzählen. Zuerst sollte ich klarstellen, dass Introversion und Extraversion nur die beiden Extreme auf einer Skala sind. Dazwischen liegt die Ambiversion. Die allermeisten Menschen sind ambivertiert. Es gibt also nicht den Introvertierten oder den Extravertierten. Aber es gibt sowohl tendenziell Introvertierte, die auch ein paar Eigenschaften der Extravertierten haben, und umgekehrt gibt es auch eher Extravertierte, die dann auch ein paar Eigenschaften der Introvertierten haben. Man muss dazu sagen, dass wir nicht statisch auf der Skala sind, sondern uns darauf bewegen. Das bedeutet auch, dass beide Seiten in bestimmten Situationen ein anderes Verhalten an den Tag legen können. Zwar können sie nicht die Seite wechseln, also von der Introversion zur Extraversion oder umgekehrt, doch wir können lernen, uns anzupassen. Achtung! Du solltest niemals beim Anpassen deine eigene Identität aufgeben. Umfragen haben ergeben, dass ca. 30-50% der Bevölkerung introvertiert und ca. 50-70% der Bevölkerung extravertiert sind. Dabei werden Introvertierte häufiger unterschätzt, während Extravertierten häufig mehr zugetraut wird. Introvertierte tanken ihre Energie in der Stille, während Extravertierte ihre Energie bei den Menschen tanken. Dies nennt man häufig auch soziale Batterie. Du siehst also, dass weder Introversion noch Extraversion besser oder schlechter sind, obwohl es manchmal so wirkt. Beide Seiten haben schlicht und einfach unterschiedliche Bedürfnisse und das ist völlig okay. Und ich finde, das ist nochmal ein schöner Punkt, um Musik zu hören.
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1: Introversion oder umgangssprachlich auch Introvertiertheit ist das Gegenteil der Extraversion, umgangssprachlich Extroversion. Oft hat sie einen eher schlechteren Ruf oder wird als schwächer angesehen, während Extravertierte als normal gelten. Doch das stimmt nicht. Hier ein paar Fakten über Introvertierte. Intros neigen zu Tagträumerei, lernen gerne Neues, fühlen sich in einem kleinen, aber engen Freundeskreis guter Freunde wohler, denken viel nach und denken gut nach, bevor sie etwas sagen, sind sehr empathisch, also mitfühlend, sind häufig zufrieden mit sich selbst, stehen nicht so gerne im Mittelpunkt, sind alles andere als schlagfertig, denn die passende Antwort kommt ihnen häufig erst zu spät, können nur sehr schlecht Nein sagen, sind zu Perfektionismus und Selbstkritik geneigt, können sich schriftlich besser ausdrücken als mündlich und legen auch mehr Wert auf das geschriebene Wort und sehen häufig eher ihre eigenen Schwächen. Nicht alle dieser Eigenschaften müssen grundsätzlich auf alle Introvertierten zutreffen. Und zugegeben, da waren auch ein paar Schwächen dabei. Aber die Stärken kommen jetzt erst. Introvertierte sind häufig kreativ und können sehr gut zuhören. Sie können gut analytisch denken und ihnen fallen häufig Dinge auf, die andere übersehen. Sie haben eine gute Merkfähigkeit, sind zuverlässig und ehrlich. Sie können sich gut konzentrieren und fokussieren. Außerdem können sie gut planen und Probleme lösen. Wenn Introvertierte etwas produzieren, legen sie Wert auf Qualität. Du siehst also, dass Introvertierte, genauso wie Extravertierte, auch viele Stärken haben. Und das waren noch nicht einmal alle. Ein Zitat von Chris Jamie: "You might be an introvertive if you were ready to go home before you left the house." Also du musst ein Introvertierter sein, wenn du bereit bist, nach Hause zu gehen, obwohl du das Haus noch gar nicht verlassen hast. Eben habe ich dir ein paar Stärken Introvertierter gezeigt. Im Folgenden möchte ich dir beweisen, dass Introvertierte es auch in unserer doch sehr extravertierten Gesellschaft weit bringen können, indem ich dir einige prominente introvertierte Personen aufzähle. Clint Eastwood, ein Schauspieler, den du vielleicht aus Gran Torino kennst. Harrison Ford, auch ein Schauspieler, der zum Beispiel in Indiana Jones mitgespielt hat. Oder Julia Roberts, eine Schauspielerin aus Pretty Woman. Auch Tom Hanks, Schauspieler, der in Forrest Gump mitgespielt hat. Oder Emma Watson von Harry Potter. Doch es gibt nicht nur introvertierte Schauspieler. Auch Alfred Hitchcock, der Regisseur und Drehbuchautor, zum Beispiel von Psycho. Oder der Sänger Michael Jackson. Auch Freddie Mercury, ebenfalls ein Sänger. Aber auch Mark Zuckerberg, der Gründer von Facebook. Bill Gates, der Gründer von Microsoft. Oder Albert Einstein. Und sogar Angela Merkel ist introvertiert. Und das waren nur ein paar wenige Beispiele. Clint Eastwood hätte sich sogar beinahe gegen eine Karriere als Schauspieler entschieden, weil er dachte, das sei ein Beruf für Extravertierte. Und Albert Einstein betonte immer wieder die Macht der Gedanken und der Fantasie. Sei allein, das ist das Geheimnis von Erfindungen. In der Einsamkeit werden Ideen geboren. Ein Zitat von Nikola Telsa. Wir hören jetzt noch etwas Musik.

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1: Du weißt jetzt also, was es bedeutet, introvertiert zu sein. Und du hast auch gelernt, dass dies auch seine guten Seiten hat. Was du aber noch nicht weißt, ist, woher das überhaupt kommt. Also, wer wird introvertiert und wer nicht? Genau das werde ich dir jetzt erklären. Zuerst klären wir aber mal, woher die Begriffe extravertiert und introvertiert überhaupt kommen. Carl Gustav Jung, ein Psychoanalytiker, erfand die beiden Begriffe 1921. Extra, was so viel wie außen bedeutet, und intro, was bedeutet hinein. Und vertere bedeutet wenden. Man könnte sie also ungefähr als nach innen gewandt und nach außen gewandt übersetzen. Forscher sagen, ob man introvertiert, extravertiert oder ambivertiert wird, hängt zu 50% von der Vererbung und zu 50% von den Erfahrungen, also den Umwelteinflüssen, ab. Da individuelle Erfahrungen wichtiger und prägender sind als familiäre Erfahrungen, können Geschwister sehr unterschiedlich sein. Umwelteinflüsse können zum Beispiel sein, wenn die Eltern oft Besuch haben. Eltern, die selber introvertiert sind, haben seltener Besuch als extravertierte Eltern. Du siehst also, dass Vererbung und Erfahrung auch irgendwie ein bisschen zusammenhängen. Kommen wir nun zu den körperlichen Unterschieden introvertierter und extravertierter Menschen. Denn tatsächlich gibt es, besonders im Gehirn, winzige Unterschiede. Bei Introvertierten sorgt ein höherer Blutfluss für Stimulation und Sensibilität. Introvertierte haben einen komplizierteren Blutweg, da vermehrt zu den Gehirngeneralen für Erinnerung, Planung und Problemlösung führt. Deshalb brauchen Introvertierte länger zum Antworten. Die genannten Gehirngenerale funktionieren bei ihnen aber dafür etwas besser als bei Extravertierten. Extravertierte haben einen weniger komplizierten Blutfluss. So sind die visuellen, auditorischen und sensorischen Areale schneller durchblutet. Deshalb sind Extravertierte aktiver und können schneller antworten. Extravertierte brauchen mehr Dopamin, um stimuliert zu werden, als Introvertierte. Dopamin ist ein Neurotransmitter, der wichtig für das Belohnungszentrum ist. Introvertierte sind dafür auf mehr Acetylcholin angewiesen. Das ist ebenfalls ein Neurotransmitter, der aber für Aufmerksamkeit sorgt. Es sorgt also für besseres Nachdenken bei weniger äußeren Reizen. Ein Zitat von Stephen Hawking dazu ist: "Quiet people have the loudest minds." Wir hören jetzt noch etwas Musik und danach geht es weiter mit den Big Five.
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0: Beschäftigt man sich mit der Introversion oder der Extraversion, so stößt man mit hoher Wahrscheinlichkeit auf die Big Five. Zum ersten Mal wurde der Begriff Big Five 1981 von Goldberg genutzt. Ein anderer Name dafür ist das Five-Factor-Model, welche erstmals 2008 von McCrae und Costa verwendet wurde. Um dieses Modell zu erstellen, ersannen die US-Psychologen Gordon Allport und Henry Odbert 1936 eine Studie. Hierfür schrieben sie alle Eigenschaften aus dem umfangreichsten Sprachlexikon, das sie finden konnten, auf. Das waren genau 17.953 Eigenschaften. Diese fassten sie zu 5 Eigenschaften zusammen. Bis heute sind die Big Five die bewährteste Grundlage der Persönlichkeitsforschung. Das Fünf-Faktoren-Modell ist so aufgebaut, dass jede Eigenschaft jeweils eine Persönlichkeitsachse, 5 Stufen und 2 Pole hat. Da bei jedem die Big Five unterschiedlich stark ausgeprägt sind und alle Faktoren unabhängig voneinander sind, gibt es genau 3.125 Persönlichkeitsvarianten. Aber was sind denn nun die Big Five? Die Big Five sind Neurotizismus, Extraversion, Offenheit, Gewissenhaftigkeit und soziale Verträglichkeit. Im Englischen ergeben die Anfangsbuchstaben der Big Five das Wort Ocean. Die breiten Persönlichkeitsdimensionen der Big Five beschreiben Persönlichkeitsunterschiede in allen Kulturen. Die Big Five sind die bekannteste Trait-Taxonomie und ermöglichen Persönlichkeitspsychologen eine gemeinsame Sprache für die Benennung und die Kommunikation über grundlegende Trait-Dimensionen. Nachdem wir noch einmal Musik gehört haben, möchte ich dir über Introversion im Beruf berichten.
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0: leben wir in einer sehr extravertierten Gesellschaft, in der Schule, Uni und Beruf sehr auf Extravertierte ausgerichtet sind. Das fängt schon in der Schule mit schlechten mündlichen Noten an. Später müssen Introvertierte in Vorstellungsgesprächen kontaktfreudig sein, denn wer nicht kontaktfreudig ist, hat kaum eine Chance. Von den Gruppenarbeiten, die einen das ganze Leben begleiten, ganz zu schweigen. Ich habe mal eine Lehrerin gefragt, wie sie mit schüchternen oder introvertierten Schülern umgeht. Was sie dazu sagt, hörst du jetzt.
1: Also schüchtern ist ja jetzt relativ. Es geht ja um Kinder, die introvertiert sind. Und da gibt es ja ungefähr 5 Millionen Gründe für. Und es gibt Gründe, an die ich rankomme, die ich irgendwann rauskriege, weil mir Kinder das erzählen oder weil ich es irgendwo anders her höre oder weil ich es einfach auch durch das, was die Kinder eben machen oder eben auch nicht, eben rausfinde. Und also ich hatte, wenn ich jetzt mal so ganz so auf mein Lehrerleben zurückblicke, ich hatte mal eine Schülerin und sie war sehr introvertiert und sie hat sich nicht groß gemeldet. Also es kam vor, aber selten. Und sie war auch ja sehr still im ganzen, also außerhalb des Unterrichts, im ganzen anderen, in den ganzen anderen Bereichen. Und das hatte aber Gründe, dass das Mädchen war jetzt nicht gesegnet mit, ich sag jetzt mal, mit Schönheit. Da war eine schlecht operierte Hasenscharte. Da war ein fürchterlicher Wuschel auf dem Kopf. Also ein durcheinander Haar mag man das auch nicht nennen. Hinzu kam, dass das Kind ältere Eltern hatte, die auch nicht so wirklich mal drauf geachtet haben, dass das Kind irgendwie optisch so ein bisschen aufgepeppt wurde. Mit ein bisschen moderner Kleidung. Also es war wirklich schlimm, was trug dieses Mädchen oder es das Mädchen trug. Und so war das insgesamt ja wirklich so ein Gesamtkunstwerk in Anführungszeichen. Und das Kind war sich dessen bewusst, denn das Kind war sehr intelligent und hat tolle Arbeiten abgeliefert im schriftlichen Bereich, hat Einsen und Zweien geschrieben, war wirklich eine leistungsstarke Schülerin. Und da habe ich für mich gesagt, ja, ich habe für mich erkannt, warum meldet sich das Kind nicht? Das Kind wollte eben nicht auffallen, wollte nicht die Aufmerksamkeit auf sich lenken, weil es sich seiner Unschönheit bewusst war. Und habe dann immer versucht, wirklich den Fokus auf die schriftlichen Leistungen zu legen und habe das Kind dann manchmal drangenommen. Es hat dann auch Antworten gegeben, die auch richtig waren. Also ich habe, da wusste ich, irgendwie muss ich das Kind so ein bisschen pushen und muss Rückhalt geben. Und Gott sei Dank, die Kinder waren damals fein. Also die Klassenkameraden haben das Kind nicht gehänselt. Aber ja, das lag einfach daran, dass sie sich ihrer Unschönheit bewusst waren. Dann hat sie sich eben nicht geäußert. So, und das ist das eine. Da kann man mit vorsichtig und mit Mut machen. Also das habe ich gemacht. Ja, ich habe das Kind eben drangenommen und habe auch gelobt und habe mich mit dem Kind völlig normal unterhalten, wie mit anderen auch. Und dann konnte ich das Kind auch aus der Reserve locken. Das gelingt aber jetzt eben nicht in jedem Fall. Wenn du jetzt so ein Kind sitzen hast, das ist schüchtern, weil zu Hause die Post abgeht, vielleicht gar Missbrauchsgeschichten sind oder. Da kannst du nur versuchen, und das habe ich auch schon gemacht, also Kinder mal angesprochen, unter vier Augen, dass da absolut keiner weiter zuhört und auch manchmal so ganz leise Angebote unterbreitet, wenn dir irgendwas auf der Seele liegt, wenn du mir irgendwas sagen musst. Wenn ich weiß, was ist, dann kann ich besser mit dem Ganzen umgehen, dann kann ich Rücksicht nehmen und. Dann sind manchmal Kinder auch gekommen und haben sich offenbart und haben mir Details ihres Lebens sozusagen erzählt. Aber wie gesagt, es kommt ja immer drauf an, warum ist jemand schüchtern. Und dann gibt es natürlich auch die stinken Faulen, die einfach überhaupt so gar nichts Lust haben. Die kriegen Feuer, die nehme ich dann noch dran und da gibt es eben auch mal schlechte Noten. Also wenn ich merke, ein Kind ist einfach, manche stehen sich auch selbst auf den Füßen. Ich habe jetzt ein Kind in der 5, kurz vor Musiktheaterauftritt sagt sie mir, sie möchte dann die Rolle dann doch nicht spielen. Sie hat nicht viel zu sagen und auch nicht viel zu tun, aber sie steht sich selber auf den Füßen, kriegt die Zähne nicht auseinander. Das ist auch noch so eine Sache. Viele Kinder heutzutage sind auch verschlossen, weil sie das Kommunizieren verlernt haben, weil sie keine Gelegenheit auslassen zu zocken. Die haben nur noch ihr Handy in der Pfote. Ich sehe das auf dem Weg zur Arbeit, wenn die Kinder auf dem Schulweg oder auf dem Weg zur Bushaltestelle sind. Wenn sie an den Bushaltestellen stehen, die zocken nur noch und können gar nicht mehr kommunizieren. Und die sind dann natürlich auch müde, denn die zocken zum Teil bis spät in die Nacht hinein oder auch in die Nacht hindurch. Und das kommt dann auch noch dazu. So, und da musst du überlegen, wem gibst du jetzt Feuer? Eigentlich müsstest du dafür die Eltern verwackeln und nicht die Kinder, denn die Eltern haben versäumt, da ein Reglement aufzustellen. Und an diese Kinder kommst du nicht ran. Das ist das, also das fällt mir am allerschwersten, weil du die Kinder nicht wegkriegst von ihrem Suchtobjekt, diesem digitalen, ja, die spielen ganz fürchterliche Spiele. Die sind auch dann in Gedanken nicht mehr in der Schule. Also die sind nur körperlich anwesend, nicht mehr geistig. Und an die komme ich nicht ran, weil die sitzen zwar vor mir, ja, der Körper sitzt vor mir, aber wenn ich in den Kopf hineingucke, dann rödelt es schon, wie bewältige ich das nächste Level und wie komme ich an das nächste Spiel ran und mit wem zocke ich heute Nacht. Und das ist klar, also schon in der Grundschule ist das schon vorhanden und eben auch schon in, logischerweise in der 5. Klasse. Und je älter, desto schlimmer habe Kinder, die schlafen im Unterricht ein, weil die einfach nicht mehr Herr über sich selber sind. So, an die komme ich am allerschlechtesten, weil einen suchtkranken Menschen kriegst du nicht durch Worte und durch Gesten und durch Verständnis und durch all dieses von der Sucht weg. Und die müssten eigentlich alle in eine Therapie, müssten sozusagen entgiftet werden. Diese Suchtmittel müssten ihnen ausgetrieben werden und dann könnte man wieder einen Neustart wagen. Also das ist das Schlimmste, da hast du keine Chance. So, dieses Kind, das du da hast, ist vielleicht so eins, was ein geringes Selbstwertgefühl hat. Und daraus, also so wie dieses Erstbeschriebene von mir, und daraus resultiert eben, ja, dieses ich rühre mich nicht, damit mich auch ja keiner anguckt und anspricht und ich vielleicht auch gar selber noch was sagen muss. Und dann muss man eben, also wenn man die Ursache hat und wenn man diese Ursache rausgefunden hat, geringes Selbstwertgefühl, dann muss man das Selbstwertgefühl eines Kindes stärken. Habe ich auch ein Beispiel für, ich habe das Kind gefragt und die hat dann gesagt, also dieses andere Kind, sie wurde gemobbt. So, und dann habe ich mir mal so, da denke ich ja immer weiter, ich habe den nicht weiter gefragt, ich habe gefragt, warum wurdest du gemobbt? Sie hatte keine Antwort. Ich weiß es nicht, warum die mich gemobbt haben. Wir haben mich alle gemobbt. Alle Kinder und die Lehrer und überhaupt und sowieso. Und dieses Kind, dieses Mädchen ist jetzt erstmal so äußerlich eben auch nicht so Barbie oder Heidi Klum, also diese ganzen blöden Tussen oder Victoria Beckham, diese sogenannten It-Girls, ja, und unsere Gesellschaft ist leider so, auch in den Schulen sieht man das, schöne Menschen kriegen bessere Noten, das ist auch nicht erst seit heute oder gestern so, und das wird der Grund gewesen sein, warum es dieses Kind eben auch nicht leicht hatte. Und bei mir ist das so, das ist manchmal aber auch ein Zufallsprodukt. Ich bin mit dem Kind recht flockig umgegangen und sie landete dann auch bei mir im Theater. Ich habe sie dann auch immer mit dem Nachnamen angeredet, Frau, und dann kam der Nachname, weil mir ständig dieser Vorname nicht einfiel. Und inzwischen ist es immer nur noch Frau. Und es ist aber lustig und die kann sich so, im Theater gibt es halt viel Freude und auch viel wirklich zum Kaputtlachen. Und über diese Schiene ist die locker, mir gegenüber total fein. Ist auch immer bei mir in der Theater AG und fährt mit mir auf dem Meißner zu den Probentagen und das ist sowieso eine ganz besondere Gruppe, diese Theater AG. Da kommt es nicht auf die Schönen an. Die Schönen will kein Mensch sehen. Also ich brauche Charakterkörper und die habe ich da drin unter anderem und die achten und respektieren sich ganz anders, als manchmal es in so einer Klassengemeinschaft oder Gemeinschaft in Anführungszeichen der Fall ist und das passt recht gut. Und darüber ist die lockere geworden. Ich habe die auch im Deutschunterricht sitzen und sie ist recht pfiffig und wir kommen eben gut miteinander zurecht. Und das ist immer die beste Basis dafür, dass man auch an die Kinder rankommt und dass sie dir dann auch was erzählen. Aber das braucht eben Zeit. Das ging nicht in 2-3 Wochen. Das brauchte ein Schuljahr. So. Zeit derer, die nicht kommunizieren mit dem Lehrer oder so wenig kommunizieren in der Schule. Das sind schon mehr geworden. Es sind einfach mehr, heutzutage mehr Kinder, die in dieser Zockerei stecken, die einfach müde sind und in der Schule, ja, so mit offenen Augen oder auch manchmal mit geschlossenen schlafen. Und wir haben auch mehr Fälle von Kindern, die Trübsal blasen, die wirklich richtig traurig und deprimiert sind, weil zu Hause ganz fürchterliche Bedingungen herrschen. Das Simpelste sind dann noch Trennungen von Eltern. Wenn das vernünftig läuft, kann das ja für ein Kind auch so einigermaßen erträglich sein. Das ist natürlich auch ein Trauerspiel, aber häufig ist es eben auch so, dass Kinder wirklich verwahrlosen, dass sie bis hin zum Missbrauch solche Geschichten auch laufen. Und solche Kinder, die sind natürlich in der Schule nicht normal. Und das ist sicherlich ein Phänomen, das es auch schon immer gab, aber dann, kann man schon sagen, dass es sicherlich im Durchschnitt mehr geworden sind. Das ist schon etwas mehr geworden. Oder eben auch Kinder, die sich nur ganz wenigen Menschen anvertrauen, die gibt es schon zahlreich. Die ja so lost sozusagen am Rande des Schulhofes stehen. Aber manche sind dann auch, also manchmal ist es eben die Gesellschaft, die die Kinder nicht annimmt, sprich eben dann die Schulgemeinde, aber manchmal stellen sie sich auch selber an den Rand, weil sie Selbstzweifel haben. Auch das gibt es. So in Richtung Depression gehend, so Ansätze davon, das haben wir auch häufig und das wird auch mehr. Dieser Befund, also der tritt häufiger auf.
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1: Wenn die Schule rum ist, geht es im Beruf gleich weiter. Während extravertierte Gespräche, Meetings, Brainstormings, Großraumbüros und Präsentationen und Teamwork lieben, sind sie für Introvertierte der pure Horror. Denn sie brauchen viel Ruhe und Zeit zum Nachdenken. Introvertierte brauchen längere Konzentrationsphasen für analytisches Denken und nur wenige, dafür aber komplexere Aufgaben gleichzeitig. Sind diese Voraussetzungen erfüllt, können auch Introvertierte grandiose Ergebnisse bringen. Extravertierte hingegen wird schneller langweilig ohne Multitasking. In den erfolgreichsten Unternehmen arbeiten unterschiedliche Leute mit unterschiedlichen Stärken, Verhaltensweisen und Kompetenzen. Die Notwendigkeit an Diversität ist also groß. Und du siehst, dass für uns Introvertierte und somit für mehr Gerechtigkeit noch einiges getan werden kann. Ich finde, einige Führungskräfte sollten besser auf ihre Angestellten achten, weil in den meisten Fällen sind es die Introvertierteren von uns, die sich anpassen müssen, wodurch ihre Persönlichkeit manchmal unterdrückt wird und der Druck groß ist. Das Privileg deines Lebens besteht darin, zu werden, wer du wirklich bist, ist ein Zitat von Carl Gustav Jung. Nachdem wir gleich noch einmal gemeinsam Musik gehört haben, möchte ich nochmal alles für euch zusammenfassen und einige Buchtipps geben.

0: ich versucht hab. Oder bleib ich nur ein gottverdammter Loser? Und das Einzige, was wirklich bleibt, ist meine Angst vor Mittelmäßigkeit. Ja.
1: Also, fassen wir noch einmal zusammen, was du gelernt hast. Schüchternheit und Introversion sind nicht das Gleiche. Denn während Schüchternheit eine Charaktereigenschaft ist, bei der Menschen nur ein geringes Selbstvertrauen haben, bezeichnet Introversion ein angeborenes Temperament, bei dem die Betroffenen eher in sich gekehrt sind. Introversion und Extraversion sind nur die beiden Extreme auf einer Skala. Dazwischen liegt die Ambiversion.

0: Introvertierte oft schwerer als Extravertierte, da die Bedingungen auf extravertierte Menschen unter uns angepasst sind. Dies ist schade, weil Unternehmen erfolgreicher wären, wenn sie auf ihre Angestellten achten würden. Falls dich das Thema interessiert, habe ich zum Schluss noch ein paar weitere Empfehlungen für dich. Da wäre als erstes Quiet Girl von Debbie Tang. Dieses Buch ist besonders gut geeignet für Lesefaule, denn es ist eine Graphic Novel. Die Hauptfigur heißt genau wie die Autorin Debbie, woraus man schließen kann, dass die Autorin selbst introvertiert ist. In dem Buch werden viele unterschiedliche Situationen dargestellt, mit denen sich sicher viele Introvertierte identifizieren können. Diese Situationen hat Debbie, die Autorin, häufig selber durcherlebt. Ich persönlich finde das Buch Quiet Girl sehr schön. Es hat tolle, liebevolle Illustrationen, die die Situation sehr gut beschreiben. Klappentext: Leises Mädchen, laute Welt. Debbie geht nicht gerne unter Leute. Sie schreibt lieber Textnachrichten, als zu telefonieren und steht auf Partys immer abseits. Ein perfekter Tag für Debbie, wenn es draußen regnet und sie mit einer Tasse Tee und einem Buch auf dem Sofa liegen kann. Natürlich fragt sie sich, ob etwas mit ihr nicht stimmt. Aber sie ist eben einfach glücklich mit sich selbst. Und mit Jason, der sie so akzeptiert, wie sie ist. Auch ohne viele Worte. Was soll daran verkehrt sein? Eine warmherzige Geschichte für alle, die einfach mal eine Weile die Welt leise drehen wollen. Ein weiteres Buch wäre Still und Stark von Susan Cain. Tatsächlich lese ich im Moment genau dieses Buch. Bis jetzt finde ich es wirklich richtig gut. Das Buch ist speziell für Jugendliche geschrieben worden. In dem Buch werden unter anderem viele interessante Geschichten anderer Introvertierter erzählt, in denen die unterschiedlichsten Situationen geschildert werden. Auch Susan Cain ist introvertiert und Autorin des Weltbestsellers Still. Das Buch ist in 4 Teile aufgeteilt, die verschiedene Themen behandeln. Klappentext: Die Kraft der Stille. Als Susan Cain ein Teenager war, wurde sie oft gefragt, warum sie so still ist. Sie ging nicht gerne auf Partys und hielt sich im Unterricht zurück. Mit der Zeit erkannte Susan jedoch, dass ihre Introvertiertheit eine Stärke war. Sie nahm sich Zeit zum Nachdenken, war ausgeglichen und eine gute Zuhörerin. Ihr erstes Buch, Still, wurde ein weltweiter Erfolg und ermutigte viele Introvertierte, zu sich selbst zu stehen. In ihrem zweiten Buch, Still und Stark, dreht sich alles um die Welt der Kinder und Jugendlichen. Und natürlich als drittes, Still von Susan Cain. Dieses Buch habe ich noch nicht gelesen, dennoch glaube ich, es ist sehr lesenswert. Es ist ein Weltbestseller. In dem Buch geht es hauptsächlich um Erwachsene. Zum Schluss möchte ich dir noch einige Internetseiten empfehlen, auf denen ich selbst sehr viel recherchiert habe. Das wären zum Beispiel Still und Sensibel, Intro Power oder Team Introvertiert. Ich hoffe, dir hat diese Sendung gefallen. Ich bedanke mich fürs Zuhören.
1: Ich so

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1: Wir haben gerade das Lied gehört.
0: Zum Anfang bis zum Ende.
1: Eins, zwei, drei.
2: Wir sind die Kinder aus der Kirche.
1: In Eschwege. Wir sind die Volksschulkinder.
0: Und heißen
1: Roli,
0: hier
1: Leon,
0: Natzla und mit dabei sind
1: Ja,
0: Maya, Jakob, Emil,
1: auch noch Melody,
3: Jakob, Emil
1: und noch Elias,
0: Nela
1: und noch Marie
3: und noch Shavat, Khalil
1: und noch Nikolas.
3: Nein.
1: Fabiana und noch Jana Diana.
3: Humida.
0: Für unsere Radiosendung waren wir bei
1: Kita Strandheisch,
0: Familie Bucho Eschwege, bei Baumbetriebshof. Wir haben Interviews mit Mitarbeitern geführt.
3: Unsere Themawoche war Eschwege erleben.
4: Angebote für Kinder an der eigenen Haustür. Unsere Kita heißt Evangelische Kita Kreuzkirche.
3: Es gibt Stern, Bären, die Igel und die Eichhörnchen.
0: Wir haben 77 bei uns im Kindergarten.
4: Ja. Beim Kindergarten hört die Kindergarten-Kreuzkirchentür hört so an.

0: Unser Kindergarten hat was ganz Besonderes, unsere Tiere.
1: Wir haben Hühner, wir haben Plätzchen, die Luli und Rosa Isabella und Henrietta.
2: Die Hühner sind auf unserem Spielplatz.
0: Hier in der Igelgruppe spiele ich ganz, ganz viel. Und ich liebe meine Erzieherin Frau Braui und ich liebe die Frau Sterz. Der Kindergarten ist was ganz, ganz Besonderes für mich, weil ich sehr viele Freunde da mit mir haben. Marie, wie und auch ich. Und es gibt auch Elias, der immer mit mir da ist. Und ich hab sehr viele Erzieherinnen, die mich sehr, sehr mögen. Und ich mag meinen Kindergarten sehr.
1: Ich mag meine Berngruppe.
0: Ich bin in der Musik AG.
1: Okay. Ich bin auch in einer AG und die heißt Theater.
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0: Am Montag waren wir im Radio.
1: Am Dienstag waren wir im Kindergarten Schwanteich.
0: Wir haben neue Kinder kennengelernt.
1: Es gibt noch Gruppen und eine weiß ich und das ist die Froschgruppe. Und es gibt eine Bärengruppe.
2: Die Hasengruppe.
3: Ja.
2: Und die Maienkäfergruppe. Es gibt noch die Schmetterlingsgruppe.
0: Wir haben Interviews mit den Kindern geführt. Und wir haben ihnen Fragen gestellt, was sie so machen.
4: Marie, ich heiße Jakob.
5: Ich heiße Leon.
6: Wir interviewen jetzt Elvi.
7: Jonathan.
6: Geht ihr nach dem Kindergarten zum Kindertoren?
7: Nein. Ja.
6: Wo gehst du hin, Elvi?
7: In Oberdünsebach zum Toren.
6: Wie gefällt euch euer Kindergarten?
7: Gut. Mir gefällt auf der Bauecke spielen ganz dolle.
8: Mhm. Mir gefällt es in der Puppenecke gut.
6: Mhm. Auf der Handschuhranzen?
7: Ich hab einen schon.
8: Ich auch.
6: Was ist da drauf?
7: Bei mir sind es Alien drauf.
8: Bei mir ist ein Rehkitz und ein Pappform.
6: Hallo?
8: Was sind das für Geräte da?
7: Die haben wir hier zum Austoben.
8: Die haben wir hier zum Turnen, wenn wir zum Turnen gehen, hier in den Turnraum.
7: Wir können uns rumhangeln und meistens können wir uns auch da hochklettern und so.
6: Ja, das war schon Kinder. Was habt ihr als Vorschulkinder gemacht?
7: Mir fällt gerade nichts mehr ein.
8: Wir haben besprochen, welche Blumen es gerade gibt und so.
6: Wir haben auch geweißt, nee.
0: Was habt ihr vor die Gruppen, wenn die heißen?
7: Wir haben eine Bärengruppe, wir haben eine Hasengruppe, wir haben eine Froschgruppe, wir haben eine Marienkäfergruppe und wir haben eine Schmetterlinggruppe.
9: So viele Gruppen sind das?
6: Wie viele Gruppen?
7: Glaube ich.
9: Fünf, genau.
8: Wir haben vier.
1: Wie heißt du?
10: Ich bin Roli.
11: Ich bin Maya.
12: Wir interviewen jetzt. Mhm.
0: Fritz.
8: Leonard.
1: Wo wohnt ihr?
0: Eschwege.
1: Welches ist eure Lieblingsspielplatz?
0: Felsenkeller.
1: Warum?
0: Die lange Rutsche. Mhm.
8: Die Tunnelrutsche.
1: Mhm. Welche Gruppe geht ihr?
0: Bären.
1: Welche ist eure Lieblingsbücher?
0: Vicky.
1: Was macht ihr, wenn ihr nicht im Spielplatz seid? Mit was spielt ihr?
0: Mit Dinos.
1: Freut ihr euch bei der Schule?
0: Ja.
8: Wie heißt ihr?
5: Ich heiße Lennart.
6: Und ich heiße Elise.
13: Ich heiße Lima.
6: In welcher Gruppe seid ihr?
5: Wir sind in der Froschgruppe.
6: Wie viele Kinder ist in eurer Gruppe? Was macht ihr in eurem Kindergarten?
5: Ich spiele gerne mit meinem Kind, aber leider ist er nicht da.
6: Welcher Spielplatz ist euer Lieblingsspielplatz und ich wiege?
5: Felsenkeller-Spielplatz.
6: In Nettensbach. Warum ist das euer Lieblingsspielplatz?
5: Weil die Tunnelrutsche toll ist.
6: Und da ist viel zum Spielen. Was macht ihr euer Freizeit?
5: Ich trainiere gern mit meinen Unterhosen.
9: Aha, okay.
6: Macht ihr Musik?
5: Also ich mache keine Musik, aber ich habe schon ein paar Instrumente. Eins heißt Mundharmonika, das spiele ich sehr gerne, aber sehr selten.
6: Und ich spiele gerne Flöte.
13: Ich spiele auch Violine.
0: Habt ihr für Unterricht?
5: Nö, ich spiele einfach so, wie ich möchte.
8: Ich gehe zur Ecke zur Probe da. Mhm.
13: Ich spiele, wie ich möchte.
12: Wie heißt du?
3: Ich heiße Finja.
12: Wie alt bist du?
3: Ich bin 14 Jahre alt.
12: Wie ist dein Lieblingsspielplatz?
3: Der Felsenkeller-Spielplatz.
12: Ja. Wie heißt du?
10: Vivian.
11: Ella.
12: Wie alt bist du?
10: 5.
11: 5.
12: Wie ist dein Lieblingsspielplatz?
10: Schindeleispielplatz.
11: Felsenkeller.
12: Warum? Weil da eine Seilbahn ist.
11: Weil beim Felsenkeller so ein schöner Apfelbaum ist.
12: Wo spielst du gerne im Kindergarten?
10: Im Intensivraum.
11: Im Intensivraum.
12: Was macht man da?
11: Mutter, Vater, Kind spielen.
14: Ich bin 6 Jahre alt.
15: Ich bin 5 Jahre alt.
12: Wie heißt ihr?
14: Ich heiße Lene.
16: Ich heiße Leila.
12: In welchen Kindergarten seid ihr vielleicht?
14: Mhm. Kindergarten Schwanteich.
16: Kindergarten Schwanteich.
12: In welcher Gruppe seid ihr?
14: Hasengruppe. Hasengruppe.
12: Was mögt ihr so gerne in eurem Kindergarten?
14: Malen. Puppenecke.
12: Welchen Spielplatz mögt ihr in Eschwege am liebsten?
14: Ich mag den Edeka. Ich mag Botanischen Garten.
12: Und was mögt ihr da dran?
14: Ich mag die Rutsche, die Wippe.
13: Was macht ihr in Kindergarten so liebt?
5: Ich male gerne.
13: Und im Spielplatz geht ihr?
5: Der Felsenkeller. Okay. Weil er so schön ist wegen der schönen Höhenrutsche und da wir so viel Platz zum Spielen haben.
13: Mögt ihr auch in Kindergarten und was zum Frühstück? Und spielt auch gerne? Und meint ihr gut? Oder spielt ihr draußen ja auf dem Flur? Und was macht ihr immer bei einer Gruppe?
5: Ich spiele Playmobil.
13: Welche Gruppen gehen ihr?
17: Hasengruppe.
5: Ja, ich auch in die Hasengruppe.
13: Und wie alt seid ihr?
5: 6.
13: Macht ihr auch Ausflüge oder so?
5: Am Donnerstag, wenn wir Wald haben.
12: Wie heißt du?
18: Jonas.
12: Daria. Was ist eure Lieblingsspielplatz?
18: Felsenkellerspielplatz.
12: Wie alt bist du?
18: 6.
5: 6.
12: Was spielt ihr im Kindergarten am liebsten?
18: Draußen.
5: Spielplatz.
12: Wie wenig raus seid, was spielt ihr?
18: Lego.
12: Deine Schwester ist dann in die Schule?
18: Ja.
12: Hast du einen Bruder?
18: Ja. Nein.
12: Wollt ihr auf dich in die Schule?
18: Ja.
12: Ja. Was machst du in deiner Freizeit?
18: Mit meinen Eltern verbringen.

0: Ella.
1: Vivi.
2: Fritz.
3: Habt ihr ein Haustier?
4: Nein.
5: Nein.
3: Wie alt seid ihr?
4: Fünf.
5: Fünf.
4: Fünf.
3: Welche Ausflüge habt ihr schon gemacht?
6: Wir sind zum Zahnarzt gegangen.
3: Warum heißt euer Kindergarten Schwanenteich?
6: Weil hier Schwäne sind.
3: Geht ihr auch noch mal manchmal in die Kirche?
6: Mhm.
3: In welcher Gruppe seid ihr?
6: In der Bärengruppe.
3: Du?
7: In der Bärengruppe.
3: Bären. Habt ihr noch Hobbys?
8: Kinderturnen und Schwimmen.
6: Ich auch Kinderturnen und Schwimmen.
3: Wo geht ihr schwimmen?
6: Im Eschwege Schwimmbad.
3: Habt ihr auch schon einen Schwimmkurs gemacht?
6: Mhm.
3: Habt ihr auch schon alle ein Seepferdchen?
6: Ja.
3: Ja. Ob ihr auch noch ein Gewächshaus habt?
6: Ja.
3: Im Kindergarten oder zu Hause?
6: Zu Hause.
3: Was wird da angepflanzt?
7: Weiß ich nicht.
3: Habt ihr ein Lieblingsspielplatz hier in Eschwege oder woanders?
6: Mhm.
3: Und welchen?
6: Felsenkeller.
3: Warum gefällt dir dir so gut?
6: Weil der hat eine Seilbahn.
3: Weil der das
7: Schindler-Spielplatz, weil eine Seilbahn ist.
6: Felsenkeller.
7: Weil da die Tunnelrutsche ist.
3: Warum gefällt euch euer Kindergarten?
6: Weil hier der Intensivraum ist.
7: Weil hier der Intensivraum ist.
3: Was ist der Intensivraum?
6: Das ist ein Raum, da sind Polster und da kann man fragen, ob man eine Decke darf und Jalousien runtermachen darf.
9: Wie heißt ihr?
10: Josh.
9: Frederik.
10: Wie alt seid ihr?
9: Fünf.
10: Sechs.
9: Was mögt ihr in euren Kindern?
10: Flur.
9: Flur. Welchen Spielplatz mögt ihr in Eschwege am liebsten?
10: Felsenkeller?
9: Felsenkeller.
11: Zawad.
3: Natsla. Wir stellen jetzt Fragen an
11: Gabriel.
10: Neva.
11: Lenja. Was macht ihr so hier?
10: Spielen.
11: Mhm. Am liebsten spiele ich Rennen. Was spielst du am liebsten?
10: Hose.
11: Ich spiele am liebsten Lego.
12: Oh, das mag ich auch sehr.
10: Ich mal gerne.
11: Was ist euer Lieblingsplatz im Kindergarten?
10: Flur.
3: Flur.
10: Garten.
11: Was kann man denn im Flur machen?
10: Kreiseln.
3: Puppen spielen.
11: Im draußen im Garten kann man Sand spielen. Da kann man kreisen. Da kann man noch aus Stöcken etwas bauen.
10: Ich mag im Flur gerne mit Maver Puppen spielen.
3: Welchen Raum magst du am liebsten?
10: Flur.
3: Flur. Was ist denn der Intensivraum?
11: Der Intensivraum ist so ein kleiner Raum, wo kann man da spielen. Da liegen solche Matratzen, da stehen Schränke und da gibt's und auf der Fensterbank da stehen noch andere Spielzeuge, Kasse und noch ein Rechensding.
3: Das klingt ja spannend. Was ist eure Lieblingsspielplatz in Eschwege?
10: Elika. Elika.
11: Mein Spielplatz ist da, welcher führt nach Dünsebach. Das ist mein Lieblingsspielplatz da. Was für Arten von Sport macht ihr? Schwimmen!
3: Was sind eure Lieblingsfarben?
10: Pink.
11: Bunt.
10: Rot.
11: Was für Bücher sind eure Lieblingsbücher?
10: Über Züge und über Flugzeuge.

0: ein Interview gemacht mit Christine Sippel.
1: Sie ist die Stellvertreterin von der Leitung.
0: Wie heißt du?
2: Ich heiße Christine Sippel.
0: Was machst du hier?
2: Ich bin hier die stellvertretende Leitung in diesem Kindergarten und arbeite auch in der Hasengruppe als Erzieherin.
0: Was macht dir am meisten Spaß in deinem Beruf?
2: Das Spielen mit den Kindern und besondere Ausflüge machen, vor allen Dingen in den Wald oder an den Werratalsee. Das liegt nämlich ganz nah bei uns am Kindergarten und das mache ich richtig, richtig gerne. Das macht mir richtig viel Spaß.
0: Seit wann machst du das schon?
2: Jetzt schon fast 15 Jahre, seit 2011. Hier in dem Kindergarten schon.
0: In welcher Gruppe bist du?
2: Ich arbeite in der Hasengruppe.
0: Was gefällt dir am besten an der Kita Schwanteich?
2: Also am besten hier am Kindergarten gefällt mir die Natur um den Kindergarten. Und weil wir ja auch am Schwanenteich heißen, haben wir natürlich auch den Schwanenteich vor der Türe. Das gefällt mir richtig gut. Und dass wir so einen großen Flur haben zum Spielen. Und dass wir so schnell im Wald sind und am Werratalsee und in der Stadt. Dass wir alles hier ganz in der Nähe haben, gefällt mir gut. Und das Wärtchen, da sind ja immer unsere Feste. Genau.
0: Und wie viele Kinder seid ihr hier?
2: Da muss ich mal kurz rechnen. Also in der Krippengruppe haben wir 24 Kinder. Das sind nicht ganz so viele. Da haben wir zwei Krippengruppen, die Schmetterlings- und die Marienkäfergruppe. Und dann haben wir drei Gruppen, wo Kindergartenkinder sind. Die sind dann 3 bis 6 Jahre alt. Und da sind auch unsere Vorschulkinder in den Gruppen. Und da haben wir insgesamt 65 Kinder. Das ist schon richtig viel.
0: Und wie viele Kinder seid ihr alle zusammen?
2: Also, dann rechnen wir 65 Kinder plus 24 Krippenkinder sind dann 89 Kinder ganz insgesamt in der ganzen Kita. 89.
0: Und wie viele Vorschulkinder?
2: Wir haben dieses Jahr 24 Vorschulkinder.
0: Was machen die Vorschulkinder?
2: Also in der Vorschulgruppe lernen die gerade die Anlaute wie A wie Anna oder A wie Auto und dann lernen die gerade A wie Angelika oder B wie Bruno und lernen Farben und Formen kennen. Und jetzt üben die bald für den Fußgängerführerschein. Ich glaube, ihr habt den schon gemacht.
0: Ja.
2: Genau, unsere Vorschulkinder üben jetzt den Weg, den sie gehen. Und dann hatten wir gerade noch das Thema Zahngesundheit. Und haben die Zahnarztpraxis besucht.
0: Haben wir schon gehört.
2: Habt ihr schon gehört?
0: Hm.
2: Und dann haben wir noch das Thema Brandschutzerziehung, wo wir mit der Feuerwehr zusammenarbeiten. Da kommt jemand vorbei und erklärt uns dann alles. Genau.
0: Wie kinderfreundlich findest du Eschwege?
2: Also ein paar Angebote in Eschwege kenne ich hier, die auf dem Marktplatz standfinden, vom Familienbüro und dass das Open Flair ganz viel für Kinder anbietet. Dann gibt es hier ein paar schöne Spielplätze. Ein paar könnten ein bisschen renoviert werden oder mit neuen Spielgeräten ausgestattet werden. Ja, und schade, gibt es eigentlich noch das Kinderland? Gibt es nicht mehr. Das ist zum Beispiel schade. Ich glaube, das würden viele Kinder nutzen.
0: Was würdest du dir für deinen Kindergarten wünschen?
2: Also für meinen Kindergarten würde ich mir eine neue Rasenfläche für den Garten wünschen. Hinten ist alles leider nur noch Erde und Staub. Das ist bei euch im Garten, glaube ich, auch so. Da ist... Ja, genau, da sollte ein bisschen mehr Gras wachsen. Das würde ich mir wünschen.
0: Wie viele hat ihr seit dem Kindergarten?
2: Das ist auch eine gute Frage, da muss ich auch kurz rechnen. Dann haben wir, ich glaube, wir sind gerade 20 Erzieherinnen. Nur Erzieherin, wir haben keinen Erzieher. Ja.
0: Habt ihr auch noch eine Praktikantin?
2: Ja, gerade haben wir 3 Praktikantinnen in 3 verschiedenen Gruppen.
0: Habt ihr auch noch irgendwelche Themen?
2: Ah ja, gerade haben wir das Thema Forschen und Experimentieren. Und damit fangen wir gerade an. Und da denkt sich jede Gruppe was aus, woran jede Gruppe forschen und experimentieren will. Man kann das mit Magneten, mit Wasser oder
3: mit Eiswürfeln,
2: genau. Da müssen wir noch überlegen.
0: Vielen Dank für das schöne Interview.
2: Ja, bitte gerne. Hat mir viel Spaß gemacht mit euch. Habt schöne Fragen gestellt.
1: Dankeschön für die Zeit. Es war schön im Kindergarten.
0: 1, 2

0: Mittwoch waren wir im Familienbüro in Eschwege.
1: Also wir sind meistens zusammen mit den Eulen zusammengelaufen. Die Eulenkinder sind von der Kita Kreuzkirch hier, die Volksschulkinder.
2: Wir waren beim Familienbüro und da sind wir auch auf so kleinen Plattformen hin und her geklettert.
3: Daneben ist ein großer Tisch, an dem man drehen kann.
4: Und dann sind wir reingegangen.
5: Da arbeitet Doreen. Wir haben ganz viele Fragen gestellt.
6: Wie heißt du?
7: Hallo, ich heiße Doreen. Doreen Kleingünter Kropp, ein langer Name. Und ich arbeite hier bei der Stadt Eschwege. Ich arbeite im Rathaus nebenan. Und ich arbeite auch hier im Familienbüro, wo ihr heute seid. Und da freuen wir uns ganz doll.
8: Hast du ein Haustier?
7: Ob ich ein Haustier habe? Nee, ich habe leider kein Haustier. Ich hatte, als ich ein Kind war, mal zwei Vögel und Fische. Aber ein anderes Haustier, so ein wuscheliges wie unser Wuschelkuschel, habe ich nicht.
8: Was macht ihr so im Familienbüro?
7: Was wir so im Familienbüro machen, ist eine ganz spannende Frage. Also wir sind hier mit dem Familienbüro für die Familien, die hier in Eschwege leben da. Und das sind die Mamas, die Papas, das seid ihr Kinder, das sind die Omas, die Brüder. Oder die Geschwister. Und die können hier zu uns herkommen und ganz, ganz viele Fragen zu ganz vielen verschiedenen Themen stellen. Die können sich zum Beispiel auch hier unsere vielen Flyer anschauen und mitnehmen. Und die Kinder, die vielleicht dabei sind, die können hier bei uns spielen. Wenn ein Baby dabei ist, das kann hier gestillt oder gewickelt werden. Oder das sind so die Sachen, die wir hier machen.
8: Wo wohnst du?
7: Ich wohne in Bad Soden-Allendorf. Vielleicht war das schon mal jemand.
8: Ja, ist da auch Familienbüro ist?
7: Nee, in Bad Soden-Allendorf gibt es gar kein Familienbüro. Das ist hier in Eschwege schon was ganz Besonderes.
8: Wie viel alt bist du?
7: Wie alt ich bin? Ich bin 34 und im Sommer habe ich Geburtstag. Da werde ich 35.
8: Was sind diese ganzen Flyer-Tour.
7: Diese ganzen Flyer und Karten, ja, das ist ganz, ganz viel. Und die Familien und die Mamas, Papas, Omas, Opas, ihr, die zu uns kommen, die bringen auch oft viele Fragen mit. Zum Beispiel wollen dann die Mamas oder Papas mal wissen, die haben vielleicht gerade ein Baby bekommen und dann wollen die wissen, wo können wir denn hier mit unserem Baby hingehen und vielleicht andere Familien kennenzulernen. Und dann können wir zusammen überlegen und dann gibt es auch manchmal so einen passenden Flyer. Und dann geben wir den mit, da steht vielleicht eine Adresse drauf, da steht ein Datum drauf. Oder da kommen Eltern, die fragen, Mensch, wo kann denn mein Kind hier in den Ferien einen schönen Tag verbringen, wenn ich in den Ferien aber arbeiten muss? Und dann haben wir da vielleicht auch den passenden Flyer, den wir dann rausgeben. Oder wo gibt es hier die schönsten Spielplätze? Ja, und in den Flyern stehen oft Antworten auf Fragen, die Familien hier stellen.
1: Und was macht ihr so? Oder könnt ihr hier so gut arbeiten in dem Familienbüro?
7: Oh ja, hier kann man richtig gut arbeiten. Man kann ja auch manchmal richtig viel arbeiten. Wir freuen uns nämlich immer, wenn hier die Familien uns besuchen in den Öffnungszeiten und die Kinder dann hier bei uns spielen. Oder wenn es jetzt im Sommer wieder wärmer wird, im Frühling, dann können die Kinder auch draußen bei uns spielen. Das macht auf jeden Fall auch uns dann Spaß. Und was auch immer richtig viel Spaß macht, ist das Planen von den Festen und den Aktionen, die wir so machen.
1: Okay.
7: Genau.
1: Und geht doch manchmal in der Stadt durch?
7: Ob wir auch manchmal rausgehen? Ja, wir sind auch oft draußen, gerade wenn es jetzt wieder wärmer wird. Wir machen zum Beispiel da draußen bald auf dem Obermarkt, da machen wir bald nach Ostern den Marktplatz Familie. Das ist zum Beispiel da kommen ganz viele verschiedene Leute, die stellen dann einen Stand auf. Die Eltern oder die Omas und Opas können da Fragen stellen, sich verschiedene Informationen holen. Und für die Kinder gibt es Basteltische, Glitzer-Tattoos und ein richtig schönes Programm.
1: Und malt ihr auch ein Bild?
7: Wir malen hier manchmal auch Bilder. Ja, das machen wir auch manchmal. Und das können vor allem die Kinder hier auch ganz gut machen.
9: Wann habt ihr auf?
7: Wir haben immer Dienstag, Mittwoch haben wir immer vormittags auf, von 10 Uhr bis 13 Uhr. Donnerstags haben wir dann nachmittags auf, von 14 Uhr bis 17.30 Uhr. Und immer am ersten Samstag im Monat haben wir auch von 10 Uhr bis 13 Uhr offen. Da könnt ihr gern zu uns kommen. Und wenn das mal nicht passt, dann könnt ihr auch anrufen oder eure Eltern. Vielleicht findet man dann auch eine andere Lösung.
3: Wann kommen hier ganz viele Leute?
7: Oh, wenn es hier mal richtig voll wird, da seid ihr bestimmt dann auch hier unterwegs, ist ein Johannesfest. Johannesfest Freitag, da ist hier immer richtig was los. Da ist hier dann nämlich draußen, kommt dann auch der Dietemann, da kann man Fotos machen mit dem. Oder es gibt ein Kinderkonzert, man kann hier auch Fahrschips gewinnen und Spiele machen. Also da ist hier immer ordentlich was los.
1: Was macht ihr denn hier so und warum macht ihr so viel?
7: Das ist eine sehr, sehr gute Frage. Dankeschön. Also warum wir das hier machen, ist, weil uns ganz doll wichtig ist. Habt ihr schon mal was von den Kinderrechten gehört? Kennt ihr eure Kinder? Kennt ihr die Kinderrechte? Richtig gut. Und die Kinderrechte, die sind uns nämlich auch ganz doll wichtig. Uns ist zum Beispiel ganz doll wichtig, dass alle Kinder in Eschwege die Angebote, die es hier so gibt, auch wirklich mitmachen können. Und dass die Familien sich auch trauen, nachzufragen, wenn mal vielleicht auch mal irgendwie ein Problem da ist. Und was uns auch immer ganz doll wichtig ist, dass wir eure Ideen und die Ideen von euren Eltern, von euren Mamas und Papas, dass wir die auch hören können. Und dafür haben wir hier auch immer ein großes, offenes Ohr. Wir fragen nämlich auch gerne mal, wenn vielleicht irgendwie ein neues Spielgerät irgendwo hin soll in Eschwege. Mensch, habt ihr denn da eine Idee? Und zum Beispiel da, wo ihr draußen eben schon ein bisschen drauf rumgehopst seid, das waren auch Ideen von Familien, die hier in Eschwege sind. Und dann sammeln wir die Ideen und dann gehen wir damit rüber zu den Leuten ins Rathaus, die dort arbeiten. Und dann sagen wir, Mensch, das und das wurde heute im Familienbüro an uns gebracht. Und dann, ja, da sitzt ja auch bald ein neuer Bürgermeister. Habt ihr eine Idee, was ihr euch von dem wünschen würdet? Fällt euch da irgendwas ein? Der fängt ja jetzt bald neu an zu arbeiten auf dem Rathaus. Was könnten wir dem sagen? Die Kinder...
9: Spiele.
7: Und wo sollen die Spiele sein?
9: Weiß ich nicht.
1: Bücher.
7: Bücher ist gut. Bücher gibt es auch ganz viele in der Bücherei.
9: Monster Truck Show.
7: Eine Monster Truck Show? Okay, ich versuche mir das alles zu merken. Hast du auch noch eine Idee?
1: Ja. Eine Busshow?
7: Busshow stelle ich mir auch cool vor. Ja.
1: Wo ist denn da schöne Spielplatz?
7: Also ich finde den Spielplatz, wenn ich mit meinen Kindern nach Eschwege komme zum Spielen, dann sind wir ganz sehr gern an dem Spielplatz da hinten am Felsenkeller. Genau. Genau, da am Leuchtberg. Den finden wir richtig toll. Also vor allem meine Kinder finden den immer super toll. Diese Riesenrutsche und diese coole Schaukel. Ja.
1: Und geht da manchmal Eis gehen? Eis gehen.
7: Eis essen?
1: Ja.
7: Oh ja, wir essen hier auch gerne Eis. Das machen wir dann meistens hier am Obermarkt.
1: Und wo?
7: Hier direkt. Manchmal, vielleicht können wir uns im Sommer auch hier in der Pause mal ein Eis holen.
3: Wie schön findest du Eschwege?
7: Ich finde Eschwege richtig schön. Ich arbeite schon ganz lange hier. Ich habe erst auch in einer Kita gearbeitet. Und jetzt arbeite ich ja hier im Rathaus. Und da fühle ich mich auch wirklich sehr wohl. Und ich verbringe gerne auch mal meine Mittagspause hier in der Stadt. Oder fahre mit meinen Kindern hierher in die Bücherei. Das mache ich gern. Oder auch die Spielplätze. Die sind manchmal ein bisschen cooler als in Bad Sohn-Allendorf.
3: Wie viele Mitarbeiter gibt es hier?
7: Also hier im Familienbüro sind wir meistens zu zweit. Genau, da gibt es noch eine liebe Kollegin, die heißt Ricarda. Und mit der bin ich dann meistens zu zweit hier.
3: Was ist dein Lieblingsschwimmbad?
7: Mein Lieblingsschwimmbad? Also am liebsten Ich hoffe, das darf ich jetzt sagen, gehe ich in die Therme in Bad Sohnallendorf, weil da das Wasser so schön warm ist. Das Espada in Eschwege, das ist aber auch schön. Da gehen meine Kinder gern hin, weil es da so einen schönen Spielbereich gibt.
10: Ich bin in Eschwege, den ich schön finde, weil ein Wasser ist auch schön warm, sogar zwei.
7: Es gibt echt? Dann muss ich da vielleicht doch noch mal...
10: Und einmal noch das andere, das nicht so richtig tief ist für die anderen Großen. Für Mama und für Papa und für Bruder.
7: Ah, okay, wenn da warmes Wasser ist, dann muss ich da auch bald nochmal hin.
10: Aber bei den anderen Großen, da ist es richtig kalt.
7: Ja, das mag ich immer nicht so gern. Brauche ich immer ganz lang.
11: Ich mag halt.
12: Warum hängt da so viel Stoff?
7: Oh, das war mal eine Aktion, die haben wir draußen vor dem Familienbüro gemacht. Und da stehen ganz viele Wörter in ganz, ganz vielen verschiedenen Sprachen drauf. Und das ist jetzt hier unsere Dekoration geworden. Genau, da stehen sind verschiedene Sprachen, weil wir zu uns kommen nämlich auch ganz viele Menschen, die verschiedene Sprachen sprechen, was wir auch ganz, ganz toll finden. Und wenn, manchmal ist das natürlich für die auch anstrengend, wenn die dann nicht so gut Deutsch sprechen, da versuchen wir dann auch zu helfen und versuchen Orte zu finden, wo man die unterstützen kann.
12: Warum gibt es so viele Spielsachen?
7: Weil wir uns immer freuen, wenn die Familien auch ihre Kinder mitbringen. Aber wenn wir uns dann lange mit den Eltern unterhalten, dann wird es auch manchmal ein bisschen langweilig und damit es dann eben nicht so langweilig wird, können die Kinder dann hier bei uns auch spielen.
12: Das ist die Hauptaufgabe vom Familienbüro.
7: Also unsere Hauptaufgabe ist eigentlich, die Fragen, die hier von den Mamas und Papas kommen, zu beantworten. Und das, wie ich schon erzählt habe, zum Beispiel zu den Ferien oder wohin man vielleicht mit einem kleinen neuen Baby hingehen kann. Und daneben haben wir dann aber auch noch viele andere Aufgaben. Ich weiß nicht, kennt ihr da oben diesen blauen Rucksack? Habt ihr den vielleicht auch schon mal bei euch zu Hause gesehen?
13: Ja.
7: Genau, manche kennen den, ne? Das sind zum Beispiel unsere Willkommensrucksäcke. Wenn nämlich irgendwo ein Baby geboren wurde in Eschwege, dann schnappt sich jemand von unserem Team so einen Rucksack. Und wenn die Familie das möchte, dann gehen wir mit dem Rucksack bei denen zu Hause vorbei und da sind so ein paar Geschenke drin für das Baby, zum Beispiel so ein Dietemann-Shirt oder ein Körnerkissen, weil ja so klein auch ab und an mal Bauchweh haben. Und dann kann man da sich auch kennenlernen, genau. Oder eine Aufgabe ist auch die Familienkarte Plus, die liegt da auf dem Tisch, vielleicht wollen die... Nee, daneben. Die kann man sich hier nämlich auch bei uns holen, also die Familienkarte oder die Familienkarte Plus. Und damit könnt ihr dann mit euren Eltern zum Beispiel einen Ausflug machen oder auch mal ins Schwimmbad gehen. Und die Eltern können dann dabei so ein bisschen Geld sparen. Und dann feiern wir zum Beispiel auch, wenn ihr schon in die Schule geht, jetzt im späten Sommer, da seid ihr dann schon in der ersten Klasse, feiern wir hier zum Beispiel auch die interkulturelle Woche. Also das ist uns auch ganz wichtig. Das ist ein besonderes Fest in Deutschland, bei dem man gemeinsam feiert, dass jeder Mensch, egal wo der herkommt, egal wie der aussieht, egal woran der glaubt, dass die Menschen friedlich zusammenleben. Und da machen wir dann immer ein kleines Kindertheater. Da dürft ihr auch gerne kommen.
12: Für die Kinder so spät.
7: Also nur für euch Kinder ist zum Beispiel diese Spielecke. Da dürfen die Erwachsenen nicht hin, das ist euer Bereich. Und nur für euch Kinder sind zum Beispiel auch donnerstags die Spiele, die wir dann draußen vor dem Familienbüro machen. Das gehört auch dazu.
12: Macht dir der Beruf Spaß?
7: Auf jeden Fall. Der Beruf macht mir wirklich ganz doll viel Spaß, weil ich hier so viele Menschen treffe, weil ich auch immer wieder Kinder treffe und mit Kindern dann auch oft mal zusammen lachen kann, weil ich den Menschen hier helfen kann, die hierher kommen zu mir. Und das macht mir auf jeden Fall Spaß, weil ich liebe Kollegen um mich rum habe. Und das ist richtig schön.
14: 1, 2, 3.
7: Dankeschön an euch. Es war richtig schön, dass ihr bei uns wart.
12: Danke, Doreen, dass du für uns Zeit hattest. Liebe Grüße. Ein Eis gegessen haben wir danach auf dem Heimweg.
15: Hallo, Nils.
16: SpongeBob.

0: geht ab.
1: Wir sind im Baubetriebshof gelaufen. Als erstes haben wir eine Führung gemacht über das ganze Gelände. Ich habe ganz viele Fahrzeuge gesehen.
2: Hier sind ganz viele Container und da sieht man, dass wir Abfälle immer getrennt sammeln und aufbewahren.
3: Ja, und hat ihr auch so eine kaputte Maschine, die so eine Zeug kaputt macht?
2: Ja, da machen wir Altpapier rein und dann wird das kaputt gemacht und gepresst. Gehen wir mal weiter.
3: Wow!
2: Das machen wir in unsere Heizung und das machen wir auf eure Spielplätze.
3: Wow.
2: Wie bitte?
3: Holz.
2: Ja, genau.
3: Holz.
2: Hackschnitzel. Hackschnitzel, ganz genau. Also, das ist unsere Garage.
3: Die Garage?
2: Ist eure Autogroß zu Hause?
3: Nein!
1: Was ist das?
2: Das ist ein Salzstreuer. Den macht man auf einen LKW drauf und wenn es im Winter geschneit hat, fahren wir mit dem LKW durch die Straßen, machen die sauber und befreien die vom Schnee. Und dann streuen wir Salz und Taut her.
3: Ich höre, was hier drin ist.
2: So, jetzt gehen wir mal in unsere Werkstatt. Da bleibt bitte mal zusammen alle. Die ist ganz interessant zu sehen, aber da stehen auch Fahrzeuge drin und da passt auf, dass er nirgendwo reinstürzt. Da gibt es auch Löcher im Boden und sowas. Da reparieren wir gerade ein Müllfahrzeug.
1: Wir sind gerade eine große Treppe hochgelaufen. Wie ist das Müllauto denn hier hochgekommen?
2: Wir haben ja hier ein großes Garagentor. Und wir können auch außen rumfahren und durch das Tor hier reinfahren.
4: Warum baut ihr immer einen Bushaltestand für jeden Platz?
2: Naja, damit die Leute nass werden, wenn sie auf den Bus warten, dann machen wir eine Haltestelle hin und ein Häuschen. Und meistens auch einen hohen Bordstein, damit die Menschen da gerade reinsteigen können.
4: Okay. Und gibt es so

0: an und einen Unfall haben, und dann haben wir immer Ersatzzeichen da.
1: Wie habt ihr das gebaut?
0: Also da waren viele fleißige Männer da, die haben mit Maschinen ein Fundament hergestellt. Und dann sind Maurer gekommen, die haben einen Stein auf den anderen gebaut. Ja, und irgendwann ist ein Dach drauf gekommen, dann hat man Richtfest gefeiert und hat das Gebäude fertiggestellt. Da müssen viele fleißige Hände ineinander greifen, um so ein Gebäude herzustellen.
1: Wo gehören die großen Reifen?
0: Die gehören zu unseren Fahrzeugen und da haben wir immer mal Ersatz da, falls irgendwas kaputt geht. Die bewahren wir hier auf und wenn was kaputt geht, können wir einen neuen sofort da draufziehen und dann geht's weiter mit der Arbeit.
2: Was ist das, der Haufen?
0: Das hier ist unser Salzlager und da haben wir Streusalz drin. Das brauchen wir für den Winter. Wenn es glatt ist und geschneit hat, dann nehmen wir das und mit den Streuern, die wir vorhin gesehen haben, bringen wir das auf die Straßen auf.
2: Okay. Und die Straßen voll. Machen Sie auch das nachts, wenn es salzig ist?
0: Ja, das machen wir auch nachts. Wie bitte?
2: Wenn es schneit.
0: Dann warten wir eigentlich ab, bis es fertig geschneit hat und dann räumen wir das mit den Schildern da vorne dran.
1: Was macht ihr so? Ist das der Chef?
3: Der Chef heißt Ober Schäfer. Den dürften wir Fragen stellen. Wir dürften da trinken auch Kakao. Und der Chef hat uns ganz viele Fragen angebotet.
2: Wie heißt du?
0: Hallo, ich bin Uwe Schäfer und ich leite hier den Baubetriebshof, auf dem ihr jetzt gerade schon mal rumgelaufen seid und erste Eindrücke sammeln konntet und Dinge gesehen habt. Ja, ich freue mich, dass ihr da seid.
2: Okay. Ja, und was macht ihr hier so?
0: Oh, wir haben eine Menge an Aufgaben, viele verschiedene. Wir sammeln Abfall ein und transportieren den, wir machen die Straßen sauber, wir machen Grünpflege und schneiden Hecken und mähen Rasen. Wir unterhalten Straßen und unterhalten Gebäude, die der Stadt gehören, Kindergärten zum Beispiel. Wir unterhalten Spielplätze. Ja, wir haben einen ganz schönen bunten Strauß an Aufgaben.
2: Ja, was habt ihr so für Aufgaben?
0: Wir unterhalten die ganze Stadt, halten sie schön sauber, unterhalten die Gebäude, Spielplätze, Bushaltestellen, Gewässer, Bänke, Papierkörbe, all solche Dinge kümmern wir uns hier.
2: Ihr repariert hier auch Autos?
0: Ja, wir reparieren auch Autos. Wir waren ja eben in der Werkstatt, wo ihr das große Müllauto gesehen habt. Und das ist unsere Kfz-Werkstatt, wo wir all unsere Autos, Rasenmäher und Bagger und Trecker und all das reparieren. Ja, das machen wir.
2: Warum gibt es so viele Autos?
0: Die brauchen wir alle, damit wir all unsere Aufgaben wahrnehmen können. Wir haben ganz viele Mitarbeiter, insgesamt 70 Stück. Und die Mitarbeiterinnen und Mitarbeiter brauchen auch Geräte und Maschinen, damit sie die Aufgaben, die sie haben, auch alle ausführen können. Zum Beispiel Abfall sammeln, Mülleimer leer machen, ein Spielgerät zum Spielplatz bringen oder eins einbauen. Und deswegen haben wir so viele Autos und Fahrzeuge.
2: Wie viele Jahre alt bist du?
0: Ich bin 55 Jahre alt.
2: Wie lange machst du das hier schon?
0: Das hier mache ich inzwischen seit 12 Jahren.
2: Was machst du hier als Chef?
0: Bei mir laufen die ganzen Fäden zusammen. Ich muss koordinieren, wie die Mitarbeiter hier zusammenarbeiten. Ich habe noch andere Führungskräfte, die mir dabei helfen. Und die leiten jeweils Gruppen. Und dann geht das runter bis in Teams. Und dann verteilen wir die Aufgaben, die wir hier haben. Und ich bin so ein Bindeglied zwischen Politik und Mitarbeitern. Und muss hier, wie gesagt, alle Fäden zusammenführen. Und im Notfall bin ich auch dafür da, dass die Menschen sich beschweren können, wenn sie mal einen Chef sprechen wollen.
2: Warum ist der Parkplatz beim Kreuzkirche so viel mit Baustellen?
0: Da bauen wir nicht, sondern da baut eine Firma und die stellen Bushaltestellen her. Und die kommen von auswärts und die können das ganze Material nicht immer auf ihren Fahrzeugen haben. Das müssen die irgendwo lagern. Und das machen die auf diesem Parkplatz. Und wenn die Steine brauchen oder eine Maschine oder so etwas, dann fahren die dahin und holen das und bauen an den Bushaltestellen weiter.
2: Was macht ihr gerade hier ganz häufig?
0: Im Augenblick sind wir dabei, noch

0: restliche Schnittarbeiten durchzuführen. Jetzt, wo die Sonne wieder rauskommt, werden wir langsam unsere Rasenmäher aus den Depots holen und erste Rasenmäharbeiten durchführen. Außerdem sind durch den Winter einige Straßen kaputt gegangen. Es gibt viele Schlaglöcher, die müssen wir jetzt reparieren. Und das ist das, was uns im Augenblick sehr beschäftigt.
1: Wo fahrt ihr überall?
0: Also, wir unterhalten hier die Stadtstraßen überall in Eschwege und in allen Stadtteilen. Und dann gibt es noch die Gemeinde Berkertal. Die lässt sich auch von uns bedienen. Und da fahren wir auch hin. Und auch dort unterhalten wir die Straßen.
1: Welche Mission hast du am meisten?
0: Also meistens sitze ich am PC. Und da lese ich E-Mails, schreibe E-Mails, schreibe Briefe an Menschen, bestelle Teile oder Baustoffe. Und dazu nutze ich mein Büro und meinen Computer und mein Telefon. Das nutze ich leider am häufigsten.
1: Fährst du auch Müllauto?
0: Nein, Müllauto fahre ich nicht. Ich kann es gar nicht fahren.
1: Ist es schwer, so ein großes Auto zu fahren?
0: Ja, das ist keine einfache Tätigkeit für die Leute, die das machen müssen. Das Auto ist sehr, sehr groß, die Straßen sind sehr, sehr eng und die anderen Verkehrsteilnehmer leider häufig sehr, sehr ungeduldig und unvernünftig. Also müssen die Mitarbeiter auf den Verkehr achten. Sie müssen darauf achten, was die Mitarbeiter hinten am Fahrzeug machen. Und das alles müssen sie gleichzeitig im Auge behalten.
1: Wie groß ist denn noch der Baubetrieb?
0: Ja, wir sind nicht so ein ganz kleiner Betrieb. Wir sind inzwischen rund 70 Beschäftigte hier in unserem Betrieb. Und wir haben um die 60 Großfahrzeuge, also Bagger und LKWs und solche Dinge. Also wir sind nicht so ein ganz kleiner Betrieb.
1: Was macht ihr hier mit den Kindern?
0: Also wenn die Kinder Interesse haben, dann führen wir die über den Betrieb, dann zeigen wir ihnen unsere Werkstätten und unsere Fahrzeuge. Manchmal kommen auch Gruppen, die ein bisschen mehr Zeit haben als ihr, dann dürfen die mal mit einem Müllauto mitfahren oder mit einem Bagger. Und dann geben wir den Kindern zum Beispiel einen Kakao, so wie euch. Und vielleicht sogar noch mal eine ganz Kleinigkeit nachher mit.
2: Macht ihr auch für uns was von der Kinderkreuzkirche? Macht ihr auch was für unseren Spielplatz?
0: Nein, in dem Fall machen wir für euren Spielplatz machen wir nichts. Aber es gibt andere Kindergärten, für die wir Aufgaben übernehmen. Da unterhalten wir auch die Spielplätze und dann mähen wir auch einen Rasen. Und dann machen wir auch was ganz im Gebäude, wenn was kaputt ist. Aber für euren leider nicht.
2: Der Spielplatz neben der Kreuzkirche. Arbeitet ihr da dort?
0: Ja, da arbeiten wir auch. Das ist ein städtischer Spielplatz. Da sehen wir nach dem Rechten, ob alles in Ordnung ist, ob da irgendwo Müll liegt. Wir machen die Papierkörbe leer. Wir schauen, ob die Spielgeräte in Ordnung sind. Und wir mähen den Rasen im Umfeld. Den unterhalten wir, ja.
1: Wie viele Spielplätze gibt es in Eschwege?
0: In Eschwege und den Stadtteilen gibt es insgesamt 32 Spielplätze, 2 Bolzplätze. Und in den Kindergärten, die wir betreuen, haben wir noch 8 weitere Spielplätze und Spielgeräte in Kindergärten.
1: Welcher Lieblingsspielplatz ist deine?
0: Ganz toll finde ich den Spielplatz am Leuchtberg Felsenkeller. Und auch sehr schön finde ich den am Schindeleich. Das ist auch ganz toller mit einer Seilbahn.
1: Baut ihr auch manchmal eine Schule?
0: Nein, eine Schule haben wir noch nicht gebaut, aber wir haben schon mal für einen Kindergarten ein Gebäude, Fundament gebaut.
2: Von wem denn die Sprünge von den Autos?
0: Die haben wir uns tatsächlich selber ausgedacht. Wir haben nämlich gar kein Geld für irgendwelche teuren Unternehmen, die uns das vorsprechen und uns beraten. Und deswegen mussten wir uns die selber ausdenken. Aber ich denke, die sind ganz gut geworden.
1: Es sind auch die Hackschnitzel, die ihr habt, gehen die auch zu unserem Spielplatz?
0: Also auf euren Kindergartenspielplatz gehen unsere Hackschnitzel nicht, aber auf dem Spielplatz, der draußen neben der Kita ist, da liefern wir Hackschnitzel hin.
1: Danke für Herr Schäfer. Wir sind die Kindergartenkreuzkirche. Wir waren Schulanfänger. Die Eulengruppe. beim Baubetriebshof, beim Familienbüro, beim Kindergarten Schwanteich. Vielen lieben Dank, dass wir euch besuchen durften.
3: Jawohl.
1: Hier, Melodie,
4: Jana,
5: Elias,
6: Rubisa,
7: Jakob,
8: Jakob Emil,
9: Fabian,
10: Maya,
11: Rolin,
12: Natzla,
13: Nela,
14: Nikolas,
15: Liot.
1: Uns hat das sehr viel Spaß gemacht und es war was ganz Besonderes hier ins Radio.
16: Vielen Dank, liebe Steffi.
17: 1, 2, 3. Tschüss!
1: Danke.
4: Danke.
1: Das war sehr cool.
4: Okay.
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20: Ja, liebe Hörerinnen und Hörer, heute sind wir mal ganz woanders hingefahren. Das hat sich ganz kurzfristig ergeben. Auch wir sind manchmal kreativ und reagieren schnell. René, was haben wir besucht?
21: Ja, wir waren in Kassel in einer Kirche.
20: Wie hieß die? Karlskirche.
21: In der Karlskirche, ne? Und da gab es eine Veranstaltung vom buddhistischen Verein hier aus Kassel.
20: In Zusammenarbeit mit dem buddhistischen Zentrum in Hamburg.
21: Genau, das ist das Tibet-Zentrum e.V. Ne? Ich kann ja jetzt schon mal nennen www.tibet.de, da können Sie sich weiter informieren.
20: Genau, da sind dann also zwei Mönche von Hamburg bzw. Lüneburg nach Kassel gekommen.
21: Genau, und wir hatten die Gelegenheit, einen Gesche, das ist ein Lehrer, ein Professor, von diesem Kloster kennenzulernen und ihn zu interviewen.
20: Richtig, also die sind nach Kassel gekommen, um dort ein Sandmandala zu streuen oder zu legen. Das wird auf eine große Holzplatte gestreut. Ein Sandmandala ist ein Palast, eine Wohnung für
21: einen Buddha. In diesem Falle war es die Tara. Ne, aber das können wir ja später noch erklären. Ich würde jetzt erstmal zur Einstimmung ein bisschen tibetischen Gesang spielen.

0: das waren also jetzt tibetische Mönche. Die Aufnahme ist in Tibet aufgenommen worden. Das sind Gebets- und Meditationsgesänge. Wir haben dann mit...
1: Ja, und zwar vielleicht zur Ergänzung, es geht hier um das Om, also Om, das ist dann das Universum.
0: Wir haben dann mit Geshe Lobsang ein längeres Gespräch geführt. Buddhismus ist natürlich eine extrem komplexe und für uns erstmal fremde Welt, in die man da eintaucht. Also einfach erstmal zuhören, es werden vielleicht sehr viele Fragen auftauchen, auch wir hatten hinterher natürlich noch Fragen, dafür kann man sich dann per E-Mail über diese Tibet-Seite an das Tibet-Center melden, wenn man Interesse an der Geschichte hat. Und dort kann man dann natürlich auch mehr ins Detail Fragen beantwortet kriegen. Es war eine unglaublich intensive Zeit und ein tolles Gespräch. Und dafür auch im Voraus möchte ich mich noch für die Geduld bei Herrn Lobsang sehr bedanken. Ja, liebe Hörerinnen und Hörer, wir sind zu Gast in Kassel in der Karlskirche, wo heute jetzt nichts von der Kirche läuft, sondern buddhistische Mönche ein Sandmandala streuen oder legen. Das ist sehr ungewöhnlich in Deutschland, das habe ich persönlich auch noch nie gesehen. Deswegen haben wir uns überlegt, wir fragen mal jemanden, der sich damit auskennt, der das selber streut und bestimmt auch schon öfter getan hat, der aus Tibet kommt, in Tibet in der Schule und in der Ausbildung war und der sich Ihnen jetzt mal selbst vorstellt, wie er dazu gekommen ist.
2: Ja, ich bin Geshe Lobsang. Ich bin in Tibet geboren und mit 12 Jahren bin ich nach Indien gereist und 1991 bis Ende 2015 bin ich in Südindien, Seraje Kloster. Dort habe ich eine Seraje Schule besucht und buddhistische Philosophie dort gelernt. Und seit Ende 2015 bin ich hier in Deutschland, in Hamburg, im tibetischen Zentrum.
0: Nun ist der Buddhismus in Indien ja deutlich bekannter als in Deutschland. Und die Menschen wissen wahrscheinlich, wenn sie sie sehen, was sie ein tibetischer Mönch sind. Wie ist das dann, als sie hier in Deutschland angekommen sind?
2: In Hamburg haben wir ein Zentrum, tibetisches Zentrum in Hamburg. Und dort lebt mein Lama, mein Lehrer, Kerembuje Geshe Pema Somten. Und ja, der Tibetische Zentrum Hamburg hat mich nach Deutschland eingeladen. Ja, deswegen ich bin hier in Deutschland als Lehrer.
1: Als Lehrer, ne?
2: Genau.
1: Und was lehren Sie speziell? Haben Sie jetzt für diese kommenden Monate Programme?
2: Ich gebe Unterweisung.
1: Ja.
2: Ich leite Meditationsstunde und gleichzeitig lerne ich auch Deutsch. Genau, also wir haben verschiedene Praxiskurs, Unterweisungskurs und Klausuren und ich gebe auch tibetischen Unterricht.
1: Ja, in der Sprache.
2: In der Sprache,
1: in der tibetischen Sprache, ja.
2: Genau, tibetische Sprache.
1: Und Ihre Unterweisungen zu welchem Thema jetzt in letzter Zeit?
2: Ja, ich habe verschiedene Themen Unterweisung gegeben. Also in Hamburg haben wir dreijährige Grund...
1: So eine Art Lamrim?
2: Genau, Lamrim und so weiter. Also wir haben verschiedene, also siebenjährige Unterricht und so weiter. Also ich habe Lamrim-Unterweisung gegeben und die Shantidevas, Bodhicayavatra, habe ich auch Unterweisung gegeben. Und ab 5. Zehnte habe ich auch eine Gomrim-Unterweisung. Mhm. Genau.
1: Und wie ist das organisiert? Sie haben wie viele Mönche in Hamburg?
2: In Hamburg haben wir 4 Geshes.
1: Mhm. Und dann eine große Gruppe von Laien-Buddhisten.
2: Ja,
1: so wie ich. Mhm. Und die kommen dann zu diesen Unterweisungen.
2: Genau, genau. Also wir haben viele Teilnehmer sozusagen per Online oder vor Ort.
1: Ja, ja. Ich habe, glaube ich, Ihr Programm auch eingesteckt. Das kann ich dann nachher dann auch nochmal erzählen den Zuhörern. Vielleicht hat ja der ein oder andere auch Interesse, mal eine Unterweisung zu erleben. Mhm. Aber es gibt ja nicht nur Unterweisungen, ne? Es gibt ja auch andere Formen der, also wie gesagt, Sie haben es angedeutet, Meditation. Können Sie da etwas zu sagen zu diesem Thema?
2: Ja, wir haben zum Beispiel dreimal pro Woche abends Meditation, abends 19 Uhr. Ja. Montags, Freitags und Dienstags.
1: Ja.
2: Und wir haben auch montags morgens 7 bis 8 auch Praxis oder mit Meditation. Und mittwochs morgens 7 bis 8 haben wir auch eine Praxis per Online.
1: Und, ach, online?
2: Ja.
1: Und wo kann man das finden? Das ist www.
2: www.tibet.de.
1: Tibet?
2: Tibet.de. Genau. Mhm,
1: ja.
2: Und freitags haben wir auch eine Morgenspraxis.
1: Ah ja. Und was machen Sie als Anleitung für diese Meditation? Geben Sie ein Thema vor oder wie machen Sie das?
2: Also bis jetzt haben wir mittwochs Vajrasattva-Praxis.
1: Ja,
2: Reinigungspraxis.
1: Reinigungspraxis?
2: Also, genau. Und Freitag Türpraxis.
1: Ja.
2: Genau, Tür abschneiden, Selbstlosigkeit.
1: Selbstlosigkeit.
2: Genau. Und montags haben wir also verschiedene, zum Beispiel Tara, Avalokiteshvara, Medicine Buddha und so weiter.
1: Ja, ja.
2: Und haben wir auch einmal pro Monaten Meditation-Tag, Buddha-Tag sozusagen.
1: Ah, ja.
2: Medicine Buddha-Tag, sorry. Und diesen Tag haben wir auch Praxis.
1: Das wäre auch schön, wenn wir da mal hinfahren. Und dann vielleicht das einmal erleben und das dann beschreiben für die Zuhörer.
0: Mhm. Ja. Nochmal die ganz grundsätzliche Frage. Deutschland ist ja kein buddhistisches Land und insofern wird es auch nur wenige Leute, glaube ich, geben, die sich überhaupt mit Buddhismus schon mal beschäftigt haben. Wie würden Sie grundlegend beschreiben, was ist Buddhismus?
2: Okay, es ist schwer, ob ich richtige sagen kann oder nicht. Also Buddhismus ist eine sozusagen eine Religion, kann man sagen. Und die Hauptpraxis von Buddhismus ist zum was der diese Person getan oder Gedanken gemacht und so weiter, was der Aktivität gemacht, zum Wohle aller fühlenden Wesen glücklich, sowas. Und ja, das kann ich mehr sagen. Also da gibt es viele, viele Praxis und viele Studium in Buddhismus. Und viele Praxis steht in buddhistische Philosophie, kann man so sagen, diese Thema, also wenn diese Thema studieren oder darüber meditieren oder ja, muss nicht eine buddhistische Praktizierende sein. Zum Beispiel, du kannst zum Beispiel vier Unermesslichkeiten, es gibt eine von vier Unermesslichkeiten, diese vier Unermesslichkeiten, Liebe, Mitgefühl, Freude und Gleichmut. Diese ist sehr Hauptthema im Buddhismus als Beispiel. Wenn jemand diese praktiziert, muss nicht eine, zum Beispiel eine Buddha glauben, vertrauen, eine Zuflucht nehmen, muss nicht, nein. Also es gibt viele Praxis ohne Religion oder andere Religion kann man das praktizieren.
0: Und was unterscheidet dann ein Buddhist? Also Sie sind ja ein Mönch, also schon eine, sagen wir, höhere Stufe im Buddhismus. Was unterscheidet dann einen echten Buddhisten von jemand, der jetzt zu Ihnen kommt und interessiert ist und irgendwie anfängt?
2: Diese Frage habe ich nicht richtig verstanden. Sorry.
0: Also Sie machen das Betrachten oder arbeiten im Buddhismus ja schon seit vielen Jahren und haben eine hohe Ausbildung. Und wenn jetzt jemand Neues einfach zu Ihnen kommt und sich für Buddhismus interessiert, was unterscheidet Sie dann von diesen Menschen so? Also wo liegt der Unterschied von einem Buddhisten und einem Nicht-Buddhisten?
2: Zum Beispiel das Gefühl. Ja, zum Beispiel in dieser Zeit, diese Person hatte interessant, auf Buddhismus zu praktizieren. Und der praktiziert, lernt und so weiter. In dieser Zeit, irgendwann hat diese Person ein Gefühl, ach, jetzt, ich bin eine buddhistische Praktizierende. Und manche Leute, besucht einen Lehrer, wie sagen eine Lama oder eine Geshe und so weiter, der besucht und die von dieser hohen Lama oder Geshe oder gelehrte Person, diese Lehrer oder Lehrerin kann sein und nimmt eine Gelübde, eine, wie sagen das, Zufluchtnamen. Und dieses Zufluchtnamen, also das heißt, also ich nehme Zuflucht zum Buddha, Dharma und Sangha und ab jetzt, was ich mache, zum Beispiel, was ich praktiziere, alles zum Wohle, alle füllende Wesen. Solche, eine, wie sagen das, das innerliche Versprochen. Und manchmal sagen wir also Gelübde. Ja, sowas eine von sich selbst innerliche eine Entscheidung oder wie sind das Geschlossenheit trifft. Und ja, an dieser Zeit eine Verbundenheit. Ja, und dann sein Gefühl, ich bin jetzt Buddhismus. An dieser Zeit also von Außerliche können wir nicht entscheiden. Ja, zum Beispiel, es könnte sein, die kleidet als Mönch, aber innerliche, es könnte nicht sein, der hat so. Zum Beispiel, wenn eine Person, eine Mönch oder Nonne werden, an dieser Zeit das tauschen wir drei Namen, also früher also Geburtsnamen. Und wenn der ordinierte Gelübde Namen, in dieser Zeit, die bekommt einen neuen Namen. Genau. Ja, dass in dieser Zeit Namen wechseln. Ja, das heißt, diese Zufluchtnamen nennen wir hier in Deutschland. Das ist eine, Namen verändern. Und zweite, Kleidung. Und dritte ist Gedanken, Motivation. Ja, das heißt, in diese drei hat verändert. An dieser Seite, wenn Name verändert, in dieser Seite, das für den Name verändern ist die Ziel von Name verändern, ist die sich selber achten, ja, Aufmerksamkeit zu sein. Ja, ich bin nicht zum Beispiel gewöhnlicher Mensch, ich bin jetzt ordinierter, ich habe von mich selbst versprochen, dass ich als Mönch oder als Nonne, als Ordinierter zu bleiben, sowas.
0: Das heißt, in Ihrer Laufbahn von Kind und Jugendlichen zum Mönch haben Sie irgendwann auch diesen Punkt durchlaufen, wo Sie das gemacht haben?
2: Ja.
1: Und mit wie vielen Jahren war das?
2: Ja, in Kloster sagen wir zum Beispiel. In Seraji, wir haben eine Buch, da steht zum Beispiel, die Kind sollte 7-jährige sein.
1: 7 Jahre?
2: Ja, 7 Jahre.
1: Wie alt waren Sie?
2: Als ich in den Kloster eintritt, in dieser Zeit, ich bin 12 Jahre.
1: 12?
2: Aber als Kind zum Beispiel.
1: Ich glaube, der Geshe war älter. Ne? Der hat noch bei seinem Vater gearbeitet,
2: genau.
1: Als Bauer. Und ist, glaube ich, erst als Erwachsener dazu gekommen.
2: Ne? Genau, genau. Also der in Tibet ist sehr bekannt, ja. Der Kind möchte gerne, also früher, heutzutage weiß ich noch nicht. Ja. Ja. Und alle möchten gerne in Kloster gehen. Und Ja, ich auch als Kind. Ich freue mich, als Mensch zu bleiben. Und genau, dann meine Familie auch wieder gerne als ich ins Kloster schicken oder so. Dort ist also viel, viel möglich, ja, damals zu studieren.
0: Ja. Nun sind Sie ja mit Ihrer ganzen Ausbildung dann nach Deutschland gekommen und leben und arbeiten hier in Deutschland. Was würden Sie sagen, ist jetzt Ihre Aufgabe? Könnte man das so sagen, dass Sie anderen Menschen auch dabei helfen wollen, in sich was zu finden und dass Sie jetzt als Lehrer auch für andere Menschen da sind?
2: Nochmal.
0: Sie sind ja jetzt nach Deutschland gekommen mit all Ihrer Ausbildung. Mhm.
1: Sozusagen, was ist Ihre Aufgabe jetzt?
2: Mhm. Ne? Ja, meine Aufgabe hier in Deutschland.
1: Ja.
2: Also weiter studieren und die Studenten von Tibetisches Zentrum, kann ich so sagen, Unterweisung geben. Mhm. Und genau, Ratschlag geben, wie man meditieren, wie man studieren, wie man Klausur machen und so weiter. Also meine Aufgabe ist, Unterricht zu geben, kann man so sagen, hier in Deutschland.
1: Genau, Sie sind ein Lehrer.
0: Mhm. Ja. Und Sie unterrichten auch ganz normale deutsche Leute oder nur Leute, die auch Mönch werden wollen?
2: Ich kann sagen, also ganz normaler Mensch.
1: Ja,
2: ganz normal Mensch. Diejenige, also dort kommen möchte. Ja, also es gibt keine Grenze. Diese solche Abteilung geben wir Unterweisung und diese Abteilung geben wir nicht. Ja, also nie, es gibt also es gibt keine, zum Beispiel, bist du eine buddhistisch Praktizierende oder nicht, solche Formular haben wir nicht, ja, ja, genau.
1: Ja, also. Nein, es gibt auch keinen, damit wir das klar haben, es gibt jetzt nicht die Abteilung der Mönche, die unterrichtet werden, und die Abteilung der Laien, sondern das findet schon zusammen meistens statt.
2: Genau, das ist richtig.
0: Das heißt, Sie unterrichten im Grunde das, was Sie auch gelernt haben oder erfahren haben in der Meditation, an andere Leute, und eigentlich um Ihnen zu helfen, oder was ist Ihre innerste Motivation? Warum machen Sie das?
2: Warum mache ich das?
1: Sie haben es schon gesagt.
2: Ja, also was ich gelernt habe. Mhm. Ja, was ich gelernt habe, eine Seite meiner Gedanken und meinen Zustand höher zu gehen und gleichzeitig die Leute zu unterstützen. Mhm. Und deswegen, also.
1: Aber ich glaube, Liebe, Mitgefühl, das zu geben.
2: Genau.
1: Ja.
2: Ja. Ja, also was sie gelernt haben, weiterzugeben.
1: Mhm. Ja.
0: Ja. Und das teilen Sie eigentlich mit jedem, der das möchte.
2: Mhm, genau. Also ich merke, also meine Deutsche ist nicht gut. Ja, und aber die teilen, wenn wir zum Beispiel eine Kurs machen, eine Praxiskurs anbieten, ich gebe von meinem Herz, von meiner Erfahrung und von meinem reinen Herz, reine Motivation gebe ich weiter von meinem Herz. Und der Teilnehmer nimmt wirklich von Herz. Das kann ich merken. Mhm. Und ja, als mein erster Kurs hier in Deutschland gegeben, also bevor mein erster Kurs, dann habe ich vor einer oder zwei Wochen habe ich meine Lehrer besucht. Dann habe ich meine Lehrer gefragt. Ich gebe ab dem Tag diese Unterweisung mit einer Dolmetscher. Und was ist die Wichtige von meiner Seite? Das ist meine Frage an meinen Lehrer, erste Frage. Mein Lehrer hat gesagt, ja, wichtiger ist deine Motivation, was du erzählst, alles von Herz. Und wenn ich so erzähle und wenn ich sowas erkläre, dann vielleicht das gut für die Teilnehmer, für Leben oder zu verstehen. Deswegen, allererste ist deine Motivation. Und zweite ist die Vorbereitung. Ja, genau. Deswegen, also meine Motivation. Wenn ich also Unterweisung gebe, dann nehme ich was, die Ratschläge, Unterweisung, also die, wie heißt diese, ja, also Ratschläge von meinen Lehrern. Immer wieder meine Motivation korrigieren.
1: Und was ist die Vorbereitung?
2: Ja, Vorbereitung, die Thema zum Beispiel, was?
1: Das ja, Thema vorbereiten.
2: Genau, das Thema vorbereiten. Mhm. Genau, also am Tag, wie viele Seiten und welche Beispiel, welche Geschichte dazu erzähle ja. ich und welche Zitate, Zitat, ja, soll ich ja. benutzen oder solche. Also genau, diese Vorbereitung ist das zweite wichtige, hat mein Lehrer gesagt. Genau, ja. Genau, also das merke ich, also wenn ich Unterweisung gebe, die Leute wirklich, obwohl mein Deutsch schlecht ist, man nimmt von Herz. Das merke ich.
1: Und wäre es nicht möglich, zum Beispiel, dass Sie in Tibetisch unterrichten und das jemand übersetzt?
2: Die Gomrim?
1: Ja.
2: Also nächster ab 5.10. habe ich einen Kurs. Dieses mit einer Dolmetscher.
1: Ah ja, und dann machen Sie es in Tibetisch.
2: Genau, ich gebe auch auf Tibetisch. Und sonst alle anderen Kurs ich alleine. Also meistens auf Deutsch.
1: Auf Deutsch.
2: Ja, auf Deutsch.
0: Ja. Genau. Wenn man nun mit Buddhismus anfängt, das zu praktizieren und ihnen zuhört, ist das dann zwangsläufig, dass man später Tibetisch lernen muss, um diese ganzen Texte zu lesen und zu verstehen?
2: Muss nicht. Ja, also es gibt heutzutage viele, viele Möglichkeiten, über Buddhismus zu studieren. Haben wir viele, viele Philosophie, Zitat, Wurzel, Kommentaren auf Deutsch. Ja, auf Englisch auch viel. Und wenn jemand auf Tibetisch richtig gut kennt, dann sehr gut und dann versteht viel. Ja, also manchmal die Übersetzung, die Worte finden wir die richtige, genau passende Übersetzung, finden wir manche Dharma-Worte auf Tibetisch, finden wir auf Deutsch, auf Englisch nicht. Ja. Deswegen, wenn jemand also Tibetisch gut kennt, ist gut auf buddhistische zu studieren, weil Tibetische Sprache ist ganz nah von Sanskrit.
0: Ah, okay.
2: Also deswegen ist ganz, ganz, ganz nah. Sehr gut übersetzt auf Sanskrit, Tibetisch.
0: Nun haben wir im Christentum ja die Bibel und die Buddhisten haben ja auch alte Texte, alte Schriften. Auf wen geht das zurück? Wer hat das geschrieben oder von wo kommen diese alten Texte?
2: Ja, also wir haben viele Unterweisungen von unser Bruder Shakyamuni. Ja, über 100 Bände. Und diese Bände ist unser Wurzeltext. Und es gibt auch noch viele Kommentare von verschiedenen indischen Meister und auch viele Tibeter Meister. Genau, also nach dem Buddha, das ins Nirvana ging oder nach dem Buddha gestorben, hatte viele Gelehrte seine Hauptschule zusammen Sitzung gemacht und was Buddha damals, diese Zeit und dieser Ort, was Buddha gelehrt und viele Nachfolger oder Hauptschüler von Buddha Shakyamuni hat gute Gedächtnis und sehr gute, auswendig zu lernen. Mhm. Und deswegen dann Buddha das und das gesagt und das gelehrt und das Beispiel genommen und so weiter. Alles aufgeschrieben. Ah. Das ist unsere Wurzel. Und also diese solche, also nochmal viel korrigiert. Ja, das ist richtig, genau, also das Gute korrigiert.
0: Und diese Texte existieren heute noch?
2: Ja auf Tibetisch. Genau. Auf Tibetisch, auf Englisch viele übersetzt. Genau, Sanskrit auch gibt es und Pali gibt es auch. Und Pali. Ja.

0: Sie hören Rundfunk Meißner RFM in unserem Werra-Land und wir interviewen einen Gesche aus einem buddhistischen Kloster in der Nähe von Hamburg.
1: Ja, danach ist der Herr Lobsang mit uns durch einige buddhistische Schriften durchgegangen. Es gibt da sehr, sehr viele vor. Natürlich kann man in so einem kurzen Interview nur einige kurz und schlaglichtartig beleuchten. Und da wollen wir jetzt mal reinhören. Und das heißt, während Ihrer Ausbildung haben Sie diese Texte auch studiert?
2: Genau. Also manche, die Wurzel, Buddha direkt gelehrt haben, haben wir auch Studien, zum Beispiel Herr Sutra und so weiter. Und einige Kommentaren. Mhm. Genau. Indisches Kommentaren und tibetische Kommentaren, das Kommentaren nennen wir. Durch diese Kommentare rezitieren oder studieren, dann verstehen wir, was in die Buddhas Lehren steht.
1: Und es gab einen Buddha, der hat wirklich gelebt. Und wann war das in etwa? Wann hat er gelebt?
2: Der berühmte Buddha ist Buddha Shakyamuni. Der ist 2500 in Indien, das erleuchtet.
1: Ja, schon lange her.
2: Ja.
1: Genau. Und das heißt, dann hat man diese Texte natürlich genommen und dazu auch weiter untersucht und Kommentare geschrieben. Das waren dann wahrscheinlich Mönche in den Klöstern, die sich damit intensiv auseinandergesetzt haben.
2: Mhm. Genau, also Buddha hat viele, viele Unterweisungen gegeben. Und Buddha hat auch uns gesagt, einfach in nicht glauben. Also diese, was wir gelehrt haben, so, müssen wir nicht. Ja, der Buddha hat das gesagt, deswegen sollen wir das glauben. Nee. Also Buddha hat auch uns gesagt, also wir können das überprüfen, ja, ob das richtig ist oder falsch ist. Und wenn das Richtige findet, ist, dann können wir das glauben und praktizieren, handeln. Wenn das nicht ist, dann muss nicht. Also ja, Buddha hat das gesagt, deswegen, obwohl das nicht richtig ist, ja, sollen wir das akzeptieren? Nee. Also Buddha hatte gesagt, also wir haben vollkommen Freiheit, die Worte von Unterweisungen von Buddhas überprüfen.
1: Mhm. Genau. Und von den tibetanischen Buddhisten ist ja, glaube ich, der Dalai Lama der Oberste oder der Höchste. Ist das dann die Institution, wenn es Streit gibt oder man nicht genau weiß, an die man sich dann wendet und der dann entscheidet, dieser Weg ist besser als dieser Weg oder wird das nicht gemacht?
2: Ich weiß nicht, ich verstehe richtig nicht verstanden. Ne?
1: Also man hat ja manchmal verschiedene Meinungen, verschiedene Lehrmeinungen. Mhm. Und geht man dann zu ihm als Dalai Lama und fragt ihn, welcher der bessere Weg ist?
2: Mhm. Solche Diskussionen haben wir nicht. Ja, also zum Beispiel, wenn das gibt, dann können wir weiter das diskutieren. Ja, muss nicht, also eine Person sagt, ja, das ist richtig, das ist falsch. Nee, es gibt keine falsch und richtig. Können wir überprüfen. Also wir haben im tibetischen Buddhismus viele, viele sozusagen hohe Meister. Mhm. Ja, also zum Beispiel, wir haben verschiedene Linien. Ja, jede Linie hat eigene Haupte, gelehrte Mensch oder Lama oder Hohe Meister. Deswegen, also wir haben, also jede eigene Linie hat eine eigene Einsicht.
1: Mhm.
2: Ja, und muss nicht alle Einsicht miteinander Gleichpunkt kommen.
1: Ah, okay.
2: Nee, also wir haben das vollkommen freie Freiheit. Egal welche Linien praktizieren. Also in Deutschland haben wir eine Sprichwort. Alle Wege führen nach Rom. Ja, genau. Also egal welche Linien du praktizierst. Ja, das ist egal. Das ist die Ziel. Ja. Die Ziel von allen Linien, ja. Buddhaschaft zu erlangen.
1: Mhm.
2: Ja, zum Wohle aller Lebewesen zu unterstützen. Für immer. Ja. Das ist das Ziel.
1: Genau. Würden Sie dann sagen, dass dieses Erlangen der Buddhaschaft für für jeden, der praktiziert, möglich ist, oder ist das nur möglich für ganz besondere Mönche?
0: Nein, es ist für uns alle möglich.
2: Ja, also in Buddhismus sagen wir, es gibt eine Natur, die heißt Buddha-Natur.
0: Genau, die hat jeder in sich.
2: Diese Buddha-Natur hat alle fühlende Wesen, ohne Ausnahme. Mhm. Zum Beispiel Tiere hat auch, also zum Beispiel kleine Inzens, also alle hat diese Buddha-Natur. Deswegen, wenn man praktiziert, hat Chance, Buddhaschaft zu erlangen. Mhm. Genau, also genau.
0: Und der Weg ist aber ganz variabel, ganz unterschiedlich. Zum Beispiel, Sie gehen den Weg als Mönch. Mhm. Es gibt da eine Geschichte von einer Frau aus Tibet, die konnte nur ein einziges Mantra, Om Padme Hum. Und da hat der Geshe gesagt, er hat diese Frau beobachtet, sie ist da immer um diese Stupa herumgelaufen. Und er hat das gespürt, diese Realisation, dieser Buddha-Status. Mhm. Das heißt, es gibt ganz verschiedene Möglichkeiten. Ja. Es kommt auf das Herz an.
2: Genau. Also Buddha hat auch gesagt, also kurz vor Buddha sozusagen gestorben, ja, dann hat da einige Nachschüler von Buddha Shakyamuni bietet, Buddha, bitte nicht ins Nirvana gehen, also nicht sterben sozusagen. Mhm. Ja. Mhm. Und der Grund, du bist überhaupt wichtiger, ja. Wenn wir Fragen haben, ja, wenn wir Probleme haben und so weiter, dann wer soll uns das beantworten, mhm, und so weiter. Der Buddha hat Antwort gegeben, ich komme wieder. Ich komme wieder als Mönch, ja, als zum Beispiel Papa, als Mama, alle jede Möglichkeiten.
0: Oder auch als Hund.
2: Ja, als Hund.
0: Hm? Ja.
2: Ja, genau. Deswegen, von buddhistischer Perspektive, können wir nicht einfach entscheiden, der ist nicht Buddha, kein Buddha, der ist kein Bodhisattva, der ist das und das. Nee, das können wir nicht sagen. Also Buddha kann miteinander entscheiden, der ist Buddha. Der ist Buddha, der ist kein Buddha und so weiter. Ja. Es könnte sein, zum Beispiel für uns eine Da-Person, der ist ganz gewöhnliche, von unserer Perspektive, ganz gewöhnliche. Es könnte sein, der ist ein Buddha oder ein Bodhisattva. Es könnte sein, zum Beispiel am Bahnhof ein Bettler, ja, gibt. Und der sieht als Bettler aus. Ja. Aber innerlich ist sein Zustand. Es könnte sein, der hat Buddhaschaft erlangt. Mhm. Deswegen mit einander respektvoll zu sein.
1: Ja. Und würden Sie sagen, dass Sie Menschen, die zu Ihnen kommen, helfen auf diesem Weg?
2: Ja, natürlich. Ja. Im Buddhismus sagen wir zum Beispiel, wir geben Unterricht. Ja, sagen wir das zum Beispiel Dharma.
0: Was möchten Sie?
3: Ich brauche meine Sachen. Ich
0: muss ja, kommen Sie rein.
2: Dharma-Unterweisungen. Wir haben eine Verpflichtung sozusagen, ja. Ohne Bitte darf nicht Unterweisung geben. Zum Beispiel derjenige, zum Beispiel zum Beispiel die Lehrmeinung von Buddhismus ist ganz wichtig, ja, Mitgefühl ist ganz wichtig und das wichtig, du sollst das praktizieren und das ist richtig. Nee, einfach dürfen wir, also ohne Bitte dürfen wir nicht Unterweisung geben. Ja, zum Beispiel jemand, der bietet, kannst du mich eine solche Thema, diese Thema und diese Thema Unterweisung geben? Dann, wenn wir Zeit haben, wenn wir das, diese Linien haben, wenn wir das verstanden, dann geben wir das weiter. Es könnte sein, einige Unterweisung sollte eine Linie haben, Überlieferung haben. Wenn wir die Überlieferung, wenn das habe ich nicht, zum Beispiel ich bin diese Linien, ja, zum Beispiel Linien A. Und jemand hatte mich gebeten, also es gibt ein Thema, eine Praxis von Linien B. Ja, dann ich habe diese Linie, habe ich nicht. Ja, aber ich verstehe diese Thema. Ja, es könnte sein, ich verstehe das, dieses Thema. Es gibt einen Kommentar, wenn ich das studiere, verstehe ich. Aber ich habe keine Lieferung von für dieses Thema. Dann, wenn ich das weitergeben, dann bringt nicht so viel. Also in Buddhismus, in tibetischen Buddhismus, diese Überlieferung von Buddha oder eigenen Linien ist wichtig.
1: Das heißt, Sie würden der Person dann einen anderen Namen geben, eine andere Person, die das besser kann?
2: Genau. Ja, wenn ich das habe, dann geben wir also von herzlich. Oder nehme ich also, ja, du kommst also nach einer Woche oder nach einem Monat, dann nehme ich diese Linien, dann gebe ich weiter.
1: Das heißt, Sie müssen sich dann als Wesen, als Mensch doch sehr zurücknehmen, also sehr zurückstellen in ihrem eigenen und dann die Frage des Betreffenden in den Vordergrund stellen. Also auch wenn sie eine andere Meinung haben, müssen sie sich dann zurücknehmen und die Frage nehmen, die ihnen jemand entgegenbringt.
2: Ja, ich weiß nicht, ich verstehe nicht.
1: Also jemand bringt ihnen eine Frage entgegen und sie merken, das ist aber von einer anderen Linie. Dann müssen sie sich als Person zurücknehmen und können nicht sagen, das ist alles falsch, sondern sie müssen das akzeptieren und ihnen probieren, trotzdem zu helfen.
2: Also Frage beantworten ist kein Problem. Ja, Frage beantworten ist, wenn ich das Frage beantworten, wenn ich das verstehe, dann kann ich beantworten. Ja, also richtige Unterweisung geben, ja, dann braucht man eine viele Unterweisung, gibt eine Linie. Wenn die Überlieferung, können wir sagen, Überlieferung ist ganz, ganz wichtig. Diese Lieferung ist gesegneter. Ja, ist gesegnet. Wenn ich diese Überlieferung habe, dann hat alle vergangenen hohe Lamas hat gesegnet. Diese Segnung Worte, dann kann ich weitergeben. Ja, wenn ich diese Überlieferung nicht habe, dann das sind nur eine Worte. Ja, das sind nur eine Worte. Dann, wenn diese Person nimmt, dann wird das verstehe, aber das bringt nicht so viel. Dann geht nicht im Herz.
1: Also die Worte sind eigentlich leer dann.
2: Genau, das sind nur Worte sozusagen. Also viele, das hat innerliche Bedeutung. Innerliche, wie sagen das kostbare Geschmack. Ja, und der kommt nicht. Der kann nicht, diese kann das nicht. Also.
4: Die Wirkung ist dann nicht.
1: Also wenn jemand sich jetzt ganz grundsätzlich für Buddhismus interessiert und sich das mal angucken will, kann er dann einfach in einen Tempel gehen oder muss man da eine besondere Genehmigung für haben oder kann jeder Mensch einfach zu Ihnen in so einen Tempel kommen?
2: Also einen Tempel zu besuchen, es gibt keine Genehmigung. Ja. Nee, also jeder, also der buddhistische Praktizierende oder nicht, oder überhaupt keine Glaube, zum Beispiel, ja, Glaube sagen wir, oder? Überhaupt Gläubiger, also muss nicht eine Religion zu sein. Im Tempel kann man jeder besuchen.

0: Da ist eine buddhistische Worte. Hm. Also die Zustand von Buddha. Was hat Buddha? Buddha hat ewig Glück. Ja, ewig Glück. Also sagen wir, also letztliche Glück. Und jeder hat Chance, dieses Glück zu haben. Hm. Für immer Glück. Für sich selbst, für alle Wesen. Und diese ist für immer Glück, ist die Buddhaschaft erlangt, kann man sagen. Also, ja. wenn jemand für immer Glück ist, dann der kennt, der hat alle negative karmische Anlage aufgegeben und für immer aufgegeben. Und der macht nie Fehler. Der kennt alle Situationen, alle Phänomene ganz, ganz genau und sehr klar. Und das ist der Zustand von Buddha. Genau, also jeder hat Samen, diesen Zustand zu erreichen.
1: Aber wir normalen Menschen haben ja doch alle irgendwo Fehler gemacht oder machen Fehler. Und wir können dann trotzdem diesen Zustand erreichen?
0: Ja. Also ohne Fehler oder negative karmische Anlage zu beseitigen, haben wir keine Chance, dort zu erreichen. Die Fehler hat einen Vorteil. Also Fehler ist Fehler, also eigentlich vollkommen negativ, aber die hat nur einen Fehler. In der buddhistischen Perspektive. Zum Beispiel, wie sagen, die negative karmische Anlage, sagen wir das. Ja, also die Anlage von Fehler hat nur einen Vorteil. Wenn wir das von Herzen beseitigen, reinigen, reinigbar. Das ist die einzige Vorteil von Fehler, von karmischen Anlage. Genau. Deswegen, wenn wir weiter und weiter praktizieren, dann gleichzeitig unser Zustand geht höher und höher und gleichzeitig reinigt unsere karmische Anlage. Negative karmische Anlage reinigen. Die Wirkung von schlechter Handlungen. Zwei Möglichkeiten, diese zu beseitigen. Entweder sich selber das erleben. Ja, die Wirkung von negativen Handlungen ist Leiden. Mhm. Das Leiden wir erleben. Ohne Leiden zu erleben, können wir diese Fehler, vergangene Fehler oder jetzige Fehler beseitigen durch die Reinigung, durch Entschuldigung, durch die Praxis. Können wir also Möglichkeiten, müssen wir nicht alle Fehler das zu erleben. Deswegen also, wir machen mittwochs eine Vajrasattva-Praxis. Diese Vajrasattva-Praxis auch eine Reinigungspraxis. Mhm. Genau, unsere also körperliche, sprachliche, geistige Fehler von seit anfangsloser Zeit reinigen wir. Und gleichzeitig versprochen wir oder achten wir in Zukunft solche Fehler nie machen.
1: Mhm, genau. Zu vermeiden.
0: Genau, zu vermeiden.
1: Ganz herzlichen Dank. Wer Interesse hat oder Sie persönlich kennenlernen will, kann das über das Internet tun. Und dann in Hamburg, sind Sie normalerweise anwesend oder sind Sie immer in Deutschland unterwegs?
0: Also normalerweise bin ich in Hamburg.
1: Ja, das war unser Gespräch, unser Interview mit dem Geshe in Lobsang in Kassel. Ein sehr interessantes, hochkomplexes Thema auch für uns. Das waren Clemens Lorenz und der René Enk heute. Und zum Abschluss hören wir noch etwas Musik, also tibetanische Musik aus dem Kloster. Und vorher noch einmal einen ganz kurzen, zusammenfassenden Text über das Wesen und den Inhalt des Buddhismus.
2: Ja, und ich sage zum Abschluss noch etwas, das uns der Dalai Lama am 24.02.2024 mitgeteilt hat. Der Weltfrieden fängt bei uns selbst an, also in unserem eigenen Geist, in dem wir Liebe und Mitgefühl entwickeln. Haben wir Liebe und Mitgefühl,

0: dann können wir inneren Frieden mit allen Wesen entwickeln. Es hilft auch dem Weltfrieden, wenn wir genau diesen inneren Frieden entwickeln. Und zwar alles vom Herz ausgehend. Ich sage Tschüss.
1: Und ich verabschiede mich auch ganz herzlich von Ihnen. Bis zum nächsten Mal.

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0: Hallo und herzlich willkommen hier beim Freien Radio Kassel. Mein Name ist Susanne Holbein und ich habe wieder mal einen sehr interessanten Vortrag mitgeschnitten. Diesmal ging es am 19. Februar in der Evangelischen Kirche in Obervellmar um die Vespa velutina nigritorax oder auch asiatische Hornisse genannt. Der eine oder die andere wird schon von ihr gehört haben. In den Medien gibt es aber immer sehr unterschiedliche Meldungen und Aussagen zu diesem Tier und sind leider deshalb auch nicht korrekt, weil wenn sie unterschiedlich sind. Und in einem sind sich aber alle einig, es ist eine invasive Art und führt damit auch zu negativen Folgen hier bei uns. Miriam Wahr ist Imkerin, Bienensachverständige sowie Wespen- und Hornissenberaterin. Sie hat die Initiative Velutina Army gegründet. Sie organisiert, bringt Menschen zusammen und macht und tut, hält Vorträge, ist aber auch Praktikerin und entfernt Nester. Also, sie weiß, worüber sie spricht und das hört man auch in ihrem Vortrag. Natürlich hatte sie reichlich Bildmaterial bei ihrem Vortrag, daher werde ich auch zwischendurch mal was erklären. Ansonsten kann man natürlich auch auf ihrer Webseite velutina-army.de weitere Infos bekommen und auch Bilder, die auch eben im Vortrag gezeigt wurden. Da könnt ihr euch einfach mal durchklicken. Die Veranstaltung wurde vom Imkerverein Kassel organisiert und der Vorsitzende, Hendrik Pulja, übernahm die Begrüßung. Und hierbei bekommt man einen ganz guten Einblick, welche verschiedenen Menschen, Organisationen und ja auch Behördenvertreter sich über die asiatische Hornisse informieren wollten. Und damit geht's jetzt los mit dem Vortrag.
1: So. Also wenn gleich noch Leute nachkommen sollten und da hinten ist kein Platz mehr, wir können dann auch noch oben auf die Empore gehen. Da ist auch wärmer, weil die warme Luft steigt ja immer nach oben. Ja. Aber wir machen uns das hier schon warm. Ich glaube, hier sitzen genug Heizungen jetzt rum. Machen sich ein paar warme Gedanken, aber insgesamt kriegen wir schon hin. Ja, schönen guten Abend erstmal. Mein Name ist Hendrik Puglio. Ich bin erster Vorsitzender vom Imkerverein Kassel. Zu meiner Linken, das ist der Ralf Siebenberg, aktuell Schriftführer im Imkerverein Kassel, hat hier auch bei der ganzen Sache mit der Organisation den Hut auf. Dementsprechend danke, Ralf, erstmal dafür. Dann geht es um das Thema Vespa velutina und das hier ist für uns eine Auftaktveranstaltung. Die Vespa velutina nigritorax ist noch nicht in Kassel angelangt, auch noch nicht im Kreis, zumindest sind noch keine Nestsichtungen bekannt, aber es wird nicht mehr allzu lange dauern, bis sie bei uns ist. Also dieses Jahr, spätestens nächstes Jahr ist sie bei uns, davon können wir fest ausgehen. Zuallererst möchte ich aber trotzdem einmal von offizieller Seite einige Leute begrüßen. Das sind einmal die Oberbürgermeister aus Trendelburg, Herr Manuel Zeich, und aus Fuldatal, Herr Tore Florin. Vielen Dank, dass Sie sich heute Abend dafür Zeit genommen haben, uns hier mit zu unterstützen. Dann vom Kreisbauernverband das Vorstandsmitglied Jochen Deichmann, ganz vorne in der ersten Reihe, vielen Dank. Und vom Dezernat 3 Umwelt- und Klimaschutz einmal der Herr Ackermann, Leiter und Kreisbeigeordneter, die Frau Dr. Rosa Schleich, Beauftragte für Artenschutz und biologische Vielfalt und zuletzt Herr Kredek für Bauen und Umwelt. Vielen Dank. Unsere Naturschutzbehörde, Entschuldigung. Außerdem möchte ich begrüßen unsere lieben Kollegen und Mitimker aus den benachbarten Imkervereinen. Der Imkerverein Hofgeismar, der Imkerverein Melsungen. Kommen ein paar. Der Imkerverein Warme Diemetal Liebenau, der Imkerverein Oberweser und der Imkerverein Gudensberg und zuletzt den Imkerverein Witzenhausen. Und natürlich die Mitglieder vom Imkerverein Kassel. Genau. Des Weiteren bin ich froh, dass Frau Susanne Holbein heute hier ist vom Freien Radio Kassel. Die wird die ganze Veranstaltung hier mitschneiden, sodass das später auch am 2. März, wenn ich richtig bin, im Freien Radio gesendet wird. so dass wir auch dementsprechend die Bevölkerung ein bisschen weiter über das Thema informieren können. Kurz zum Ablauf heute Abend. Das ganze Programm wird in zwei Teile geteilt. Wir machen zwischendurch eine Pause. Jetzt möchte ich aber eigentlich zu unserer Hauptperson heute Abend kommen. Das ist die Miriam Wahr, auch Miri genannt. Miri macht das Ganze hier ehrenamtlich, setzt sich dafür seit Jahren ein. Die ist dafür Feuer und Flamme und hat die Velontina Army ins Leben gerufen. Die Velontina Army ist ein Zusammenschluss aus ganz vielen Imkern, Interessierten und anderen.
2: Ja, auch Behörden,
1: Berater,
2: ist alles mit dabei.
1: Ja. Genau, ist alles mit dabei. Und dieser Zusammenschluss dient natürlich dazu, Informationen weiterzugeben, was einen erwartet, wie man mit der Vespa Velontina umgeht. Und ja, alles Weitere dann, Miriam.
2: Alles klar. Okay. Erstmal herzlichen Dank, dass ich da sein darf. Ich freue mich über die Einladung. Wir reden heute über ein ganz wichtiges Problem, was uns auf kurz oder lang alle betreffen wird. Vespa Velutina hat die Eigenschaft, dass sie sich nicht anders verhält, wenn sie über eine Grenze fliegt. Von dem her können wir schon mal in andere Gebiete gucken, dann wissen wir schon mal eher, was auf uns zukommt. Noch mal ein kurzes Wort zur Velutina Army. Der Hendrik hat es gerade schon erwähnt. Wir sind mittlerweile fast 1550 Leute. Es schließen sich über Deutschland hinaus schon weitere Länder ab. Wir haben jetzt mittlerweile auch schon Untergruppen für die Schweiz, für Österreich, die Benelux-Länder. Großbritannien hat angefragt, die haben aber noch nicht genug Mitglieder, dass es sich lohnen würde. Wir haben in der, das war am Anfang nur eine einfache WhatsApp-Gruppe, die haben wir jetzt aufgeteilt in, also es ist eine Community, wie ihr in Kassel das auch kennt, in eurem Imkerverein. Wir haben für jedes Bundesland eine Extragruppe, wir haben ein paar Hauptgruppen und dann Spezialgruppen, wie zum Beispiel die Spürhundestaffel. Da sind jetzt die ersten Hunde auch ausgebildet auf Nestsuche, da bin ich sehr stolz drauf. Dann gibt es die Technikfreaks, die Nestentfernergruppe. Eine ganz verrückte Gruppe, zu der ich euch nachher noch mehr erzählen will. Die haben was, das, ihr seid die Ersten, die das sehen. Die haben was ganz, ganz Großes auf den Weg gebracht, das uns die Nestsuche hoffentlich extrem erleichtern wird. Ich bin sehr, sehr gespannt, wie viele das nutzen. Ich denke, das sollten eigentlich alle nutzen. Ja, die Army wird wahrscheinlich immer zwischendrin mal wieder Thema sein, aber wir fangen mal an. Wir hatten ursprünglich ja hier geplant, einen kleinen Imker-Vortrag zu machen. Jetzt haben wir doch etwas mehr Zielgruppen. Das heißt, der Vortrag ist etwas länger als gedacht, weil ich kann da gewisse Sachen nicht rauslassen. Und ebenso kann ich nicht rauslassen, die Erkennung der Einzeltiere ist mir sehr, sehr wichtig, dass wir unsere heimischen Insekten bitte schützen. Die leiden schon genug. Es ist absolut wichtig, dass ihr sicher seid, wie dieses Tier aussieht. Also, wir sehen hier schon mal ganz charakteristisch, ich weiß nicht, ob der funktioniert, dieser gelbe, orangene Ring am Anfang vom Hinterleib. Dann heißt dieses Tier Vespa Velutina nigritorax, wegen dem schwarzen Thorax. Also der Oberkörper ist komplett schwarz. Am Hinterleib, wir haben teilweise Farbunterschiede mittlerweile. Die werden in manchen Gebieten schon viel heller am Hinterleib. Da muss man aufpassen, weil das ähnelt dann wieder mehr unserer heimischen Hornisse. Man sagt immer die gelbfüßige Hornisse, das finde ich total schlecht. Also ich komme ja aus Baden-Württemberg. Bei uns gehen die Viers vom Becken bis zum Boden. Da gibt es keine Unterbrechung wie Knie oder Oberschenkel oder so. Also von dem her sage ich immer ganz gerne, das Tier hat gelbe Kniestrümpfe an. Das kann man sich ganz gut merken. Das Problem ist nämlich, dass unsere heimischen Wespenarten ganz häufig komplett gelbe Beine haben. Und da führt das führt häufig zu Verwechslungen. Hier sieht man das Tier nochmal von vorne ganz deutlich. Der muss ich doch näher ran, ist so besser. Der orangene Kopf nur oben. Ups, das war der falsche Knopf, Entschuldigung. Nur ganz oben an der Stirn sieht man eben, ist auch da der Kopf noch schwarz und dann das orangene Gesicht. die Verwechslungsgefahr. Wir sehen hier links im Bild, nee, rechts im Bild unsere heimische Hornisse, die Vespa crapro. Die ist eigentlich ganz deutlich zu erkennen an der rostbraunen Farbe am Vorderkörper und auch am Kopf und auch noch hinten am ersten Glied vom Hinterleib. Die Beine sind komplett braun. Links im Bild haben wir was ganz Besonderes, das ist die Königin der mittleren Wespe, auch kleine Hornisse genannt. Auch hier sehen wir die Rottöne und die Beine sind über das Knie hinaus sind die gelb und hinten ganz klare, regelmäßige Abstufungen von den schwarz- und gelben Maserungen. Hier nochmal im direkten Vergleich unsere heimische Hornisse im Gegensatz zu der asiatischen Hornisse. Das meiste habe ich schon gesagt, eben die rostbraune Farbe sieht man ganz deutlich. Bei unserer heimischen ist auch noch, der Kopf ist etwas breiter, das kann man ganz gut sehen. Und die Beine eben komplett braun. Was ist das? Wer weiß es? Traut sich jemand? War ganz häufig in der Zeitung? Genau, die haben wir noch nicht. Ganz häufiger Fehler in der Presse wird die ganz häufig abgebildet. Das ist aber die Vespa mandarina, das ist die asiatische Riesenhornisse. Die haben wir Gott sei Dank noch nicht hier. Die wäre allerdings ein natürlicher Feind zur Vespa velutina. Aber die haben wir noch nicht. Links im Bild wird mir ganz häufig gemeldet, das ist die blau-schwarze Holzbiene. Die war vor ein paar Jahren irgendwann Insekt des Jahres. Wann war es? Vorletztes Jahr, glaube ich, war das. Ja, aber eben sieht völlig anders aus. Also der Hinterleib schon alleine da, keine Färbung, ist ein komplett dunkles Insekt. Wurde mir leider auch schon erschlagen, Bilder zugeschickt, finde ich ganz, ganz schade. Ist ein ganz, ganz tolles Tier. Rechts im Bild haben wir die Feldwespe. Die erkennt man ganz gut an den gelben langen Hängebeinchen. Wir Wespenhornissenberater bei uns im Team nennen die nur Elfen. Ich sage immer, die bräuchten nur noch so ein kleines Eimerchen mit Glitzerstaub am Füßchen. Das würde total zu denen passen. Die sind auch so liebenswürdig. Ich kenne eine einzige Person, die jemals gestochen wurde und der hat aus Versehen direkt aus Nest mit der Hand drauf gedatscht. Dann braucht man sich nicht wundern. Da auch der Unterschied, die orangenen Fühler. Also ein zauberhaftes Tier. Ich liebe die. Ganz häufig verwechselt, links, das ist eine Kammschnakel, wird auch ganz häufig gemeldet als asiatische Hornisse. Das, was da so ein riesenlanger Stachel ist, ist kein Stachel zum Stechen, das ist ein Legestachel. Also hat auch mit Vespa velutina nichts zu tun. Rechts nochmal ein wunderschönes Bild von unserem Starfotograf Wolfgang Kurazier. Den bin ich auch ganz froh, dass wir den auch in der Army mit drin haben mittlerweile. Der macht einfach die phänomenalsten Insektenbilder. Da nochmal unsere heimische Hornisse und man sieht, wie die gerade einer deutschen Wespe den Kopf abbeißt. Die unsere zerteilt, die Insekten, die sie für ihre Brut mitnimmt, ebenfalls, genauso wie Vespa velutina. Das ist in meinen Augen die größte Verliererin in dem Kampf. Die hat es ganz schwer. Das ist jetzt eine Arbeiterin der mittleren Wespe, wo ihr vorhin schon die Königin gesehen habt. Es gibt zwei Arten von der Färbung her. Bei mir zu Hause gibt es nur diese dunkle Art. Es gibt noch mal eine hellere Art, die habe ich live noch nie gesehen. Großes Problem hier, der Thorax ist auch komplett schwarz. Wir haben auch einen charakteristischen gelben Ring, aber dann ganz regelmäßige Abstände. Und die Beine sind eher braun oder rostrot. Das größte Problem daran ist nicht nur, dass sie so dunkel ist, sondern sie ist ebenfalls ein Freibrüter. Das heißt, sie kann ihre Nester auch in Gebüschen bauen. Das führt häufig zu Verwechslungen. Die ist schon rückgängig, diese Art, in vielen Regionen schon gar nicht mehr vorhanden. Ist meine absolute Lieblingswespe nach den Elfen. Ja, sehr schützenswert. Da sehen wir aber ganz klar, die Nestfarbe ist im Gegensatz, ihr habt draußen die Nester im Eingang gesehen, die Nestfarbe ist grau. Bei der Vespa Velocina ist die Nestfarbe braun. Braune Nester bauen nur unsere heimische Hornisse, Vespa Velocina und die gemeine Wespe. Alle anderen Nester sind eher grau, aber es gibt manchmal Farbabstufungen. Hier haben wir im direkten Vergleich die Nest von der Vespa Velocina. Daneben dann das Nest unserer heimischen Vespa Crapo. Der deutliche Unterschied ist vor allem da, dass das Nest der Velocina unten komplett geschlossen ist. Das von unserer heimischen Art ist unten offen. Auch die Lufttaschen sehen anders aus. Man sieht hier diese dunklen Stellen. Die sind ein Hinweis darauf, dass das Nest im Moment noch im Ausbau ist. Das ist noch nicht fertig gebaut. Die sind da fleißig noch am weiter ausbauen. Die zerkauen ja da Holzfasern, machen da ein Pappmaché draus. Und dann kleistern die das dahin. Meine Kollegin aus Dresden sagt immer, das ist frisch angespuckt. Das hat sich bei uns auch mittlerweile etabliert. Hier nochmal, ein Nest der mittleren Wespe, ein Anfangsnest. Das ist die einzige Wespenart, die so einen langen Schlauch oder Schornstein darunter baut. Da gibt es eine lustige Geschichte dazu. Ich weiß nicht, ob ich die in der Kirche erzählen darf. Ich mache es jetzt aber trotzdem. Meine liebe Kollegin Wespenhornissenberaterin, die Ellen Klaassen, die hatte uns zu Besuch, mich und meine Tochter, die war damals 8. Und sie hat ihr erzählt, dass die mittlere Wespe da immer so einen Pimmel runterbaut. Also ist das die Pimmelwespe. Das war dann ziemlich lustig, als ich mit meiner Tochter kurze Zeit später durch die volle Innenstadt gelaufen bin und sie schrie lauthals: Mama, Mama, guck mal da oben, die Pimmelwespe. Da haben die Leute nicht schlecht geguckt, aber sie beweist es auch nochmal. Geht aber in den Kopf, hat sich auch in der Velocina Army mittlerweile etabliert, dass die heißt halt einfach so, aber so kann sich es auch jeder merken. Das ist auch ein Meldebild. Tatsächlich, solche Meldungen gehen ein. Man sieht ganz deutlich ein schwarzer Thorax. Flügel hat es auch. Ein braunes Nest, das muss eindeutig die Vespa Velocina sein.
0: Auf diesem Bild war eine Schwalbe zu sehen, die eben ihr Nest sozusagen unter einen Dachvorsprung gekleistert hatte und ja, aus ihrem Nest herausgeguckt hat.
2: Was die Tiere noch unterscheidet von unserer heimischen, unsere Baut, die braucht ein Dach über dem Kopf. Die Vespa Velocina kann frei bauen, muss aber nicht. Die kann auch genauso in Höhlen bauen wie unsere auch. Da hat die kein Problem damit. Aber unsere braucht ein Dach über dem Kopf. Auch unsere können ein Sekundärnest bauen. Das erkläre ich euch später nochmal genauer. Der Riesenunterschied ist die Größe des Nestes und die Anzahl der Tiere. Wir haben bei unserer heimischen Hornisse 400 bis 800 Tiere maximal im Nest. Auf einmal. Übers Jahr können das auch 3.000 sein. Bei der Vespa Velocina sind es bis 3.000, dachte ich noch, als der Flyer erstellt wurde. Wir haben jetzt teilweise auch Nester gehabt, da waren über 5.000 auf einmal drin. Übers Jahr dann 13.000. Das kommt vor allem wegen dem Lebenszyklus zustande, weil die Vespa Velocina, die macht um einiges länger als unsere. Das gucken wir uns gleich nochmal genauer an. Da müsst ihr gut aufpassen beim Lebenszyklus. Das ist wichtig für alle Handlungen, die ihr übers Jahr macht, wenn ihr euch mit der Hornisse beschäftigt, was wann Sinn macht. Wir sind jetzt hier Ende Februar, kurz vor Anfang März. Das heißt, die ersten Jungköniginnen, die fliegen schon. Wir hatten die erste Meldung dieses Jahr am 14. Januar. Letztes Jahr war es der 15. Januar. Von einer Königin im Freiflug schon. Es ist jetzt noch mal kälter geworden. Ob die Königinnen dann noch mal in die Winterruhe zurückkehren, ob die absterben, das sind alles Sachen, die wissen wir noch nicht. Wir hoffen natürlich, sie sterben dann, wenn sie schon mal geflogen sind. Das heißt, wir befinden uns jetzt unmittelbar vor der Nestgründungsphase. Die ist so Anfang März. Da baut die Hornisse, genauso wie unsere Hornisse, genauso wie unsere Wespenarten das auch machen, ein kleines Anfangsnest. Als alleinerziehende Mami macht alles alleine, muss Baumaterial holen, muss die Brut wärmen, muss Futter ranbringen. Was verursacht, dass die erste Generation, die schlüpft, viel kleiner sind. Die sind manchmal nicht größer als eine Biene. Das muss man auch auf dem Schirm haben. Dann so etwa gegen, ich habe vergessen weiter zu drücken, das ist die solitäre Phase, wo die Mami alles alleine macht. Das Gründungsnest, Embryonalnest genannt auch, im Mai, Anfang Mai ungefähr schlüpfen die ersten Arbeiterinnen und da kann es schon zu leichtem Beflug an den Bienen kommen, wenn man ausreichend Nester in der Nähe hat. Ab da geht der Nestbau extrem schnell. Die Mami hat ja jetzt Hilfe, die Mädels fliegen mit aus. Am Anfang fliegt die Königin noch mit aus. Bei der kooperativen Phase, da ist die Gefahr noch relativ hoch, dass sie auch noch von einem Vogel gefressen wird. Ab da, wo genug Arbeiterinnen im Volk sind, bleibt die Königin einfach nur noch im Nest, legt nur noch ihre Eier und wird versorgt von ihren Mädels. Da sind wir noch in der Primärnestphase und dann geht es so zum September in die Umzugsphase ins Sekundärnest. Aber nicht alle Nester ziehen um. Circa 70% ziehen um. Wir haben jetzt auch schon Berichte aus Frankreich, dass irgendwie immer weniger umziehen und mehr dann einfach auch auf Höhe, Kopfhöhe oder bis 3 Meter Höhe bleiben oder auch im Boden. Das gucken wir uns nachher noch an. Sobald die im Sekundärnest sind oder ihr Primärnest weiter ausbauen, werden die Geschlechtstiere gebildet. Das heißt, die Jungköniginnen werden herangezogen und Drohnen. Die fliegen dann aus, um begattet zu werden. Außerhalb vom Nest geht man momentan noch davon aus. Es gibt aber auch schon Theorien, dass auch Begattungen teils im Nest stattfinden. Wir wissen es einfach noch nicht. Gegen Ende November, Dezember sterben die Tiere dann ab, also die Geschlechtstiere und auch die Arbeiterinnen, wobei wir teilweise noch Beflug haben bis Ende Dezember. Genau, das habe ich schon gesagt. Genau, die Königinnen, die gehen dann in die Winterruhe, die gehen ins Totholz meistens oder auf den Dachboden, so wie unsere das auch machen. Geschützter Ort, der nicht zu kalt wird. Bei Totholz haben wir den Vorteil, der heizt auch noch, ja, und isoliert gut. Da können die 1A super überleben. Die sind sowieso viel weniger kälteempfindlich als unsere Insektenarten. Dann stirbt das Nest ab. Das wird nicht wieder bezogen. Im nächsten Jahr gibt es ein neues und eben der Lebenszyklus ist um einiges länger als das unserer heimischen Arten. Wenn man überlegt, so ich glaube, die sächsische Wespe, die hört schon im August auf. Ich müsste auf meinem Arm nachgucken, da habe ich einen Spickzettel. Im September, Oktober ist dann ganz vorbei.
0: Im Folgenden beschreibt Miriam die 3 Neststadien anhand von Bildern, die auch auf der Webseite velutinaarmy.de unter Nester und Standortsituationen zu finden sind. Das Embryonalnest klebt geschützt irgendwo drunter, ist wirklich sehr klein und hat nur ein paar Zellen mit der großen Öffnung nach unten. Aber auch dieses Nest kann man nur mit einer Hornisse klar zuordnen. Das Primärnest ist größer, rund und hat seitliche Lüftungsklappen. Der Eingang ist seitlich, meist auf der östlichen Seite. Und das Sekundärnest kann neu entstehen oder eben aus dem Primärnest ausgebaut werden und sieht eben auch so aus, ist aber noch viel, viel größer.
2: Hier nochmal der Lebenszyklus in Bildern. Also wir haben hier die überwinternde Königin im Totholz. Dann haben wir hier das Anfangsnest mit der Königin. Hier fällt euch vielleicht was auf. Was ist da los? Es sind 2. Das ist allerdings ein Käfighaltungsversuch, aber wir wissen auch schon, dass es auch bei unserer Vespa Crapo manchmal zwei Königinnen im Volk gibt. Wir wissen da jetzt noch nicht, bleibt am Ende dann irgendwie nur noch eine übrig. Ich hoffe es, ich habe aber nach den Beobachtungen, die wir in der Army letztes Jahr gemacht haben, eine Theorie. Ich hoffe, die bestätigt sich nicht. Aber wir hatten vermehrt noch aktive Primärnester, also die kleinen Nester, in unmittelbarer Nähe von bekämpften Sekundärnestern und beide waren mit Eiern belegt. Und in beiden fand sich eine Königin. Und von der Nähe der Nester hätten die eigentlich zusammengehören müssen. Das wäre dramatisch. Also ich könnte mir vorstellen, aber das ist eine reine Miri-Theorie, das ist nirgends wissenschaftlich bestätigt, dass es sein könnte, dass nur die stärkste Königin in dem Fall, wenn es zwei gibt, umzieht und eine im Primärnest bleibt. Nicht im Regelfall, aber ausnahmemäßig. Es hat sich nur leider gehäuft letztes Jahr. Dann haben wir hier das Primärnest und dann hier auch wieder ein frisch angespucktes Sekundärnest. So, Herkunft und Verbreitung machen wir jetzt das allgemein ein bisschen schneller. Das Video geht auch leider nur bis 23. Aber man sieht, wie rasant es geht. Ab 23 kam eigentlich nur noch Österreich, Algerien und Neuseeland dazu. Ich habe euch ein Beispiel mitgebracht, das sich eurer Region relativ gut gleicht, wie ich finde. Ich war im Herbst in Mülheim und habe dort noch mit die letzten Nester mit runtergenommen und habe dann mal gefragt, wie die Verbreitung bei denen vonstatten ging. Es gab tatsächlich 23 ein bekanntes Nest. Bekanntes. Ich nehme an, die Dunkelziffer war höher. 24 waren es dann zwei bekannte Nester. Eigentlich waren es vier, aber zwei wurden wegen Grenznähe zu anderen Gebieten gerechnet. 25 waren es 78 Nester. Eigentlich noch mehr, weil ich weiß, ich habe da eigentlich Nummer 84 mit runtergenommen, mit der Laura noch. Wie kommt das zustande? Also ich gehe auch von einer hohen Dunkelziffer aus, das ist ganz klar. Also die Verbreitung, die erfolgt circa 40 bis 80 Kilometer im Jahr. Gerne an Flussläufen und Autobahnen. Im Vergleich zu Vespa Crapo, also unsere heimische Hornisse, die schafft es meistens nicht mal ein einziges Nest aus einem vorhandenen vom Vorjahr zu gründen. Vespa Velutina ist jetzt rechnerisch, die Rechnung war aus Baden-Württemberg, soweit ich weiß, mal 9, wenn bekämpft wird. Das ist wichtig. Wir haben Verschleppungen durch Holztransporte, durch Töpfertransporte, so wie sie ja auch bei uns angekommen ist in Frankreich 2004 per Töpferware aus China. Dann natürlich nicht oder zu spät entfernte Nester. Das heißt also, je früher wir Nester entfernen, desto eher gehen halt keine jungen Königinnen dann noch in den Winterschlaf. Und wir haben was verhindert. Je später, desto mehr Jungköniginnen sind raus, desto mehr Nester haben wir im nächsten Jahr. Dunkelziffer ist riesig. Und eben diese nicht gemeldeten Nester und Tiere, was auch ein Riesenproblem ist, dass es seit der Umstufung immer heißt, Nester müssen nicht mehr gemeldet werden und Tiere auch nicht, ist ja jetzt heimisch. Haha, kommen wir später noch dazu. Und die Nachbargemeinden. Ich weiß, dass in Mülheim Essen grenzt direkt an. Essen macht gar nichts. Da wird überhaupt nichts getan. Die sind alle noch im Tiefschlaf. Das drückt dann natürlich auch in so eine Stadt rein. Wenn wir uns jetzt Hessen angucken, Kassel, ihr seht euch da oben in dem roten Kringelchen. Da sieht man hier von meiner Heimat, drückt es schon zu euch hoch, 22, aber da ist noch nicht viel los. 23 finde ich ganz interessant, gibt es hier oben schon eine Sichtung, eine Tiersichtung. Die sehen wir im nächsten Jahr nicht mehr. Aber wir sehen schon, dass unten relativ viele Nester schon vorhanden sind Und jetzt sehen wir aber ein Jahr später Nester in der Region, wo diese Sichtung war. Riesenproblem, auch hier wieder die Nachbarn. Und ihr habt hier wahnsinnig viele. Eure angrenzenden Bundesländer. Ich finde es wahnsinnig schade, dass alle Bundesländer ihr eigenes Süppchen kochen. Das ist anstrengend für euch, weil der Velutina sind Grenzen völlig egal. Es gibt also 16 unterschiedliche Meldeplattformen. Teilweise sind das aber nur E-Mail-Adressen. Und für euch sind 7 wichtig. Ihr müsstet also ständig 7 unterschiedliche Meldeplattformen im Blick behalten, um zu gucken, was drückt denn da von außen auf euch zu. NABU, Riesenproblem gewesen letztes Jahr. Es war mit Sicherheit gut gemeint, aber es ist nicht so gut gelaufen. Es gab einen Riesenaufruf, bitte Hornissen zu melden, heimische und Velutina. Erstes großes Problem dabei, man konnte ohne Bild melden, also es gab keine Verifizierung. Das nächste riesige Problem, das wurde nicht an die offiziellen Meldeplattformen weitergegeben. Und die Leute dachten dann, wir melden halt beim NABU. Hat aber für die offizielle Statistik und sonst was überhaupt gar keine Auswirkung. Das ist ein Riesendrama. Wir brauchen unbedingt eine grenzübergreifende Zusammenarbeit. Und da wäre eventuell eine Lösung, was ich euch nachher noch vorstelle, das Hornissenportal. Hier können wir nochmal gleich schön sehen, wie 25 die Verbreitung. Da fehlen Daten, weil es gibt immer noch keine offizielle Karte von ganz Deutschland für 25. Hier fehlen auch noch die Daten von Hessen. Die Punkte, die ihr bei euch seht, die sind von anderen Meldeportalen dort eingetragen worden. Saarland fehlt auch komplett. Das könnt ihr euch einfach komplett rot denken. Da ist kein freier Platz mehr. So, warum ist das jetzt so schlimm? Das Tier, was macht das denn? Also wir haben ganz klar Auswirkungen auf die Imkerei. Wir haben Gefahren für die menschliche Gesundheit, die leider in der Presse auch immer noch ein bisschen runtergespielt werden, weil jeder voneinander abschreibt. Sehr schade. Wir haben Auswirkungen auf die Bestäubungsleistung. Das ist ein Punkt, was jeden einzelnen Menschen was angeht. Da kann sich keiner rausziehen. Dann natürlich auf den Obst- und den Weinbau. Da haben wir gute Beispiele, wie es in anderen Ländern läuft. Wirtschaftliche Auswirkungen, wobei man ganz klar sagen muss, das sind alles wirtschaftliche Auswirkungen. Auch Auswirkungen auf die Imkerei, auf die Gesundheit, auf die Biodiversität, das sind alles wirtschaftliche Auswirkungen. Also, wie verhält sich das Tier? Ihr werdet mit dem Tier arbeiten. Das heißt, ihr solltet keine Angst haben, nicht vor einem einzelnen Tier. Das fliegt nicht durch euren Garten, um euch zu töten. Die sind als Einzeltiere ebenso charmant unterwegs wie unsere heimische Hornisse und man kann mit denen ganz gut spielen und das muss man auch tun, wenn man Nester finden möchte. Also Einzelne sind nicht gefährlich. In Nestnähe sieht die ganze Sache völlig anders aus. Gucken wir uns gleich mal an. Aber da gibt es auch Unterschiede. Nicht jedes Nest ist gleich, wir Imker kennen das. Ich weiß nicht, wie viele haben ein Agrovolk zu Hause. Also ich hätte so eins. Bei denen weiß ich ganz genau, wie ich mich anziehe. Und bei allen anderen geht das dann auch mal im Spaghetti-Träger-Oberteil. Aber bei denen sollte man das nicht machen. Die Tiere sind extrem intelligent. Die merken sich Gesichter, die merken sich Autos. Die merken sich auch, wenn ihr mit Locktöpfen später arbeitet, dass es da was gibt und fliegen teilweise freiwillig in den Behälter. All solche Sachen kommen vor. Kälterobust extrem. Ich habe von meiner ersten Nestabtötung, 23 war das, habe ich so ein Stückchen Wabe mitgenommen, eine Brutwabe, damit mein Kumpel die präparieren kann. Die habe ich mir dann in mein Gefrierfach gelegt für eine Woche. Und dann habe ich sie an die Tür gelegt, damit ich sie nicht vergesse, wenn ich zum Ralf gehe. Und dann sind die geschlüpft. Ja, also die können was ab. Und auch Nester, die tot erscheinen, wenn es mal kälter wird im Herbst, sind häufig nicht wirklich tot. Ich habe auch aus dem letzten ganz viele, die tot schienen, rausgepult, weil ich ein Nest schön, dann wollte ich die mit Stecknadeln da drauf, damit das schick wird. Ja, ich dachte, die sind tot. Bis ich zu Hause war, waren die alle wieder lebendig. Das, also die können schon was aushalten. Also auch meine Tochter spielt mit den Hornissen. Damals war sie 8. Da waren wir beim Telemetriekurs. Das ist überhaupt gar kein Problem. Da passiert nichts. Genau. Jetzt kommen wir mal zu einem Nest, das ganz nett ist. Ich habe da eine Theorie dazu, weshalb manche Nester netter sind als andere. Das Nest sehen wir später nochmal. Da wird jetzt mit dem Handy reingefilmt in diesen Busch. Und man sieht, dass die Hornissen auch rauskommen, die gucken, was passiert da, die fliegen auf, aber die laufen auch relativ schnell wieder in das Flugloch rein und haben eigentlich keine große Angst. Die wissen auch nicht, dass sie gleich getötet werden. Also so friedlich habe ich das noch nie erlebt. Ich kenne das eher so. Da ist ein Raum, da wollte ein älterer Herr ein Primärnest, ein kleines Primärnest selbst entfernen und wurde dann Gott sei Dank vom Thomas Beißel aufgeklärt, dass das keine gute Idee ist. Die haben eine Kamera aufgestellt, sind aus dem Raum raus und haben von draußen an diesen Balken, da ist niemand in dem Raum drin, Gott sei Dank. Jetzt der Zeitpunkt, wo man so 2 Schritte bei Grabrot zurückgeht und dann beruhigen die sich sofort wieder. Also wenn ich welche umsiedle. Kamera reflektiert wie Augen. Jetzt sieht man schon, dass die Linse langsam trüb wird, weil die versprühen ja auch ihr Gift. Und da die Kamera reflektiert, gehen die auf die Kamera ebenso los wie auf die Augen. Nur die Kamera stößt nicht noch zusätzlich CO2 aus, sonst wäre es wahrscheinlich noch schlimmer. Kleines Nest, vielleicht 100, 120 Tiere drin. In Galizien sind mittlerweile 75% der im Krankenhaus behandelten Stichverletzungen auf Vespa velutina zurückzuführen. Das ist nicht nur ein menschlicher Schaden, sondern auch ein wirtschaftlicher. Die nötigen Desensibilisierungen gegen Insektenstiche, die haben sich verdoppelt. Aber die Desensibilisierung gegen unser Wespen- und Bienengift, das wir hier haben, das funktioniert teils gar nicht so. Da hat der Jesus Fers, den haben wir jetzt Gott sei Dank auch in der Armee, das ist der größte Spezialist, was Stiche von Vespa velutina betrifft. Der ist auch aus Galizien. Die haben jetzt zusammen einen Stoff entwickelt, wo das wohl funktioniert, direkt auf Vespa velutina zu desensibilisieren. Ich hatte auch letztes Jahr einen Kollegen, der hat im Jahr davor die großen Sekundärnester aus dem Baum geholt, reihenweise, geht danach zu einer Bestimmung von einem Primärnest, wird tatsächlich gestochen, Embryonalnest, von der Königin gestochen und direkt eine Anaphylaxie gehabt. Das ist ein Wespenhornissenberater, der wird von Wespenhornissen stetig gestochen. Das ist ein Imker, der wird auch von Bienen stetig gestochen, hatte nie ein Problem, bekommt einen Stich von Vespa velutina und hat einen anaphylaktischen Schock. Das heißt nicht, dass das jedem so passiert. Manche Leute stecken das easy weg, die sagen, das ist für mich wie ein Bienenstich, dann ist es kein Problem. Also nicht zu viel Panik, aber Vorsicht ist geboten. Die Stachellänge, ganz häufig waren Übersetzungsfehler, wurde gesagt, 6 bis 7 mm, das ist die Vespa mandarinia, die so einen langen Stachel hat. Hat jeder falsch abgeschrieben, ich auch. In meinem ersten Vortrag hatte ich das auch noch falsch. Wir haben nachgemessen. Die Stich- und Giftmenge ist ein Riesenproblem. Also ab 6 bis 10 Stiche steigt einfach das die Gefahr von einer Anaphylaxie. Ihr habt gerade gesehen, wie so ein kleines Nest angreift. 6 bis 10 Stiche, das geht mal ganz schnell, wenn man da in Nestnähe ist. Wir haben in dem Gift das Allergen Wesp 5 und das 1. Das ist das gleiche wie bei unserer deutschen und der gemeinen Wespe. Dann kommen aber dazu verschiedene Toxine, Neurotoxine. Es gibt da Bestandteile, die sind ähnlich dem Gift der schwarzen Witwe und dem von Schlangengift. Häufige Sekundärinfektionen, das sehen wir auch hier bei der Nekrose. Es liegt auch daran, dass das einfach auch Aasfresser sind oder dass die auch auf Kot jagen, nach Fliegen zum Beispiel. Sonnenlicht, also wenn ihr gestochen werdet, bitte sofort in den Schatten, nicht alleine bleiben, ganz wichtig. Und auf gar keinen Fall Stiche aussaugen. Das ist manchmal so ein Reflex. Also ein paar von meinen Kollegen haben das gemacht. Die wurden in den Fingern gestochen und haben den gleich mal ausgesaugt. Das verteilt sich auf den Schleimhäuten noch mal ein bisschen besser. Das sollte man wirklich nicht machen. Ja, also im Zweifelsfall immer bitte einen Notruf absetzen. So, was ist da passiert? Schöne Geschichte, die ist, glaube ich, von 24 gewesen, bei uns in Baden-Württemberg. Da wurde ein Bauhofmitarbeiter beauftragt, doch bitte dieses Wespennest aus dem Baum zu entfernen. Das wollte der dann auch brav machen, im T-Shirt, ohne Schutzkleidung, mit einer Teleskopsäge. Er kam auf 3 Meter ran. Und hatte Gott sei Dank einen Kollegen dabei, der den Rückholknopf gedrückt hat, der ist noch im Korb kollabiert, lag dann lange auf Intensivstation, hat es aber überlebt. Nicht nachmachen. So, also das Gift im Auge, das soll sich wohl anfühlen wie Pfefferspray. Es gibt jetzt schon mittlerweile Gott sei Dank mal Augenärzte, die sich damit auseinandersetzen. Also das kann tatsächlich auch im Auge Spätfolgen nach sich ziehen und Augenerkrankungen. Riesenproblem, unsere Ärzte, unsere Notaufnahmen, die wissen dann nicht mal, dass das Tier hier ist. Die sind noch überhaupt nicht im Boot. Das ist die liebe Niki, die wird bei euch zur Nestentfernungsschulung vorbeikommen. Habt da großes Glück mit der. Da war die auch auf einer Nestentfernungsschulung, hat netterweise ihren Anzug einem zu Schulenden geliehen und war 20 Meter vom Nest entfernt und hat noch rückfliegenden Hornissen mit dem Kescher abgefangen. Wurde nur gestreift, konnte das Tier gleich wegmachen von der Nase und hat auch direkt Medikamente eingeworfen. Und das war eine Stunde später, trotz Medikamenten. Ja, habe ich mir ein bisschen Sorgen gemacht um meine Niki. Ist aber alles gut gegangen. Also, was ist zu beachten? Guckt eben, wir kommen jetzt gleich auch nochmal, wenn wir Nester Standortsituationen anschauen, schaut in der Umgebung, was fliegt. Fliegt da irgendwo was rein und raus? Muss ich da aufpassen? Selbstschutz beachten. Fachleute, über die UNB, ihr habt sicher über die UNB auch Wespen-Hornissen-Berater im Ehrenamt, oder? Oh, da müsst man aber mal nachrichten. Das wäre von Vorteil. Anzeichen für eine allergische Reaktion. Die meisten Imker wissen da Bescheid, aber eben wenn ihr in den Oberschenkel gestochen werdet und ihr euch jucken die Handflächen oder die Fußsohlen oder die Kopfhaut, dann stimmt schon mal was nicht. Wenn euch übel wird, Kreislauf wegsackt, ja? Schwindel, Erbrechen, Übelkeit, all solches, im Zweifelsfall immer sofort bitte einen Krankenwagen anrufen. Nester nicht selber wegmachen, außer ihr seid geschult und habt ordentliches Schutzequipment für euch selber. Und Nestentferner bitte ein Notfallset am Start haben. Und da gehört eine Spritze dazu und da gehört Antihistamin dazu und Cortison. So, wo kommen wir denn in Gefahr? Wenn wir uns die Standorte anschauen, die kleinen Embryonalnester am Anfang, die sind meistens geschützt. In Hecken, im Schopf, unter einem Dachvorsprung, die können überall sein. Die Identifizierung bei so kleinen Nestern traue nicht mal ich mir zu, wenn ich kein Tier dazu sehe. Die sehen am Anfang, sehen sich die Nester so ähnlich, das kann alles Mögliche sein. Also nicht immer einfach irgendwie alles wegrupfen und überall draufklatschen. Und auch nicht draufklatschen und danach fragen, war es die. dann wartet ein bisschen, wenn eine Königin unterwegs ist, dann kommt die auch zurück, dann könnt ihr ein Bild machen oder Slow-Motion-Video. Wenn ihr nicht direkt melden wollt, ihr könnt es auch mir schicken, ihr könnt es in die Velutina Army schicken, da kriegt man zu jeder Tages- und Nachtzeit sofort eine Antwort, das ist überhaupt gar kein Problem. Und dann lässt man diese Nester erstmal hängen. Nicht wegmachen. Wegen der Usurpation. Das heißt, die Königinnen bekriegen sich gegenseitig. Die versuchen, das Nest zu übernehmen. Es gab schon Embryonalnester, da waren 17 tote Königinnen unter diesem Nest. Da lassen wir mal schön die Natur für uns arbeiten. Wir haben später noch genug zu tun. Erst wenn der erste Satz Arbeiterin da ist, dann kann man das Nest entfernen. Und das ist da noch relativ einfach, deshalb brauchen wir da unbedingt die Allgemeinbevölkerung, weil wir finden die kleinen Nester im Regelfall nicht. Die kommen bei der Bevölkerung an. Aber auch da bitte mit Schutzkleidung. Auch wenn da 10 Tiere nur drauf sind, auch die können alle 10 stechen und dann wird es auch hässlich. Das ist das nette Nest von vorher. Wie Sie sehen, sehen Sie nichts. Das wurde mit Radiotelemetrie gefunden. Ich habe die Theorie, dass das so nett ist wegen dem Weg, der da direkt langläuft. Der führt zu einer Haustür. Da laufen häufig Menschen entlang, die sind das gewöhnt. Deshalb reagieren die nicht direkt so aggressiv. Die wissen erstmal, uns passiert da nichts. Das ist anders bei Nestern, die in irgendeiner Gegend sind, die halt nicht damit rechnen, in Menschenkontakt zu kommen. Gerade wenn man ein Feld freischneidet oder irgendwie sowas. Ganz häufig haben wir solche Nester in Gebüschen an Kindergärten und Schulen. Wir wissen noch nicht genau warum. Könnte sein, dass das auch an weggeworfenen Feststoffbroten oder an den Sandbienen liegt, die im Sandkasten nisten. Wir wissen es nicht, aber es ist ganz, ganz häufig. Und hier haben wir den Klassiker. Wir sehen hier, das Gebüsch wurde geschnitten. Bis dahin. Dann nicht mehr. Hatte Gründe.
0: Und nun folgten eben einige Bilder von Orten, wo man auf Hornissennester stoßen kann, also nicht nur auf die asiatische beschränkt, aber sie hängen eben nicht nur frei, die von der asiatischen Hornisse, sondern eben auch geschützt. Und dann war eben ein Klassiker, dass sie im Grill oder irgendwo am Grill sich, der abgedeckt war, angesiedelt hatten, im Vogelhäuschen oder geschützt in oder an Containern, Rollladenkästen, aber auch im Boden haben sie manchmal ihr Nest, das ist auch eben gefährlich. Auch Kompostbehälter, weil die ja oft einen Deckel haben, einen geschlossenen Deckel haben. Gartenboxen, wo die Auflagen für die Sitzmöbel drin sind oder auch eben Boxen für Spielzeug. Oder am Gartenhäuschen, ein Bild hatte sie, da lag ein Fußball im Gras, der hatte ein großes Loch. Und ja, ihr könnt es euch schon denken, dort war natürlich ein Hornissennest drin. Beim Heckenschnitt muss man natürlich auch aufpassen. Und dann hatte sie noch sehr kunstvolle Fotos. Da hatten sich nämlich die Hornissen an dem Kabel, teilweise von der Decke runter, aber auch so an der Lampe um das Kabel herum ihr Nest gebaut, dass das

0: irgendwie Baumpflegearbeiten machen, wenn zum Beispiel ein Nest auch beim Sturm runtergekommen ist und ein Teil mitunter noch oben im Baum hängt, dann versorgen die quasi das Nest noch, so lange wie da noch irgendwie Brut oder irgendwas drin ist. Und deshalb ist dann da teilweise auch noch Flugverkehr und die verteidigen das dann auch noch. Genau. Und dann war noch ein Dach zu sehen, wo sie eben durch die Dachziegel rein und raus flogen. Und ja, wenn man eben als Dachdecker zum Beispiel auf der anderen Seite vom Dach das Dach betritt und da irgendwie anfangen möchte, Dachziegel abnehmen oder sowas, dann finden die das halt überhaupt nicht lustig und können eben dann schon in den Angriff übergehen. Und dann ist halt die Frage, kommt man so schnell, so sicher noch runter vom Dach?
1: Hier ganz interessant bei dem Sonnenschirm, die bauen diese Riesennester in Windeseile. Das geht wirklich ganz schnell. Das kann sein, dass dieses Nest vor einer Woche hier noch nicht sichtbar war. Tatsächlich ist das Primärnest, auch hier geht es einen Hang runter, war das Primärnest dann den Hang runter in den Gebüsch. Das wurde noch gefunden. Wenn man das jetzt noch nicht sieht, dann ist der Sonnenschutz dann aber das kleinste Problem, wenn man den Schirm aufmacht. Da kann man dann auch schnell rennen. So, was haben wir Imker denn zu befürchten? Was kommt da auf uns zu? Wir haben ganz klar mit Völkerverlusten zu rechnen, klar mit Honigverlusten. Wenn man Völker verliert, dann verliert man auch Honig, das ist logisch. Wir haben eine erhöhte Wintersterblichkeit, eine ganz hohe Virenlast durch Varroa, wenn wir Velutina-Beflug haben. Und ihr müsst jetzt verstehen, woran das liegt. Das liegt an der Flugparalyse. Ich weiß nicht, wer hat es schon mal gehört? Die Marie-Louise hat es natürlich schon gehört. Also das große Problem ist, dass schon ab einer Hornisse, die regelmäßig vorm Flugloch ist, alle 10 Minuten oder so, wird schon die Flugtätigkeit eingeschränkt von den Bienen. Ab 12,6 Hornissen wird die Flugbereitschaft komplett eingestellt. Die Bienen fliegen nicht mehr aus. Die lagern vor und dann kommt nichts mehr rein. Das ist die Zeit, wenn die Nester von Vespa velutina am größten sind. Und das ist die Zeit, da sind wir schon am Einwintern oder schon fertig. Bedeutet, wir gucken schon gar nicht mehr so nach unseren Bienen, kriegen es eventuell gar nicht mit. Man hat um die Zeit auch keine Lust mehr, der Honig ist geschleudert. Und dann, also bei mir ist das immer so, ich habe dann auch keinen Bock mehr auf Bienensaison. Ich bin dann froh, wenn es rum ist und einen Monat später denke ich mir, wann darf ich denn endlich mal wieder? Ich glaube, das geht ganz vielen so. Das heißt, es werden nicht genug Winterbienen gebildet, weil wenn kein Pollen, kein Nektar mehr reinkommt, dann geht die Königin aus der Brut. Und dann haben wir keine Bienen. Oder zu wenige. Und die Varonen, die dann im Volk sind und davor auf viele, viele Bienen verteilt waren, die konzentrieren sich dann auf wenige Bienen und dann haben wir eine riesige Virenlast im Volk. Und das macht es natürlich immer noch mal schwieriger zu sagen, war das jetzt ein Varroa-Schaden oder war das ein Velutina-Schaden. Es ist teils schwierig zu unterscheiden. Noch schwieriger, wenn man die Völker schützt, weil man dann unten die geschredderten Bienen drin nicht hat. Aber ich denke, wir sollten die Völker lieber schützen. Also das ist ein Video aus Galizien, aber wir haben hier gerade auch im Saarland und so oder in Nordbaden schon ähnliche Bilder mittlerweile. Hier sieht man schön dieses Vorlagern, also diese Bienen, die fliegen nicht mehr aus. Man sieht auch gut die Velutinas, die vor dem Flugloch patrouillieren. Da geht nichts mehr. Da kommt nichts, die Völker sind fertig. Das werden die so nicht packen. So, dann haben wir dadurch natürlich Kosten für die Imkerei. Also in Frankreich geht man von einem landesweiten Schaden von 30,8 raus in Gebieten, wo hoher Hornissendruck ist und 2,8 Millionen bei wenig Hornissendruck. Das betrifft nur den Ersatz für Bienenvölker. 100 Euro pro Bienenvolk. Kein Honigverlust, kein gar nichts mehr.

dazu kalkuliert. In Spanien sind es über 20% des Ertrages, das investiert werden muss in den Schutz der Völker. Das sind horrende Summen. Jetzt müssen wir uns aber auch vorstellen, dass gerade Spanien, Frankreich, da sind sehr, sehr viele Berufsimker unterwegs. Die haben teils 400, die haben teils 1000 Völker. Die leben davon. Wir sind hier im Hobby, die meisten haben 3 bis 5 Völker im Garten stehen. Ich glaube, das überspringen wir mal schnell. Obwohl, nee, wir gucken es uns an. Also die Stände waren alle voll noch in dem Jahr. Und er beschwert sich jetzt gerade, dass die Regierung gesagt hat, das ist ja dieses Jahr gar nicht so schlimm mit Vespa Velutina. Das sind alles Velutinas vor dem Beuten. Da überlebt gar nichts an dem Stand. Und das sind viele. Das zum Heulen, sowas zu sehen. Gut, kommen wir zur Bestäubungsleistung. Also 80% unserer Pflanzenarten sind auf Fremdbestäubung angewiesen. Und davon eben auch 80% durch die Bestäubung von Wild- und Honigbienen. Dass wir Imker da einen riesen Anteil auch dran haben, gerade wenn es um unsere Kulturpflanzen geht, das brauche ich euch nicht erzählen, ihr wisst das alles. Weltweit sind das 500 Milliarden Euro an Wert, die Bestäubungsleistung der Bienen. Wir haben durch Vespa velutina schon bei einigen Wildpflanzenarten eine geringere Bestäubung feststellen können und dadurch auch weniger Samenbildung. Jetzt schon. Und das wird noch schlimmer werden. Und ich glaube, am schlimmsten wird es, wenn Imker aufhören, weil der Stress zu groß wird, für ein Hobby so viel Zeit, so viel Geld zu investieren. Es sind trotzdem auch hier viele Hobby-Imker, die ihre Bienen an den Raps stellen, die wandern gehen. Und das ist halt schon wieder ein Zusammenspiel von Landwirtschaft. Wir gehören auch zur Landwirtschaft. Vergessen wir manchmal. Also, dass das Thema jeden betrifft, ich glaube, das ist jedem klar. Da kann sich keiner rausnehmen. Also, was fressen die Viecher denn? Also, wir sehen hier oben im Bild, die hat, glaube ich, eine Mücke oder irgendwas da zwischen den Mandibeln. Und unten, da frisst die gerade ein totes Reh, wenn auch nicht am Stück. Die erwachsenen Tiere, die brauchen wie bei unseren Wespen und Hornissen auch Kohlenhydrate, Zucker, das kann natürlich auch Honig sein, wenn sie in die Beuten eindringt, Nektar, Baumsäfte, Früchte. Und die Larven, die brauchen die Proteine, das heißt eben andere Insekten, Aas etc. Ein Volk. Also so ein durchschnittliches Volk wie das Nest draußen, was ihr gesehen habt, das vertilgt 11,3 Kilogramm Insektenmasse pro Jahr. Größere Völker schaffen bis zu dem Doppelten. Wir gehen von einer Nestsättigungsgrenze von zwischen 12 und 17 Nestern pro Quadratkilometer aus. Da können wir uns mal ausrechnen, wie viel da fehlt. Und das sind nicht nur Honigbienen. Es wurden 1449 unterschiedliche Insektenarten in den Mägen der Larven gefunden. Ja, also dass das Auswirkungen hat auf die Biodiversität, ich glaube, da brauchen wir uns überhaupt gar nicht mehr drüber unterhalten. Riesenproblem für mich auch, was ich mich frage, ist, wer macht das Monitoring in den Naturschutzgebieten? Jetzt, wo in den meisten Gebieten Imker aus den Naturschutzgebieten raus mussten, ihre Völker dort nicht mehr aufstellen können. Wer schaut da, ob da Nester sind, ob da Beflug ist? Da, wo es gerade auch viel um die seltenen Arten geht, die wir auch schützen müssen. Wir wahrscheinlich nicht. Werden wir nicht mehr dazu kommen.
Da ist das Nahrungsspektrum nochmal aufgeschlüsselt. Im urbanen Raum, also im städtischen Gebiet, der Großteil eben Hymenopteren, also Apidae, heißt Honigbienen, aber auch Wildbienen, Hummeln gehören da dazu. Weniger dann die Wespenarten, das ist hier orange angezeigt. Dann die Diptera sind Zweiflügler, da gehören aber auch die Schwebefliegen dazu, Fliegen, Mücken, alles Mögliche. Diverses noch ganz klein. Im landwirtschaftlichen Raum sieht es natürlich schon wieder anders aus. Da geht der Anteil der Bienen dann wieder zurück vom Nahrungsspektrum her. Dafür gibt es da mehr Wespen, mehr Fliegen. Ich glaube, das ist uns klar. Und im Forst nochmal weniger Bienenmasse. Da betrifft es auch eher einfach nochmal die Wespen und die Fliegen und die Mücken und was da sonst noch so kreucht und fleucht. Das sind 95% bestäubende Insekten. Das ist ein ganzer Haufen. Und unser Insektensterben, das geht in den letzten Jahren schon oder in den letzten Jahrzehnten ja sowieso schon rasant vonstatten. Das ist eine riesige Katastrophe. Obst- und Weinbau. Da haben wir natürlich auch wieder mal noch keine deutschen Studien dazu. Die fehlen noch. Forschungsbedarf ist an allen Ecken und Enden, aber ich habe es vorhin schon erwähnt, die wird sich nicht anders verhalten, weil sie über die deutsche Grenze geflogen ist. Im Moment sind im Obst- und Weinbau hier die Schäden noch nicht so sehr spürbar, kommt aber schon in den schwer befallenen Gebieten. Also, wir haben Berichte von vermindertem Ertrag und teilweise vollständigen Ernteverlust durch Fraßschäden, aber auch durch ausbleibende Erntehelfer, weil die keine Lust mehr hatten, sich verprügeln zu lassen. Die bauen eben auch gerne in den Obstbäumen und die sind zur Erntezeit an den Früchten und das in Massen. Und das heißt, die Gefahr, dass man da drauf, dass man da in eine reingreift, die ist natürlich riesig. Natürliche Feinde haben wir auch keine. Es war mal schon mal zur Debatte irgendwie, Wespenbussard, haben wir keine große Population und der fliegt auch in den Süden zu der Zeit, wenn die Nester am größten sind und man sie brauchen könnte. Die meisten Vögel, die drangehen, wie Spatzen und Meisen, die machen das, wenn das Nest schon in der Absterbephase ist. Wenn das Nest in der Abstarbephase ist. Das heißt, auch die Tiere sind dann meistens schon halb erfroren, unbeweglich, können sich nicht wehren. Dann gehen die Vögel dran und machen da Löcher rein. So, es ist 11:55, wie man sieht. Zeit für eine Pause. Machen wir ein kurzes Päuschen. Lüftet euren Kopf,

0: Hallo, ihr hört das Freie Radio Kassel. Am Mikrofon ist Susanne Holbein, heute mit einem Mitschnitt von einem Vortrag von Miriam Wahr über die asiatische Hornisse, die Vespa vellutina nigritorax. Den habe ich am 19. Februar in Villmar aufgezeichnet. Organisiert wurde er vom Imkerverein Kassel. Weiter geht's nun mit den aktuellen rechtlichen Bedingungen, EU-Recht und wie es hier in Deutschland aussieht.
1: Okay, ich hoffe, ihr habt euer Hirn ein bisschen gelüftet. Es wird jetzt noch mal ein bisschen anstrengend, bevor es wieder Hoffnung gibt. Wir müssen die rechtliche Lage mal ein bisschen angucken, weil es ist ja viel passiert, gerade seit der Umstufung. Also die Umstufung war ja letzten März, also 25, von Artikel 16, ich sag eigentlich 17, auf Artikel 19, auf etablierte Art. Was das bedeutet, gucken wir uns gleich genauer an. Was ich verheerend finde, ist, was bei der Bevölkerung und auch bei uns Imkern dadurch ankam, das ist zum Beispiel, dass sie jetzt heimisch wäre. Sie ist nicht heimisch, sie ist trotzdem noch invasiv, sie ist eingeschleppt, sie ist auch nicht eingewandert. Also es ist nicht so, die ist jetzt hier zu Hause und jetzt ist alles schön und jetzt lassen wir das so. Die Meldepflicht entfällt, ist auch falsch. Es gab tatsächlich irgendwie noch gar keine Meldepflicht. Ich würde mir eine wünschen. Es wäre sehr, sehr, sehr vorteilhaft. Wir könnten besser arbeiten, wenn wir wirklich sehen, wo sie überall ist. Die Bekämpfungspflicht entfällt, ist auch falsch. Dazu gucken wir uns das EU-Recht mal genauer an gleich. Die asiatische Hornisse ist ein Imkerproblem, das hören wir immer wieder in der Zeitung und im Fernsehen. Die asiatische Hornisse jagt Honigbienen. Ich glaube, wir haben ja jetzt gerade gelernt, dass die auch alles mögliche andere jagt und dass das ein viel weitläufigeres Problem ist als nur für die Honigbiene. Es gibt tatsächlich ja niemanden, den das nichts angeht, das haben wir auch gelernt. Schon allein, wenn wir uns die Bestäubungsleistung angucken und eben die Biodiversität. Das ist was, was uns alle betrifft. Keiner tut mir was, ist auch falsch, sonst würde ich heute nicht hier stehen. Und es gibt auch noch viele, viele andere, die wirklich noch was tun. Wir gucken uns mal an, was der Managementplan sagt. Gott sei Dank haben wir den ja. Das ist ironisch für alle, die es nicht rausgehört haben. Da steht nämlich nicht wirklich viel drin. Das ist teilweise wirklich ein bisschen deprimierend. Also im Management- und Maßnahmenblatt wird erstmal beschrieben, was die nachteiligen Auswirkungen sind. Wir können den heute natürlich nicht zur Gänze durchgehen, auch nicht die 21 Seiten EU-Recht. Ich habe ein paar Sachen rausgesucht, die für uns relevant sind. Also dort steht, es gibt keine ausreichenden Belege für eine Beeinträchtigung der Biodiversität. Das ist in meinen Augen falsch. Da steht nur, dass es denkbar wäre. Wir haben aber ausreichend Studien, wenn sie auch teils aus dem Ausland sind, die belegen, dass es ein Problem für die Biodiversität ist. Dann bei der Zielsetzung, und da habe ich dann auch schon wieder Fragezeichen im Kopf, steht dann aber, Ziel ist die Minimierung der negativen Auswirkungen auf die Biodiversität. Ja, was denn jetzt? Das fand ich schon ein bisschen seltsam. Naja, was ich ganz hübsch fand, war das Statement vom DIP zum Management- und Maßnahmenblatt. Als das endlich rauskam, habe ich das sehr gefeiert. Die haben mir total aus dem Herzen gesprochen. Die sagen, also die geben da eine Änderung vor. Die nehmen den quasi komplett auseinander und haben zu allem Änderungsvorschläge und berichtigen das. Und damit haben sie in meinen Augen absolut recht. Also die schreiben, es gibt Hinweise auf eine Beeinträchtigung der Biodiversität in Europa. Dann eben klar bei höherem Konkurrenzdruck noch mal mehr. Und dass eben einige Wildpflanzen jetzt schon weniger bestäubt werden. Das hatten wir vorhin alles schon. Dann gehen sie eben noch aufs Nahrungsspektrum ein, auf die Vielfältigkeit der Insekten, die bejagt werden, und auf die Nestdichten. Was sagt denn die EU-Verordnung? Also nach Artikel 4 kommen da schon mal nur Arten in die Unionsliste und da steht die Vespa velutina nun seit 2016, die alle nachstehenden Kriterien erfüllen. Und da steht, sie haben nach vorliegenden wissenschaftlichen Erkenntnissen wahrscheinlich erhebliche nachteilige Auswirkungen auf die Biodiversität oder die damit verbundenen Ökodienstleistungen und können zudem nachteilige Auswirkungen auf die menschliche Gesundheit und Wirtschaft haben. Da gibt es einen Kriterienkatalog, dadurch wird das festgelegt, eine Risikobewertung und dann wird das so eingestuft. Ja, ebenfalls steht da, dass da Maßnahmen zu ergreifen sind, um die Ausbreitung und die Etablierung zu verhindern. Dann steht da im Managementplan über die Gesundheitsgefährdung. Es besteht erhöhte Gefahr für Menschen, durch Stiche verletzt zu werden, welche in Einzelfällen zur anaphylaktischen Reaktion ähnlich wie Stiche von Honigbienen und Wespen. Das ist falsch. Die Giftzusammensetzung ist eine völlig andere. Die Stichmenge ist in Nestnähe sowieso schon mal eine andere. Das stimmt absolut nicht. Wirtschaftliche Schäden gehen sie noch drauf ein. Da gehen sie aber hauptsächlich nur auf die wirtschaftlichen Schäden an Bienenvölkern ein und durch Fraß an Obst. Wie schon gesagt, wirtschaftliche Schäden haben wir nicht nur in der Imkerei und in der Landwirtschaft, das betrifft die Lebensmittelerzeugung, die Gesundheitsvorsorge, auch Stichverletzungen sind ein wirtschaftlicher Schaden. Dann durch die Bekämpfung, und das ist auch immens, und durch die Anpassungsmaßnahmen, die danach folgen werden, wenn wir uns auf ein anderes Ökosystem einstellen müssen. Nochmal zu dem Satz, Ziel ist die Minimierung der negativen Auswirkungen auf die Biodiversität. Da geht es dann hauptsächlich in den Gebieten, wo seltene Arten und bedrohte Arten zu erwarten sind. Da frage ich mich dann auch, wer prüft das denn? Macht ihr das? Ich weiß es nicht. Wer prüft denn da jetzt, ob da in der Nähe von diesem Nest da irgendwo eine seltene Art ist? Und da kommen wir wieder drauf zurück, wer macht das Monitoring in den Naturschutzgebieten? Das ist ein Riesenproblem. Und dann muss man vor Beginn der Maßnahmen festlegen, für welchen Naturschutzdienst diese Maßnahme ergriffen wird. Das wird, glaube ich, ein riesengroßer bürokratischer Akt, wenn wir jetzt bei jedem Nest erstmal 20 Seiten irgendwo niederschreiben müssen. Das ist der allerbeste Satz, da habe ich sehr gelacht, obwohl der echt nicht zum Lachen ist. Da steht bei den besonderen Bemerkungen, eine Bekämpfung der asiatischen Hornisse aus Gründen der Gesundheitsvorsorge oder der Abwendung von wirtschaftlichen Schäden fällt nicht in die Zuständigkeit der unteren Naturschutzbehörde. Das ist auch richtig. Das ist komplett richtig. Die untere Naturschutzbehörde, die kümmert sich um die Biodiversität. Aber ich frage mich, wer ist dann dafür zuständig? Wo rufen die dann an? Bei der Feuerwehr, bei der Stadt, bei der Ortsverwaltung? Ich weiß es nicht. Also ich habe gesucht, ich habe aber nichts gefunden. Doch, ich habe was gefunden, aber das kommt später, das ist auch ein bisschen lustig. Genau, der Management, also im Artikel 19 im EU-Recht steht, dass wir erstens innerhalb von 18 Monaten hier schon Maßnahmen ergriffen haben sollten und damit deren Auswirkungen auf die Biodiversität und die damit verbundenen Ökodienstleistungen sowie gegebenenfalls auf die menschliche Gesundheit oder die Wirtschaft minimiert werden. Also das ist Aufgabe nach EU-Recht. Finde ich aber nichts im Managementplan zu. Dass die Managementmaßnahmen natürlich in einem anständigen Verhältnis Kosten-Nutzen-Rechnung und sowas stehen sollte, da brauchen wir nicht drüber reden. Das ist ganz klar, dass wir für eine Entfernung von einem Nest nicht 50.000 Euro ausgeben können. Das ist soweit schon klar. Da steht aber, die Managementmaßnahmen umfassen tödliche oder nicht tödliche physikalische, chemische oder biologische Maßnahmen zur Beseitigung, Populationskontrolle oder Eindämmung einer Population einer invasiven gebietsfremden Art. Das bedeutet, das ist immer noch Artikel 19. Das heißt, es soll immer noch bekämpft werden. Es stimmt also nicht, dass die Pflicht zur Bekämpfung komplett wegfällt. Das Einzige, was wegfällt, ist das Ziel der Ausrottung, weil wir wissen, dass wir das nicht mehr schaffen. Eindämmen sollten wir sie trotzdem noch. Wir sollen da ja noch hier den Artikel 20 mit einbeziehen bei den Maßnahmen. Der Artikel 20 ist auch ziemlich interessant. Der sagt nämlich, dass wir im Prinzip verpflichtet sind, die Erholung des Ökosystems zu fördern und deren Wiederherstellung anzustreben, wenn diese durch invasive Arten Schaden genommen hat. Das wird mal eine richtig große Aufgabe werden. Darüber hinaus gibt es den Artikel 30, den fand ich auch spannend. Da steht nämlich drin, dass wir mit Sanktionen zu rechnen haben, Geldbußen etc., wenn wir denen nicht nachkommen. Und da bin ich gespannt, was da mal noch kommt. Es gibt da aber auch noch einen Artikel, den ich weiß es nicht, vielleicht habe ich ihn auch falsch verstanden. Ich glaube, 24 war das. Da geht es um Kostenerstattung. Also ich habe es so gelesen, dass man im Prinzip EU-Gelder eventuell auch beantragen könnte. Das können die Behörden, die anwesend sind, vielleicht besser beantworten. Ich weiß aber nicht, ob das schon jemand gemacht hat, wer das machen kann, wie man das macht. Ich weiß es nicht, aber ich fände es einen spannenden Punkt, weil wenn es EU-Gelder gäbe, dann hätten wir vielleicht ja mal eine bessere Chance, wirklich tätig zu werden und das vielleicht sogar im Zusammenschluss mit unseren Nachbarländern. Das fände ich wünschenswert. So, kommen wir mal zu den Maßnahmen, die getätigt werden sollen. Und da finden wir dann auch gleich noch eine gewisse Zuteilung einer Zuständigkeit, eigentlich die einzige. Öffentlichkeitsarbeit, klar, das ist logisch, das ist total sinnvoll und wir sollten alle informieren. Ich frage mich aber trotzdem, wer macht's denn? Also wir machen es von der Army aus, aber ich habe jetzt noch keine große politische Aktion gesehen, wo ich jetzt gesagt hätte, das ist super, jetzt werden alle breitflächig und auch noch richtig informiert. Jetzt kommen die Zuständigkeiten, die stehen da ganz oben gelb markiert. Die sollen es machen. Interessensgruppen. Herzlichen Glückwunsch. Ihr wurdet befördert, ihr dürft ab jetzt alle umsonst im Behördendienst arbeiten. Also Interessensgruppen sind natürlich Imker, das ist klar. Natürlich haben wir ein Interesse daran. Des Weiteren sind ja aufgeführt auch Obst- und Weinbau, Garten- und Landschaftsbau, Forst- und Naturschutz. Mir fehlen hier ganz klar die Schädlingsbekämpfer und die Wespenhornissenberater. Die gehören für mich ganz klar mit dazu. Und damit wir richtig arbeiten können, sollen wir bitte Schulungen bekommen und ausgebildet werden. Auch da steht nirgends, wer das macht. Also im Normalfall, das, was ich jetzt mitbekomme, machen das meistens die Imkerverbände, die Landesverbände. Teilweise gibt es Zusammenschlüsse. Es gibt einige einige UNB, die das auch schon mit organisieren. Das finde ich sehr löblich. Es ist ja sowieso so, dass es in jeder Region anders geregelt ist. Also es gibt auch UNB, die sagen immer noch, wir bekämpfen flächendeckend, auch wenn wir schon viele Nester haben. Andere sagen, wir machen gar nichts. Das entscheidet jeder so, wie er möchte. Es steht aber auch im Managementplan, dass jedes Bundesland das quasi für sich auslegen kann, wie man will oder Geld hat. Das ist das nächste Problem. Was mir ganz am Herzen liegt, ist, rennt jetzt nicht euren UNB in die Türen ein und pöbelt die an. Das ist nicht Sinn der Sache, die können auch nichts dafür. Den meisten UNB wurden auch noch mal von 24 auf 25 die Budgets extrem gekürzt und daraufhin haben sie dann noch mal eine zusätzliche Aufgabe bekommen, die alles Mögliche übersteigt. Dazu haben die Mitarbeiter bei der UNB nicht 26 Semester Vespa Velutina studiert. Und das ist auch nicht denen ihr einziger Job. Es gibt noch viele andere invasive Arten und andere Naturschutzprojekte, die unterstützt gehören und wo man drauf schauen muss. Also da immer respektvoll miteinander umgehen. Auch hier gilt wieder eigentlich dieser Satz, es geht nur gemeinsam. Und je eher man auch anständig miteinander umgeht, findet man auch irgendwie eine Möglichkeit, zusammenzuarbeiten, weil das ist die einzige Möglichkeit, die wir haben, da Hand in Hand und gemeinsam zu gehen. Also, was sollen wir jetzt machen? Das fand ich aber auch schon, also man muss schon ein bisschen schmunzeln. Ja, wir fangen Königin vom Locktopf ab, natürlich machen wir das. Aber Königin vom Locktopf abfangen ist in meinen Augen nicht geringer Aufwand und geringe Kosten. Weil, also ich könnte auch, während ich vom Locktopf sitze, auch irgendwo bezahlt arbeiten gehen. Das ist zum Beispiel auch wieder ein ganz persönlicher wirtschaftlicher Schaden für mich, ganz persönlich, wenn ich das mache. Dann geht es an die Nestsuche, die gucken wir uns nachher nochmal an. Die ist extrem aufwendig, ja, das kostet wirklich Zeit. Aber ich habe ja schon gesagt, ich habe euch da noch was mitgebracht, das macht es ein bisschen einfacher. Freue ich mich schon wahnsinnig drauf. Also da geht es um Arbeiterinnen markieren, Flugrichtung, Zeitmessung, Kompass, Karte eintragen, hinterherlaufen durch die Brombeerbüsche. Ist immerhin mittlerer bis hoher Aufwand, aber geringe Kosten, weil es ja im Ehrenamt von den Interessensgruppen durchgeführt. So, dann geht es um Primärnester. Da haben wir ja vorhin gelernt, die lassen wir hängen und wir kontrollieren. Steht auch da regelmäßig, bis der erste Brutsatz geschlüpft ist. Das ist kein geringer Aufwand, wenn ich da zigmal an dieses Nest fahre und kontrolliere, ob da schon mehr als eine Königin fliegt. Dann warte, bis auch wirklich die Königin im Nest ist, bevor ich das entferne. Dazu brauche ich trotzdem Schutzkleidung. Ich brauche einen Sauger, ich brauche eine Absaugbox, ich brauche eine Gefriertruhe oder eine Feuertonne oder einen Gasbrenner. Das sind alles extreme Kosten. Ja, also bei Sekundärnestern wird immerhin ja gesagt, dass es meistens doch hohe Kosten sind und ein hoher Aufwand. So, der Artikel 24, wo wir doch bei Zuständigkeiten sind, der besagt eben Berichterstattung und Überprüfung. Bis zum 5. November 2015 notifizieren die Mitgliedstaaten der Kommission die Anwendung dieser Verordnung verantwortlichen Behörden und setzen die anderen Mitgliedstaaten von diesen in Kenntnis. Es wäre halt einfach in meinen Augen Sache der Regierung, die zuständigen Behörden zu beziffern, die zuzuteilen und denen auch Gelder zur Verfügung zu stellen, weil da braucht man nochmal Arbeitsplätze, die müssen erstmal eingelernt werden und das muss auch alles koordiniert werden. Aber das ist Sache von oben nach unten. Unser Bundesnaturschutzgesetz, Artikel 40a, sagt dazu, die zuständigen Behörden, da steht nirgends Interessensgruppen. Das finde ich ganz spannend. Also, die treffen die erforderlichen Maßnahmen und sie sollen sicherstellen, dass die Vorschriften der EU-Verordnung auch durchgeführt werden. Genau, also Einbringung und Ausbreitung der Art ist zu verhindern oder zu minimieren. Ich verstehe nicht genau, wie dieser Managementplan zustande kam. Aber er steht jetzt nun mal so da und irgendwie müssen wir damit arbeiten. Die Umsetzung in der Praxis, habe ich schon gesagt, das war jeder UNB unterschiedlich in jedem Bereich. Manche Bundesländer machen es aber wenigstens deckend oder an einer Stelle koordiniert. Aber das kommt total auf den Kreis an und auch immer auch damit, wie gut kommt man mit den Mitarbeitern dort klar und wie viel Gelder haben die zur Verfügung. Die Meldeplattformen und Mailadressen, die zum Melden da sind, wie gesagt, jedes Bundesland auch wieder unterschiedlich. Hier in Hessen läuft das, so wie ich es erfahren habe, ihr dürft mich gerne korrigieren, Man meldet über das HLNG. Das wird dann weitergegeben an die obere Naturschutzbehörde. Eventuell bekommt der Melder eine Rückmeldung mit einer Liste von Nestentfernern, eventuell aber auch nicht. Und der Nestentferner bekommt in den meisten Fällen keinen genauen Standort mehr vom Nest. Das hat mit der Karte auch zu tun, mit dem Datenschutz. Wenn der jetzt aber nicht direkten Ansprechpartner hat, den Melder, dann kommt der Nestentferner, der ja wirklich auch nicht wenig zu tun hat, jetzt dahin in dieses Gebiet, das dann irgendwie ein Raster hat von, weiß ich nicht, 250 Meter oder mehr und fängt dann vor Ort nochmal an, das Nest zu suchen. Das ist nicht ganz so sinnvoll. Es kostet auf jeden Fall enorme Zeit. Ja, Kosten werden meistens auf privatem Grund überhaupt nicht mehr übernommen, außer es ist irgendwie eine Gefahr für öffentliches Gelände oder es ist halt ein städtischer Kindergarten oder so. Da geht dann meistens noch was. Da kann es aber auch sein, dass die Gemeinde dann einspringt, weil da ja meistens dann wieder nicht die Biodiversität in Gefahr ist oder nicht nachweislich. Wobei ich sage ja, jedes Nest ist eine Gefahr für die Biodiversität. Genau, auf städtischem Grund, da wird dann ab und zu mal noch was übernommen. Fazit ist, viele Nester bleiben hängen, viele Nester werden nicht gemeldet. Auch da bräuchte man noch mal mehr Öffentlichkeitsarbeit, dass man einfach die Bevölkerung dazu bringt, meldet bitte diese Nester und auch einzelne Tiere. Irgendwo müssen wir anfangen zu suchen.
0: Ja, also wenn ihr den Verdacht habt, ein Nest der asiatischen Hornisse gefunden zu haben, dann macht nichts und macht erstmal ein Foto, wenn eine Hornisse da drauf auch irgendwie zu sehen ist, damit man das Nest auch richtig zuordnen kann, ob es auch wirklich die asiatische Hornisse ist. Und das Nest darf nur von Profis entfernt werden. Auch wenn ihr eine normale Imkermontur zu Hause habt, das reicht nicht aus. Der Schleier vor dem Gesicht ist zu dünn, den haben die schnell durchgeknabbert. Außerdem sollte man ein Visier tragen, damit die Augen besser geschützt sind, weil sie nämlich ihr Gift auch spucken, sprühen, wie auch immer, und gehen dabei eben auf die Augen. Und Miriam zeigte dann noch Bilder von Aktionen, die eben ohne ausreichende Schutzkleidung gemacht wurden und wo Leute auf einer Stehleiter standen, auf einer Klappleiter. Das sah sehr wackelig aus, mit einer langen Stange, und an der waren Bunsenbrenner befestigt. Ja, damit wollten sie halt ein Nest entfernen, was weiter oben im Baum war, und wollten das dann eben abfackeln. Also die Aktion an sich sah schon ziemlich abenteuerlich aus, aber dadurch sind anscheinend in NRW schon etliche Bäume in Flammen aufgegangen, hatten wohl mehr die Idee, und dann können die Flammen eben auch auf nahegelegene Häuser oder Schuppen überspringen. Ein anderes Problem ist ja auch die Versicherung. Man ist in dem Fall ja gar nicht versichert. Erst recht nicht, wenn man solche gefährlichen Sachen macht. Und ja, das ist eben mitunter auch ein Problem. Von wem wird man beauftragt? Aber da kommt sie später eben auch nochmal dazu.
1: Also, Fazit. Asiatische Hornisse, kein Imkerproblem, sondern Behördenproblem. Nee, auf gar keinen Fall. Ja? Es geht nur gemeinsam, und wer nicht kämpft, hat schon verloren. Und ich glaube, ihr würdet alle heute Abend nicht sitzen, wenn ihr nicht wissen wolltet, was man tun kann, und wenn ihr nicht bereit wärt, auch was dagegen zu unternehmen. Einfach aus Liebe zu unseren Bienen und zu unserer Natur müssen wir irgendwie zusammenhalten, und da brauchen wir alle. Auch wenn wir uns alleine gelassen fühlen. Also die Bevölkerung brauchen wir, wir brauchen den Schulterschluss mit den Behörden, wir brauchen unbürokratische Dienstwege, kurze Ansprechpartner, Telefonat, was klar machen, einfach damit es läuft und man nicht ewig in der Gegend rumschreibt oder telefoniert. Die Gesundheitsministerien sind immer noch nicht im Boot, leider, die bräuchten wir dringend, auch die Ärztekammern können informiert. Landwirte ganz klar, Landwirtschaftsministerien, Umweltministerien, unbedingt die Politiker. die vielleicht sich auch mal bewusst werden, dass wir hier gerade wirklich gegen das EU-Recht verstoßen. Kann auch teuer werden. Natürlich die Ehrenamtler, und ich würde mir wahnsinnig wünschen, wenn das Thema auch in den Schulen ankäme. Das sind die Nestsucher von morgen. Die können das schon früh lernen. Ich werde mit meinen kleinen Pfadfinder, ich habe so eine Pfadfinderämterei noch, ich habe ja noch nicht genug Ehrenämter, mit denen werde ich auch dieses Jahr Nestsuche machen. Ich finde das sehr pfadfinderisch, mit Karten zu arbeiten und mit Kompass. Das macht denen sicher Spaß. Wir brauchen Forschung und unsere Nachbarländer. Es ist ein EU-weites Problem. Also, Öffentlichkeitsarbeit können wir machen. Karneval heißt das hier, gell? Karneval? Karneval ist leider schon vorbei. Es ist leider ein KI-Bild, aber ich würde es mir für nächstes Jahr wünschen. Ich finde das ziemlich herrlich. Man beachtet den Hornissenhonig. Den finde ich ganz schick. Ja, also wir aus der Armee, wir haben hier verschiedene Flyer und Plakate. Ein paar Flyer hattet ihr auch schon auf euren Plätzen liegen. Das Suchplakat, das liegt draußen neben dem Nest, das finde ich ganz schick für die Allgemeinbevölkerung, dass die einfach wissen, checkt mal euren Garten, euer Haus, euren Schuppen. Da ist gut aufgelistet, wo können die überall sein. Ich glaube, so kann man die ganz gut abholen. Bei uns kann man alle Roll-Ups, Flyer, Plakate zum Selbstkostenpreis bestellen. So, Monitoring mit dem Locktopf. Wer hat schon Locktöpfe gestellt von euch? Immerhin einer. Zwei, okay. Ah ja, okay. Ja, sollte jeder jetzt dann machen. Wir haben ja gehört, die Königinnen fliegen schon. Und das ist auch ganz spannend, an so Locktöpfen sieht man noch alle möglichen anderen Tiere. Also ich meine, ich finde, die ist ja eine der hübschesten. Ich finde die zauberhaft, die ist so schön. Aber da kommen auch seltene Schmetterlinge, Käfer und alles mögliche Getier, was man sonst vielleicht nicht so häufig sieht. Das ist relativ einfach zu machen. Ihr nehmt irgendwie einfach so einen Urinbecher, altes Honigglas, Joghurtbecher mit Deckel, Loch reinschneiden, Tuch durchfriemeln und dann eine der Mischungen da rein und fertig ist das. Da kann kein Tier drin ertrinken, man kann beobachten, man kann in Ruhe ein Foto machen, melden oder eben gerade um die Jahreszeit, wenn Königinnen noch fliegen, abfangen und in die Gefriertruhe umsiedeln. Was sich bewährt hat, ist eben diese Drittelmischung, ein Drittel dunkles Starkbier nehme ich immer, lieblicher Weißwein und Holundersirup oder Himbeersirup oder was gerade da ist. Ein Schuss Himbeeressig oder irgendwas kann noch mit dazu. Sollten da bei euch auf dem Locktopf Bienen landen, dann ist da zu wenig Alkohol drin. Dann kippt da nochmal Alkohol nach, dann kommen auch keine Bienen mehr. Die Hornissen stehen auf Alkohol. Andere Möglichkeit ist 5 Liter Wasser, dann kann das natürlich auch runterrechnen, aber es macht auch Sinn, das im Verein zu machen, gleich mal 1-2 Kanister anmischen und unter die Leute bringen. 5 Liter Wasser, 2 Kilo Zucker, 1 Würfel Hefe. Durchgehen lassen, 1-2 Tage, den Deckel nicht zumachen. Es gibt da so eine lustige Geschichte vom Dirk, aber seine Frau fand es gar nicht so witzig. Die mussten leider neu streichen. Sollte man nicht machen. Später im Jahr kann man auch Hühnerbeinchen in den Baum hängen oder Garnelen haben sich bewährt. Auf Fisch stehen sie auch. Sehen eben gerade in den anderen Ländern, Frankreich, Spanien, sind die auch gerne auf dem Fischmarkt unterwegs und bedienen sich da. So, und dann kann man mit dem Locktopf eben auch Nester suchen. Das heißt, man markiert diese Hornissen in unterschiedlichen Farben, wo man stoppt die Zeit, wie lange es geht, bis die wieder da ist und merkt sich, wo die hinfliegt. Dann kann man grob errechnen, wie weit ist das Nest entfernt. Genau. Im freien Feld rechne ich grob 1 Minute pro 100 Meter. Ich zeige euch gleich, wie es einfacher geht. So, und eben all die Daten findet man auch sonst nochmal auf unserer Homepage. Was auch ein guter Docktopf ist, ist übrigens einfach so ein altes Handtuch mit Lockmittel drauf oder Apienwert drauf. Apienwert nicht so gern, wenn dann Bienen noch fliegen, geht man spät im Herbst, wenn man spät nach Nester sucht und unsere Bienen nicht mehr fliegen. Sonst haben wir da wieder Gefahr von Räuberei. Genau, dann eignet sich ein Fernglas, ein eigener, ganz einfacher Königin-Zeichenstift, Zeichenröhrchen dazu. Das könnt ihr als die Königin markieren, ist auch nicht schwieriger. Aber wichtig ist, sprecht euch mit euren Nachbarämtern ab. Ist nämlich voll blöd, wenn der auch in Blau markiert. Das ist echt doof. Und dann ist das irgendwie komisch hier. Kommt eine blaue Hornisse mal nach 10 Minuten, dann ist sie nach einer Minute wieder da. Man versteht nicht warum. Ja, also da Absprache wie immer. Gemeinsam Nestsuche macht sowieso mehr Spaß, macht auch Sinn, gerade wenn man dann sich den Locktopf nimmt, woanders hinläuft, woanders fliegen lässt, die sich orientieren muss, wenn da mehrere Augen gucken, ab wo fliegt sie dann ab in ihre Richtung. Genau, so sieht das dann aus, wenn wir dann mit dem Locktopf arbeiten. Es gibt da die Triangulation, die Annäherungsmethode, Doppelkreismethode. Müsst ihr euch nicht alles merken, ich zeige euch gleich, wie es einfacher geht. Genau, also für alles braucht man aber doch Töpfe, ein Handy, Mitstreiter und Spaß. Das ist wirklich wie ein bisschen Geocaching für gestörte Imker. Ich habe immer riesen Spaß dran, muss ich sagen. Das ist wie Schnitzeljagd. Ich finde das super. Ich mach das gerne. Natürlich am liebsten, wenn ich dann auch Erfolg habe, ja, das ist klar. Also ich habe da meinen Locktopf und ich habe eine Flugrichtung und berechne eine Abweichung mit ein. Dann habe ich eine kürzere Flugzeit, also man rechnet so pro Sekunde 5,5 bis 6,5 Meter, fliegt die, dann hat die eine Verweildauer von 45 Sekunden im Nest und so. Braucht euch alles nicht merken, weil ich zeige euch ja gleich, wie es einfacher geht. Und dann haben wir die längere Flugzeit und dann wissen wir, da und wo ist das Nest. Dann können wir natürlich mit dem Locktopf noch irgendwo anders hinlaufen, von einer anderen Richtung, wo die Flugrichtungen sich kreuzen. Irgendwo da in der Umgebung ist das Nest. Geht noch relativ einfach, wenn wir nur ein Nest haben. Wenn die plötzlich in alle Richtungen fliegen, wird es nochmal schwieriger. So, jetzt habe ich euch was mitgebracht. Ich bin ja schon so ein bisschen stolz auf meine Velutina Army. Nicht nur, dass ich da dieses Jahr schon zwei neue Lanzensysteme zur Bekämpfung draus entwickelt habe, sondern da gibt es auch diesen verrückten Schweizer. Der hat da was angefangen, das hat mich so begeistert, dass der direkt eine Untergruppe bekommen hat, eine eigene. Das ist auch ein bisschen schwer vom Off-Topic wegzuhalten und das ist die einzige Gruppe, die ich nicht mitmoderiere. Aber der ist genial. Und zudem dazu gesellt hat sich jetzt noch so ein verrückter Deutscher. Jetzt sind der Davita Blützel, der verrückte Schweizer, und der Felix Binder, der verrückte Deutsche, zusammengekommen und die haben was Großartiges gemacht. Also verschiedene großartige Sachen. Das eine ist eben das Hornissenportal, mit dem man unfassbar gut Nester suchen kann, auf Knopfdruck. Ihr kriegt es so einfach wie möglich. Natürlich die Vorarbeit, Hornissen markieren und so, die müssen zuverlässig kommen, das ist klar. Aber ihr markiert die Hornisse, ihr drückt auf den Knopf, wenn Hornisse grün losfliegt, haltet das Handy in die Richtung, bis es Piep macht. Und ihr drückt wieder auf den Knopf, wenn die Hornisse wieder da ist. Und das Rest macht das Programm alleine. Ihr könnt in Teams arbeiten. Ihr habt direkt die Daten von den anderen, welche Flugrichtung. Ihr könnt Locktöpfe zuteilen, miteinander arbeiten. Die Daten sind sofort abrufbar. Und da ist direkt mit drin, welche Temperatur habe ich, von wo kommt der Wind, regnet es, was alles die Flugzeit beeinflusst. Ich zeige euch mal ganz cool, extra für euch ein kleines Video erstellt hat der liebe Felix.
0: In dem Video wurde vorgestellt, wie das Lokalisieren der Nester funktioniert. Miriam bat mich im Nachgang noch etwas richtigzustellen. Die Webseite heißt velutinaportal.eu und das Portal heißt auch so, nur der Button auf der Webseite zum Velutinaportal. Auf dem steht Hornissenportal, wenn ihr mit der vorgestellten Methode arbeiten wollt, also das Velutinaportal. Auf der Webseite gibt es noch Infos dazu, wie man also anhand der Fluglinien und Zeiten eine Standortbestimmung eines Nestes vornehmen kann. Es gibt also einen Kegel für die Flugrichtung und Querlinien für den Abstand zum Lokbecher. Der Unterschied von einer Wespen- oder Hornissenfalle und einem Loktopf besteht darin, also die Namen sagen es schon sehr deutlich, der Loktopf lockt die Tiere nur an, sie werden nicht gefangen, krabbeln nirgendwo rein und bei der Hornissenfalle krabbeln die Tiere meist durch eine kleine Öffnung rein und kommen nicht mehr raus. Das ist verboten. Das Velutina-Portal ist keine Meldeplattform. Meldungen sollten ausschließlich über die offiziellen Meldeportale gemacht werden. Aber über einen Button wird man allerdings zu dem offiziellen Meldeportal weitergeleitet, wo man dann die Meldung vornehmen kann. Dann arbeiten die beiden noch an einer Scanning-App. Die funktioniert auch schon ganz gut. Die wird aber nicht kostenfrei sein. Da sind derzeit noch Verhandlungen. Denn es wäre ja wirklich schön, wenn möglichst viele diese Erleichterungen nutzen, damit die Hornisse sich hier bei uns nicht so ausbreitet. Die Grundfunktion, die man zum Finden und Lokalisieren der Nester benötigt, die wird aber kostenfrei sein.
1: Aber nochmal kurz zum Verständnis. Gerade hier sehen wir auf der rechten Seite zum Beispiel die Flugzeit. Wir sehen nur einen Schnittpunkt von den Fluglinien. Aber die Flugzeit stimmt nicht. Das Programm errechnet dann ganz klar, das müssen eigentlich zwei verschiedene Nester sein. Das passt nicht zusammen. Das gibt auch Vorgaben oder Empfehlungen, wo man die Loktöpfe am besten hinstellt. Also es macht wirklich einiges einfacher. Was ich auch super cool finde, ist, es gibt eine komplette Karte. Also von allen Daten, die eingepflegt werden und die man auch öffentlich holen kann, die sind aber alle auch nicht haargenau auf den Punkt, geht datenschutztechnisch nicht. Die sind ebenso in so einen Grid eingeteilt, dass man sieht, es gibt hier was in dem Gebiet. Es gäbe die Möglichkeit eines Behördenzugangs, die in ihrem Hoheitsgebiet auch den genauen Punkt haben könnten. Die könnten dann gleichzeitig verzeichnete Nestentferner, die direkt in der Nähe sind, zuteilen. Der wird dann benachrichtigt und der sieht dann dieses Nest, was ihm zugeteilt wird, auch beim genauen Standort. Das wäre alles schon möglich. Also das ist alles schon da, aber da wurde auch jetzt bis jetzt noch nicht mit Behörden kommuniziert. Das ist ja auch alles noch brandneu. Was kann es noch? Wenn ein Nest gefunden wird und es wird auf dieser Seite gemeldet, kommt sofort der Button offiziell melden und es ist egal, wo ihr in Deutschland seid, es geht die richtige Meldeplattform auf, damit die Meldung offiziell abgegeben wird, damit die Daten auch wirklich alle vorhanden sind. Also es soll keine Konkurrenz sein zu den offiziellen Meldeplattformen, sondern eher eine zusätzliche Hilfe, eine Ergänzung. Ich bin wahnsinnig stolz auf die Jungs, was sie da auf die Beine gebracht haben. Und da kommt noch mehr. Die Scanning-App, da ist jetzt hauptsächlich der verrückte Schweizer dran, unser lieber David. Die KI erkennt im Foto fliegende Hornissen und auch Nester. Ja, das ist verrückt. Das ist völlig verrückt. Ich bin total begeistert. Dazu muss ich sagen, wie viel die Scanning-App jetzt letztendlich kosten wird, das kann ich noch nicht sagen. Da sprechen die gerade nochmal drüber. Das Portal ist komplett kostenfrei. Das kann jeder nutzen. Jeder. Hier sieht man nicht viel, wenn man weiß, dass da auch wirklich ein Nest ist. Dann sieht man es vielleicht. Die App erkennt es sogar im Dunkeln. Da ist das Nest. Und das geht mittlerweile sogar per Video, direkt im Live-View. Ich habe da eine Riesenhoffnung, dass wir damit so unfassbar viel weiterkommen. Also ich finde das gigantisch. Also vor allem auch, wenn ich habe mitbekommen, wie die letzten Monate einfach nur noch Tag und Nacht daran gearbeitet haben, übrigens auch völlig unbezahlt. Ja, es ist schön, dass es so viele Verrückte auf der Welt gibt, finde ich. Also, das war jetzt so ein kurzes Zückerchen zwischen Reihen. Kann ich nachher auch nochmal Fragen beantworten. Und ich gebe euch den Termin auf jeden Fall durch, wenn das online vorgestellt wird. Gebe ich euch in die Gruppe, kann jeder teilnehmen, ist gar kein Problem, wird auch öfters stattfinden auf jeden Fall. Also Völkerschutz, ich finde diese Konstruktion hier sehr interessant. Da wurde einfach so ein Hasendraht vorne dran und dann Stroh, irgendwelche Reste. Die Bienen gewöhnen sich wohl dran, da durchzufliegen. Die Vespa velutina jagt da dran nicht so gerne. Dann gibt es diese typischen Maulkörbe oder eben so, dass man Volieren baut aus so einem Hasendraht. Sinn der Sache ist, wir haben ja vorhin von der Flugparalyse gehört, die Vespa velutina hört dadurch nicht auf mit Jagen und die kommt auch durch diese Maschen vom Maulkorb durch. Aber man verlagert das Jagdverhalten weiter vom Flugloch weg. Und somit fliegen die Bienen eher noch aus und bringen noch Nektar und Pollen rein. Genau, ihr müsst die zur richtigen Zeit anbringen. Maulkörbe sind jetzt nicht so das Problem, das könnt ihr schon relativ früh machen. Ich habe gesagt, so im Juni oder so. Büsche, Bewuchs, also nicht mehr akkurat Rasen mähen um eure Beuten rum. Da habt ihr jetzt eine super Ausrede, wenn ihr das ausfallen lasst. Das darf alles gerne ganz gut zuwuchern. Das hilft. Den Fluglochschutz, ich habe euch... Könnt ihr mal auch rumgeben. Ja, ich habe euch da mal zwei verschiedene mitgebracht. Den bitte nicht zu früh anbringen. Ihr könnt aber auch einfach ein Drohnenabsperrgitter, diese aus Plastik, zuschneiden. Ja, die gibt es auch in Rollen, kann man vielleicht auch im Verein bestellen und aufteilen. Das geht ganz gut. Also das funktioniert ebenso gut, aber macht das bitte nicht, bevor die Drohnenschlacht vorbei ist und nicht, solange noch Pollen reinkommt. Die streifen sich den Pollen von den Beinchen, die Drohnen drinnen verrecken elendig, das wollen wir nicht. Das ist sowieso spät im Jahr, wenn der Beflug enorm wird, wenn die Nester am größten sind. Genau, achtet auf den Pollen, vielleicht mal dieses Jahr nicht mehr so viel Pollenbretter übers Jahr rausziehen, lieber drin lassen. Und am Ende vom Jahr auch kontrollieren, habt ihr noch genug Pollen im Volk, ansonsten zufüttern. Wenn ihr übers Jahr welche rausnehmt, vielleicht auch einfrieren, gibt es auch vielleicht die Möglichkeit, sich in die Gefriere irgendwie zu teilen, damit es nicht ganz so kostenintensiv wird, hat ja nicht jeder irgendwie eine riesen Gefriertruhe zu Hause. Ich brauche auch noch eine für die ganzen Nester dann, Katastrophe. Reihenaufstellung Opfervölker ist eine Strategie aus Frankreich. Backfastimker sind ja eher so die Viereraufsteller, fand ich auch immer besser. Aber es wird jetzt dann eher gesagt, lieber wieder in Reihe aufstellen. Viele Völker an einem Stand, die Franzosen sprechen von 30 plus. Aber nicht über 30, weil sonst sind wir ja schon wieder im Gewerbe, gell? Mal aufpassen hier. Also vielleicht lieber 29,5 oder so. Genau. Völker umstellen. Wenn ihr extrem beflogen werdet und ihr findet das Nest nicht, fragt euren Nachbarimker, hast du Beflug? Darf ich meine Völker bei dir dazustellen, wenn du keinen hast? Macht Sinn. Es ist nicht überall möglich, das weiß ich. Aber es wäre eine Möglichkeit, dann die Völker über den Winter zu bringen. Wenn ihr Völker umstellt informiert eure NachbarInter. Wir haben häufig im Schwarzwald das Problem, der Wald wird angewandert, stehen 30 Völker im Wald, Velutina-Nester im Wald, die findet man eh ganz schwierig bei uns fallen keine Blätter, wir haben ja nur Nadelwald, Katastrophe. So, dann haben wir die Völker, die werden abgeholt und jetzt sind 30 Völker weniger da. Die bauen in Windeseile ihr Flugloch um und befliegen den nächsten Stand. Und dann geht das so rasant, da hat man eventuell eine Woche später schon keine Völker mehr. Wenn die davor 30 zur Verfügung hatten, ihr habt im Garten vielleicht 3 stehen, die sind weg, so schnell könnt ihr gar nicht gucken. Also da auch einfach miteinander reden, vielleicht auch mit Wanderwart reden, so wann passiert was, damit ich weiß, wenn die Völker abgeholt werden, muss ich mehr auf meine Bienen gucken. Ganz viel Kommunikation ist hier notwendig. Das ist ganz wichtig. In Frankreich räumen die teilweise auch mal Gebiete frei, rigoros, 3 Kilometer Umkreis, wird alles bekämpft und alle Imker gehen dahin zum Winter und bringen ihre Völker zum Herbst, Winter dorthin in die Überwinterung. Den habe ich euch auch mitgebracht. Den finde ich tatsächlich zwar zu teuer, aber ich finde den super. Den lasse ich euch auch mal rumgehen. Das ist der Stop It Max, den findet ihr auch beim Seib. Gibt es den. Stück Plastik für 25 Euro, aber das Konzept ist super. Ihr habt weniger Pollenverlust. Das Prinzip dabei ist, die Bienen kommen relativ schnell durch diese Löcher rein, durch die Ovalen. Velutina kann zwischendrin nicht fliegen und die Bienen haben dann in Ruhezeit durch diesen 6 mm Schlitz durchzukrabbeln. Genau, den kann man auch auseinandernehmen, dann erst ab Juni den äußeren Teil, später dann das mit den Schlitzen.

0: Mit dem Hubsteiger und nicht mit Teleskoplanze, wie sie da steht. Da hat man ein bisschen mehr Abstand. Da sind hier unten schon, dann bricht es ab, da sind sie gerannt. Ja, genau. So war das, ja. Also als allererstes braucht man starke Nerven und die richtige Kleidung. Und am besten den richtigen Partner auch mit oben. Das ist immer ganz gut, das zu zweit zu machen. Alleine sollte man sowieso nicht bekämpfen. Also Schulung ist erforderlich, wir brauchen die persönliche Schutzausrüstung und die muss anständig sein, die Reißverschlüsse müssen dicht sein. Teilweise tapen wir die nochmal zusätzlich ab. Rolle Gaffertape im Auto ist immer sinnvoll. Großes Problem ist Gewerbe oder Versicherung, weil wenn wir das nicht alles kostenfrei machen, das ist keine imkernahe Leistung, habe ich jetzt gelernt, bräuchte man ein Kleingewerbe. Bräuchte man eine eigene Unfallversicherung. Das ist schwierig. Wenn wir Wespen-Hornissen-Berater, wenn ich zum Umsiedeln von unseren heimischen Arten beauftragt werde, von unserer unteren Naturschutzbehörde, dann bin ich übers Landratsamt versichert. Aber wenn ich Dinge mache, zu denen ich nicht beauftragt wurde, bin ich nicht versichert. Es gibt jetzt, also für diejenigen, die Imker sind und im Imkerverein, die sind für Fremdschäden jetzt versichert über die Gäudeversicherung. Das heißt, wenn mir die Teleskoplanze abschwirrt und auf den nagelneuen Mercedes vom Nachbar, dann ist das versichert. Wenn ich aber da jetzt vom Hubsteiger falle und im Rollstuhl sitze, dann ist das mein Privatvergnügen. Also wir haben die mechanische Entfernung, dass wir eben hier per Absaugen und Absägen vom Nest und Eintüten oder eben mit den Teleskoplanzen. Da haben wir im Moment noch kein zugelassenes Biozid. Wir bekämpfen momentan mit Aktivkohle. Ganz neu ist der Wasserdampf. Und dann solltet ihr immer euer Equipment checken. Starke Nerven, habe ich schon gesagt. Habt ihr gehört, der Staubsauger geht nicht. Ja, das ist echt scheiße, wenn man da oben steht und der Staubsauger geht nicht. Der arme Kerl, der musste dann auch noch, weil unten standen ganz viele Leute. Die hatten aber alle keine Schutzausrüstung. Jetzt konnte der nicht runterfahren. Da musste erst einer laufen, nochmal einen Anzug holen und einen zweiten Sauger, weil der hätte ja die ganzen Hornissen mit runtergebracht. Und dann wird es wieder gefährlich. Also das ging eine Weile, dass der da oben stehen musste, der Arme. Ja, er hat aber dann ganz tapfer danach trotzdem das Nest noch abgenommen.
1: So, wenn man jetzt ein Nest entfernt hat, dann müssen die 2 Wochen lang bei minus 18 Grad eingefroren oder verbrannt werden. Wenn man sie verbrennt, sollte man sie vorher mit CO2 fluten, dann sind die Hornissen betäubt und sie werden dann eben nicht gequält. Und es fliegen auch keine aus. Ja, und ihr wisst ja, es ist nicht erlaubt, Fallen aufzustellen. Ich habe mal in den Bußgeldkatalog geguckt. Da geht es für das Fangen, Verletzen und Töten von Wespen bei 5.000 Euro los. Das Schlimme an diesen Fallen ist auch noch, dass sie ja nicht unterscheiden. Sie heißen Wespenfallen, aber es sind dann da alle möglichen Tiere drin. Und das ist ja nicht das, was man irgendwie will. Also, ja, bitte lasst es, keine Fallen aufstellen. Und wie gehabt, zum Entfernen vorher besser einen Kurs machen. Das klingt für mich sehr, sehr sinnvoll.
0: So, wenn ihr ein Nest gefunden habt, melden. Nicht selbst tätig werden, außer ihr seid schon geschult. Das seid ihr ja bald alle. Die Niki kommt ja vorbei, die macht das dann mit euch. Das ist eure Meldeplattform und Meldungen bitte stets nur mit Bild. Ja, das ist, ich habe euch vorhin gezeigt, was alles verwechselt wird. Das ist enorm. Ich wäre an dem Punkt am Ende, wenn ihr noch Fragen habt, auch im Nachgang, könnt ihr gerne mich oder die Velutina Army oder ihr geht über den Ralf. Kontaktieren, fragen, wenn jetzt noch Fragen sind, auch noch super gerne. Ihr könnt auch noch vorkommen, alles angucken mit Anzügen und Exponate und was noch so alles da ist.

Ja, und damit sind wir auch am Ende der Sendung angekommen. Zum Schluss wurden noch ein paar Fragen gestellt, wie zum Beispiel die Lage in China ist. Und ja, sie wird dort auch bekämpft, auch mit Pestiziden. Der Schutz der Natur und der Menschen hat ja leider in vielen Ländern nicht so einen hohen Stellenwert. Denn alles ist ein Kreislauf und landet somit irgendwann auch wieder bei uns. Aber in China hat sie auch noch natürliche Feinde, wie zum Beispiel die asiatische Riesenhornisse, die Vespa mandarina. Aber wahrscheinlich kommt die dann auch noch irgendwann zu uns. In Spanien und Frankreich wird auch Gift eingesetzt, aber bei uns ist es verboten. Und dann ging es noch um die Schutzkleidung. Ein Anzug an sich geht schon bei 190 Euro los und dann aufwärts. Dazu kommt dann noch der Helm mit Visier, Handschuhe und Klebeband, um die Reißverschlüsse abzukleben. Das Besondere an dem Anzug ist, sie hatte auch einen ausgestellt. Als Futter hat er einen gelochten Schaumstoff, circa 1 Zentimeter dick. Und so kommen sie mit ihrem Stachel nicht durch oder eben nicht bis auf die Haut. Dann braucht es natürlich noch verschiedene Gerätschaften wie Lanze mit Verlängerung, Druckbehälter, Kompressor. Da ist es schon sinnvoll, wenn man es gemeinsam anschafft und nutzt. Man sollte bei der Nestentfernung und auch schon bei der Suche sowieso nicht alleine arbeiten. Ja, und für mich war der Vortrag wirklich sehr spannend. Ich hoffe, für euch auch ohne die Bilder. Aber wie schon gesagt, wenn ihr noch mehr Infos braucht, was nachlesen wollt, besucht die Webseite von der www.velutina-army.de. Und das Programm zur Unterstützung der Suche und Lokalisierung der Nester war das www.velutinaportal.eu. Dort könnt ihr auf Hornissenportal klicken und dann seid ihr beim Velutina-Portal. Und Meldungen bitte ausschließlich über die offiziellen Meldeplattformen machen. Das Velutina-Portal ist eben ausdrücklich keine offizielle Meldeplattform. Aber da war ja auch der Button zu den offiziellen Meldeplattformen. Start der Plattform ist, beziehungsweise war, je nachdem, wann ihr die Sendung hört, spätestens der 13.03.2026. Ich hoffe, dass sie sich noch etwas Zeit lässt mit ihrer Invasion hier bei uns. Aber noch mehr hoffe ich, dass die zuständigen Verantwortlichen die richtigen Schritte bald, also möglichst sofort oder besser schon gestern, ja, einleiten. So, das war jetzt der Vortrag von Miriam Wahr. Organisiert wurde er vom Imkerverein Kassel und ich habe ihn am 19.02.2026 in Velma aufgezeichnet. Diese Sendung enthält kleine Änderungen nach Rücksprache mit der Velutina Abi von Miri und Felix. Ihr hört das Freie Radio Kassel und am Mikrofon verabschiedet sich jetzt Susanne Holbein. Die Sendung lasse ich noch mit Negin Nuri und ihrer Santur ausklingen. Ciao und macht's gut!

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Ja, Hallöchen und herzlichst willkommen zum Wannefredder Radio bei Radio RFM. Und wie immer gibt es die Gedanken der Woche, ein Rätsel, Veranstaltungstipps und Sportergebnisse vom VfL. Und natürlich, wie ihr es gewohnt seid, jede Menge Musik. Und wir starten mal direkt mit so einem richtig langen, coolen Stück. Und zwar heißt das Easy Mobisi. Und das ist von Aerobik. Viel Spaß!

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Und noch einmal die Triola der Freude für euch.

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1: So, liebe Leute, wir hatten schon wieder eine Redaktionssitzung und der neue Weinefredder wird traditionsgemäß den noch immer amtierenden Schützenkönig in der Juli-Ausgabe auf dem Titel haben. Und wer am Sonntag um 21:45 HR4 gehört hat, konnte mitbekommen, wie ich persönlich das Vergnügen hatte, unsere Schenke in Völkershausen im Rahmen der Aktion Mein Lieblingslokal vorstellen zu dürfen. Ja, das war das. Weiter geht's mit einer jungen Künstlerin aus Hannover, das ist die Nina Freckles. Und ich darf euch schon ankündigen, dass die dieses Jahr noch in Wanfried auftreten wird. Also hört euch das mal an, ob euch das gefällt. Und dann hoffentlich kommt ihr vorbei. Bis dann. Go.

Yo, das sind die Blues Brothers mit Soul Man, eine echte Legende. 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Was habt ihr für Themenwünsche für unsere Radiosendung oder unsere Zeitung? Gerne spielen wir natürlich eure Musik und senden eure Grüße. Nur Mut, einfach mal anrufen, mitmachen. Anrufen? Ja. Die Wannefrieder Radio Schnuddelbox, Wannefried 05655 32 00099. Ist doch gar nicht schwer. Die Nummer, die wiederholen wir auch nochmal am Ende der Sendung. Und weiter geht's mit Musik, und zwar Cosmic Dancer von T-Rex.

Ja, wunderbar. Das war This Will Be von Natalie Cole. Und da könnte man meinen, Natalie Cole, ja, es ist die Tochter von Nat King Cole. Sehr musikalische Familie offenbar. So, kommen wir wieder zum Rätsel. Es ist Rätselzeit und die Lösung des letzten Rätsels war 88. Gewonnen hat Jenny Wetzmann aus Eschwege. Glückwunsch, Jenny. Du kannst dir deinen Likör in unserem Redaktionsladen in der Marktstraße 19 in Wanfried abholen. Nach dem nächsten Song gibt's dann das neue Rätsel für diese Woche. Wir machen weiter mit Summertime Sadness von Lana Del Rey. Viel Spaß!

Ja, so, nun, liebe Zuhörende, hier nun das Rätsel für diese Woche. Diesmal geht es darum, dass ihr mal wieder eine Frage beantworten sollt. 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Also los geht's. Die Frage ist ziemlich simpel. Wer hat die Mona Lisa gemalt? Ein Maler. Aber ich brauche den Namen. 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Juni um 24 Uhr. 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Wanfried 32 000 99. Bitte vergesst nicht, euren Namen zu nennen. Hier ist das Wannefreder Radio bei Radio RFM. Und weiter geht's mit einem echten Oldie, nämlich Cocaine von JJ Cale.

0: Hallo, liebe Freunde, Sportfreunde des VfL Wanfried. Hier ist wieder der Wochenend- bzw. Wochenrückblick des VfL. Diesmal beschränkt er sich nur noch auf den Jugendfußball, da ja Seniorenfußball und Handball ihre Saison bereits abgeschlossen haben. Die C-Jugend verlor ihr Auswärtsspiel bei der JSG Witzenhausen-Hebenshausen mit 11:1 deutlich, während unser Sonnenschein, die E1, ihr Heimspiel gegen Kammerbach-Berkertal mit 2:1 gewonnen hat. Das war's für heute. Bis zum nächsten Mal. Tschüssi.
1: Ja, wunderbar. Vielen Dank an Bernd Fricke, den großen Vorsitzenden vom VfL Wanfried, für die Sportnews. Und weiter geht es mit Working Together von Chili González.

0: Was gibt's Neues?
1: So, hier habe ich natürlich den falschen Jingle gespielt, aber das ist uns egal, weil jetzt kommen hier die Veranstaltungen. Und zwar am Donnerstag, am 11. Juni in Bad Langensalza in der Innenstadt ist das Heimat- und Brunnenfest und das geht tatsächlich bis zum 21. Juni. In Sontra ist auf dem Festplatz Breitwiese ab 10 Uhr die Breitwiesen. Das Ganze läuft auch bis Montag. So, jetzt sind wir am Freitag, am 12. Juni in Diedorf in der Südeichsfelder. Feldhalle ist der 20. Landesschützentag und das 7. Landesböllertreffen und das läuft auch bis Sonntag. In Eigenrieden, die Hofgesellschaft bietet von 20.30 Uhr bis 22 Uhr das Gespenst von Canterville, ein Theaterstück. Und Katharinenberg, da kann man abends zur Kirchruine gehen ab 21 Uhr. Das ist nämlich der lange Tag der Natur und da sieht man das grüne Band im Schein der Taschenlampe. Das ist eine geführte Wanderung. Am Samstag, den 13. Juni, geht es in Bad Sohn-Allendorf weiter. Im Landi-Wiesau-Park ab 14 Uhr ist dort ein Weinfest. In Witzenhausen im Klosterinnenhof ab 18 Uhr Afro House und Beats One, das ist ein feines Konzert. Und in Mühlhausen in der alten Fleischerei von 20 bis 23 Uhr, da singen alle Queen, das ist nämlich die Mitsingnacht. Am Sonntag, den 14. Juni, Aue Sportplatz ab 10 Uhr Flohmarkt und in Wanfried im Atelier im alten Bahnhof von 14 bis 18 Uhr ist Tag des offenen Ateliers im alten Bahnhof. Was wir natürlich nicht vergessen dürfen, ist, dass von Freitag bis Samstag in Aue Kirmes ist. Da müsst ihr aber alle hin. So, am Sonntag ist noch in Wanfried am jüdischen Friedhof von 15 bis 17 Uhr ein Besuch unter der Führung von Dr. Arnold. Der ist vom Verein für jüdisches Leben im Werra-Meißner-Kreis. In Eigenrieden gibt es dann am Sonntag noch die Hofgesellschaft und die bietet von 18 bis 20 Uhr Tango, Samba und Maxix, Rhythmus und Melancholie aus Südamerika und zu Gast ist der Gitarrist Roger Tristão Adão. So, weiter geht's mit Musik und zwar Lovely Day von Bill Withers.

Ja, gestern hatte ich einen Anruf von einer besorgten Dame, die in Wanfried einen Obdachlosen beobachtet hat. Sie vermutet, er schläft unter einer Brücke oder im Häuschen der Bushaltestelle. Zuvor hat sie bei der Stadt angerufen, aber da gab es leider keine Reaktion, obwohl es eine Pflichtaufgabe einer Kommune ist, sich um Obdachlose zu kümmern. Aber unabhängig davon sind uns Menschen, die kein Obdach haben, tatsächlich so egal? Wenn ihr auch mal eure Gedanken im Radio hören wollt, ruft uns an. Sprecht drauf, wir senden das. Weiter geht's mit James Blunt and You're Beautiful.

Ja, liebe Leute, ist die Stunde schon wieder rum. Schade, schade, schade. Aber ich komme wieder, keine Frage. Nächste Woche, 18.05 Uhr, Dienstag, Radio RFM-Zeit. So, hier nochmal, wie angesagt, die Nummer der Wannefredder Radio Schnuddelbox. Das ist nämlich Wanfried 05655 und dann die 32 00099. Wir freuen uns über eure Grüße, eure Musikwünsche, eure Tipps, eure Kritik, euer Lob natürlich. Ja, wäre sehr schön, wenn wir da in den Austausch gehen würden. Ich freue mich über jede Nachricht, die hier reintrudelt. So, ich bedanke mich nochmal bei Bernd Fricke, der geht jetzt in die Sommerpause und den hören wir dann im Spätsommer wieder nach der WM. Und diese Sendung hier, die ihr heute hört, wird am Freitag um 16.05 Uhr wiederholt und ist auch in der Audiothek von Radio RFM sowie auf der Homepage vom Wannefredder www.wannefredder.de abrufbar. Und dann bis nächsten Dienstag um 18.05 Uhr. Vielen, vielen Dank fürs Zuhören und ich hoffe und wünsche mir, dass wir uns wiederhören. Und heute sagen wir Tschüss mit einem Klassiker, nämlich Frank Sinatra, My Way. Ciao.

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1: Ich freue mich, dass du eingeschaltet hast. Heute möchte ich dir ein bisschen mehr über das Thema Introversion erzählen. Viel Spaß. Du musst dich mehr melden. Trau dich mehr. Oder sei nicht so schüchtern. Na, kennst du diese Worte? Oder sind sie dir total fremd? Ich jedenfalls kenne sie sehr gut. Zu gut, um genau zu sein. Und dennoch höre ich sie immer wieder. Und ich lese sie unter vielen meiner Arbeiten. Und natürlich nervt es und es kommt mir zu den Ohren raus. Doch ich bin eben schüchtern und introvertiert. Außerdem benutzen viele Leute das Wort introvertiert, ohne zu wissen, was es überhaupt bedeutet. Und genau aus diesem Grund möchte ich dir heute ein bisschen darüber erzählen. Und vielleicht fragst du dich jetzt, schüchtern und introvertiert, ist das nicht das Gleiche? Nein, es gibt Unterschiede. Und das, obwohl die meisten Menschen beides in einen Topf werfen. Um diese Unterschiede zu erklären, folgen jetzt zwei Definitionen. Die erste Definition ist zur Schüchternheit. Schüchternheit ist eine weit verbreitete Charaktereigenschaft. Menschen, die schüchtern sind, haben ein geringes Selbstwertgefühl, Angst vor Ablehnung, davor bewertet zu werden und davor, den Erwartungen anderer nicht zu entsprechen. Sie haben ein Defizit an Selbstvertrauen, weshalb sie sich oft nicht trauen, etwas zu sagen oder zu tun. Schüchternheit ist ein erlerntes Verhalten, sie kann aber überwunden werden. Die zweite Definition ist zur Introversion. Introversion ist ein angeborenes Temperament. Menschen, die introvertiert sind, haben kein großes Redebedürfnis. Sie denken gut nach, bevor sie etwas sagen, weshalb sie manchmal erst etwas sagen können, wenn das Thema schon längst gewechselt wurde. Außerdem nehmen Introvertierte in größeren Gruppen lieber die Beobachterrolle ein. Mit der Introversion beschäftigen wir uns heute noch etwas ausführlicher. Im Gegensatz zur Introversion kann Schüchternheit im Extremfall zu sozialen Ängsten oder sogar Angststörungen führen. An dieser Stelle habe ich ein Zitat von Susan Cain für dich. Susan Cain ist eine Autorin, die schon einige Bücher zu dem Thema geschrieben hat. Introvertierte müssen nicht geheilt werden, sie müssen in Ruhe gelassen werden. Übrigens sind Introvertierte zwar häufig zu Schüchternheit geneigt, dennoch sind Schüchternheit und Introversion im Grunde genommen unabhängig voneinander. Das bedeutet, es gibt sogar ein paar schüchterne Extravertierte. Zusammenfassend lässt sich also sagen, dass Schüchternheit und Introversion zwar von außen kaum zu unterscheiden sind, aber von sehr unterschiedlichem Ursprung sind. Während Schüchterne wenig reden, weil sie sich nicht trauen, obwohl sie vielleicht gerne etwas erzählen würden, reden Introvertierte wenig, weil sie einfach nicht das Bedürfnis dazu haben. Gleich möchte ich dir etwas über Introversion, Extraversion und Ambiversion erzählen. Aber vorher machen wir eine kleine Pause und hören etwas Musik.
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1: Zunächst möchte ich dir etwas zu den Persönlichkeitsmerkmalen Introversion und Extraversion erzählen. Zuerst sollte ich klarstellen, dass Introversion und Extraversion nur die beiden Extreme auf einer Skala sind. Dazwischen liegt die Ambiversion. Die allermeisten Menschen sind ambivertiert. Es gibt also nicht den Introvertierten oder den Extravertierten. Aber es gibt sowohl tendenziell Introvertierte, die auch ein paar Eigenschaften der Extravertierten haben, und umgekehrt gibt es auch eher Extravertierte, die dann auch ein paar Eigenschaften der Introvertierten haben. Man muss dazu sagen, dass wir nicht statisch auf der Skala sind, sondern uns darauf bewegen. Das bedeutet auch, dass beide Seiten in bestimmten Situationen ein anderes Verhalten an den Tag legen können. Zwar können sie nicht die Seite wechseln, also von der Introversion zur Extraversion oder umgekehrt, doch wir können lernen, uns anzupassen. Achtung! Du solltest niemals beim Anpassen deine eigene Identität aufgeben. Umfragen haben ergeben, dass ca. 30-50% der Bevölkerung introvertiert und ca. 50-70% der Bevölkerung extravertiert sind. Dabei werden Introvertierte häufiger unterschätzt, während Extravertierten häufig mehr zugetraut wird. Introvertierte tanken ihre Energie in der Stille, während Extravertierte ihre Energie bei den Menschen tanken. Dies nennt man häufig auch soziale Batterie. Du siehst also, dass weder Introversion noch Extraversion besser oder schlechter sind, obwohl es manchmal so wirkt. Beide Seiten haben schlicht und einfach unterschiedliche Bedürfnisse und das ist völlig okay. Und ich finde, das ist nochmal ein schöner Punkt, um Musik zu hören.
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1: Introversion oder umgangssprachlich auch Introvertiertheit ist das Gegenteil der Extraversion. Umgangssprachlich Extroversion. Oft hat sie einen eher schlechteren Ruf oder wird als schwächer angesehen, während Extravertierte als normal gelten. Doch das stimmt nicht. Hier ein paar Fakten über Introvertierte. Intros neigen zu Tagträumerei, lernen gerne Neues, fühlen sich in einem kleinen, aber engen Freundeskreis guter Freunde wohler, denken viel nach und denken gut nach, bevor sie etwas sagen, sind sehr empathisch, also mitfühlend, sind häufig zufrieden mit sich selbst, stehen nicht so gerne im Mittelpunkt, sind alles andere als schlagfertig, denn die passende Antwort kommt ihnen häufig erst zu spät, können nur sehr schlecht Nein sagen, sind zu Perfektionismus und Selbstkritik geneigt, können sich schriftlich besser ausdrücken als mündlich und legen auch mehr Wert auf das geschriebene Wort und sehen häufig eher ihre eigenen Schwächen. Nicht alle dieser Eigenschaften müssen grundsätzlich auf alle Introvertierten zutreffen. Und zugegeben, da waren auch ein paar Schwächen dabei. Aber die Stärken kommen jetzt erst. Introvertierte sind häufig kreativ und können sehr gut zuhören. Sie können gut analytisch denken und ihnen fallen häufig Dinge auf, die andere übersehen. Sie haben eine gute Merkfähigkeit, sind zuverlässig und ehrlich. Sie können sich gut konzentrieren und fokussieren. Außerdem können sie gut planen und Probleme lösen. Wenn Introvertierte etwas produzieren, legen sie Wert auf Qualität. Du siehst also, dass Introvertierte, genauso wie Extravertierte, auch viele Stärken haben. Und das waren noch nicht einmal alle. Ein Zitat von Chris Jamie: "You might be an introvertive if you were ready to go home before you left the house." Also du musst ein Introvertierter sein, wenn du bereit bist, nach Hause zu gehen, obwohl du das Haus noch gar nicht verlassen hast. Eben habe ich dir ein paar Stärken Introvertierter gezeigt. Im Folgenden möchte ich dir beweisen, dass Introvertierte es auch in unserer doch sehr extravertierten Gesellschaft weit bringen können, indem ich dir einige prominente introvertierte Personen aufzähle. Clint Eastwood, ein Schauspieler, den du vielleicht aus Gran Torino kennst. Harrison Ford, auch ein Schauspieler, der zum Beispiel in Indiana Jones mitgespielt hat. Oder Julia Roberts, eine Schauspielerin aus Pretty Woman. Auch Tom Hanks, Schauspieler, der in Forrest Gump mitgespielt hat. Oder Emma Watson von Harry Potter. Doch es gibt nicht nur introvertierte Schauspieler. Auch Alfred Hitchcock, der Regisseur und Drehbuchautor, zum Beispiel vom Psycho. Oder der Sänger Michael Jackson. Auch Freddie Mercury, ebenfalls ein Sänger. Aber auch Mark Zuckerberg, der Gründer von Facebook. Bill Gates, der Gründer von Microsoft. Oder Albert Einstein. Und sogar Angela Merkel ist introvertiert. Und das waren nur ein paar wenige Beispiele. Clint Eastwood hätte sich sogar beinahe gegen eine Karriere als Schauspieler entschieden, weil er dachte, das sei ein Beruf für Extravertierte. Und Albert Einstein betonte immer wieder die Macht der Gedanken und der Fantasie. Sei allein, das ist das Geheimnis von Erfindungen. In der Einsamkeit werden Ideen geboren. Ein Zitat von Nikola Telsa. Wir hören jetzt noch etwas Musik. 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

0: Bah.
1: Du weißt jetzt also, was es bedeutet, introvertiert zu sein. Und du hast auch gelernt, dass dies auch seine guten Seiten hat. Was du aber noch nicht weißt, ist, woher das überhaupt kommt. Also, wer wird introvertiert und wer nicht? Genau das werde ich dir jetzt erklären. Zuerst klären wir aber mal, woher die Begriffe extravertiert und introvertiert überhaupt kommen. Carl Gustav Jung, ein Psychoanalytiker, erfand die beiden Begriffe 1921. Extra, was so viel wie außen bedeutet, und intro, was bedeutet hinein. Und vertere bedeutet wenden. Man könnte sie also ungefähr als nach innen gewandt und nach außen gewandt übersetzen. Forscher sagen, ob man introvertiert, extravertiert oder ambivertiert wird, hängt zu 50% von der Vererbung und zu 50% von den Erfahrungen, also den Umwelteinflüssen, ab. Da individuelle Erfahrungen wichtiger und prägender sind als familiäre Erfahrungen, können Geschwister sehr unterschiedlich sein. Umwelteinflüsse können zum Beispiel sein, wenn die Eltern oft Besuch haben. Eltern, die selber introvertiert sind, haben seltener Besuch als extravertierte Eltern. Du siehst also, dass Vererbung und Erfahrung auch irgendwie ein bisschen zusammenhängen. Kommen wir nun zu den körperlichen Unterschieden introvertierter und extravertierter Menschen. Denn tatsächlich gibt es, besonders im Gehirn, winzige Unterschiede. Bei Introvertierten sorgt ein höherer Blutfluss für Stimulation und Sensibilität. Introvertierte haben einen komplizierteren Blutweg, da vermehrt zu den Gehirngeneralen für Erinnerung, Planung und Problemlösung führt. Deshalb brauchen Introvertierte länger zum Antworten. Die genannten Gehirngenerale funktionieren bei ihnen aber dafür etwas besser als bei Extravertierten. Extravertierte haben einen weniger komplizierten Blutfluss. So sind die visuellen, auditorischen und sensorischen Areale schneller durchblutet. Deshalb sind Extravertierte aktiver und können schneller antworten. Extravertierte brauchen mehr Dopamin, um stimuliert zu werden, als Introvertierte. Dopamin ist ein Neurotransmitter, der wichtig für das Belohnungszentrum ist. Introvertierte sind dafür auf mehr Acetylcholin angewiesen. Das ist ebenfalls ein Neurotransmitter, der aber für Aufmerksamkeit sorgt. Es sorgt also für besseres Nachdenken bei weniger äußeren Reizen. Ein Zitat von Stephen Hawking dazu ist: "Quiet people have the loudest minds." Wir hören jetzt noch etwas Musik und danach geht es weiter mit den Big Five.
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0: Beschäftigt man sich mit der Introversion oder der Extraversion, so stößt man mit hoher Wahrscheinlichkeit auf die Big Five. Zum ersten Mal wurde der Begriff Big Five 1981 von Goldberg genutzt. Ein anderer Name dafür ist das Five-Factor Model, welcher erstmals 2008 von McCrae und Costa verwendet wurde. Um dieses Modell zu erstellen, ersannen die US-Psychologen Gordon Allport und Henry Odbert 1936 eine Studie. Hierfür schrieben sie alle Eigenschaften aus dem umfangreichsten Sprachlexikon, das sie finden konnten, auf. Das waren genau 17.953 Eigenschaften. Diese fassten sie zu 5 Eigenschaften zusammen. Bis heute sind die Big Five die bewährteste Grundlage der Persönlichkeitsforschung. Das Fünf-Faktoren-Modell ist so aufgebaut, dass jede Eigenschaft jeweils eine Persönlichkeitsachse, 5 Stufen und 2 Pole hat. Da bei jedem die Big Five unterschiedlich stark ausgeprägt sind und alle Faktoren unabhängig voneinander sind, gibt es genau 3.125 Persönlichkeitsvarianten. Aber was sind denn nun die Big Five? Die Big Five sind Neurotizismus, Extraversion, Offenheit, Gewissenhaftigkeit und soziale Verträglichkeit. Im Englischen ergeben die Anfangsbuchstaben der Big Five das Wort Ocean. Die breiten Persönlichkeitsdimensionen der Big Five beschreiben Persönlichkeitsunterschiede in allen Kulturen. Die Big Five sind die bekannteste Trait-Taxonomie und ermöglichen Persönlichkeitspsychologen eine gemeinsame Sprache für die Benennung und die Kommunikation über grundlegende Trait-Dimensionen. Nachdem wir noch einmal Musik gehört haben, möchte ich dir über Introversion im Beruf berichten.
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0: Leider leben wir in einer sehr extravertierten Gesellschaft, in der Schule, Uni und Beruf sehr auf Extravertierte ausgerichtet sind. Das fängt schon in der Schule mit schlechten mündlichen Noten an. Später müssen Introvertierte in Vorstellungsgesprächen kontaktfreudig sein, denn wer nicht kontaktfreudig ist, hat kaum eine Chance. Von den Gruppenarbeiten, die einen das ganze Leben begleiten, ganz zu schweigen. Ich habe mal eine Lehrerin gefragt, wie sie mit schüchternen oder introvertierten Schülern umgeht. Was sie dazu sagt, hörst du jetzt.
1: Also schüchtern ist ja jetzt relativ. Es geht ja um Kinder, die introvertiert sind. Und da gibt es ja ungefähr 5 Millionen Gründe für. Und es gibt Gründe, an die ich rankomme, die ich irgendwann rauskriege, weil mir Kinder das erzählen oder weil ich es irgendwo anders her höre oder weil ich es einfach auch durch das, was die Kinder eben machen oder eben auch nicht, eben rausfinde. Und also ich hatte, wenn ich jetzt mal so ganz so auf mein Lehrerleben zurückblicke, ich hatte meine Schülerin und sie war sehr introvertiert und sie hat sich nicht groß gemeldet. Also es kam vor, aber selten. Und sie war auch ja sehr still im ganzen, also außerhalb des Unterrichts, in den ganzen anderen Bereichen. Und das hatte aber Gründe. Das Mädchen war jetzt nicht gesegnet mit Schönheit. Da war eine schlecht operierte Hasenscharte. Da war ein fürchterlicher Wuschel auf dem Kopf. Also ein Durcheinander Haar mag man das auch nicht nennen. Hinzu kam, dass das Kind ältere Eltern hatte, die auch nicht so wirklich mal drauf geachtet haben, dass das Kind irgendwie optisch so ein bisschen aufgepeppt wurde. Mit ein bisschen moderner Kleidung. Also es war wirklich schlimm, was sie trug, dieses Mädchen, oder es das Mädchen trug. Und so war das insgesamt ja wirklich so ein Gesamtkunstwerk in Anführungszeichen. Und das Kind war sich dessen bewusst, denn das Kind war sehr intelligent und hat tolle Arbeiten abgeliefert im schriftlichen Bereich, hat Einsen und Zweien geschrieben, war wirklich eine leistungsstarke Schülerin. Und da habe ich für mich gesagt, ja, ich habe für mich erkannt, warum meldet sich das Kind nicht. Das Kind wollte eben nicht auffallen, wollte nicht die Aufmerksamkeit auf sich lenken, weil es sich seiner Unschönheit bewusst war. Und habe dann immer versucht, wirklich den Fokus auf die schriftlichen Leistungen zu legen und habe das Kind dann manchmal drangenommen. Es hat dann auch Antworten gegeben, die auch richtig waren. Also irgendwie muss ich das Kind so ein bisschen pushen und muss Rückhalt geben. Und Gott sei Dank, die Kinder waren damals fein. Also die Klassenkameraden haben das Kind nicht gehänselt. Aber ja, das lag einfach daran, dass sie sich ihrer Unschönheit bewusst waren. Dann hat sie sich eben nicht geäußert. So, und das ist das eine. Da kann man mit vorsichtig und mit Mut machen. Das habe ich gemacht. Ja, ich habe das Kind eben drangenommen und habe auch gelobt und habe mich mit dem Kind völlig normal unterhalten, wie mit anderen auch. Und dann konnte ich das Kind auch aus der Reserve locken. Das gelingt aber jetzt eben nicht in jedem Fall. Wenn du jetzt so ein Kind sitzen hast, das ist schüchtern, weil zu Hause die Post abgeht, vielleicht gar Missbrauchsgeschichten sind oder. Da kannst du nur versuchen, und das habe ich auch schon gemacht, also Kinder mal angesprochen, unter vier Augen, dass da absolut keiner weiter zuhört und auch manchmal so ganz leise Angebote unterbreitet, wenn dir irgendwas auf der Seele liegt, wenn du mir irgendwas sagen musst. Wenn ich weiß, was ist, dann kann ich besser mit dem Ganzen umgehen, dann kann ich Rücksicht nehmen und. Dann sind manchmal Kinder auch gekommen und haben sich offenbart und haben mir Details ihres Lebens sozusagen erzählt. Aber wie gesagt, es kommt ja immer drauf an, warum ist jemand schüchtern. Und dann gibt es natürlich auch die stinken Faulen, die einfach überhaupt so gar nichts Lust haben. Die kriegen Feuer, die nehme ich dann auch dran und da gibt es eben auch mal schlechte Noten. Also wenn ich merke, ein Kind ist einfach, manche stehen sich auch selbst auf den Füßen. Ich habe jetzt ein Kind in der 5, kurz vor Musiktheaterauftritt sagt sie mir, sie möchte dann die Rolle dann doch nicht spielen. Sie hat nicht viel zu sagen und auch nicht viel zu tun, aber sie steht sich selber auf den Füßen, kriegt die Zähne nicht auseinander. Das ist auch noch so eine Sache. Viele Kinder heutzutage sind auch verschlossen, weil sie das Kommunizieren verlernt haben, weil sie keine Gelegenheit auslassen zu zocken. Die haben nur noch ihr Handy in der Pfote. Ich sehe das auf dem Weg zur Arbeit, wenn die Kinder auf dem Schulweg oder auf dem Weg zur Bushaltestelle sind. Wenn sie an den Bushaltestellen stehen, die zocken nur noch und können gar nicht mehr kommunizieren. Und die sind dann natürlich auch müde, denn die zocken zum Teil bis spät in die Nacht hinein oder auch in die Nacht hindurch. Und das kommt dann auch noch dazu. So, und da musst du überlegen, wem gibst du jetzt Feuer? Eigentlich müsstest du dafür die Eltern verwackeln und nicht die Kinder, denn die Eltern haben versäumt, da ein Reglement aufzustellen. Und an diese Kinder kommst du nicht ran. Das ist das, also das fällt mir am allerschwersten, weil du die Kinder nicht wegkriegst von ihrem Suchtobjekt, diesem digitalen, ja, die spielen ganz fürchterliche Spiele. Die sind auch dann in Gedanken nicht mehr in der Schule. Also die sind nur körperlich anwesend, nicht mehr geistig. Und an die komme ich nicht ran, weil die sitzen zwar vor mir, ja, der Körper sitzt vor mir, aber wenn ich in den Kopf hineingucke, dann rödelt es schon, wie bewältige ich das nächste Level und wie komme ich an das nächste Spiel ran und mit wem zocke ich heute Nacht? Und das ist klar, also schon in der Grundschule ist das schon vorhanden und eben auch schon in, logischerweise in der 5. Klasse. Und je älter, desto schlimmer, habe Kinder, die schlafen im Unterricht ein, weil die einfach nicht mehr Herr über sich selber sind. So, an die komme ich am allerschlechtesten, weil einen suchtkranken Menschen kriegst du nicht durch Worte und durch Gesten und durch Verständnis und durch all dieses von der Sucht weg. Und die müssten eigentlich alle in eine Therapie, müssten sozusagen entgiftet werden, diese Suchtmittel müssten ihnen ausgetrieben werden und dann könnte man wieder einen Neustart wagen. Also das ist das Schlimmste, da hast du keine Chance. So, dieses Kind, das du da hast, ist vielleicht so eins, was ein geringes Selbstwertgefühl hat und daraus, also so wie dieses erst beschriebene von mir, und daraus resultiert eben, ich rühre mich nicht, damit mich auch ja keiner anguckt und anspricht und ich vielleicht auch gar selber noch was sagen muss. Und dann muss man eben, also wenn man die Ursache hat und wenn man diese Ursache rausgefunden hat, geringes Selbstwertgefühl, dann muss man das Selbstwertgefühl eines Kindes stärken. Habe ich auch ein Beispiel für, ich habe das Kind gefragt und die hat dann gesagt, also dieses andere Kind, sie wurde gemobbt. So, und dann habe ich mir mal so, da denke ich ja immer weiter, ich habe den nicht weiter gefragt, ich habe gefragt, warum wurdest du gemobbt? Sie hatte keine Antwort. Ich weiß es nicht, warum die mich gemobbt haben. Wir haben mich alle gemobbt. Alle Kinder und die Lehrer und überhaupt und sowieso. Und dieses Kind, dieses Mädchen ist jetzt erstmal so äußerlich eben auch nicht so Barbie oder Heidi Klum, also diese ganzen blöden Tussen oder Victoria Beckham, diese sogenannten It-Girls. Ja, und unsere Gesellschaft ist leider so, auch in den Schulen sieht man das, schöne Menschen kriegen bessere Noten. Das ist auch nicht erst seit heute oder gestern so. Und das wird der Grund gewesen sein, warum es dieses Kind eben auch nicht leicht hatte. Und bei mir ist das so, das ist manchmal aber auch ein Zufallsprodukt. Ich bin mit dem Kind recht flockig umgegangen und sie landete dann auch bei mir im Theater. Ich habe sie dann auch immer mit dem Nachnamen angeredet, Frau, und dann kam der Nachname, weil mir ständig dieser Vorname nicht einfiel. Und inzwischen ist es immer nur noch Frau. Und es ist aber lustig und die kann sich so, im Theater gibt es halt viel Freude und auch viel wirklich zum Kaputtlachen. Und über diese Schiene ist die locker, mir gegenüber total fein, ist auch immer bei mir in der Theater-AG und fährt mit mir auf dem Meißner zu den Probentagen. Und das ist sowieso eine ganz besondere Gruppe, diese Theater-AG. Da kommt es nicht auf die Schönen an. Die Schönen will kein Mensch sehen. Also ich brauche Charakterköpfe. Und die habe ich da drin unter anderem. Und die achten und respektieren sich ganz anders, als manchmal es in so einer Klassengemeinschaft, Gemeinschaft in Anführungszeichen, der Fall ist. Und das passt recht gut. Und darüber ist die lockere geworden. Ich habe die auch im Deutschunterricht sitzen und sie ist recht pfiffig. Und wir kommen eben gut miteinander zurecht. Und das ist immer die beste Basis dafür, dass man auch an die Kinder rankommt und dass sie dir dann auch was erzählen. Aber das braucht eben Zeit. Das ging nicht in 2, 3 Wochen. Das brauchte ein Schuljahr. So. Zahl derer, die nicht kommunizieren mit dem Lehrer oder so wenig kommunizieren in der Schule, das sind schon mehr geworden. Es sind einfach mehr, heutzutage mehr Kinder, die in dieser Zockerei stecken, die einfach müde sind und in der Schule, naja, so mit offenen Augen oder auch manchmal mit geschlossenen schlafen. Und wir haben auch mehr Fälle von Kindern, die Trübsal blasen, die wirklich richtig traurig und deprimiert sind, weil zu Hause ganz fürchterliche Bedingungen herrschen. Das sind dann noch Trennungen von Eltern. Wenn das vernünftig läuft, kann das ja für ein Kind auch so einigermaßen erträglich sein. Das ist natürlich auch ein Trauerspiel, aber häufig ist es eben auch so, dass Kinder wirklich verwahrlosen, dass sie bis hin zum Missbrauch solche Geschichten auch laufen. Und solche Kinder, die sind natürlich in der Schule nicht normal. Und das ist sicherlich ein Phänomen, das es auch schon immer gab, aber dann kann man schon sagen, dass es sicherlich im Durchschnitt mehr geworden sind. Das ist schon etwas mehr geworden. Oder eben auch Kinder, die sich nur ganz wenigen Menschen anvertrauen, die gibt es schon zahlreich. Die ja so lost sozusagen am Rande des Schulhofes stehen. Aber manche sind dann auch, also manchmal ist es eben die Gesellschaft, die die Kinder nicht annimmt, sprich eben dann die Schulgemeinde, aber manchmal stellen sie sich auch selber an den Rand, weil sie Selbstzweifel haben. Auch das gibt es. So in Richtung Depressionen gehend, so Ansätze davon, das haben wir auch häufig und das wird auch mehr. Dieser Befund, also der tritt häufiger auf.
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1: Wenn die Schule rum ist, geht es im Beruf gleich weiter. Während extravertierte Gespräche, Meetings, Brainstormings, Großraumbüros und Präsentationen und Teamwork lieben, sind sie für Introvertierte der pure Horror. Denn sie brauchen viel Ruhe und Zeit zum Nachdenken. Introvertierte brauchen längere Konzentrationsphasen für analytisches Denken und nur wenige, dafür aber komplexere Aufgaben gleichzeitig. Sind diese Voraussetzungen erfüllt, können auch Introvertierte grandiose Ergebnisse bringen. Extravertierte hingegen wird schneller langweilig ohne Multitasking. In den erfolgreichsten Unternehmen arbeiten unterschiedliche Leute mit unterschiedlichen Stärken, Verhaltensweisen und Kompetenzen. Die Notwendigkeit an Diversität ist also groß. Und du siehst, dass für uns Introvertierte und somit für mehr Gerechtigkeit noch einiges getan werden kann. Ich finde, einige Führungskräfte sollten besser auf ihre Angestellten achten, weil in den meisten Fällen sind es die Introvertierteren von uns, die sich anpassen müssen, wodurch ihre Persönlichkeit manchmal unterdrückt wird und der Druck groß ist. Das Privileg deines Lebens besteht darin, zu werden, wer du wirklich bist, ist ein Zitat von Carl Gustav Jung. Nachdem wir gleich noch einmal gemeinsam Musik gehört haben, möchte ich nochmal alles für euch zusammenfassen und einige Buchtipps geben.

0: 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Ja.
1: Also, fassen wir noch einmal zusammen, was du gelernt hast. Schüchternheit und Introversion sind nicht das Gleiche, denn während Schüchternheit eine Charaktereigenschaft ist, bei der Menschen nur ein geringes Selbstvertrauen haben, bezeichnet Introversion ein angeborenes Temperament, bei dem die Betroffenen eher in sich gekehrt sind. Introversion und Extraversion sind nur die beiden Extreme auf einer Skala, dazwischen liegt die Ambiversion. Introvertierte haben eine Menge Eigenschaften, die meist auf sie zutreffen, darunter auch viele Stärken. Auch viele bekannte Promis sind introvertiert, unter ihnen zum Beispiel Emma Watson, Albert Einstein und Angela Merkel. 1921 erfand Carl Gustav Jung die Begriffe extravertiert, nach außen gewandt und introvertiert, nach innen gewandt. Das Fünf-Faktoren-Modell ermöglicht die Beschreibung der Persönlichkeitsunterschiede in allen Kulturen. In der Schule und im Beruf haben es Introvertierte oft schwerer als Extravertierte, da die Bedingungen auf extravertierte Menschen unter uns angepasst sind. Dies ist schade, weil Unternehmen erfolgreicher wären, wenn sie auf ihre Angestellten achten würden. Falls dich das Thema interessiert, habe ich zum Schluss noch ein paar weitere Empfehlungen für dich. Da wäre als erstes Quiet Girl von Debbie Tang. Dieses Buch ist besonders gut geeignet für Lesefaule, denn es ist eine Graphic Novel. Die Hauptfigur heißt genau wie die Autorin Debbie, woraus man schließen kann, dass die Autorin selbst introvertiert ist. In dem Buch werden viele unterschiedliche Situationen dargestellt, mit denen sich sicher viele Introvertierte identifizieren können. Diese Situationen hat Debbie, die Autorin, häufig selber durcherlebt. Ich persönlich finde das Buch Quiet Girl sehr schön. Es hat tolle, liebevolle Illustrationen, die die Situation sehr gut beschreiben. Klappentext. Leises Mädchen, laute Welt. Debbie geht nicht gerne unter Leute. Sie schreibt lieber Textnachrichten, als zu telefonieren und steht auf Partys immer abseits. Ein perfekter Tag für Debbie, wenn es draußen regnet und sie mit einer Tasse Tee und einem Buch auf dem Sofa liegen kann. Natürlich fragt sie sich, ob etwas mit ihr nicht stimmt. Aber sie ist eben einfach glücklich mit sich selbst. Und mit Jason, der sie so akzeptiert, wie sie ist. Auch ohne viele Worte. Was soll daran verkehrt sein? Eine warmherzige Geschichte für alle, die einfach mal eine Weile die Welt leise drehen wollen. Ein weiteres Buch wäre Still und Stark von Susan Cain. Tatsächlich lese ich im Moment genau dieses Buch. Bis jetzt finde ich es wirklich richtig gut. Das Buch ist speziell für Jugendliche geschrieben worden. In dem Buch werden unter anderem viele interessante Geschichten anderer Introvertierter erzählt, in denen die unterschiedlichsten Situationen geschildert werden. Auch Susan Cain ist introvertiert und Autorin des Weltbestsellers Still. Das Buch ist in 4 Teile aufgeteilt, die verschiedene Themen behandeln. Klappentext, die Kraft der Stille. Als Susan Cain ein Teenager war, wurde sie oft gefragt, warum sie so still ist. Sie ging nicht gerne auf Partys und hielt sich im Unterricht zurück. Mit der Zeit erkannte Susan jedoch, dass ihre Introvertiertheit eine Stärke war. Sie nahm sich Zeit zum Nachdenken, war ausgeglichen und eine gute Zuhörerin. Ihr erstes Buch, Still, wurde ein weltweiter Erfolg und ermutigte viele Introvertierte, zu sich selbst zu stehen.

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0: Ihr Lieben, ich bin's, Marietta Haltmeier-Stückrath vom Seelenhausverein in Eschwege. Ihr kennt mich ja schon. Ich habe euch mal wieder einen super Veranstaltungstipp mitgebracht. Das Kinderfest von Verrakano in Eschwege. Und vor mir sitzt der
1: Peter Jus.
0: Hallo lieber Peter, was ist denn das für eine Veranstaltung? Wann findet die denn so statt?
1: Also das Kinderfest ist am 5. Juli und beginnt um 11 Uhr bis 17 Uhr, vielleicht auch ein bisschen Verlängerung bis 18 Uhr.
0: Und wo soll das stattfinden?
1: Das ist an der Torwiese 4 auf der Höhe vom Pump Track.
0: Also bei euch auf dem Gelände von Verrakano in Eschwege. Und wer kann da hinkommen?
1: Von klein bis ganz groß sind alle herzlich

0: eingeladen.
1: Super. Und wie kamt ihr dazu, dass ihr sowas überhaupt macht?
0: Ja, da war vor 4 Jahren immer ein Kindergarten vorbeigelaufen. Unser Tor stand offen und die kleinen Kinder haben immer auf die Kanus geguckt und hatten so freudige blickende Augen. Und dann kam mir nachts der Gedanke, die sollen auch mal Spaß mit solchen Kanus haben oder Schlauchboot. Und haben gesagt, wir machen einfach ein Kinderfest.
1: Cool. Und wer macht da mit?
0: Es macht mit der Angelsportverein, der Verein Seelenhaus, Verein für Kunst und Kultur. Die DRG macht mit, der Kanu-Club macht mit, damit die sich mal vorstellen, was auch Kinder im Vereine so tätig werden können. Und für die musikalische Unterhaltung bei Kaffee und Kuchen sind auch die Musikschule aus Eschwege, die Steel Drummers.
1: Und können die Kinder auch Kanu fahren?
0: Die kleinen Kinder, die dürfen auf Schlauchboot, da besteht keine Kentergefahr. Die fahren dann hoch bis zum Felsenkeller und wieder zurück. Die größeren Kinder, wer mag, darf sogar Stand-Up-Paddling machen.
1: Wow, das klingt ja nach einem tollen Programm. Und du hast gesagt, die DLRG ist auch dabei. Gibt es da auch eine Aktion?
0: Die DLRG macht ca. 14 Uhr eine Boots- und Personenbergung. Wir lassen einen Kanu kentern, damit die Kinder mal sehen, wie der Ablauf dann ist, um diese Person zu retten.
1: Das klingt super. Sehr spannend. Also um 14 Uhr geht es dann richtig zur Sache mit Sicherheit und allem, was dazugehört. Aber sicherlich gibt es bei euch noch viel Spannendes zu entdecken. Was habt ihr denn noch so zu bieten?
0: Wir haben viele Spiele, 2 Hüpfburgen, eine große Hüpfburg, eine kleine Hüpfburg für die ganz kleinen Kinder, Seifenblasen, Kinderschminken und Actionpainting.
1: Wow, das verspricht ja sehr bunt und fröhlich zu werden. Kostet das denn Eintritt?
0: Nein, das ist für alle. Der Eintritt ist frei. Es gibt keinen Eintritt. Aus dem Erlös von Waffeln, Bratwürstchen, Kaffee und Getränken, das wird gesammelt und der Erlös wird dann am Nikolaustag jedes Mal ein Kindergarten gespendet.
1: Wer ist dann die Glücksfee?
0: Die Glücksfee ist unser Bürgermeister. Er darf dann das Ehrenamt übernehmen, das loszuziehen.
1: Wow, das wird ja dann nochmal ein tolles Nikolausgeschenk sein für den Kindergarten, der dann rausgezogen wird.
0: Wir haben schon 3 Kindergärten gehabt, die das losbekommen haben. Also die Freude war sehr groß, ja.
1: Das glaube ich wohl. Super, danke lieber Peter. Also, das Kinderfest bei
0: Darakanu
1: in Eschwege am
0: 5. Juli
1: von 11 bis 17 Uhr. Wo?
0: Bei Darakanu auf dem Gelände auf der Höhe vom Pamtrak.
1: Super, ich freue mich drauf und wir sind sehr gerne dabei vom Seelenhaus. Und ich danke dir, dass du hergekommen bist und deine tolle Veranstaltung vorgestellt hast.

0: Mesh Vision, Funkhaus Calling. Staffel 3, Folge 17. Die Nachbesprechung zum Finale 2026. So, hallo liebe Zuhörerinnen und Zuhörer zu einer verspäteten Nachbesprechungsfolge von Eschwegen Funkhaus Calling hier bei Radio RFM aus dem Funkhaus in Eschwege. Ja, Celine und ich, wir sind in der Weltgeschichte rumgereist. Celine war im Urlaub, ich glaube, in Polen. Ich war im Urlaub in Ungarn. Und letztes Wochenende, unsere Staffel hört ja traditionell im Mai auf. Haben wir es nicht so ganz geschafft, die Nachbesprechung vom Finale zu machen. Deshalb sind wir jetzt einfach einen Sendetermin nach hinten gegangen und jetzt noch mit der letzten Folge für unsere dritte Staffel im Juni mit dabei. Es soll um die Nachbesprechung vom Finale gehen. Der Gewinnersong aus Bulgarien wird sicherlich einmal zum Thema werden. Und wie ihr es jetzt schon hört, ich rede ganz viel, denn auch heute hat Celine leider keine Zeit, mit dabei zu sein. Aber ich bin nicht alleine. Ich habe mir nicht nur heute für die Sendung einen Gast geholt, sondern ich habe auch bei der ESC-Fangruppe Göttingen, die kennt ihr schon aus der letzten Staffel, ein paar Interviews gemacht von Leuten oder mit Leuten, die live dabei waren in Wien beim Finale. Aber wie schon gesagt, habe ich heute Nachmittag auch einen Gast hier, und zwar Luca. Hi, schön, dass du da bist. Stell dich doch mal ganz kurz vor.
1: Ja, hallo. Ich bin der Luca. Ich bin 21 Jahre alt und ich komme aus Heirode. Das ist ganz in der Nähe von Eschwege, also noch in Thüringen. Ich wohne aktuell in Leipzig und bin Finanzwirt beim Finanzamt in Altenburg mittlerweile. Und natürlich sehr großer ESC-Fan. Hatte ich das große Glück und die Ehre, als Volunteer in Wien dabei sein zu dürfen. Und ja, ich freue mich, dass ich hier sein darf.
0: Ja, schön, dass das endlich mal geklappt hat. Wir haben das, glaube ich, auch schon für die letzte Staffel geplant. Haben uns mal irgendwann so über Social Media kennengelernt. Und ja, ich glaube auch über ein ESC letztes Jahr oder vorletztes Jahr. Ich bin mir nicht mehr ganz sicher. Sowas in dem Dreh. Genau, und Heirode ist nicht weit weg. War richtig, ne? Heirode.
1: Genau.
0: Heirode, gut, okay, ist nicht weit weg und es hat doch irgendwie jetzt über ein Jahr gedauert, bis wir das mal so hingekriegt haben, aber umso mehr freue ich mich, ja, du hast eben gesagt, Volunteer, damit bist du jetzt der Erste in der Sendung, den wir haben, der auch mitgearbeitet hat beim ESC, ja, vielleicht kannst du mal ein bisschen was dazu sagen, was hast du da gemacht, wie bist du da überhaupt zugekommen?
1: Also dazu gekommen bin ich, weil ein sehr guter Freund von mir beim ORF arbeitet. Und der war dieses Jahr mit im ESC-Team vom ORF. Also er war IT-Manager. Der hat sich da vor allem um die Netzwerke gekümmert, also um die WLAN-Netzwerke, dass da alles rund läuft. Und als der so im September in das ESC-Team gekommen ist, hat er ja mich so auf die Idee gebracht, ich könnte mich doch als Volunteer bewerben. Und dann habe ich mich beworben und ich wurde genommen vom ORF. Und ja, dann habe ich hauptsächlich im IT-Support gearbeitet. Das heißt, wir hatten zwei verschiedene Standorte, einmal in der Delegation Bubble und einmal im Pressezentrum. Und wir haben da die Leute unterstützt, die richtigen WLAN-Netzwerke für sich zu finden. Weil es gab, um das mal zu erklären, viele verschiedene, auch freie WLAN-Netzwerke in der Stadthalle, wo man sich mit seiner Akkreditierung anmelden konnte. Also es gab ein separates für die Delegation, für die Kommentatoren, für die Medien, für das DAF. Und falls man da Probleme hatte, konnte man sich sehr vertrauensvoll an uns wenden. Und wir konnten auch eigentlich in den allermeisten Fällen helfen.
0: Und also ganz flach gesagt, ihr habt quasi auch dabei geholfen, dass alle Kommentatoren, alle Fansites etc. parallel zum Wettbewerb und bei den Pressezentren ihre Tweets und Hot Takes ins Internet raushauen konnten.
1: Ja, genau. Genau. Ja. Und dann durfte ich noch, also ich hatte jetzt nicht nur die eine Aufgabe, es gab wie so ein Schichtsystem, wo du dir Schichten buchen konntest. Und da konnte ich zum Beispiel auch bei der Opening Ceremony mit dabei sein, also quasi auf der Seite wo vom türkisen Teppich, wo die Medienvertreter stehen. Da durfte ich, ja, hieß Media Support. Das war jetzt, ich meine, muss ich ganz ehrlich sagen, meine Lieblingsaufgabe. Ich durfte alle halbe Stunde die Pressevertreter durchzählen. Ja, ja. Aber man war dabei im Rathaus in Wien. Das war auch schön. Und dann gab es so mehrere kleine Sidequests, nenne ich das jetzt mal. Ich durfte, wenn man sich erinnert, im Finale war ja Parov Stella Interval Act und der hat ja zusammen da mit dem RSO performt. Und wir durften bei der allerersten Probe von dieser Performance durften 20 Volunteers von uns da das RSO imitieren auf der Bühne. Das heißt, wir haben da gesessen und haben so getan, als würden wir Geige spielen. Das war auch eine sehr schöne Erfahrung, mal auf dieser Bühne zu stehen. Dann durfte ich im Dress Rehearsal Nummer 1 vom Finale, also da, wo nur die Presse zu eingeladen ist, durfte ich im Green Room sitzen bei der Probe der Punktevergabe. Dasselbe durfte ich auch nochmal beim Juryfinale machen. Und das ist halt auf einer ganz anderen Ebene Wahnsinn, weil man, also es ist das eine, als Zuschauer in der Halle zu sein, und es ist was komplett anderes, bei in einer gefüllten Arena im Green Room zu sitzen, quasi mitten auf dem Präsentierteller. Und ja, das war auch schon was. Und ich durfte, also, ja?
0: Also du hast dann quasi so, du warst auf der halben Strecke zwischen Zuschauer und selber Performer. Also ich glaube, das ist dann natürlich die größte Kunst, selber aufzutreten beim ESC, aber du warst dann quasi derjenige, der dazwischen war.
1: Ja, so halt. Ich war quasi der Stand-in und das war... Es ist so surreal irgendwie gewesen, dann hinter der Bühne zu stehen und dann so, ey, Alter, gleich geht's los. So, gleich gehst du da hoch und das ist dein Moment im Rampenlicht quasi. Und ja, das ist krass.
0: Ja, wir hatten uns, glaube ich, auch mal kurz über die Generalprobe unterhalten, ne? Bei der Punktevergabe, dann von der Finalshow, hatten wir beide so ein bisschen gewitzelt, dass die Jurypunkte, die dann vergeben wurden, so random waren wie bei der Generalprobe.
1: Ja, auf jeden Fall. Also, das kann ich auch wirklich, ich saß ja wirklich dann zum Juryfinale die ganze Punktevergabe über im Green Room und ja, das hat sich wirklich ähnlich gewürfelt angefühlt, das Juryergebnis wie im echten Finale.
0: Also saßt du für welches Land saßt du im Green Room?
1: Ich saß für Tschechien im Green Room. Ich wollte das eigentlich zusammen, gab Volunteers, die waren sogenannte Delegation Hosts. Das heißt, die waren immer drei pro Delegation und die haben sich waren quasi Ansprechpartner für die Delegation. Also die sind für die auch einkaufen gegangen oder so, wenn die Delegation das wollten. Und ich habe mich mit der aus Tschechien sehr gut verstanden. Und wir haben uns eigentlich ausgemacht, wenn wir da hochgehen, wir sitzen beide bei Tschechien. So, und dann hat das leider nicht ganz geklappt. Sie musste dann woanders sitzen. Aber ich habe es dann doch geschafft und ja, es war so ein kleiner Traum, das Stand-in für Tschechien zu sein.
0: Dann erklären wir vielleicht auch mal ganz schnell, warum. Ich habe mir ja natürlich ganz speziell auch einen Gast eingeladen, der einen ähnlichen Musikgeschmack hat, wie ich zumindest, was dieses Jahr angeht. Denn wenn ich das richtig in Erinnerung habe, haben wir beide eine ganze Reihe von Anrufen für Tschechien getätigt.
1: Ja, ich habe, also Tschechien war dieses Jahr mein Lieblingsbeitrag. Hat mich sehr, sehr fasziniert. Seine Ausstrahlung, seine Stimme, seine Performance. Und mich ärgert das immer noch, weil ich hatte Am 3. Mai sollte die tschechische Delegation in Wien mit dem Zug ankommen. Ich hatte am 3. Mai Geburtstag und dann ist die Delegation Host einen Tag vorher auf mich zugekommen. Er hat mich gefragt, ob ich denn Lust habe, ihn mit vom Bahnhof abzuholen. Und, ja. Ich war natürlich sofort total begeistert davon. Und dann stehen wir am Bahnhof und dann Oberleitungsstörung. Die sind irgendwo an der tschechischen Grenze an einem Bahnhof gestrandet. Und die ÖBB hat diese Störung nicht behoben gekriegt. Und da ist dann das Ganze natürlich ins Wasser gefallen. Also die ist dann mit ihren zwei anderen Volunteer-Kolleginnen ist die dann in die Stadthalle und hat da für die Delegation einen Bus organisiert. Und die wurden dann irgendwann abends mit dem Bus von der tschechischen Grenze geholt, mit dem Shuttlebus. Und da durften wir natürlich leider nicht mit, durfte ich leider nicht mit. Und ja, das hat mich natürlich dann schon ein bisschen gewurmt, aber dafür, ich konnte nicht, eine Delegation Area konnte ich nicht direkt mit ihm reden, weil ich mich nicht getraut habe, ihn anzusprechen, muss ich ganz ehrlich sagen. Ich habe dann immer so ein bisschen, keine Ahnung, eine Hemmschwelle, dass ich dann so auf die Künstler zugehe. Aber ich habe sogar sehr, sehr viele Blicke, wo er seine Haare gestylt bekommen hat bei Moroccan Oil. Und ja, auf jeden Fall, er hat mich sehr begeistert.
0: Aber wenn ich dein Instagram richtig verfolgt habe, so ein paar Performer hast du schon auch getroffen und mit Fotos gemacht, oder? Meine ich, mich erinnern zu können.
1: Jetzt erinnere ich mich. Ich habe mit Gojo war ja da. Und der hat uns im Volunteer Center im Keller von der Stadthalle einen Besuch abgestattet. Und da konnte ich tatsächlich mit ein Foto mit ihm machen. Aber ansonsten so direkt mit Künstlern habe ich kein Foto dieses Jahr gemacht.
0: Also wenn ich das richtig im Kopf habe, es war aber nicht dein erster ESC, wo du live dabei warst. Du warst schon mal dabei, glaube ich, ne? Vor Ort. Nein. Letztes Jahr in Basel?
1: Ich war letztes Jahr in Basel Samstag vor Ort. Also ich bin quasi für einen Tag hingefahren. Und da war ich nicht in der Arena direkt, sondern in dem Fußballstadion nebenan.
0: Ah, ja, da hatte ich auch zwei Freunde, die da waren, ja. Musstet ihr da nicht noch irgendwie Waterloo oder sowas singen?
1: Oh Gott. Das war absolut furchtbar.
0: Aber immerhin war es ein ESC-Lied, weil jetzt in der Pause wurde mir erzählt, was wurde denn da gesungen? Sweet Caroline oder irgendwie sowas, ne?
1: Ja, das war mir als Warm-up, ja.
0: Ja.
1: Die haben als Warm-up haben die Sweet Caroline und dann haben die noch, damit man bei diesem Interval-Act im Finale, wo bei diesem Jubiläums-Interval-Act ein bisschen textsicher ist, haben die noch Volare mit uns geübt. konnte das die Crowd auch so gut singen.
0: Die Göttinger haben sich furchtbar darüber aufgeregt, dass Sweet Caroline gesungen wurde. Ich meine, es ist jetzt kein schlechtes Lied, das ist halt so ein typischer Kirmesschlager, würde ich sagen, aber da hätte man durchaus auch irgendwas vom ESC nehmen können, aber das ist jetzt mal, ist ja, glaube ich, Meckern auf einem anderen Niveau. Dann gehen wir doch nochmal ein bisschen konkreter auf den Contest ein. Vielleicht sage ich nochmal vorneweg, also das war jetzt dein zweiter ESC, wo du vor Ort warst?
1: Nein, richtig? Mein dritter.
0: Dein dritter sogar, wo warst du schon vorher?
1: Vorher war ich in Malmö.
0: Ah, also du hast jetzt die letzten drei Jahre quasi gemacht.
1: Genau, und in Malmö hatte ich auch für alle drei Live-Shows plus Juryfinale Tickets für die Arena.
0: Also ich war noch nicht vor Ort. Ich werde auch, glaube ich, nächstes Jahr nicht nach Bulgarien fahren, sagen wir es mal so, damit ich den Hauptstadtnamen nicht falsch betone. Und dieses Jahr, also es war irgendwie bei uns, ich weiß nicht, wie die Saison für dich insgesamt lief, aber ich kam sehr spät erst rein. Ich habe sehr spät erst irgendwie richtig Lust gefunden dieses Jahr. Dieser ganze Trubel mit dem Boykott und Israel insgesamt, es hat mir einfach die Lust verdorben. Ich wollte da jetzt auch nicht, also ich habe in den vergangenen Sendungen häufiger mal meine Position dazu gesagt. Ich werde da jetzt nicht nochmal breittreten. Aber es hat mir irgendwie schon ein bisschen Spaß insgesamt geraubt. Und irgendwie auch am Samstag das Finale zu gucken, das war dieses Jahr auch irgendwie ein bisschen komisch. Also die Leute, mit denen ich sonst üblicherweise geguckt habe, die waren wie Celine, entweder auf Reisen oder hatten anderweitig keine Zeit. Und es haben da zwar ein, zwei Leute auch nochmal gefragt, ob ich irgendwas mache, aber wenn halt so meine Usuals nicht da waren, habe ich dann quasi meine normale ESC-Sause ins Wasser fallen lassen und habe mehr oder minder mit meiner Mutter und meinem Onkel alleine geguckt. Aber halt ohne große Party. Also dieses Jahr war es irgendwie sehr ruhig. Der Contest an sich, also die Woche vorher hatte ich dann schon Lust, aber ich kam, wie gesagt, erst Mitte, Ende März so wirklich rein. Ich weiß nicht, wie war es bei dir in der Vorsaison? Hast du alles verfolgt oder ging es dir da ähnlich? War es irgendwie dieses Jahr auch ein bisschen anders?
1: Es war dieses Jahr anders. Also ich habe teilweise nicht die große Lust verspürt, mich wirklich in die Songs reinzuhören, in den Vorentscheiden. Ich habe schon meine Länder gehabt, wo ich drinne, also wirklich, wo ich voll drinne war. Also wie immer Albanien war ich voll drinne im Vorentscheid, dann Schweden natürlich und Italien. Aber es haben mir dieses Jahr war während der Vorentscheidsaison es war ja so. Diese Abstimmung war ja, glaube ich, am 4. oder 5. Dezember letztes Jahr. Und ich bin tatsächlich an diesem Abend oder an diesem Tag bin ich nach Wien gefahren. Da habe ich meinen Kumpel besucht. Und wir sind dann einen Tag danach oder an dem Samstag zum Konzert von Nemo in Wien gegangen.
0: Und wo ich ihr wart in Wien bei Nemo?
1: Genau, wir waren in Wien.
0: Ich war in Hamburg bei Nemo letztes Jahr im Oktober. Das war toll.
1: Ja, es war auch in Wien toll. Und es war dann schon im Zug, wo dann die Nachricht kam, hier die Niederlande zieht sich zurück. Da war schon für mich so ein Gedanke, scheiße, was wird das jetzt? Was kommt jetzt? Und dann sind ja die ganzen anderen Spanien etc. nachgefolgt und ab dem Moment war für mich klar, das wird eine ganz, ganz komische ESC-Saison. Und es ist auch so geblieben. Und es hat so dieses Jahr immer so einen Fadenbeigeschmack gehabt, alles. Ja, weil man wusste, oder ich habe immer so gedacht, boah, wie geil wäre das jetzt, einfach diese ganzen anderen Länder noch mit dabei zu haben, weil es hat wirklich dieses Jahr was gefehlt.
0: Ja, also ich fand das mit dem Fadenbeigeschmack ist echt eine gute Formulierung. Das war bei mir auch so. Ende Februar, Anfang März, als dann langsam alle Songs draußen waren, habe ich mir dann doch mal einen Abend Zeit genommen und den Schnelldurchlauf oder so ein paar Schnelldurchläufe durchgeguckt. Und da kam dann, glaube ich, auch das Lied, das für mich diese ganze Staffel gerettet hat, weil ich dann endlich dazu kam, auch mal die Konkurrenz von meinem Lieblingslied durchzugucken. Und ich würde sagen, bevor wir jetzt nochmal drüber sprechen, hören wir es einmal ganz kurz. Was hältst du davon?
1: Ja, auf jeden Fall. Weißt,
0: was jetzt kommt? Genau, dann hören wir jetzt einmal ganz kurz Daniel Sitschka und Crossroads, der tschechische Beitrag.
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0: Gut, das war der tschechische Beitrag. Daniel, ist das übrigens richtig? Du hast ja mehr mit der tschechischen Delegation zu tun gehabt. Wie wird sein Nachname ausgesprochen?
1: Ich glaube, Žička.
0: Žička, also war es gar nicht so schlecht, was ich gesagt habe. Der tschechische Beitrag Crossroads. Ja, ich fand den super. Luca, du hast eben schon ein bisschen was drüber gesagt. Ich glaube auch bei den Halbfinalsendungen mit Celine habe ich drüber gesprochen, dass das mein absoluter Lieblingsbeitrag dieses Jahr war. Ich bin ganz ehrlich, ich habe nicht unbedingt selber drauf gewettet, dass der Beitrag gewinnt, weil ich schon fand, dass das so die dritte Boy-Ballade in Folge gewesen wäre. Das wäre dann schon so ein bisschen eintönig gewesen, aber ich hätte ihm schon einen deutlich besseren Platz gegönnt, als es dann am Ende geworden ist. Ich fand die vor allen Dingen auch die Instrumentalisierung im Hintergrund richtig gut, aber vor allen Dingen halt auch im Video und in der Studioversion. Ich habe mir das immer wirklich auf volle Lautstärke gehört, weil ich genau diese ganz feinen Töne und Klänge im Hintergrund hören wollte. Und da habe ich schon so ein bisschen befürchtet, ob das auf der ESC-Bühne so rumkommt, wie ich es fühle, bin ich mir nicht so ganz sicher. Und dann kam auch noch der Kamera-Freeze.
1: Ich muss halt zugeben, ich habe es nicht mitgekriegt, weil logischerweise sieht man das in der Arena nicht. Oder kriegt man nicht mit, das ist genauso wie 2024 mit Kerlin gewesen, die auch so einen Kamera-Freeze hatte. Ich habe das dann, nach der Performance kurz auf mein Handy geguckt und habe Twitter aufgemacht. Und dann habe ich das gelesen, dass der einen Kamera-Freeze hatte. Und ich dachte mir, mir hat den dann diesen Moment nur so ultra leid getan, wenn da irgend so ein
0: Fehler drin ist. Es gab ja in der Vergangenheit schon einige Momente, ich glaube Spanien 2010 oder 11 war es, die nochmal auftreten konnten, weil sie einen Störer auf der Bühne hatten. Nee. Es wurde aber irgendwie so ein bisschen abgewiegelt, das fand ich schon schade.
1: Ja, gut. Es ist vielleicht, ich war in dem Moment, da ich wirklich, wo das dann kam, sie dürfen nicht nochmal auftreten, war ich ein bisschen enttäuscht. Aber jetzt rückblickend mit ein bisschen mehr Abstand kann man sagen, es war schon die richtige Entscheidung, weil für so eine Ballade ist das halt, wenn man dann ganz am Ende nochmal kommt, halt schon ein Killer, würde ich sagen. Also ja. Ich fand das mit Österreich, mit Startplatz 25, das hat gepasst und das
0: war ja ausgelost. Dafür konnten sie nichts, aber ich fand es ein gutes Lied.
1: Es hat auch gut ans Ende gepasst, fand ich.
0: Ja, fand ich auch. Und mir war auch bei Österreich schon von vornherein klar, dass das Punkte aus Deutschland bekommen wird und sonst nirgendwoher. Das kam nicht bei mir im Bekanntenkreis auch super an. Aber wenn wir jetzt schon bei den anderen Liedern sind und vielleicht auch bei Rohrkrepierern, reden wir doch nochmal ein bisschen so über die gesamte Saison, was wir da an Musikpalette dabei hatten, so ein bisschen als Schnelldurchlauf. Vielleicht fangen wir mal ganz oben an und gucken uns nochmal die Quoten an und überlegen, was ist denn mit Finnland passiert?
1: Ach ja, Finnland. Es war, wo das den Vorentscheid gewonnen hat, da war ich auch auf diesem Hype-Train mit. Und dann ist Finnland, wie ich finde, während den Proben war dann so ein bisschen die Luft raus.
0: Weil, so ein bisschen abgesoffen, ne?
1: Ja, weil ich finde, schön und gut, dass die im finnischen Vorentscheid jetzt eigentlich jedes Jahr eine ESC-Ready-Performance haben. Aber ich glaube, das ist auch das große Problem bei Schweden. Man weiß, was kommt als Fan. Man weiß, was man erwartet. Und das ist, wie ich finde, das Problem. Weil es gibt keine so wirkliche Überraschung.
0: Meinst du jetzt musikalisch oder was den Auftritt generell betrifft?
1: Beides.
0: Also ich finde das eher bei dem Auftritt tatsächlich, weil da würde ich dir vollkommen recht geben. Sowohl Schweden als auch Finnland war 1:1 die gleiche Performance auf der ESC-Bühne in Wien, wie im Vorentscheid. Da hat sich so gut wie nichts geändert. Ich glaube, bei Felicia waren ein paar weniger Tänzer dabei. Die hatte bei Mello noch 7 oder 8 Tänzer und dann logischerweise beim ESC ein bisschen weniger. Also ich hatte so ein bisschen bei Finnland, ich hatte auch nicht unbedingt den Riecher, dass das gewinnt. Es war ein bisschen overhyped. Ich fand es ganz am Anfang auch gar nicht so gut. Es ist dann während der Saison ein bisschen höher gekommen. Ich glaube tatsächlich, dass das ein Lied ist, was so wirklich in dieser Hardcore-ESC-Blase ein sehr, sehr guter kleinster gemeinsamer Nenner ist. Und bei denen ist das einfach, glaube ich, sehr gut angekommen. Aber es ist nichts, was in der breiten Masse gut angekommen ist oder was wirklich jetzt was herausstechend gut war. Es ist auch bei der Jury, finde ich, deutlich schlechter abgefallen, als ich es erwartet habe. Und ich glaube tatsächlich auch, es hat damit zu tun, oder die Platzierung von Finnland hat damit zu tun, dass viele eingeschworene ESC-Fans tatsächlich dieses Jahr den Contest boykottiert haben und dann nicht angerufen haben.
1: Ja, das spielt natürlich auch nochmal rein. Und ich finde, man hat sich, also diese Hardcore, also die in der ESC-Fan-Bubble, hat man sich so ein bisschen zu sehr drauf eingeschossen, dass die ja wirklich, ich glaube, mit einem Rekordpunktestand den finnischen Vorentscheid gewonnen haben. Mhm. Also sie haben, glaube ich, das beste Televoting-Ergebnis ever im finnischen Vorentscheid eingefahren. Und davon hat man sich dann so ein bisschen blenden lassen, finde ich.
0: Ja, das finde ich auch. Das finde ich auch immer noch ein bisschen komisch, weil der finnische Vorentscheid insgesamt ja ziemlich gut war. Da waren eigentlich waren alle 6 Lieder, die in dem Finale waren, oder 8, ich meine, es waren 6, fand ich richtig gut hörbar.
1: Ja, das ist generell bei Finnland in den letzten Jahren so, da ist immer was dabei. Also theoretisch sind immer 2-3 Songs dabei, die du sofort auf die ESC-Bühne stellen kannst. Stimme ich dir zu. Finnland hat wirklich, und man merkt wirklich bei Finnland, dass sie es wollen. Also sie wollen wirklich gut sein, sie wollen den ESC nochmal gewinnen. Und ich würde es Finnland wirklich gönnen.
0: Muss ich sagen. Ja, das ist tatsächlich was ich in den letzten Wochen auch häufiger gesagt habe. Das ist ähnlich wie bei der Schweiz und ich finde auch ein Stück weit ähnlich wie bei Österreich. Sie wollen es und dann waren Nemo und JJ die Höhepunkte und bei Finnland merke ich das genauso. In den letzten 2-3 Jahren, ich glaube seit wann eigentlich?
1: Seit Carrier.
0: Seit Carrier vermutlich. Seit Carrier merkt man es nochmal umso deutlicher.
1: Seitdem die so tragisch auf den zweiten Platz für die gelandet sind. Ja. Hinter Schweden mit diesem enormen Televoting-Boost ist da, glaube ich, in Finnland irgendwie ein Funke entfacht worden und seitdem wollen die diesen Sieg. Und
0: ja, Carrier sehe ich im November in Hannover. Das war mein Geburtstagsgeschenk dieses Jahr. Mal gucken, wie das wird. Bin ich auch gespannt drauf. Vielleicht sehen wir noch mal so ein bisschen auf die Highlights und Lowlights, bevor wir uns jetzt allzu sehr in die einzelnen Lieder verlieren. Also vielleicht kann ich relativ guten Gewissens sagen, dass meine letzten 5 Plätze auf meiner Excel-Liste alle im Halbfinale ausgeflogen sind. Deshalb, da bin ich, glaube ich, hatte ich dieses Jahr einen ganz guten Riecher. Aserbaidschan war ein absoluter Rohrkrepierer, finde ich, dieses Jahr. Da merkt man, dass die irgendwie genau das Gegenteil, gar keine Lust mehr haben. Oder zumindest das Ölgeld nicht mehr reicht, um entsprechend
1: gute Punkte zu holen. Sie versuchen es noch nicht mehr.
0: Sie nehmen teil, wie ich damals bei den Bundesjugendspielen. Auch Portugal fand ich in den letzten Jahren, die waren immer anders, aber es war auch immer anders gut. Und ich glaube, die haben es dieses Jahr wirklich mal provoziert. Sie haben wieder was anderes geschickt und sie wollten mal provokativ versuchen, ob sie damit auch ins Finale kommen. Und dieses Jahr hat es nicht geklappt. Ja, ich bin persönlich auch kein Riesenfan von Estland gewesen. Ich weiß aber, dass das in der...
1: Die haben ja wirklich im Vornherein, im portugiesischen Vorentscheid, glaube ich, alle Künstler außer die tatsächlich zum ESC gefahren sind, die gewonnen haben, gesagt, dass sie im Falle dessen, dass sie den Vorentscheid gewinnen, nicht zum ESC fahren.
0: Ja gut, außer das man macht die Sache. Stimmt, Portugal war ja, glaube ich, auch in dem Gespräch drin, ob die noch zurückziehen. Ja, ich erinnere mich.
1: Ja.
0: Ich erinnere mich, ja. Also in der Göttinger Fanbubble weiß ich, dass Vanilla Ninja bei vielen sehr gut ankam. Ich fand es nicht gut, weil ich die Live-Performance im vor allen Dingen nationalen Finale nicht gut fand. Aber das war jetzt so ein bisschen insgesamt das Lowlight für mich in der Show. Ich glaube, im Finale hatte ich gar nicht so viel, was ich wirklich schlecht fand. Ich war kein Fan vom Beitrag von UK. glaube, das ist aber das Einzige, ich habe meine Liste hier noch, wo ich Punkte vergeben habe. Ich glaube, das ist aber tatsächlich das Einzige, was bei mir ein Minus hat. Das Lied war nicht schlecht. Ich glaube, Look Mom, No Computer, ich finde den auch super. Das ist ein sehr kreativer Kopf, aber der hatte auch einen schweren Stand dieses Jahr. Auch bei UK war es, glaube ich, so, dass das der Ersatz war dieses Jahr, ne? Meine ich mich erinnern zu können.
1: Ja.
0: Weil der ursprüngliche Künstler oder die ursprüngliche Künstlerin nicht hin wollte.
1: Ja, es gab auf jeden Fall da auch wieder zwei Optionen und dann hat sich, ja, es war wieder komisch dieses Jahr.
0: Und Highlights im Finale neben Tschechien waren für mich Kroatien, ich finde dieses epische Frauengesinge super. Ich fand Moldau ganz fantastisch, diese Party-Songs brauche ich immer und auch der Opener Dänemark steht bei mir ganz, ganz hoch im Kurs. Was fandst du beim Finale oder generell diese Saison noch neben Tschechien an richtig guten Highlights oder was hat dir überhaupt nicht gefallen?
1: Also es war also natürlich ganz, also für mich war, also um mal auf dein zu sprechen, ich war von Kroatien total geflasht. Also ich habe die Performance zum ersten Mal, ich war während der Jury-Show vom ersten Halbfinale, war ich im Pressecenter und da wird das ja auch übertragen, die Show. Und da habe ich wirklich, wo Kroatien aufgetreten ist, ich war wirklich geflasht von dem Visuellen, was da gezeigt wurde, was angeboten wurde. Und ja, das war auch ein totales Highlight für mich. Und dann auf jeden Fall Dänemark, aus Gründen. Ich finde ihn auch, er ist auch super sympathisch. Also ich habe ihn tatsächlich in der Delegationsareal habe ich ihn eben auf dem Klo getroffen. Ich kann wirklich bestätigen, sein Outfit, sein Bühnenoutfit sieht in echt nochmal viel besser aus, als das auf dem Bildschirm rüberkommt.
0: Das sind die Gründe, die du meinst.
1: Ja, das sind die Gründe, die ich meine. Aber nein, ich finde den Song auch gut. Und dann muss ich wirklich sagen, ganz großer Applaus für Australien dieses Jahr. Weil Australien hat dieses Jahr wirklich mal wieder abgeliefert. Und hat, wie ich finde, also Bulgarien ist ein würdiger Gewinner dieses ESCs. Sie hat eine wirklich Hammer-Performance abgeliefert. Aber ich muss wirklich sagen, Australien hatte an diesem Finalabend den besten Auftritt hingelegt. Es war ein Auftritt. Ja, sie könnte wirklich, sie ist ein Superstar. Und das hat man wirklich gemerkt. Und ich konnte auch.
0: So habe ich das auch im Vorfeld gehört, ja.
1: Ja, und ich konnte auch mal kurz mit ihr sprechen einmal und sie war immer so, sie ist so freundlich, sie ist wirklich so eine tolle Person und auch wenn sie in einen Raum reingeht, dann gefühlt, also dann leuchtet gefühlt alles, weil sie hat so eine unfassbare Ausstrahlung und es gibt auch eine kleine Story. Ich habe mal auf dem Weg zum Pressecenter, wo ich in die Stadthalle gegangen bin, zwei italienische Journalisten den Weg gezeigt. Und da ist sie gerade mit dem Bus angekommen und war dann auf dem Weg zum Delegationseingang. Und ich habe nur ganz normal, wie das so ist, ich habe Hello gesagt und sie hat mich zurückgegrüßt und diese Journalisten waren total geflasht. Die haben nur gesagt, you know that's a good ram. Und die glauben, immer noch, dass ich die persönlich kenne oder so, obwohl die einfach nur nett Hallo zu mir gesagt hat, was sie wahrscheinlich zu jedem macht, der sie grüßt. Aber
0: Also das wurde mir auch im Vorfeld gesagt, dass das ein richtiger Superstar ist, muss man sagen. Aber ich fand das Lied ein bisschen, also ich fand das Lied nicht so gut wie die Sängerin.
1: Ja, das kann ich verstehen. Ich finde das Lied, ich glaube, das, was das Lied nicht hat, hat sie. Also sie füllt quasi irgendwie diese Lücke mit ihrer, also mit der Performance, die quasi das Lied irgendwie lässt. So, ja. Sie macht das ein bisschen nett. Und ich habe auch wirklich, war auch vor der Show, habe ich eigentlich getippt, Australien macht das. Australien gibt uns hier den Landslide im Jury-Voting und dann die paar Televoting-Punkte, dann wird es ausreichen. Aber ist am Ende nicht so gekommen.
0: Wir hören jetzt Dänemark. Søren Torpegaard Lund, der Mann, dessen Name ein Passwort als stark generiert würde. Mit so viele Sonderzeichen hat er mit dem ebenso starken Passworttitel Förde wie Gorchem. In Kraftens Krieger,
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0: Das war der dänische Beitrag Søren Torpegaard Lund für Vigor Chem. Und ich hatte ja am Anfang der Sendung erwähnt, Luca ist nicht mein einziger Kommentargast heute in der Sendung, sondern ich habe auch mit einigen Fans aus der Göttinger Bubble reden können. Paul zum Beispiel und Leon, und am Ende kam Sophie auch noch dazu. Paul und Leon waren beide vor Ort und hier hört ihr ihre Eindrücke.
1: Wir machen einen kleinen Ausflug aus dem Radiostudio in Eschwege und sind in Göttingen und wieder einmal zusammen mit der Göttinger ESC-Fangruppe, die ihre Post-Eurovision-Depression hier mal bei einem Freibadtreffen kurieren möchte. Vielleicht hört man im Hintergrund ein bisschen Musik und ein bisschen Gequengel und Gekreische von den Kindern, die hier rumspringen. Und das Donnern ist kein Gewitter, sondern die Rutsche. Aber bei mir sind
2: Paul.
3: Leon.
1: Ja, und ich, Jakob. Und Paul und Leon habe ich hier, weil ich sie tatsächlich einmal ganz kurz fragen möchte, wie es denn in Wien gewesen ist.
2: Phänomenal.
3: Spektakulär.
1: Paul, du warst ja schon einige Male da. Leon, das war dein erstes Mal beim ESC Live, stimmt das?
3: Ja.
1: Fangen wir mal mit dir an. Was hat dich nach Wien getrieben?
3: Es war eine sehr spontane Entscheidung. Ich habe Paul kennengelernt, der ja auch hier dabei ist. Einmal beim ESC dabei zu sein, war schon lange so ein Traum von mir. Ich hatte es irgendwie nie so richtig so geplant auf den Zettel und es hat, glaube ich, einfach so ein bisschen der, ich sag mal ganz lieb, der Tritt gefehlt, mich dafür zu entscheiden. Und genau, dann habe ich mit Paul ja, nochmal geschrieben und er hat mich nochmal ermutigt. Und dann habe ich ganz spontan eine Woche vorher mich dafür entschieden.
1: Was waren denn deine diesjährigen Lieblingssongs?
3: Auf jeden Fall mochte ich den Siegersong sehr gerne, Banga Banga. Und ich mochte auch den rumänischen Beitrag, Show Me.
1: Das heißt, mit der Abschlusstabelle musst du da ja ziemlich glücklich gewesen sein. Gibt es irgendeine Überraschung für dich oder irgendwas, was du dir vielleicht nicht vorgestellt hattest vorher, wie es live ist?
3: Ich bin auf jeden Fall sehr zufrieden. Ich war eher noch ein bisschen überrascht, dass der finnische Beitrag doch nicht so weit oben gelandet ist, wie ich es erwartet hatte.
1: Ich glaube, da sind fast ganz Eurovisions-Europa ist darüber überrascht, auch wenn es in den Quoten hochstand. Dass es dann doch nur auf Platz 6, glaube ich, am Ende gelandet ist. 7, ich meine 6, ja. Ist dann doch eher ein bisschen überraschend gewesen, dass es vielleicht nicht gewinnt. Hatten einige schon in, so ein bisschen im Blut aber oder im Näschen, aber Platz 6 ist dann noch ein bisschen abgeschlagen gewesen. Ja, danke dir für deine Eindrücke. Und jetzt gehen wir über zu Paul, unserem langzeitigen ESC-Experten in Göttingen, der kaum Zeit hat für Interviewanfragen, denn er reist quer durch Europa auf allen möglichen ESC-Partys rum. Was war dein Favorit dieses Jahr? Wie hast du Wien empfunden?
2: Oh Gott, ich hatte mehrere. Also tatsächlich von Anfang an war es My System aus Schweden. In der ESC-Woche selbst hat sich dann bei mir Jalla noch sehr weit nach oben katapultiert, weil wenn man Jalla im Euroclub hört und jede einzelne Person gleichzeitig Jalla rufen in die Luft springt, das ist ein Erlebnis, das muss man einmal erlebt haben. Und zu meinem Erstaunen tatsächlich auch Italien. Ich habe keine Ahnung, wie das ich habe keine Ahnung, wie das passiert ist. Ja, da darfst du sehr gerne Ach du Scheiße sagen. Vorher war der italienische Song für mich halt so ein Song. Aber wenn man auch diesen Song im Euroclub hört, dann öffnen sich alle Türen, um diesen Song auch wirklich zu genießen. Und am Ende habe ich mir tatsächlich dann sogar auch noch eine italienische Flagge gekauft. Ja, aber tatsächlich habe ich im Finale 10-mal für Bangerang abgestimmt.
1: Ja, wie siehst du denn das? Also mit den Quoten im Vorfeld und mit dem Siegertitel und der allgemeinen Platzierung dieses Jahr, was ist da deine Expertise auch vielleicht von den Eindrücken, die erst in der Live-Show entstanden sind? Also ist Bangerang von vornherein ein heißer Siegeranwärter gewesen oder ist das eher was, was sich wirklich live nochmal ganz stark gesteigert hat?
2: Was man nicht vergessen darf, ist, dass beim ESC ja auch die Stimme, die Show und das generell das Gesamtkonzept mit reinspielt und auch generell noch das Abstimmungsverhalten der Zuschauer, denn tatsächlich das, was am Ende so ein bisschen verzerrend wirkt, sind tatsächlich genau die Nichtwähler, die zwar Lieblingslieder haben, aber tatsächlich nicht für ihren Favoriten abstimmen. Ja, Bangerang hat tatsächlich meiner Ansicht nach ganz, ganz, ganz extrem für das phänomenale Staging gewonnen.
1: Irgendeine andere Überraschung, die du quasi vor Ort erstmal so richtig mitgekriegt hast? Oder du hast ja auch ein paar Stars dann live gesehen, vielleicht da irgendwie ein besonderes Ereignis?
2: tatsächlich habe ich mehr mit den anderen Fans Zeit verbracht als in den Künstlern. Überraschung, aber also Lowlight war tatsächlich das Warm-up zu der Show. Also ich weiß nicht, wie man auf den Gedanken kommt, 10 Minuten bevor der ESC losgeht, irgendwelche nicht ESC-bezogene Musik zu spielen. Was war das nochmal? Wie heißt der Song nochmal, der vorher gespielt worden ist?
3: Sweet Caroline.
2: Sweet Caroline, also sorry. Also geht gar nicht. Ich habe da einen Kopfhörer reingesteckt und stattdessen My System gehört. Andere Highlights, was gab es denn noch so? Oder interessante Momente, die...
1: Also wir hatten vorhin auch schon mal ein bisschen drüber gesprochen, dass auch die Produktion insgesamt nicht so ganz so phänomenal gewesen ist, wie der ESC vielleicht musikalisch ansonsten ist.
2: Ja.
1: Das ist jetzt kein Highlight, das ist auch eher das
2: Lowlight. Ja, auch eher ein Lowlight. Aber was war denn so katastrophal toll? Katastrophal toll, auch eine schöne Formulierung. Da muss ja mal ganz kurz in mich gehen. Ja, also auch wenn ich es gerade schon mal hervorgehoben habe, der Euroclub war dieses Jahr so gut, wie er nie wieder sein wird. Ich kann mir nicht vorstellen, dass es einen Euroclub geben kann, der das noch toppt, was da in Wien abgeliefert worden ist. 3 Floors, auf denen ESC-Musik gespielt worden ist. Eine Location, die einer Burg gleicht. Egal, wo du hingekommen bist, bist du anderen ESC, obviously, in die Arme gelaufen. Und es war einfach ein so großes Fest voller Fröhlichkeit.
1: Gut, und nächstes Jahr geht's nach Sofia, vermuten wir mal. Du fährst natürlich hin, so wie ich dich kenne, Paul. Leon, du auch? Hat dich jetzt der Spirit gepackt?
3: Ja, vielleicht. Also, es ist noch eine finanzielle Entscheidung, aber das Interesse ist da.
1: Ja, und Paul, was sagst du? Der erste ESC seit langer Zeit in Osteuropa?
2: Ja, ist geil, oder? Auch das erste Mal, dass generell ist es ja so krass. Das finde ich ganz besonders. Ich finde es klasse, dass zum ersten Mal der Publikumssieger und der Jury-Sieger, also 2018 übereingestimmt hat. Das ist ja toll, dass zum ersten Mal seit 2017, stimmt, zum ersten Mal, dass seit 2017 ein Land, das zurückgekommen ist, gewonnen hat. Bulgarien hat 3 Jahre lang ausgesetzt. Der letzte Beitrag war, objektiv gesagt, Schrott. Und dann kommen die einfach zurück, obwohl die auch schon im, ich weiß nicht, August, September meinten, ja, nee, wir planen nicht 2026 zurückzukommen. Das erste Mal seit 2012, dass der ESC-Gewinnerbeitrag auf Platz 1 der Singlecharts ist. Also wirklich ganz, ganz, ganz viel Liebe für Baller, wollte ich gerade sagen. Und dann wollte ich Jalla sagen. Für Bangaranga.
1: Zum Abschluss schalten wir jetzt nochmal nach Finnland, denn während wir gerade unsere 3-4 Minuten hier aufgenommen haben, ist noch ein weiteres Mitglied der ESC-Fangruppe in Göttingen dazu gestoßen, nämlich Sofia. Und Sofia, du kannst uns bestimmt was dazu sagen, wieso denn Finnland jetzt doch am Ende nicht so hoch gelandet ist, wie es vielleicht in den Quoten war.
4: Ja, ich glaube, es gab einfach andere Lieder, die einfach besser drauf waren dieses Jahr leider.
5: Was war dein Favorit?
4: Ich mochte die Norweger, glaube ich, waren das. Ich bin mittendurch schlafen gegangen. Ich hatte echt Hoffnungen, dass Finnland das dieses Mal schafft zu gewinnen. Und ich hatte auch das Gefühl, dass das potenzielles Gewinnerlied war. Aber erfahrungsgemäß in Finnland, immer wenn wir richtig optimistisch und da so drauf waren und sagen so, oh, jetzt ist unseres Jahr, jetzt ist unseres Jahr, jetzt gewinnen wir, dann gewinnen wir nie. Und dann habe ich jetzt dieses Jahr gezielt pessimistisch gedacht darüber. Und im Endeffekt war das auch richtig so, leider.
1: Gut, dann ist die Devise für nächstes Jahr Finnland, weil ich glaube, das ist auch eins der Länder, das in den letzten Jahren wirklich viel, viel dafür tut, mal wieder einen Sieg nach Hause zu holen. Das heißt, unser Abschlusswort ist jetzt, wir wünschen den Finnen viel Pech für nächstes Jahr, dass möglichst ein zu Hause schlecht ankommendes Lied bei rauskommt, weil dann gewinnt es. Gut, ich sehe Nicken und damit zurück ins Studio. Das waren Paul und Leon aus der Göttinger Fanbubble und am Ende hatte auch nochmal Sofia, die kam gerade, während wir das Interview gemacht haben, kam dazu und hat nochmal was zu ihrem Heimatland Finnland gesagt. Ja, die hat das so ähnlich gesagt wie du auch, Luca. Finnland will es, aber sie hat das so schön beschrieben, wenn die Finnen oder wenn alle denken, Finnland gewinnt, dann gewinnt Finnland nicht. Und wenn alle Finnland nicht gewinnen sehen, dann gewinnt Finnland. Irgendwie sowas. Fand ich einen interessanten Kommentar. Aber genau. Wir wollen jetzt aber tatsächlich nochmal drüber reden, wer gewonnen hat. Und zwar auch allgemein über die Punktevergabe. Also das Jury-Voting, haben wir ganz am Anfang der Sendung gesagt, das war schon sehr wild durcheinander. Da hat sich auch wirklich erst sehr spät ein Favorit rausgesetzt. Und ich hätte nicht damit gerechnet, dass Bangaranga das Jury-Voting gewinnt.
6: Nein.
1: Wie sieht's mit dir aus?
6: Auf gar keinen Fall. Also das war ja, man hatte ja im Vorfeld diesen klaren Jury-Voting-Favoriten mit Australien. Und man hat ja gedacht, Australien vakuumiert da alle Jury-Votings auf, so wie Lorraine damals. Aber es war dann am Ende nicht so und das hat mich wirklich sehr, sehr, oder hat uns tatsächlich, also wir standen, also ich hatte so ein Ticket, was uns als Volunteers quasi gegeben wurde. Und die stande so, ja, wenn man gerade auf die Bühne drauf guckt, so rechts in der, so einem erhöhten Standing-Bereich. Und wir standen da mit anderen Volunteers und wir waren wirklich während des Jury-Rotes fassungslos, dass da, was da gerade passiert. Also erstmal waren wir fassungslos, dass Schweden überhaupt keine Punkte bekommt. Dass Bulgarien da ganz oben mitspielt, dass Polen da ganz im Jury-Voting auch so hoch mitspielt.
0: Sehe ich genauso, hat mich auch sehr überrascht, ja.
6: Dass man, also generell alles an diesem Jury-Voting war irgendwie ja, krass, fand ich.
0: Und es war sehr random, ne?
6: Sehr random, sehr random.
0: Ja.
6: Und
0: ich meine, ja, was, glaube ich, auch schon während der Show gesagt wurde, oder kurz danach von den Kommentatoren, dass selten so viele verschiedene Länder von der Jury 12 Punkte bekommen haben wie dieses Jahr. Ich habe jetzt nicht genau die Zahlen da, aber es ist sehr breit aufgeteilt gewesen von der Jury.
6: Ja, das habe ich auch gelesen. Ich weiß nicht, ob das etwas 15, 16 Länder oder so waren. Auf jeden Fall sehr viele.
0: Ja. Ja. Und Bangaranga war für mich kein Jury-Song. Es war, wenn ich das richtig im Kopf habe, auch ein Teil der Regeländerung dieses Jahr, dass in jeder Jury ein oder zwei Mitglieder unter 25 mit dabei sind. Meinst du, dass das damit zu tun hatte?
6: Kann durchaus sein, ja. Das ist ja auch das, was jetzt, sage ich mal, das breite Internet vermutet, was jetzt Bulgarien zum Jury-Voting-Sieg verholfen hat. Ich hab ja auch das Jury-Finale gesehen und es wurde gesagt, dass Dara im Jury-Finale ganz besonders gut gesungen hatte. Das ist mir jetzt nicht so aufgefallen. Ich hab gedacht, gehört, dass es einfach so wie ihre Halbfinal-Performance war. Aber ja, und es ging ja nach dem zweiten Halbfinale. Weiß nicht, ob du das mitbekommen hast, ging im Pressecenter und auch so im Internet ein bisschen das Gerücht um, dass die EBU beim bulgarischen Fernsehsender angefragt hat, ob sie nächstes Jahr hosten können. Und das war für uns alle eine komplett wilde Vorstellung, weil das würde ja heißen, dass

0: Geht's, ich glaube, ich denke, es geht dir ähnlich. Das hatte ich vorher schon so ein bisschen bei dir rausgefragt. Du hattest Bulgarien vorher auch nicht unbedingt auf dem Schirm, so dass das ganz weit oben mitspielt, oder?
1: Also
0: Nein,
1: das ist so
0: also.
1: irgendwie, dass es irgendwie oben mitspielt, da konnte ich mir schon vorstellen, aber so weit
0: Also, ich
1: oben
0: hatte
1: nicht.
0: es. Ich hatte es überhaupt nicht auf dem Schirm und meine Erklärung dazu, weil als guter Kommentator muss man ja auch eine Erklärung für sowas haben. Meine Erklärung dafür ist, dass das vom Stil, von dem, wen man damit anspricht oder welche Zielgruppe dieses Lied hat, fand ich, Bulgarien hat eine sehr, sehr große Überschneidung mit dem griechischen Beitrag gehabt. Und der griechische Beitrag war für mich herausstechender und hatte irgendwie mehr Potenzial, die Votes abzufangen, die Bulgarien eventuell auch bekommen hätte. Und im Endeffekt habe ich den Eindruck, dass das genau umgekehrt war. Vielleicht ist das auch eine schlechte Einschätzung, vielleicht haben die Lieder auch überhaupt nichts für mich zu tun. Ich habe bei beiden halt so ein bisschen hingeschrieben, das ist so ein Generation TikTok-Lied für mich, weil es sehr viele einzelne Elemente hat, die sehr gut in einem kurzen Ausschnitt mit irgendwelchen Videos zu verdeichseln gewesen sind. Das war jetzt meine Vorab-Interpretation. Und als ich jetzt im Nachgang geschaut habe, was Dara eigentlich schon alles für Musik gemacht hat, meine beste Freundin ist ein riesengroßer K-Pop-Stan und die hat ja wohl auch wahnsinnig viele Songs schon für den koreanischen Musikmarkt geschrieben. Also das ist kein kleiner Player Dara, ne? Das ist wohl ein absolutes Schwergewicht und das habe ich null auf dem Schirm gehabt. Null, nada, niet.
1: Es ist auch, ich glaube, es hat auch zum Teil mit der Performance zu tun gehabt, weil
0: Ja.
1: Bulgarien hatte ja so ein ich sag, war wohl Bulgarien dieses Konzept für den Vorentscheid vorgestellt hat, war ja okay, war so die Reaktion, war mein Gedanke so, okay, ihr kommt jetzt nach 4 Jahren wieder und macht so ein Konzept für einen Vorentscheid und erwartet, dass da irgendwas Gutes bei rumkommt. Und dann durch irgendeinen Glücksgriff ist es da, ist es Dara geworden und dann Bangaranga als Lied. Und dachte mir so, ja, okay, ist doch irgendwie was Gutes bei rumgekommen bei diesem Vorentscheid. Also wird zwar ins Finale kommen, aber wird jetzt so oberes Mittelfeld vielleicht. Und dann, weil die Performance war halt im Vorentscheid auch ziemlich, naja. Also nicht ganz so gut. Und dann stellen die da wirklich eine Performance auf die Beine in Wien, die einfach catchy ist.
0: Hatten
1: So.
0: Sie nicht auch den gleichen Arrangeur wie Nemo damals?
1: Ja, das
0: Ich
1: müsste der
0: meine ja,
1: gleiche
0: ne?
1: Staging Director sein, genau.
0: Ja.
1: Ja.
0: Ja, das ist schon eine Hausnummer. Ich meine, wir sind jetzt kurz am Ende der Sendung und zum Abschluss hören wir jetzt auch nochmal Bangaranga. Aber eine Sache noch, wenn man sich die Top 3 dieses Jahr anguckt. Platz 1 war Bulgarien, Bangaranga, das haben wir schon angesprochen. Platz 2 Israel mit Michelle übrigens, wie ich finde. In den letzten 3 Jahren war Michelle für mich der beste Titel. Auch kein Gewinnerpotenzial meines Erachtens, aber es war der beste Titel der letzten 3 Jahre, meines Erachtens zumindest. Und danach Rumänien mit Choke Me von Alexandra Capitanescu. Rumänien und Bulgarien sind beides Wiederkehrer gewesen, die gleich ganz, ganz oben eingestiegen sind, ne?
1: Ja, auf jeden Fall. Ja, jetzt, wo du es gerade sagst, Rumänien, ja. Die Überraschung des Jahres, finde ich. Also noch mehr als Bulgarien, dass es so
0: Also
1: gut
0: das trifft
1: abschneidet.
0: aber, es treffen auch, da muss ich sagen, es ist, dass die Genrebreite dieses Jahr war halt auch wirklich einfach gegeben. Auch unter den Top 10 und Top 5 insbesondere. Da waren so viele verschiedene Sachen, wie glaube ich in den letzten Jahren recht selten.
1: Ja, auf jeden Fall.
0: Das hat mir sehr gut gefallen. Gut, dann sind wir glaube ich kurz vorm Sendungsende. Lieber Luca, ich danke dir, dass du da warst. Vielleicht beehrst du uns bei Ashvision ja nochmal irgendwann wieder. Ob live, ob per Telefon oder wie auch immer. Alles gerne. Wir freuen uns über unsere Gäste, wenn sie Lust haben, sich mit uns zu unterhalten. Und liebe Zuhörerinnen und Zuhörer, wir verabschieden uns an der Stelle auch von der Staffel 3 von Ashvision Funkhaus Calling. Jetzt über den Sommer gibt es eine kleine 3-monatige Pause und wir hören uns dann hoffentlich mit Staffel 4 ab September wieder, wenn die neue ESC-Saison losgeht. Luca, ich danke dir. Hast du noch letzte Worte für unsere Zuhörerinnen und Zuhörer?
1: Ja, vielen Dank, dass ich dabei sein durfte. Das war sehr schön. Man hört sich hoffentlich bald wieder, und Bangaranga.
0: Bangaranga.

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3: Herzlich willkommen zur ersten Folge von Frauensache oder alles Frauensache. Mein Name ist Paula, ich komme aus Eschwege und ich sitze hier mit Helga. Helga, möchtest du dich auch mal vorstellen?
4: Ja, mein Name ist Helga, ich sitze hier mit Paula und interessant daran ist, dass ich die Großmutter von Paula bin.
3: Genau, und ich die Enkeltochter. Wie kommt es, dass wir hier sitzen, Helga? Was ist das für eine Sendung?
4: Also wir haben uns überlegt, dass wir einen Generationstalk machen möchten, weil wir das erstmal sehr wichtig finden, zwischen den Generationen einen Austausch zu haben, zwischen alt und jung und natürlich auch über Frauensache, was ist passiert in den letzten Jahren, gibt es Themen, die beide Generationen noch betreffen und deshalb bin ich sehr froh, dass Paula auch Interesse an diesem Thema hat.
3: Genau, wir haben beide Interesse an dem Thema. Wir sind erstmal beides Frauen. Wir haben beide mit dem Thema zu tun. Vielleicht willst du mal erzählen, was du mit dem Thema Frauen zu tun hast, was du damit bringst.
4: Also ich bin von Beruf Sozialpädagogin, habe als Sozialpädagogin gearbeitet und habe in meinen letzten langen Berufsjahren ganz viel mit Frauen gearbeitet und bin deshalb eigentlich sehr interessiert und immer noch ja beschäftigt mit Frauenthema, mit verschiedenen Frauenthemen und wir beide wollten dann einfach mal gucken, wie sieht es heutzutage für Frauen im Werra-Meißner-Kreis aus? Was gibt es da für besondere Themen? Was beschäftigt Frauen? Was ist wichtig? Über was können wir reden? Solche Dinge halt. Mhm.
3: Genau, ich finde, das hört man auch am Titel Frauensache, dass das einfach sehr viele Themen sind. Ne, eben dieses Ding, was gibt es im Werra-Meißner-Kreis? Und eben, was beschäftigt Frauen? Ich finde, wenn darüber geredet wird, dann wird häufig in Statistiken gesprochen oder in Zahlen. Aber es geht ja eben immer um Frauenschicksale, ne? Und eben ganz vielfältige Geschichten. Und die würden wir hier gerne Stück für Stück vorstellen. Vielleicht können wir noch mal ein bisschen was zu der Sendung sagen, wie die ausschauen wird. Wie gesagt, heute ist unsere erste Folge. Die Sendung wird immer eine Stunde gehen und wir senden jeden ungeraden Freitag um 19.05 Uhr. Was man noch sagen kann, was uns wichtig ist, ist eben Austausch, weil es eben um Menschen geht, um Frauengeschichten. Und wir wünschen uns, glaube ich, beide auch ein bisschen, dass hier Leute auch was zu sagen haben, die vielleicht mit dem Thema nicht so viel anfangen können. Uns ist eben Interaktivität wichtig. Wir haben eine E-Mail-Adresse, wo wir uns sehr über Rückmeldungen freuen, über Themenvorschläge. Vielleicht möchte jemand vorbeikommen und mal sein Thema vorstellen. Die E-Mail-Adresse lautet alles-frauensache@radiofm.de. Genau. Also, das Thema sind Frauen. Wir sind beide Frauen. Du hast Expertise mit dem Thema Frauen. Vielleicht können wir noch ein bisschen darüber reden, wie wir hier zu dieser Sendung gekommen sind, wie wir hier gelandet sind. Vielleicht magst du das erzählen.
4: Ja, Thekla Rotermund-Schapper, die ja im Radio auch sehr aktiv hier ist und sehr interessante Sendungen macht, die hatte die Idee eigentlich über Frau und Gesundheit in dieser und genau zu gucken, was bedeutet das. Und da hatten wir eine erste Sendung, wo wir über Frauen und Gesundheit gesprochen haben, Erfahrungen mit Frauenkrankheiten und Ärzten. Und uns war das so wichtig, dass wir beschlossen haben, eine Stunde war etwas zu kurz. Mhm. Wir würden gerne nochmal eine zweite Sendung über Frau, Gesundheit, besonderer Berücksichtigung Schmerzen von Frauen. Und das ist eigentlich so ein bisschen das Oberthema für heute, dass wir das nochmal abschließen möchten und unter dem besonderen Aspekt, Was heißt das, wenn Frauen krank sind? Wie ist da die Aufmerksamkeit für gerade bei Schmerzen unter besonderer Berücksichtigung vielleicht von Kopfschmerzen, Migräne? Ich denke, das kennt jede Frau, die schon was erlebt hat, ja.
3: Genau. Da würde ich nochmal zu sagen auch, also Frauen und Schmerzen ist ein Thema. Das ist wieder, ich finde, das war bei fast allen Themen so, in die wir uns ein bisschen reingedacht haben, dass die so riesengroß sind, dass auch das nochmal verschiedene Teile werden, obwohl wir schon eine Sendung dazu hatten, weil es dann ja eben noch den Bereich Frauengesundheit gibt, ne? Also explizite Frauengesundheit. Genau, wir sind zusammengekommen wegen dem Thema Frauen und Schmerz und Gesundheit. Da hatten wir dann beide, also warum wir bei Thekla in der Sendung waren, war, weil wir beide da einen Zugang zu hatten oder das Thema bei uns gerade aktuell ist. Kannst du da nochmal erzählen, was da die Themen waren?
4: Also es geht ja eigentlich um die Art der Schmerzen. Es gibt ja diese körperlichen Schmerzen, die dann auch organische Ursachen haben, wo von den Ärzten dann relativ klar benannt wird, was die Ursachen sind und was man dagegen tun kann. Dann gibt es die besonderen Sachen, die Frauen oft haben, Schmerzen, die mehr so sich im psychischen Bereich abspielen, die oft aus Beziehungen kommen, aus unbewältigten Konflikten, aus der Vergangenheit, die so wenig klar zu diagnostizieren sind, dass Frauen ganz oft in so einen Teufelskreis geraten, von einem Arzt zum anderen zu gehen und eigentlich aber nicht so richtig zu wissen, wer kann mir helfen und was mache ich eigentlich damit, wenn es mir schlecht geht. Das wäre auch nochmal ein Grund. Und in meiner Berufsleben habe ich halt viele Frauen kennengelernt, die ja nicht sehr glücklich waren, dass kein Arzt oder dass sie keinen gefunden haben, der wirklich jetzt auf sie guckt als Frau und was bedeutet das mit den Schmerzen.
3: Und da dann auch nochmal, ich finde, das ist auch ein Thema, wo man sehr gut sieht, warum es wichtig ist, darüber zu sprechen, weil man sich eben mit solchen Sachen häufig so alleine fühlt, ne? Und das Gefühl hat, mit mir stimmt irgendwas nicht, warum hören die mir nicht zu, warum passiert da nichts. Und dass ich dann für mich persönlich die Erfahrung gemacht habe, dass da einfach Austausch total viel hilft und eben Frauenaustausch, dass man hört, was kann man machen, wie geht's anderen Leuten, okay, anderen Leuten geht's genauso wie mir. Genau, das kann ich vielleicht kurz erzählen, dass dieses Thema, warum ich dann bei Thekla da eingeladen wurde, war chronische Migräne und eben viele Erfahrungen, die ich damit gemacht habe, eben dass einem von Ärzten nicht richtig zugehört wird. Dann ist chronische Migräne oder Migräne an sich auch kein schönes Beispiel, aber ein gutes Beispiel, weil das eben eine Krankheit ist, die überwiegend Frauen betrifft. Also es gibt natürlich auch viele Männer mit Migräne, aber es sind eben überwiegend Frauen. Und wie das bei vielen von diesen Krankheiten ist, ist Migräne zum Beispiel total untererforscht. Dann ist das ein gutes Beispiel, was viel aufzeigt, weil es eben eine unsichtbare Krankheit ist. Da gibt es nichts zu messen, so. Das wird nach Symptomen diagnostiziert. Und das heißt, es wird eben diagnostiziert, indem ich nur erzähle, was für Symptome ich habe. Na, und da gibt es dann eben sehr häufig Probleme. Das habe ich von vielen anderen Betroffenen gehört, dass wenn man quasi dann zum Arzt geht und nur sagt, hier, hallo, ich habe Schmerzen, ohne quasi handfeste Beweise zu haben, dann wird es erstmal schwierig. Und dann bekommt man eben erstmal viele Zweifel so entgegen. Und genau, was mir da eben sehr geholfen hat, war, mich mit anderen Leuten auszutauschen. Also das ist dieser eine Bereich mit diesen unsichtbaren Krankheiten oder Frauenkrankheiten. Man kann da aber nochmal in eine andere Richtung gucken ein bisschen, weil es dann eben noch da ein paar Themen gibt, wie zum Beispiel Schlaganfall oder Herzinfarkt, was ich sehr wichtig finde, darüber zu sprechen. Da ist nämlich das Thema, dass sich da die Symptome unterscheiden bei Männern und Frauen und eben die Symptome von Frauen nicht so bekannt sind. Ja, vielleicht kannst du da mehr dazu erzählen. Was sind da die Unterschiede?
4: Also das ist ja eigentlich sehr interessant, wenn man sich überhaupt mit Krankheiten, Frauen und der Entwicklung, die da in den letzten Jahrhunderten passiert ist, beschäftigt. Es ist einfach so, und das weiß Paula fast noch mehr als ich, weil sie sich sehr damit beschäftigt hat, dass die ganzen Untersuchungen, die ganzen diagnostizierten Krankheiten in den letzten Jahrhunderten ganz stark immer nur an Männern diagnostiziert wurden. Mhm. Und je tiefer man in das Thema einsteigt, eigentlich Frau und Gesundheit, so ist mir das gegangen, dass ich eigentlich richtig fassungslos war, wie wenig Gewicht ein Frauenschicksal hatte, ja, auch noch in unserer Zeit, und wie wenig überhaupt darauf, ja, wie wenig Geld in die Forschung gesteckt wurde, um auch speziell diese Krankheiten, die auch Frauen haben, zu erforschen. Mhm. Und diese Entwicklung, das würde jetzt vielleicht ein bisschen zu lang führen, ist eigentlich fast eine Jahrtausende-Entwicklung, wo der Frauenkörper, die Frau an sich, einfach nicht ernst genommen wurden und nicht so wichtig. Und das spürt man im Grunde genommen heute noch im Gesundheitswesen.
3: Ja, ja, sehr stark. Da gibt es auch so ein paar harte Fakten quasi. Das ist im Moment medial relativ gut irgendwie aufgezeigt. Also da gibt es zum Beispiel im Moment Sendungen von der ARD, die man sich nochmal anschauen kann. Da gibt es eben so ein paar harte Fakten, an denen man das, finde ich, sehr gut ablesen kann. Also zum Beispiel, dass deutlich mehr Frauen an Schlaganfällen und Herzinfarkten sterben, weil das später entdeckt wird, weil sich eben die Symptome unterscheiden, weil Frauen zum Beispiel nicht so ernst genommen werden, wenn sie zum Arzt gehen. Dann gibt es da andere Zahlen, wie zum Beispiel, dass eine Frau 30 Minuten länger in der Notaufnahme warten muss, weil eben die Symptome, oder das hat verschiedene Ursachen, aber weil eben die Symptome nicht so gut erkannt werden oder nicht so ernst genommen werden. Oder eben dieses Ding mit der Forschung, dass eben erst vor ein paar Jahren angefangen wurde, dass Medikamente überhaupt an Frauenkörpern auch getestet werden. Und das ist eben lebensnotwendig, weil bei Frauen die Hormone nochmal anders auf die Medikamente einwirken. Und da wurde dann tatsächlich lange gesagt, dass das zu kompliziert ist wegen den Hormonen, da überhaupt dran zu forschen. Ne? Und also ich finde, das sind so ein paar Beispiele, an denen man das ganz gut sehen kann, wie groß dieses Problem ist. Und aber so wie du auch schon gesagt hast, man ist fassungslos und man kann immer tiefer einsteigen. Also ne, dieses Ding mit, es gibt da, also bei allgemeinen Krankheiten, die jeden betreffen, gibt es riesengroße Unterschiede. Das nennt sich dann auch Gender Pain Gap, glaube ich, dass eben das messbar ist, dass es da einfach eine große Lücke in der medizinischen Versorgung gibt. Und dann eben nochmal Probleme, die explizit Frauengesundheit betreffen. Ne, also dass zum Beispiel Krankheiten wie Endometriose total untererforscht sind. Da dauert es, glaube ich, im Schnitt 10 Jahre, bis man da überhaupt eine Diagnose bekommt. Ne?
4: Und Paula, erklär noch mal bitte diese Krankheit. Vielleicht sind Hörerinnen dabei, die das noch nicht so genau wissen.
3: Endometriose.
4: Ja, genau. Ja, vielleicht kannst du darüber noch was erzählen.
3: Ich denke gerade, dass es auch schön wäre, da eine Betroffene noch mal einzuladen, weil da, was ich eben viel dann gelesen habe, ist einfach von Schicksalen von Frauen. Also, nee, ich fange anders an. Endometriose ist eine Krankheit, ich habe da auch, also ich bin da keine Expertin für, aber das ist eine Krankheit, bei der quasi überschüssiges Gewebe wächst. Das geht mit starken Schmerzen einher, das kann mit Schwindel einhergehen, nicht nur während der Regel, sondern auch außerhalb. Es gibt Probleme, Kinder zu bekommen und eben diese starken Schmerzen, was ja irgendwie unser Thema heute ist.
4: Im Unterleib oder wo?
3: Im Unterleib, genau. Ja. Genau, und warum das eben ein wichtiges Beispiel finde, wichtig darüber zu sprechen, ist eben, weil das so der klassische Weg ist dann, dass Frau merkt, okay, irgendwas stimmt da nicht, ich habe stärkere Schmerzen, als ich haben sollte, ich habe Symptome, die ich nicht richtig einordnen kann, und dann gehen die meisten Frauen damit zum Arzt und dann hört man eben überdurchschnittlich viel, das ist normal, jede Frau hat Schmerzen während der Regel, da ist nichts, da braucht man nichts machen. Und dann kommt es eben zustande, dass es, wie gesagt, im Schnitt 10 Jahre dauert, bis man da zur Diagnose bekommt, Und genau das, also wenn man das hört oder wenn man sich damit dann identifizieren kann jetzt gerade, dann ist es eben sehr wichtig, dass man darauf pocht. Ne? Man hat diese Schmerzen, die kann man, die lassen sich auch nicht wegreden und man muss eben dann beim Arzt wirklich darauf bestehen, eine Behandlung zu bekommen.
4: Wenn ich nochmal dazwischen fragen darf, Paula, du hast ja vielleicht auch Freundinnen oder kennst jemanden, der das erlebt hat. Gibt es denn Hilfe für die Frauen, wenn man einfach am Thema dranbleibt und sagt, das belastet mich jetzt so, dass ich auch nicht arbeitsfähig bin oder in der Familie dadurch irgendwelche Nachteile habe? Kannst du da was drüber erzählen?
3: Naja, klar gibt es Hilfe. Mhm. Wie genau dann da die Behandlung ist und wie viel besser das auch mit Behandlung wird, da bin ich nicht ganz so drin. Aber das ist eben eine Krankheit, die gibt es, die ist total unterdiagnostiziert, aber die kann eben diagnostiziert werden. Da kann einem geholfen werden. Der Weg dahin ist halt häufig sehr schwierig und es braucht eben viel Nachdruck meistens. Mhm. Aber klar, ja, da gibt es Hilfe für. Mhm.
4: Also wir können ja vielleicht noch mal so ein bisschen sagen, was wir auch mit der Sendung so erreichen wollen. Also das Thema ist ja Frauensache, Generationstalk. Ein wichtiger Punkt ist einfach, Frauenschicksale anzugucken und immer wieder Mut zu machen, das aufzuzeigen, was alles möglich ist und einfach auch vielleicht durch eine Radiosendung ein bisschen Hoffnung zu bringen. Also wir wollen jetzt hier nicht nur so ernst über was reden, wir können auch gemeinsam lachen oder wenn Sie noch Ideen haben und schreiben. Das sind einfach Themen, die uns interessieren und die wir gern hier im Werra-Meißner-Kreis durch das Radio ein etwas bekannter machen wollen.
3: Genau, das würde ich vielleicht auch dazu sagen. Wir sind überhaupt keine Expertinnen in den ganzen Themen. Wir sind wirklich einfach nur daran interessiert. Ne? Und haben eben dieses Gesundheitsthema, was uns beide interessiert hat, wo wir gemerkt haben, okay, darüber können wir viel sprechen. Haben dann eben auch angefangen zu überlegen, okay, worüber kann man noch sprechen? Und die Liste wurde immer größer und größer und wir haben überlegt, was für Frauen können wir hier einladen oder was für Menschen können wir hier einladen? Und die Themen haben gefühlt nicht aufgehört. Und wir sind einfach neugierig darauf. Was natürlich hier im Radio noch ein Thema ist, über das wir sprechen, ist Musik. Wir haben, wir mögen beide die gleiche Musik, würde ich sagen. Und haben dann interessanterweise mal überlegt, also auch ein bisschen aus deinen Zeiten, was für Frauen gab es da? Da ist uns tatsächlich gar nicht so viel eingefallen. Also so in den 70er Jahren oder sowas. Und wir würden aber deshalb mit dem ersten Lied von einem Mann starten. Und zwar Imagine von John Lennon, weil wir das beide sehr gerne mögen.
4: Mhm. Und weil wir das auch wichtig finden für die heutige Zeit.
3: Ja.

0: Um das Thema Gesundheit weiter zu vertiefen, kommen wir jetzt zu den Kopfschmerzen und zu der Migräne. Ich kann sagen, ich bin ja jetzt nicht mehr die Jüngste, dass ich eigentlich in meinem ganzen Leben fast keine Frau kennengelernt habe, die nicht unter Kopfschmerzen oder auch Migräne gelitten hat oder leidet. Und da ist der Weg zur Hilfe richtig schwierig. Meine eigene Mutter war sehr von Migräne geplagt und das führte am Ende dazu, dass sie auch da über diese vielen, vielen Schmerzen auch in eine Depression gerutscht ist. Und das ist eigentlich was, was höchstwahrscheinlich gar nicht mehr notwendig ist, aber den Frauen wird halt auch oft nicht geglaubt mit den Schmerzen. Mhm. Da Paula auch die letzte Zeit sehr von Kopfschmerzen und Migräne geplagt war und noch ist, ist sie eigentlich ein ganz gutes Beispiel dafür, mal kurz zu erzählen, wie es ihr so ergangen ist und wie das angefangen hat.
1: Mhm. Nochmal kurz, weil du das mit der Depression gesagt hast. Das ist nämlich bei Migräne oder bei chronischer Migräne, das ist ja nochmal ein Unterschied, ist da, das nennt sich dann Komorbidität. Da ist die Komorbidität zu Depressionen und Angststörungen 70%. Das heißt, 70% der Menschen mit Migräne haben begleitend eine Depression oder Angststörung. Und genau, das ist eben, worüber ich gerne viel spreche, was da alles dranhängt, ne, wenn man an so einer, an sowas erkrankt ist. Genau, ich kann da kurz zu meiner Geschichte erzählen. Also ich habe schon lange Migräne mit Aura. Und das ging dann los vor 2 Jahren, dass das auf einen Schlag eben chronisch geworden ist. Und dann eigentlich jeden Tag Migräne und ich wusste nicht, was ist da los mit mir. Total verzweifelt, arbeiten war nicht mehr möglich. Und dann ging eben diese Ärzte-Odyssee los.
0: Ja. Paula, darf ich nochmal unterbrechen? Mhm. Wie hat sich die Migräne geäußert? Und wenn du sagst Aura, vielleicht wissen viele Hörerinnen nicht, was das genau bedeutet, wenn du das nochmal kurz erklärst.
1: Ja, sehr gerne, weil genau, bei Migräne hat man ja meistens das Bild, dass jemand einfach Kopfschmerzen hat. Dadurch wissen viele Leute tatsächlich auch gar nicht, dass sie selber Migräne haben, weil das eben auch viele andere Symptome sein können. Bei mir sind die Symptome sehr viele Sehstörungen, die können auch ganz unterschiedlich aussehen. Also viele Leute sehen so Prismen oder Flecken oder das kann Blitzen in der Optik sein, das flackert, das ist dann die visuelle Aura. Es gibt auch eine motorische Aura, die habe ich leider auch, dass Gliedmaßen taub werden. Das kann tatsächlich bis zur Lähmung führen. Was dann auch wieder schwierig ist, weil das eben auch häufig einem Schlaganfall ähnelt und da wieder dann auseinandergedröselt werden muss, was das ist. Bei vielen Leuten äußert sich Migräne auch einfach mit starkem Schwindel. Viele Leute haben Übelkeit. Da ist vielleicht nochmal sehr interessant, weil das auch sehr stark unterdiagnostiziert ist, dass bei Kindern und Jugendlichen, und das habe ich auch gerade erst gelernt, so war das bei mir selber tatsächlich und ich wusste es aber nicht, dass sich Migräne bei Kindern und Jugendlichen häufig über Bauchschmerzen äußert. Das nennt sich dann Bauchmigräne und das heißt, wenn ein Kind häufig unerklärliche Bauchschmerzen hat, ganz starke, dann kann das zum Beispiel Migräne sein. Und genau, dann gibt es eben bei Migräne einen Unterschied zwischen chronischer Migräne und, jetzt ist mir gerade das Wort entfallen, episodischer Migräne. Chronische Migräne bedeutet, dass man an mindestens 15 Tagen im Monat Kopfschmerzen hat, davon 8 Tage mit migränetypischen Symptomen. Genau, was mit Migräne noch einhergeht, ist eben starke Reizempfindlichkeit, das Licht ist sehr hell, Geräusche sind zu laut und Bewegung ist eben häufig schwierig. Dadurch ist das auch so eine einschränkende Krankheit, weil man eben meistens wirklich einfach nur im Bett liegen kann und dadurch fast nichts mehr machen kann. Migräne gehört tatsächlich weltweit dadurch oder chronische Migräne zu den weltweit führenden Ursachen von Behinderung. Und ja, das ist eben interessant, weil eben viele Leute wirklich denken, ja, okay, das sind ein bisschen Kopfschmerzen, aber das ist eben wirklich eine sehr, sehr einschränkende neurologische Krankheit.
0: Und Paolo, du hast ja jetzt beide Formen kennengelernt, Kopfschmerzen und Migräne. Mhm. Und Äußern die sich wirklich so anders? Kannst du da als Betroffene was zu sagen?
1: Ja, der Unterschied ist eben, dass Kopfschmerzen stören natürlich. Das tut weh, das ist blöd. Aber erstens sind Migräne häufig stärkere Schmerzen. Wie gesagt, das muss aber nicht sein. Also wenn man viele andere Symptome hat, wie Schwindel, Sehstörungen, dann kann das eben auch Migräne sein, auch wenn keine Schmerzen dabei sind. Aber das Besondere an Migräne-Kopfschmerzen und wieder, das ist sehr individuell, das kann sehr anders aussehen. Aber in der Regel verstärkt sich der Schmerz eben mit Bewegung, der pulsiert, der ist ganz stark und dann sind es eben die ganzen anderen Symptome, die noch dazukommen, die einen so stark einschränken.
0: Dann greife ich hier nochmal das auf und würde dich gerne fragen, wie einschränkend hast du das alles erlebt? Was hat das mit deinem Leben gemacht? Du warst ja sehr jung, sehr euphorisch, um in die Welt eigentlich zu gehen, alles neu auszuprobieren nach deinem Studium. Und dann hast du ja praktisch diese Krankheit bekommen. Oder ja, dein Leben wurde ja sehr anders. Wie schränkt dich das ein? Wie geht's dir dann? Das können wir vielleicht danach noch angucken. Was macht das mit deiner Psyche? Mit deinen Gefühlen, mit deiner Beziehung. Das hat ja ganz viele Themen, mit deiner Umgebung.
1: Ja. Das war wirklich schrecklich, was bei mir nochmal, glaube ich, ein bisschen mehr reingehauen hat. Irgendwie war das, dass es eben so plötzlich kam, ne, von einem Tag auf den anderen wirklich so viel schlimmer. Und klar, das war ganz schlimm. Also erstens beruflich. Ich war, wie gesagt, gerade fertig mit dem Studium und hatte irgendwie Ideen und Pläne, konnte nicht mehr arbeiten gehen. Ich hatte eigentlich eine große Reise geplant, die so nicht mehr funktionieren konnte. Und ich konnte meistens keine Freunde mehr treffen. Wenn man dann die Migräne hat, das geht auch so aufs Gehirn. Das strengt einfach alles so an. Unterhaltungen sind schwierig. Ich hatte teilweise Phasen, das belastet auch den Körper so sehr, in denen ich echt wochenlang eigentlich nicht aus dem Bett aufstehen konnte. Und dann erklärt sich auch schnell, warum so viele Leute an Depressionen erkranken, ne? Oder an Angststörungen. Das ist auch, weil ja dann so viele Sachen die Migräne verschlimmern können, bekommt man auch total Angst, was zu machen irgendwie. Und ja, das ist von einem Tag auf den anderen oder generell, wenn man dann so eine Krankheit hat, das ganze Leben dreht sich erstmal um die Krankheit, ne? Und man guckt jeden Tag, okay, wie geht es mir? Man kann keine Pläne machen, weil man immer ausfallen kann wegen der Migräne. Ich konnte nicht mehr richtig Auto fahren, weil ich eben nicht mehr gucken konnte. Ich war darauf angewiesen, dass mich jemand zum Arzt fährt. Ich, wie gesagt, konnte keine Freunde mehr treffen, richtig. Wirklich das ganze Leben ist davon eingeschränkt. Was dann eben auch ein Thema ist, was nochmal Frauen mehr betrifft als Männer, ist eben durch dieses, dass man nicht mehr richtig arbeiten kann. Also ich bekomme mittlerweile eine Rente tatsächlich, weil ich eben nicht richtig arbeiten kann. Oder dann kann man halt nur reduziert arbeiten, ne? Und das geht einfach mit einem erhöhten Armutsrisiko einher, ne? Und das finde ich dann nochmal wichtig, weil Frauen ja sowieso schon von einem höheren Armutsrisiko betroffen sind. Das ist das eine Thema. Und dann, wie gesagt, war ich abhängig davon, dass Leute mich zum Arzt fahren. Das heißt, ich war sehr abhängig von meinem Partner irgendwo. Es gibt Tage, an denen ich darauf angewiesen bin, dass mir jemand was zu essen macht, weil ich das nicht schaffe. Und wenn man dann bedenkt, wie viele Frauen zum Beispiel in gewaltvollen Beziehungen stecken, ne, wo eben dann der gewalttätige Partner davon profitiert, dass die Frau oder dass der Partner sowieso ein Interesse daran hat, dass die Frau abhängig ist. Man verliert Außenkontakte, man hat keinen Austausch mehr, man ist einfach abhängig von gewissen Leuten. Und da steigt eben auch das Risiko für häusliche Gewalt total. Ne?
0: Wenn ich jetzt nochmal dann dazwischen gehe, weil mich das interessiert, in dem Moment, wo man solche Schmerzen hat, dann ist das ja eigentlich ganz wichtig, dass man einen Arzt trifft, der das ernst nimmt und der auch darüber was weiß. Und deine Odyssee jetzt, bis das wirklich diagnostiziert wurde, sodass dass du jetzt erstmal erwerbsunfähig geschrieben bist, war ja richtig hart. Wenn du vielleicht noch mal mit ein paar Sätzen darüber was erzählen kannst, um den Frauen auch Mut zu machen, einfach nicht aufzugeben, weil ich kann das ja jetzt als Großmutter sagen, ich habe Paula sehr bewundert, trotz ihrer Schmerzen, wie sicher sie war, dass sie alles ausprobieren will, dass sie Hilfe braucht, dass sie nicht aufgehört hat, eigentlich so um sich zu kämpfen. Mhm. Wenn du da noch mal vielleicht ein paar Sätze zu sagen kannst, um Frauen, die jetzt zuhören und auch sowas erleben, mehr Mut zu machen und das ernst zu nehmen, dass es jeder Frau so schlecht gehen kann.
1: Ja, das finde ich sehr schön, darüber zu sprechen, weil das eben wirklich der Grund ist, auch warum ich dann hier diese Sendung gerne machen möchte, weil mir das so viel geholfen hat, da zu hören, dass es eben anderen Menschen oder Frauen genauso geht. Also das ging, wie gesagt, los. Ich hatte schon Migräne mit Aura an sich diagnostiziert. Also man wusste, dass ich Migräne habe. Meine Eltern haben beide Migräne. Wie gesagt, meine Uroma hatte sehr stark Migräne. Und trotzdem bin ich dann zum Arzt gegangen, erstmal nur zum Hausarzt. Und da wurde dann sehr, sehr, sehr lange und sehr intensiv auf mich eingeredet, dass das eben nur Stress ist. Das kann nicht sein. Ich kann diese ganzen Symptome nicht haben. Ich bin höchstens gestresst. Ich möchte vielleicht nicht arbeiten gehen. Das wurde mir eben die ganze Zeit gesagt. Und das ging tatsächlich dann ein Dreivierteljahr, bis ich dann auch einen Termin beim Neurologen bekommen habe. Musste ich ein Dreivierteljahr warten. Und in dieser Zeit hatte ich eben dann nur Kontakt zum Hausarzt, der mir immer wieder gesagt hat, nein, da ist nichts. So, irgendwann wurde mir gesagt, wenn Sie jetzt immer noch krank sind, dann wollen Sie auch krank sein. Ne? Und es wurde eben einfach nicht ernst genommen und ausgeredet. Und ich habe irgendwann wirklich nach einem halben Jahr, in dem ich jeden Tag höllische Schmerzen hatte, habe ich wirklich auch einfach angefangen, an meinem Verstand zu zweifeln. Weil ich dachte, vielleicht hat dieser Arzt recht, vielleicht habe ich wirklich nichts, vielleicht spinne ich einfach nur.
0: Das finde ich sehr wichtig, dass du das so erzählst, weil das ist, glaube ich, ganz typisch, dass man, wenn die gegenüberliegende Seite nicht sozusagen zuhört oder auch nicht mal auf die Seite der Frau geht, man in diese Unsicherheit fällt und dann denkt, ich spinne. Also genau. Nicht der andere hat irgendwie vielleicht Unrecht, sondern ich habe Unrecht. Und ich spinne, und diese Verunsicherung führt natürlich auch immer noch dazu, dass der Gesundungsprozess noch schwieriger wird.
1: Genau. Ja. Man bekommt Angst vor Ärzten. Also viele Frauen, die ich kenne, haben Angst vor Ärzten entwickelt und sowas. Genau, und bei mir kam das dann erst, dass ich dann irgendwie für mich selber erstmal gemerkt habe, okay, nein, das sind wirklich massive neurologische Symptome, die ich hier habe. Ich spinne nicht. Und dann bin ich aber eben in den Austausch mit anderen Betroffenen gegangen.
0: Genau, das musst du jetzt.
1: Und da habe ich dann eben gemerkt, okay, das ist überhaupt nicht mein persönliches Problem, sondern es geht ganz, ganz vielen Leuten so. Und alle sind verunsichert und alle fühlen sich genauso, wie ich mich fühle. Und deswegen finde ich es eben so wichtig, darüber zu sprechen. Ich habe viel von diesem Austausch, war dann einfach in so Online-Selbsthilfegruppen. Da gibt es tatsächlich zum Beispiel für das Thema Migräne, also ja, Selbsthilfegruppe weiß ich nicht, aber eine Migränegruppe bei Facebook, die von der Schmerzklinik Kiel geleitet wird, die also inhaltlich auch sehr gut ist. Und genau, weil man ja auch, wenn man so stark krank ist, kommt man ja auch gar nicht raus unbedingt, um mit Leuten zu reden. Das finde ich einen guten Tipp, dass man eben online schaut.
0: Da würde ich noch mal gleich zwischenhaken, bevor wir die Sendung nachher beenden, würde ich das ganz wichtig finden, dass Paula vielleicht noch mal sagt, wenn Sie, die jetzt zuhören, dazu Fragen haben, können Sie an unsere E-Mail-Adresse schreiben, und Paula könnte auch ein paar Internetforen sagen, wo man sozusagen aufgeklärt wird, wo man sich Hilfe suchen kann und wo der Austausch stattfindet.
1: Genau.
0: Ja.
1: Dazu würde ich direkt nochmal die E-Mail-Adresse einschmeißen. Das ist nämlich alles-frauensache@radiofm.de. Genau. Und gerne wirklich, wir freuen uns über Austausch. Alle Fragen, alle Themen. Vielleicht geht es jemandem genauso, wie es mir ging, und möchte davon erzählen. Gerne alles schreiben.
0: Und Paula, was hat dir jetzt geholfen, dass du jetzt eigentlich mir gegenüber sitzt und trotz Schmerzen positiver in die Zukunft schaust? Das war ja nicht die ganze Zeit so. Ich kann ja als Großmutter sagen, dass wenn in der Familie so eine Krankheit ist, betrifft das ja alle. Ich habe keine Kopfschmerzen, ich konnte nicht mitleiden, aber ich habe mitgelitten an der Situation. Und natürlich tut das einem dann auch richtig leid und weh. Und ich denke, das geht Ihnen außerhalb auch so. Wenn man jemanden kennt, der so leidet, ist man ein Stück immer mit betroffen.
1: Mhm.
0: Und von daher, dass wir jetzt hier sitzen und diese Sendung machen, ist für mich richtig was ganz Großartiges. Das kann ich vielleicht dazu sagen.
1: Ja, für mich auch. Was hat mir geholfen, dass es besser wird? Also erstmal ist es natürlich so, dass man sich über so eine lange Zeit dann ein bisschen an die Schmerzen gewöhnt. Ne? Das ist einfach so, ja, dass man Stück für Stück lernt, irgendwie besser zu funktionieren. Was bei mir dann ein langer Prozess war, war eben diese Akzeptanz, was total oder was viel leichter fällt, wenn man eben merkt, okay, anderen Leuten geht es genauso. Andere Leute sehen auch, was man eben mit der Krankheit leistet, ne? Dass man irgendwie ja Wertschätzung bekommt, sich selber Wertschätzung gibt und ja, irgendwie so ein bisschen die Erkenntnis, das Leben endet nicht, auch wenn man so eine Krankheit hat. Das geht trotzdem weiter. Und man kann immer noch schöne Sachen erleben. Man kann zum Beispiel mit seiner Oma hier eine Radiosendung machen. Und ja, so ein bisschen
0: und
1: so.
0: Und was würdest du sagen, wie wichtig ist Familie und Beziehung bei so einem Prozess der Gesundung?
1: Mhm, sehr wichtig natürlich. Und das ist aber auch ein Prozess, dass eben auch die Familie und die Freunde verstehen, was da mit einem los ist. Ne? Eben wieder dieses Thema, man kann das nicht sehen, man weiß nicht, wie sich das anfühlt, man kann sich da irgendwie nicht reinversetzen. Was viele chronisch Kranke wahnsinnig macht, ist, dass eben auch die Leute helfen möchten. Man wird überhäuft von Ratschlägen. Das hat dem Bruder meiner Nachbarin geholfen und so, da muss man sich erstmal durchwursteln. Und ja, das ist so, wie du sagst, die Familie und Freunde oder PartnerInnen sind auch betroffen. Das ist ein Prozess, den man, glaube ich, zusammen gehen muss, wo viel geredet werden muss und was einen aber natürlich total stützt. Also emotional, dass man da Leute hat und aber auch ganz praktisch tatsächlich, ne? Also ebenso Unterstützung wie zu Ärzten gefahren zu werden und sowas.
0: Ja. Mhm. Und jetzt, wie ist deine Erfahrung, bis man dann an einen Arzt kommt, der einen ernst nimmt und vielleicht auch einen Heilungsprozess einleitet?
1: Mhm.
0: Na, das ist ja ein Prozess. Man ist ja nicht sofort gesund, wenn man den richtigen Arzt gefunden hat.
1: Mhm.
0: Aber würdest du auch sagen, man muss weitergehen als nur bis zum Hausarzt?
1: Das auf jeden Fall. Und aber eben rauszufinden, wo muss ich überhaupt hingehen? Welche Ärzte helfen mir da weiter? Und diese tausend Fragen, die dann kommen, da würde ich sagen, hilft wirklich einfach sehr viel dieser Austausch. Mit anderen Betroffenen ist es einfach so, wenn man so eine Krankheit hat, dann wird man irgendwann selber zur Expertin dafür und eben andere Betroffene auch. Und das hilft sehr viel weiter, würde ich sagen. Ich würde sagen, wir könnten vielleicht das nächste Lied abspielen. Diesmal tatsächlich von einer Frau oder auch Männern, aber diesmal hören wir Fleetwood Mac.
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0: Herzlich willkommen zurück zu Frauensache. Mein Name ist Paula. Ich sitze hier mit meiner Oma Helga. Und wir haben heute über das Thema Frauen und Gesundheit gesprochen. Da habe ich viel von meinen Erfahrungen erzählt. Genau, ich sitze hier aber mit einer Frau, die noch viel mehr Erfahrung hat bei vielen Themen. Oma. Also, wir haben eben schon mal ganz kurz angerissen, dass du eben tatsächlich Expertin in dem Gebiet bist. Du bist Sozialarbeiterin mit viel Erfahrung im Bereich Frauen und hast aber auch einfach persönlich da eine lange Erfahrung. Du hast da sehr bewegte Zeiten mitgemacht. Vielleicht kannst du da kurz was zu erzählen.
1: Also ich bin ja jetzt die Generation, wo die Mitte ausgespart ist. Also die Mutter geht arbeiten und die Oma sitzt hier mit der Enkeltochter. Und mein großer Wunsch ist einfach das Thema Frauensache. Und natürlich bin ich daran interessiert, in einen Austausch mit jungen Frauen zu kommen. Und von daher finde ich das ganz toll, dass Paula sich dafür interessiert. Wie war das, Oma, in deiner Jugend? Was hat sich verändert? Wie sind Frauen, ja, wie war das Frauenleben, als du jung warst, so in den 70er Jahren? Wie konntest du zu einer Feministin werden, was ich auch wirklich bin, da stehe ich auch zu. Ich finde das total wichtig, dass die Frauen weiterhin gestärkt werden, dass sie zu ihren Rechten kommen, dass wir uns zusammenschließen, dass es ein gemeinsames Anliegen für Frauen gibt, gerade in der heutigen Zeit, wo in vielen Ländern politisch eigentlich die Frauenentwicklung rückwärts geht oder das Ziel ist, dass das wieder rückwärts geht, wie schwierig viele Dinge waren, überhaupt durchzusetzen und was ich an meinem eigenen Schicksal alles erlebt habe, wo Frau nicht wichtig war, wo wir ja noch nicht mal unseren eigenen Namen sagen durften, wo meine Mutter noch nicht arbeiten durfte, ohne dass der Mann da zugestimmt hat. Solche Themen werden wir hier auch in einem gemeinsamen Gespräch einfach mal behandeln, um junge Frauen, ich will jetzt nicht sagen, wachzurütteln, aber es ist nicht selbstverständlich, dass Frauen jetzt doch so viel Rechte haben und fast gleichberechtigt sind. Ich will nicht sagen, immer noch gleichberechtigt, noch nicht. Aber dass es Frauen auch selbst in der Hand haben, ihr eigenes Schicksal in die Hand zu nehmen und dass es weiterhin eigentlich in Sachen Gleichberechtigung aufwärts geht. Das ist mein Ziel und deshalb finde ich das so wunderbar, mit jungen Frauen in Austausch zu gehen, weil das ist die nächste Generation, an die ich gern den Stab weitergeben möchte.
0: Ja, genau. Und ich denke, dass viele Frauen aus meiner Generation eben viele Sachen für selbstverständlich nehmen, ne? Für die ihr einfach damals hart gekämpft habt. Und das finde ich toll, da von dir zu lernen, was eben alles passiert ist, was sich verändert hat, was ihr auch einfach alles dafür geleistet habt, getan habt. Und ja, das ist einfach so, dass vor uns kamen viele Frauen, die wirklich dafür gekämpft haben, dass wir hier heute so sitzen dürfen. Wir haben eine Stimme, wir können hier im Radio über diese Themen sprechen. Genau, und das finde ich echt schön, auch so für mich persönlich hoffe ich, dass ich da einfach auch ein bisschen mehr noch über dich lernen kann und über deine Geschichte. Du hast es eben schon mal ganz kurz angesprochen, dass eine Generation quasi fehlt. Du bist die Oma, ich bin die Enkeltochter. Wir können vielleicht schon mal eine kleine Vorschau auf die nächste Woche geben. Da würden wir nämlich eine Frau der Mittelgeneration einladen. Meine Mutter, die nämlich auch aktiv in dem Gebiet ist. Willst du erzählen, was Mama macht? Warum laden wir die ein?
1: Ach so. Ja, das ist ja dann eigentlich so ein Generationsweg. Meine Tochter, das ist die Mutter von Paula, arbeitet auch mit Frauen und mit Frauenschicksalen, die halt wirklich sehr von Gewalt betroffen sind. Es gibt ja so viele verschiedene Formen von Gewalt. Und es geht immer darum, Bewusstsein zu wecken, Frauen zu stärken und auch hier in der Radiosendung zu zeigen, es gibt immer Hilfe. Keine Frau steht eigentlich alleine. Man muss nur wissen, wo gehe ich hin? Wer hört mir zu? Wer stellt sich an die Seite von Frauen, die einfach Hilfe brauchen oder auch Fragen haben? Und dafür könnte auch so eine Sendung hier, haben wir die Hoffnung, ein Forum sein, dass man weiß, hier kann ich anfragen, hier kriege ich Antworten und hier kann ich auch selbst mit Themen einfach kommen. Wenn Sie Themen haben, können Sie jederzeit hier auch mit uns ein Interview führen oder ein Gespräch führen. Das würde uns sehr freuen.
0: Sehr gerne, genau. Dazu würde ich nochmal die E-Mail-Adresse ansagen, wenn Sie da eben Themen, Fragen, was weiß ich was haben. Die E-Mail-Adresse lautet alles-frauensache@rfm.de. Da freuen wir uns sehr darüber. Ja. Genau, ich freue mich auch darüber. Man hört das, finde ich, so ein bisschen raus, aber wir sind jetzt noch nicht eingestiegen. Meine Mutter arbeitet auch mit Frauen zusammen. Ich bin feministisch interessiert, dass wir vielleicht auch noch ein bisschen dahin kommen, nochmal mehr darüber zu reden, was du uns da auch alles mitgegeben hast, ne? Weil das ist einfach so, dass auch privat das immer für dich ein Thema ist, Frauen zu stärken. So, und davon haben meine Mutter und ich zum Beispiel sehr profitiert. Da freue ich mich, wenn wir da auch noch ein bisschen tiefer einsteigen können.
1: Und das Ziel dieser Radiosendung, wir kommen ja jetzt langsam zum Ende, ist auch zu zeigen, wie viele Themen gibt es in einem Frauenleben. Da haben wir schon einige gesammelt, die werden wir dann auch in unseren monatlichen Sendungen hier besprechen. Und diese Themen, was bewirkt das für jede Einzelne und was ist eigentlich im Werra-Meißner-Kreis los mit Frauenschicksalen? Mhm. Also es soll örtlich angebunden werden. Wir wollen da nicht abstrakt über irgendwelche Frauen reden, sondern wir laden alle Frauen ein, die auch hier im Werra-Meißner-Kreis dann wohnen. Und wir gucken, was gibt es für Frauenleben, für Frauenthemen und was ist das hier im Werra-Meißner-Kreis?
0: Ja. Genau. Wir laden übrigens auch sehr gerne Männer ein, die zu diesen Themen was zu sagen haben.
1: Noch.
0: Oder Fragen haben oder wie auch immer. Vielleicht können wir hier auch mal einen kleinen Aufruf starten. Wir würden gleich noch ein Lied spielen und haben eben dann überlegt, Frauen und Musik und was da auch alles drin steckt. Du hast erzählt, dass früher eben ganz wenige Frauen nur aufgetreten sind. Frauen haben es immer noch schwierig in der Musikbranche. Mhm. Falls Sie da zufälligerweise Expertin sind, freuen wir uns bei diesem Thema zum Beispiel sehr mehr darüber zu lernen. Dann können Sie uns gerne schreiben. Okay, ich würde sagen, Oma... Dann
1: das
0: haben wir's.
1: War's.
0: Dann hören wir uns wieder am Freitag um 19.05 Uhr in 2 Wochen.
1: Vielen Dank.
0: Vielen Dank.
1: Und noch einen schönen Tag für alle Frauen im Werra-Meißner-Kreis.
0: Genau.

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5: Wir sind die diesjährigen FSSJler und werden euch heute das FSSJ vorstellen. Ich bin Gabriel.
6: Ich bin Julian.
7: Ich bin Josefine.
8: Ich bin Chiara.
9: Und ich bin

0: Was ist denn das FSSJ?
1: Das FSSJ auf freiwilliges soziales Schuljahr ist ein Programm, wo Jugendliche sich freiwillig engagieren können.
0: Und wer darf beim FSSJ alles mitmachen?
2: Leute, die 14 sind oder älter.
0: Und wo kann man das FSSJ machen?
2: Bei Vereinen, Kindergärten, Schulen.
0: Was bringt mir denn das FSSJ?
3: Man kann soziale und persönliche Kompetenzen sowie Erfahrungen sammeln. Außerdem erhält man am Ende ein qualifiziertes Zertifikat und man kann lernen, Verantwortung zu übernehmen.

0: Julian, willst du uns vielleicht mal was über dein persönliches FSSJ erzählen?
1: Ja, also ich bin Torwarttrainer bei JSG Meißner E-Union und ja, trainiere halt da den Torwart.
0: Cool, und Clara, was machst du so?
2: Ich bin bei der AWO und betreue da ein bisschen so die Senioren.
0: Josephine, willst du uns vielleicht auch was über dein FSSJ erzählen?
3: Ich bin bei Kids Kreativ, das ist eine Kinderbetreuung, ist Fürstenhagen bzw. Hessisch-Lichtenau.
0: Mathilda, was machst du?
4: Bin beim ETSV Eschwege im Bereich Schwimmen und helfe zu trainieren und die Kinder zu betreuen.

Mein Name ist Katrin Klöpfel. Ich arbeite als Pfarrerin und ich bin enger vernetzt mit der Arbeit der Familienbildungsstätte und der Freiwilligen Agentur Omnibus. Und mit dem Freiwilligen Sozialen Schuljahr habe ich immer zu tun, wenn die Zertifikate übergeben werden. Ganz wichtig finde ich, dass es junge Menschen gibt, die bereit sind, sich verlässlich ehrenamtlich zu engagieren. Und da gibt es unglaublich viele bei uns hier im Landkreis. Das ist toll. Und zum Erfolgsrezept gehört aber auch, dass es Einsatzstellen gibt, die sagen, wir nehmen uns Zeit, einen Menschen zu begleiten über ein Jahr lang. Und wir freuen uns total auf die Ideen und das Engagement, das dieser junge Mensch mitbringt. Ich finde das ganz toll, dass junge Menschen sich engagieren an so unterschiedlichen Einsatzstellen. Und ich habe irgendwie immer auch die Hoffnung, dass das eine Zeit ist, die

Dieses Jahr wird das FSSJ schon 10 Jahre alt. Das heißt, die Jugendlichen engagieren sich in 10. Generation freiwillig hier im Werra-Meißner-Kreis. Wenn du interessiert bist, 14 Jahre alt oder älter und Schüler, Schülerin im Werra-Meißner-Kreis bist, dann informiere dich auf der offiziellen Internetseite des FSSJs. www.fssj-.

0: Ja, hallo liebe Leute, heute zu Asteroids in Stardust mit Tim und mit Jonathan und natürlich mit der super talentierten jungen Künstlerin Nina Jakob. Ja Leute, heute Asteroids in Stardust mit Nina aus Eschwege. Cool, dass du da bist.
1: Hello, danke, dass ich hier sein darf. Ich freue mich mega.
0: Ja, mega. Super warm, aber hier drinnen ist richtig cool. Und zwar haben wir ein paar Fragen an dich. Stell dich einfach mal vor, was machst du für Musik? Ein kleines Biopic jetzt hier in die Runde.
1: Ja, ich bin Nina Jakob. Ich komme aus Eschwege und ich mache, ich würde sagen Popmusik, aber ich finde, es ist gar nicht so einfach, das irgendwie einzuordnen. Das überlasse ich irgendwie den Leuten, den Hörern.
0: Ja, ist gut, ja.
1: Genau, ich mache Musik jetzt seit circa einem Jahr, also noch gar nicht so lang. Ja.
0: Aber es hört sich verdammt gut schon an.
1: Man
0: könnte fast denken, du machst es schon hier 10 Jahre lang. Also
1: nee.
0: Spotify habe ich jetzt die letzten Wochen gehört. Ich habe mich ein bisschen drauf vorbereitet. Augen zu, super geiler Song. Geht voll ab, steht halt auch in der Spotify-Liste relativ hoch. Finde ich super. Erzähl mal ein bisschen was zu dem Song. Wie bist du drauf gekommen und was sagt der aus? Also ich sag dir dann so, was ich daran da rausgehört habe.
1: Ja.
0: Aber jetzt...
1: Boah, das ist eine gute Frage. Also allgemein, dieses Thema Augen zu begleitet mich immer ein bisschen. Ich bin so, ich würde es nicht empfehlen an alle Leute, aber ich bin schon so ein Mensch, der gerne die Augen manchmal verschließt vor Problemen. Auch private Probleme oder manchmal ist ja auch in der Welt einfach unfassbar viel los und manchmal wird einfach alles viel zu viel. Und der Song behandelt so ein bisschen alle Problematiken, die jeder kennt. Also ob das jetzt irgendwas aus der Weltgeschichte ist oder was einen persönlich betrifft, Erwartungen an einen selbst und so weiter. Ich gucke da ganz gerne manchmal nicht hin.
0: Das ist gut, das ist manchmal aber auch sehr schützend.
1: Ja,
0: ich habe mir manchmal, also wo ich den Song heute tatsächlich nochmal gehört habe, habe ich eigentlich gedacht, das ist eine starke Nummer, weil man muss ja heutzutage immer funktionieren.
1: Ja, voll, ja.
0: Und manchmal ist es wirklich einfach cleverer, einfach mal die Augen zu schließen und einfach mal nicht zu funktionieren,
1: ja.
0: Dass man nicht daran, sag ich mal so, an Erwartungshaltung zerbricht,
1: ja.
0: Oder so. Ich denke mal, das wolltest du mit dem Song aussagen und ich finde, das hast du, wenn das stimmen sollte,
1: absolut, ja.
0: Finde ich, hast du das ziemlich, ziemlich gut
1: Dankeschön.
0: Rübergebracht. Ich feiere den Sound, der ist ziemlich, ziemlich geil. Also die Bassline sind relativ cool. Es klingt modern.
1: Mhm.
0: Ich will jetzt auch gar nicht dich in irgendeine Schublade stecken. Es ist Deutsch, Pop.
1: Ja,
0: denke ich mal.
1: Doch, das auf jeden Fall,
0: ja,
1: da würde ich zustimmen.
0: Es ist schon, aber ich würde nicht sagen, es klingt so wie, es hat sehr, sehr, sehr, sehr viel Eigencharakter, nice. Finde ich super cool. Und auch wie du die Töne hinten dann länger ziehst, finde ich auch super schön. Und die Phrase, die erste Strophe, finde ich super, wie schnell du eigentlich die Worte so aneinander kombinierst.
1: Ah, ja, danke. Das ist das Erste, was entstanden ist bei dem Song, die ersten Zeilen tatsächlich.
0: Ja.
1: Zu Hause auf meiner Couch, ganz unspektakulär.
0: Ja, cool. Und live habe ich auch gesehen, hast du einen jungen Mann an deiner Seite oder einen jungen Kerl, der Gitarre spielt?
1: Unterschiedlich.
0: Auch? Okay.
1: Tatsächlich. Je nach Auftritt, was es so für ein Setting ist, nehme ich meinen Gitarristen mit. Der liebe Kevin. Genau.
0: Hallo Kevin. Grüße gehen raus.
1: Genau. Aber es ist auch oft mein Produzent tatsächlich dabei, der mich auf dem Piano begleitet. Und ich habe noch eine andere Pianistin, die auch gerne dabei ist. Und wenn der Auftritt groß genug ist, dann kommt auch ein Drummer mit.
0: Cool, großartiges Team sozusagen.
1: Ja.
0: Toll. Gut, soweit zu dem Thema Musik und Nina. Es geht gleich weiter. Ich hab

0: Du hast eben schon angesprochen, vor ungefähr einem Jahr hast du angefangen, meintest du. Ich habe mal geguckt, am Mai letzten Jahres kam, glaube ich, die erste Single raus.
1: Ja, am 17. Mai.
0: Genau, und seitdem 7 Singles innerhalb eines Jahres, dafür erstmal ordentlich Respekt. Also ich weiß nicht, wie du das angestellt hast. Wie läuft so die Produktion bei dir ab? Also hast du alles auf einmal aufgenommen oder bist du jede Woche geführt im Studio? Wie läuft das?
1: Oh, das ist super unterschiedlich. Ich habe, glaube ich, als ich angefangen habe, Musik zu machen, mir einen ganz guten Pool an Skizzen erarbeitet. Mhm. Ich hatte damals ja keine Produzenten oder irgendwas. Ich habe mich nicht selbst produziert. Ich habe einfach angefangen, auf irgendwelchen random Gitarrenakkorden irgendwelche Songs zu schreiben. Und dabei ist viel rumgekommen, teilweise Sachen, die immer noch unveröffentlicht sind und noch dieses Jahr kommen. Und wie so eine Produktion abläuft, ist auch komplett unterschiedlich. Also manchmal, es ist ja auch schon beim Songwriting-Prozess, manches schreibt man in einem Tag und manches schreibt man über Wochen oder erst ein halbes Jahr später fertig. Und so ist es mit den Produktionen auch. Mhm. Ich lasse mich da eher so ein bisschen leiten. Ich mag das gar nicht so sehr, diesen Druck da reinzubringen, weil dieser Druck, das, was ich bei Augen zu ja auch schon erwähne, der ist immer da. Ich will das nicht so richtig an mich ranlassen, dass ich so releasen muss. Und wenn es passiert, bin ich glücklich und so wie es jetzt läuft, macht es mir Spaß.
0: Also du nimmst es dann eher so, wie es kommt und wie die Musik zu dir kommt und wie die Ideen kommen.
1: Ja, ich versuche es zumindest. Mhm. Also natürlich hat man, man steckt sich die Ziele immer irgendwie ultra hoch.
0: Ja.
1: Aber ne, ich glaube auch, sonst hätte ich keine 7 Songs released, wenn ich das nicht gemacht hätte. Aber ich versuche es nicht so dolle zu tun. Deswegen, ja, unterschiedlich.
0: Aber hat ja auch so funktioniert. Dann, wie gesagt, vor einem Jahr die erste Single. Dann fängt man ja nicht an. Also wie war dein Werdegang vor dem ersten Release? Wann hast du angefangen mit Musik machen letztendlich?
1: Also so ganz allgemein mache ich Musik schon mein Leben lang, würde ich sagen. Ich stand mit 4 das allererste Mal in einem Tonstudio von meinem Onkel im Keller.
0: Okay.
1: Genau.
0: Was ist das für eine Story? Also das ist auch nicht alltäglich, würde ich sagen, für ein vierjähriges Kind.
1: Er ist auch Musiker und er hat immer zu Geburtstagen von unserer Familie immer irgendwelche Lieder umgedichtet, zu Geburtstagssongs. Und dann hat jeder zu runden Geburtstagen immer eine CD geschenkt bekommen mit Songs von ihm, die dann halt persönlich auf ihn zugeschnitten wurden. Und da habe ich zum ersten Mal drin gestanden und mitgesungen in den Songs. Und ich glaube, mit 7 meinen ersten Song geschrieben.
0: Cool.
2: Wahnsinn.
1: Und dann aber weiterhin nur mit, auch in der Schulzeit und in meiner kompletten Jugend, mit 2 Mädels Cover gesungen, auch hier im Kreis, in der Umgebung, relativ viele Auftritte gehabt und auch einen Song veröffentlicht.
0: Von früher?
1: Mhm.
0: Oder, okay.
1: Ja, den findet man auch online. Genau, ich habe dann aber irgendwann nach dem Abi sind wir alle irgendwie unseren Weg gegangen und ich habe irgendwie keine Musik mehr gemacht und irgendwie war das dann alles so ein abgeschlossenes Kapitel. Mhm. Und bin dann erst nach meinem Bachelorstudium wieder darauf gekommen, also was heißt auch darauf gekommen, es hat mir gefehlt tatsächlich und das war der einzige Weg.
0: Was hast du studiert, wenn ich fragen darf?
1: Biologie, Entwicklungsgenetik.
0: Okay, sehr speziell.
1: Ja.
0: Aber klingt interessant.
1: Ja, genau, und dann bin ich nach Hause gezogen und habe gesagt, ich mache jetzt Musik.
2: Die Musik hatte ich sozusagen dann wieder so ein bisschen ab vom Alltäglichen, halt vom Studieren, hatte ich dann so wieder so ein bisschen zurückgezogen.
1: Voll, ja.
2: Cool. Ja, das ist dann ist es was Großartiges, ja.
1: Ja, also ich habe mich auch in der Biologie voll gefunden, aber nicht so wie in der Musik und es hat mir einfach wirklich extrem gefehlt. In der Zeit ist mein erster Song Weiße Farben entstanden, wo ich auch quasi davon erzähle, wie es mir da erging, weil ich habe das Studium geliebt und alles, aber irgendwie war das nicht so richtig das, was ich machen möchte und irgendwie hatte ich plötzlich so große Pläne in einem ganz anderen Feld, wo ich mir irgendwann bewusst wurde, eigentlich sind das gar nicht so sehr meine Pläne, irgendwie sind die nur entstanden, weil das Surrounding das ergeben hat, so, ah ja, hier machen irgendwie alle einen Doktor, also mache ich das auch.
2: So ein Mitläufer-Ding, ja.
1: Ja, genau, ja. Und irgendwie war es ja auch cool, aber nicht das Richtige.
2: Ja.
1: Ja.
2: Schön. Aber dann hat die Musik dich sozusagen, hat so viel Macht. Das geht mir ja auch so. Wir sind alle irgendwo, ich finde da, deswegen glaube ich, bin ich auch relativ gut in deine Songs reingekommen, weil irgendwo sehe ich mich da ein Stück auch. Mhm. Du bist dann teilweise in diesem Algorithmen, du musst früh aufstehen, zur Arbeit gehen, ne, machst eigentlich was ganz anderes, eigentlich, wo deine Stärken oder dein Talent eigentlich liegen. Ist eigentlich schade, eigentlich um Geld zu verdienen, was man natürlich auch muss. Aber irgendwo ist es so ein Künstlerding, dass man dann sagt, nee, die Musik hat dann so viel zu so Kraft, ja, dass du dann wirklich zurückkommst, dann was vielleicht was Unvernünftiges machst. Manche schmeißen ja sogar irgendwas hin. Ich habe jetzt zum Beispiel, passt jetzt vielleicht, passt auch rein, hier Rio Reiser hat ja seine Schule hingeschmissen, wo angeblich, und ist nach Liverpool, hat sich alles selber beigebracht und er war ja der super Typ hier, Tonscherben-Scheine, ne? Und ist halt
0: Tonscheiben-Scherben,
2: genau. richtig, gut, dass du mich korrigierst. Und der ist ja mit der Musik dann komplett durchgestartet. Der hat ja alles auf eine Karte gesetzt und sowas finde ich immer fantastisch. Es ist so ein leicht verrückt sein, aber das macht halt auch so einen Künstler aus. Und ich finde deine Story richtig cool, dass du irgendwie dadurch wieder zurückgekommen bist.

0: Steht deine Family hinter der Mucke und pusht die dich super?
1: Absolut.
0: Das ist halt auch nochmal so ein Motor, ne?
1: Ja, total.
0: Weil wenn Oma und der kleine Bruder oder was weiß ich, keine Ahnung, die Mutter, der Vater dann vor der Bühne stehen und gucken dann noch um und sind stolz, das ist halt auch der Moment, sag ich mal so, wo ich dann halt sehr glücklich bin als Musiker halt auch.
1: Ja, meine Oma tatsächlich, die ist auch sehr supportive, die ist, steht immer mit meinem Merch-T-Shirt bei meinen Auftritten dabei und ist immer der Star des Abends.
0: Ja.
1: Super cool, ja.
0: Cool, feiere ich auch, ja.
2: Wie sieht es denn mit deinen Einflüssen aus? Also ich muss zugeben, als ich mal durchgehört hatte, habe ich mir so ein bisschen in meinem Kopf zugedichtet, ja, das könnte so ein bisschen aus dem Einfluss kommen, aus der Inspiration. Aber sag erst mal, also was wären so deine größten Einflüsse?
1: Das ist eine voll gute Frage und ich kann die wirklich gar nicht richtig gut beantworten. Aber ich weiß nicht, ich habe das Gefühl, dass meine eigene Musik eine Mischung aus dem ist, was ich selber gerne höre. Und das ist irgendwie alles und querbeet. Also momentan bei mir ganz hoch im Kurs Billie Eilish und Nina Chuba. Liebe ich. Aber ich finde nicht, dass meine Musik danach klingt. Also absolut überhaupt nicht.
2: Das wollte ich auch gar nicht sagen. Also
1: nee, habe ich auch gar nicht so, habe ich auch gar nicht so verstanden. Aber das sind schon so Künstler, auch, wo ich natürlich hochgucke und denke, wow, die machen das so toll. Mhm. Nee, ich weiß es nicht.
2: Okay, ich hätte noch Adele geraten, aber kann auch voll daneben liegen.
1: Ach krass.
0: Nee, Adele hätte ich gar nicht rausgenommen.
2: Okay.
0: Nee.
2: Also in dem ganz frühen, das erste, weiße Farben war das, glaube ich, ne? Dachte ich so ein bisschen Adele-Vibe, aber
3: ach, kam ich natürlich gut daran. Bei den ersten Songs, da hatte ich eher so Billie Eilish-Vibes so ein bisschen. Mhm.
2: Das auf jeden Fall.
3: Ja. Von der Melancholie und ich muss wirklich sagen, bei den neuen Songs, die du dieses Jahr veröffentlicht hast, das ist vollkommen eigenständig. Also da habe ich gar keinen Vergleich.
1: Ich auch nicht. Also ich habe auch bei den anderen Songs nicht so einen guten Vergleich, aber ich sehe es auch trotzdem, ich sehe es so wie du, ja.
3: Nee, am Anfang war einfach der Billie Eilish Vibe eher. Nicht unbedingt vom Sound her, aber so der Vibe, so die Stimmung der Songs.
1: Ja, sowas mag ich auch richtig gerne, aber noch zum Thema Einfluss. Ich glaube, in der Zeit habe ich wahnsinnig viel Berg gehört. Kennt ihr Berg?
3: Ja.
1: Ja, der ist crazy. Und vielleicht liegt, weil das ist ja, für mich ist der so musikalisch irgendwie so eine männliche Billie Eilish.
3: Ja, auf jeden Fall.
1: Der ist crazy mit den Harmonien und so. Und ich glaube, da habe ich auch.
2: Na, ja. Ich würde sagen, dann können wir jetzt einen Song von Berg mal reinschmeißen.
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0: bei uns immer noch Nina Jakob und wir wollen mal auf deinen brandneuen Song eingehen, der ist ja wirklich erst jetzt vor kurzem veröffentlicht worden, was du nicht weißt, und da gibt es ein cooles Musikvideo zu, zusammen mit den legendären Eschwegen. Ja. Eschwege, hast du ein Musikvideo gemacht, erstmal, wie kam da der Kontakt zustande?
1: Einfach über WhatsApp.
0: Okay, so einfach kann es manchmal sein.
1: Ja, nee, super einfach. Also ich habe eh das Gefühl, dass hier in Eschwege die Leute voll supportive sind. Du schreibst sie einfach an und dann sind die dabei. Die freuen sich super dolle. Also es war jetzt kein großer Aufriss, die anzufragen. Die waren super motiviert. Hat übel Bock gemacht, mit denen zu arbeiten, auf jeden Fall. Ja.
2: Aber hat wehgetan, haben wir gesehen.
1: Ja, es hat wirklich wehgetan.
2: Erzähl mal was dazu, Nina. Was ist da abgegangen?
1: Ja, so ein paar Szenen. Also ich meine, die Jungs hatten ja ihre Trikots an, eine Vollmontur mit Helm und Schutzausrüstung und ich natürlich nicht.
2: Leicht unfair, muss ich mal so
1: ja,
2: sagen.
1: Ja, ich habe mir trotzdem gedacht, es wäre doch eigentlich cool, wenn ich so im Rennen weggetackelt werde. Und die haben das natürlich auch gemacht, das haben die sich ja natürlich nicht zweimal sagen lassen. Das haben wir dann dreimal gedreht, das ist die letzte Szene. Also wenn ihr es euch anguckt, dann wisst ihr auf jeden Fall, welche Szene ich meine. Ja, beim dritten Mal habe ich gesagt, ich kann es nicht nochmal machen. Aber ja.
2: Cool.
1: Hier sind auf jeden Fall coole Szenen dabei. Auch wie die Jungs so in Interaktion miteinander sind, mega.
2: Fußball ist ja super geiler Sport, auch Amiland und so. Ich wusste es tatsächlich nicht, dass Eschwege so eine Mannschaft hat, muss ich mal auch mal ein bisschen recherchieren. Und ich werde mir das Video auf jeden Fall angucken und ich bin unbedingt mal gespannt, wie du weggetackelt wirst.
1: Ja, also es gibt zwei Szenen, die wehgetan haben. Einmal die letzte Szene, wo ich getackelt wurde und dann noch einmal, wo ich durch die Leute so durchrenne und ich die so mit den Schultern anecke und die haben ständig gesagt, renn einfach, mach dir doch keine Sorgen, renn einfach. Ich so, ja, du hast Schutzkleidung an, ich nicht. Okay. Wenn ich renne, tut's weh.
2: Der Song heißt, was du nicht weißt.
1: Ja.
2: So, was du nicht weißt, ist, dass du auf jeden Fall keine Knochenbrüche hoffentlich danach hattest. Sag mal was zu dem Song, der hört sich echt super interessant an.
1: Ja, was du nicht weißt, geht um eine zerbrochene Freundschaft, weil irgendwann Gefühle dazu kamen und dann funktioniert Freundschaft ja nicht unbedingt mehr so gut. Und genau, also es geht um eine vergangene Freundschaft von mir und der Song ist so alles das, was ich sagen will, aber nicht sagen kann, weil ich so die Distanz wahren möchte und das nicht so aufleben lassen möchte, aber ich das schon gerne irgendwie sagen möchte. Und deswegen ist das, alles, was ich in dem Song sage, das, was die Person nicht weiß.
2: Ah, okay. Ja. Was du nicht weißt, macht ihn nicht heiß, oder je nachdem?
1: Nee, nicht unbedingt.
2: Nicht unbedingt?
1: Nee. Also ich möchte einfach nur, also man braucht ja manchmal so ein Ventil, um Sachen zu verarbeiten. Und das sind einfach Sachen, die, ich bin jetzt nicht interessiert an Gesprächen oder so, aber ich, ja, hab's in diesem Song verpackt.
2: Okay, also sozusagen lieber zurückhält. Mhm. Und dann lieber umgetackelt werden, sozusagen. Das ist genau. Die metaphorisch. Ja. Ah,
3: ich wollte auch gerade fragen, geklickt. Also von dem Thema, ja. Wie kam man dann auf Football?
1: Ach, ich wollte das Video gar nicht so, jetzt gar nicht so emotional gestalten oder so. Ich wollte daraus auch nicht unbedingt das machen, was es wirklich in dem Song ist, sondern es ist ja auch eher so wie so ein kleiner Movie geworden, also wie so ein kleiner Kurzfilm, eher gar nicht so krass wie ein Musikvideo, finde ich. Und ich dachte dann irgendwie, das mit so einer Highschool-Love-Story aufzuziehen, wäre voll cool.
2: Hat was. Hat Charme, ja, ist
1: genau.
2: Cool.
1: Ja.
2: Coolness.
1: Ja.
2: Und Footballspieler passt einfach, ne?
1: Ja, fand ich nämlich auch.
2: Ich finde auch die Idee manchmal so gut, wenn man einen Song mit, der so an sich schon ein sehr, sehr schwieriges Thema hat.
1: Ja.
2: Und dann halt packst du noch so ein relativ schweres Video halt rein.
1: Ja.
2: Ist es manchmal auch gerade für manche Leute dann halt auch nochmal ein bisschen. Und so verpackst du es relativ witzig.
1: Ja, der Song ist ja auch ein richtig frischer Popsong einfach. Also ist ja auch nicht, ich würde ihn nicht als schwer beschreiben. Er hat so leichte Breaks drin, wo es dann nochmal kurz emotional wird, aber dann, also ansonsten die Hook, die geht ja ab. Also von daher wollte ich da so ein bisschen diesen Bruch drin haben, auf jeden Fall.
2: Finde ich gut, ja, finde ich cool.
3: Ja, auf jeden Fall viel Power, sowohl im Video als auch im Song. Das stimmt schon, das passt.
1: Danke.
2: Touchdown.
3: Touchdown.

0: Wie sieht es denn aus? Gibt es neue Projekte, gibt es Pläne für die nahe oder ferne Zukunft, was du schon anteasen könntest?
1: Auf jeden Fall. Also dieses Jahr kommt noch einige Musik und genau, also eigentlich, wenn alles gut läuft, hoffentlich regelmäßig fast jeden Monat.
0: Oh, wow.
1: Und im Herbst kommt meine erste eigene EP raus.
0: Stark.
1: Die auch schon existiert. Genau.
0: Also man sitzt auf heißen Kohlen quasi.
1: Ja. Ja.
2: Da wollte ich jetzt noch hinaus, weil du hast bisher immer nur Singles veröffentlicht. Mhm. Was ja so der aktuelle Trend ist über Spotify, es geht ja nur noch so, deine Songs haben, wo ich sagen muss, deine Songs haben jetzt nicht diese 2 Minuten-Länge, die gehen meistens, viele gehen ja über 3 Minuten,
1: ja.
2: Was ja heutzutage so ein bisschen ungewöhnlich ist, ja. Gerade so in deinem Genre, was du machst.
1: Mhm.
2: Aber ist für dich noch so eine EP, ist das für dich noch wichtig, dann, dass man Songs noch bündelt, dann nur eventuell auch noch auf Tonträger veröffentlicht? Wie ist da so deine Haltung zu?
1: Es ist mir nicht wichtig, eigentlich gar nicht. Also weil ich in meinem Spotify-Profil steht, hallo, ich bin Nina und ich habe hier kein Konzept. Und so ist es auch.
0: Sehr sympathisch.
1: ja, ich veröffentliche Songs und die Songs kommen in einer EP, weil die sich ähneln. Also vom Stil her. Und es ist nicht unbedingt das, was ich jetzt... Ich möchte das nicht in Singles raushauen. Mhm. Es ist so, es kommt aus... Die meisten Songs davon kommen aus einer Zeit. Und es gab lange Zeit nicht die richtige Art, diese Songs zu produzieren, weil ich die immer nur akustisch begleitet habe. Und dann dachte ich mir, ich habe die auch immer live gespielt, ich spiele die live. Genau, und dann habe ich die in so eine EP gepackt.
3: Kann man machen.
1: Ja.
3: Kann man machen.
1: Finde ich auch.
3: Ist ein Ding. Ich finde das locker, die Lockerheit, das ist das, die du ausstrahlst und auch diesen Nicht-Druck zu haben, diese Maschinerie so ein bisschen zu entfliehen, finde ich super cool. Ja. Unterschreibe ich sofort.
1: Danke.
3: Wir sind ja alle Festivalgänger, Konzertgänger. Was war für dich jetzt so dein einschneidendstes, tollstes Musikfestival oder Alleinkonzert von einem Künstler?
1: Boah, ich glaube wirklich, das Krasseste, was ich je gesehen habe, war tatsächlich Nina Tubers letzte Tour.
3: Okay.
1: Ich fand die so super. Ich war davor auch bei Billie Eilish und mal hier und mal da und bin ja auch immer auf dem Open Flair und so. Aber ich weiß nicht, die Stimmung und wie sie ist auf der Bühne, das hat mich total geflasht einfach.
3: Okay.
1: Das fand ich mega.
3: Ja, kann ich auch nur zustimmen, weil ich habe Nina Schuber auch auf dem Umflair gesehen und ist eine großartige Künstlerin, definitiv.
1: Absolut.
3: Also der Hype ist real.
1: Ja.
3: Ja.
4: Ich

0: ich sie nicht.
1: Wie sieht so eigentlich so deine mentale Sache so aus? So aufstehen, Kaffee trinken vor dem Gig dann halt, vor so einem großen Auftritt, ja. Sag ich jetzt mal so.
0: Oh,
1: der Ablauf so.
0: Eigentlich voll unterschiedlich, aber ich versuche es einfach so normal wie möglich zu machen. Gelingt natürlich nicht immer, weil manchmal ist man natürlich auch echt aufgeregt. Und ich kann mir noch gar nicht vorstellen, wie es an dem Tag sein wird. Aber ich werd einen normalen Morgen wahrscheinlich haben. Einfach aufstehen, Kaffee trinken, frühstücken und dann, ja, wahrscheinlich, ich bin ja auch so auf dem Open Flair. Wahrscheinlich schlafe ich auch einfach länger und gehe dann wahrscheinlich auch schon früher hierher.
2: Okay. Hast du noch Lampenfieber, so kurz bevor es losgeht?
0: Kommt auf den Auftritt drauf an. Im Moment tatsächlich relativ wenig. Ja, einfach weil ich es gerade irgendwie viel mache. Aber ich glaube, das ist ja dann mein größter Auftritt. Ich glaube, da werde ich auf jeden Fall aufgeregt sein.
2: Hilft dir auch meistens ein bisschen noch, ja, so ein bisschen Adrenalin reinzukriegen.
0: Ich glaube auch die Tatsache, dass da Leute, also dass da so viele neue Gesichter wahrscheinlich stehen werden oder auch dann Gesichter, zu denen ich eigentlich hochblicke, also die anderen Künstler. Ja, ich glaube, da werde ich schon aufgeregt sein.
1: Wird schon cool, denke ich mal.
0: Ja, ich freue mich einfach mega. Ja. Also ich hoffe, dass meine Aufregung nicht zu groß ist, aber...
1: Und großartig. Wir werden es sehen.
0: Ja.
2: Wir sind gespannt.
1: Wir werden es sehen. Wir sind gespannt auf jeden Fall. Wir werden supporten.
0: Geil.
2: Nina, du bist ja auch auf Social Media, TikTok, Insta, super krass vertreten.
0: Ja.
2: Wie groß ist dein Social Media Team hinter dir?
0: Null. Es ist nicht groß, ich mache das alles alleine, tatsächlich.
2: Okay. Und das schaffst du gut nebenbei? Also wir Du wissen ja, wie anstrengend und aufwendig das sein kann und kriegen es auch nicht so richtig gut hin, da konstant irgendwie Content rauszuhauen.
1: Ein Beitrag in einem Monat.
2: Wie machst du das?
0: Ja, es ist super schwer, muss ich wirklich sagen. Also es macht auch irgendwo Spaß, aber am Ende des Tages ist es manchmal einfach ein zweiter Job, den man hat oder allgemein, den ich halt hinter meinem normalen Job, ich arbeite ja ganz normal, den ich halt noch dranhängen muss und das gehört dann irgendwie zu meiner Arbeit dazu und ich mach's einfach. Also ich habe das Gefühl, heutzutage geht da gar kein Weg dran vorbei, dass man es einfach machen muss und da geht natürlich enorm viel Zeit drauf, aber es gehört dazu.
2: Ja, und am schönsten ist es ja, wenn es sich am Ende lohnt, würde ich sagen. Wie ist deine Community? Hast du dir schon liebe Leute irgendwie erarbeiten können?
0: Ja, ich habe so ein paar Leute auf jeden Fall, die ich mir erarbeiten konnte. Mein Account ist jetzt noch nicht so wahnsinnig groß, aber ich hoffe, dass die eine oder andere Person da noch dazukommt.
2: Ja, noch heute auf jeden Fall, würde ich sagen. Also
1: ja,
2: alle, die jetzt interessiert sind, wo kann man dich denn so finden?
0: Genau, Instagram, also Nina Jakob, wenn ihr das eingebt. Ich bin auf TikTok.
1: Nina Jakob.
0: Genau, aber Jakob mit C.
1: Richtig.
0: Genau, TikTok, Instagram, auf YouTube findet ihr meine Musikvideos.
2: Und das neueste Musikvideo. Auf jeden Fall reinschauen.
0: Richtig. Und was auch interessant ist, wir posten da auch ganz regelmäßig Outtakes von unseren Videodrehs. Die sind wahnsinnig witzig. Genau, schaut da gerne vorbei.
1: Ja, cool, Mann. Leute, schaut bei Nina Jakob vorbei. Mit C. Wie sie umgetaggt wird im Video. Lohnt sich.
2: Ja, sehr schön. Ja, dann vielen Dank, dass du da warst heute.
1: Ja, danke schön, Nina.
0: Danke, dass ich da sein durfte.
3: Vielen lieben Dank.

0: So, wir sind wieder zurück bei Asteroids and Stardust mit der Hälfte von Sue und dem guten Tim. Und die Hälfte von Sue war vor kurzem bei Ghost live in Hannover in der Zark Arena. Ole, du warst mit dabei. Und eine Sache, die seitdem auch so ein bisschen im Internet auf jeden Fall polarisiert, würde ich sagen, ist das Handyverbot, was vom Frontsänger Tobias Forge ausgesprochen wurde. Ich habe mir heute nochmal ein Interview dazu angeguckt. Das war Planet Rock Radio, glaube ich, auf YouTube. Und da hat er das so ein bisschen erklärt. Die haben ja für die letzte Tour den Film gedreht, Right Here, Right Now. Und da braucht es natürlich auch Shots vom Publikum für so einen Film, damit das schön aufgemacht ist und so. Und da ist natürlich blöd, wenn die da Handys haben. Das heißt, die haben gesagt, Leute, wir filmen hier mit, bitte vorne in der Crowd keine Handys. Das haben auch alle, glaube ich, sich dran gehalten. Das waren schöne Bilder dabei. Was er dann erzählt hat, ist, er hat dann gemerkt, die Leute haben viel mehr Spaß an der Show. Du hast, oder meinte er, die Leute haben richtig viel Bock gerade da, dich zu sehen und haben eine richtige Erfahrung im Vergleich zu anderen Konzerten.
1: Aber das ist der Grund, also von wegen die Shots für den Film, den sie wahrscheinlich definitiv, weiß ich nicht, wieder drehen
0: genau,
1: werden,
0: also da ging
1: dass
0: es
1: die Shots vom Publikum schöner aussehen, weil da keine Handys zu sehen sind.
0: Also das ist die Idee? Genau, also da ging es um die letzte Tour für den Film, der dann ja schon erschienen ist und so, war ja alles letztes Jahr schon. Mhm. Und da hat er gemerkt, ich mach das jetzt immer so. Da war für ihn der
1: Anfang. Ich dachte immer, die Idee dahinter ist, dass die Leute nichts filmen, nichts teilen, dass man quasi nicht spoilert, schon vorweg und was auf der Show so
0: kommt. Ich weiß nicht, das war die Idee. Ob das auch ein Punkt ist, aber so hat das auf jeden Fall nicht rübergebracht. Aber die Argumentation fand ich auch voll schlüssig. Also wenn du merkst, die Leute haben eine ganz andere Erfahrung und am besten auch noch die Erfahrung, die du ihnen mitgeben willst, wenn die keine Handys benutzen, lass das so machen.
1: Ja.
0: Und ich, wie gesagt, wir waren da. Ich hatte ein bisschen Bammel davor, was das an Orga mit sich bringt und dass der Einlass viel länger dauert und so weiter. Gar nicht, überhaupt nicht. Du gehst, also das war, glaube ich, der kürzeste Einlass bei einem Konzert, den ich hier hatte. Du gehst da einfach rein, zeigst dein Ticket, wirst kurz abgetastet und dann kriegst du innerhalb von 10 Sekunden diese Hülle, die wird einmal magnetisch irgendwie versiegelt und dann bist du drin. Also super fix, super gut durchdacht. Und hab's selber auch ehrlich gesagt, also beim Konzert gar nicht vermisst. Ich war auch nie so der bei Konzerten immer das Handy rausholen musste, weil ohne Handy hat man, glaube ich, einfach viel länger das dann auch im Kopf, weil man sich besser einprägt.
2: Kannst dich besser drauf einlassen auf das ganze Ding. Hast das Handy nicht permanent am Start?
0: Also ich hab's nicht vermisst. Eine Downside war aber auf jeden Fall die Organisation innerhalb der Gruppe vorher.
1: Ja gut, aber es war ja auch einfach selbst schuld.
0: Also
1: wir sind angereist mit zwei Gruppen. Nee, insgesamt quasi drei, weil Martin viel zu spät kam.
0: Ja.
1: Wir waren aufgesplittet in drei Gruppen. Keiner von uns hat ein Handy und es gibt immer so handyfreie Bereiche, wo man da hingehen kann, geht man zum Personal, die machen dir dein Täschchen wieder auf und dann darfst du da in so einem Treppenhaus kurz ins Handy und da irgendwelche Absprachen machen.
0: Okay.
1: Und ich habe mich wirklich versucht, dumm und dämlich zu schreiben, irgendwie Treffpunkte festzulegen mit den anderen, die am Ende keiner gelesen hat, weil die haben ja auch kein Handy.
0: Also
1: da waren wir aber auch einfach selber schuld, sind wir ehrlich.
0: Naja, aber wenn es eben zeitlich so kommt, dass die Hälfte schon da ist und die Hälfte nicht, ist es einfach unmöglich, sich dann noch irgendwie abzusprechen. Irgendwie haben wir uns da trotzdem gefunden.
2: Ja.
0: Aber es war schon.
2: Gucke am dritten Tag nach Süden. Wenn du ein Licht siehst, bist du richtig.
1: Genau sowas war das.
0: Es war eine sehr kryptische Beschreibung an dem dritten Brezelstand von links, wenn du dich dreimal im Kreis drehst.
2: Ja. Aber einer hat's tatsächlich, habe ich gesehen, mit reingenommen aufs Konzert.
1: Der Typ heißt Martin übrigens.
2: Martin.
1: Kurz wieder rausgeführt.
2: Aber jetzt wirklich, jetzt unabhängig von Martin, die Geschichte kenne ich, die ist extrem witzig. Ja. Er wollte wieder testen, ob es funktioniert und er ist da leider dran gescheitert an 5 Securities, die ihn dann zu Boden gerungen haben.
1: Ja, nee. Nein, ich glaube, er war immer viel zu spät und dann war da niemand mehr.
2: Nein!
1: Er hat es dir auch
2: schon gehabt. Wie bei Nina Jakob, weggetackelt. nein, einer hat tatsächlich ein Video. Das ging wohl auch viral. Das Schlimme ist ja wieder, wenn wieder was einzeln passiert, geht es natürlich auch wieder. Das Augenmerk ist dann, boah, einer hat es geschafft. Spornt natürlich dann auch wieder andere an, irgendwie wie so eine Challenge. Ja. An sich finde ich es cool, weil damals zu Nirvana-Zeiten hatte auch nicht jeder ein Handy und ja, du kannst halt so ein Konzert, wenn du permanent nur Fotos machst und permanent auf den Bildschirm guckst und dann halt einfach nicht dieses Gesamtbild durch deine Augen betrachtest, sondern nur von diesem verzerrten Handykamerabild, geht natürlich die Zeit, kannst du nicht wieder zurückdrehen dann halt. Ne? Also du hast halt sozusagen permanent am Handy, hast dann eine Erinnerung, eine relativ schlechte von der Quali, nur um das perfekte Foto dazu schießen. Und ich finde an sich, finde ich es cool, wenn es wirklich rein um diese Nostalgie geht, finde ich es toll.
1: Ja. Ich finde es aber auch voll angebracht, einfach bei Ghost, weil die auch so eine ausgefeilte Show machen und das Bühnenbild sich alle paar Songs verändert und deine Geschichte live erzählt wird und da ist das auch einfach gerechtfertigt und macht doch voll Sinn, da einfach nicht mit dem Handy dazustehen, sondern das auf sich wirken zu lassen. Das war schon. Also für mich hat es das nur besser gemacht.
0: Tim, wie ist das bei dir? Bist du mehr am Handy und machst Fotos und Videos, wenn du live bist?
3: Nee, überhaupt nicht. Gerade erstmal bei so großen Konzerten finde ich es sinnlos. Weil du bist dann manchmal weiter hinten und dann siehst du nur Silhouetten. Und manchmal kommt es auch so ein bisschen aufs Konzert an. Wenn dann wirklich nur ganz am Anfang kurzes Foto oder am Ende, wenn man die Band wenigstens richtig sieht.
0: Ja.
3: Oder zumindest dann halt, wenn das Banner cool ist, dann schon vorher. Also weißt du, wenn du so ein auffälliges Banner und sowas hast.
0: Ja.
3: Und ich hatte schon ein paar Konzerte, wo ich gar nichts gemacht habe, weil das für mich die Atmosphäre gekillt hätte. Die können wir mal einspielen. Ein Namensvetter von dir, Jonathan, nämlich der Musiker Jonathan Hulten, aus Schweden und Norwegen kommt der, war vorher Gitarrist von einer übelsten Black Metal Band, der Name mir gerade nicht einfällt.
2: Lordi.
3: Nee, Black Metal, nicht Pop Rock.
2: Aber Spaß.
3: Und da muss ich euch was zeigen oder auch den Zuhörern. Der hat richtig aufwendiges Outfit, wirklich nur er alleine mit Gitarre und halt so einer Box, wo er so ein bisschen Thumbs macht. Und das war so eine geile Atmosphäre, weil der sagt auch nichts, nur so kleines Thank you. Dann, da war jeder in dem Raum war komplett still. Also das war wirklich, der hatte eine Aura, der Mann, da hat er wirklich keiner das Handy rausgeholt.
0: Cool.
2: Ja. Lebe den Moment.
3: Also da können wir wirklich mal einen Song spielen.
2: Ja, hau raus, hau rein.
3: A Dance at the Road, wirklich richtig geil. Und wenn ihr den irgendwo mal seht, Jonathan Hulten, unbedingt live sehen. Ist für mich eine der Entdeckungen der letzten Jahre, war damals Support für die Post-Rock-Band Long Distance Calling. Bei dem Auftritt war es genauso, weil Post-Rock halt instrumental Musik, da das ist auch so eine eigene Atmosphäre. Mhm. Gerade wenn du so 2 Minuten Solis dann und sowas hast, das ist dann auch schon ziemlich krass. Und ich muss sagen, ich bin viel auf kleineren Gigs, dann gerade so Göttingen im Exil und sowas. Und es sind viele eher mehr in unserem Alter da. Und da holt keiner das Handy raus, weil ich bin selten auf Konzerten, muss ich ganz ehrlich sagen, wo viele Jüngere sind. Mhm. Ich kann eine Geschichte erzählen, ich war letztes Jahr mit einer Freundin hier beim Open Fair unterwegs und ihrem 14-jährigen Bruder. Und der Kleine wirklich nur am Handy gewesen. Also wirklich nur als
2: Bildschirmzeit 8 Stunden.
3: Mhm. Und das ist auch lustig, mit dem sollte ich erst, nämlich auch zu Ghost, aber das hat das irgendwie alles nicht geklappt. Und da habe ich dann seine Schwester, nämlich quasi eine sehr gute Freundin von mir, wie hält der Bruder das denn ohne Handy aus? Ich glaube, das ist bei Jüngeren, glaube ich, noch ein bisschen härter als bei uns.
0: Ja, auf jeden Fall.
3: Das ist dann, wenn wir es wegstecken müssen, stecken wir es weg, fertig.

0: Dings okay. in die Tasche gesperrt und nimmst dein Geld mit und mehr durftest du auch eigentlich einfach
1: nicht. Also ich vermute mal, es war alles umschlossen, denke ich mal. Also ich auch eine Einwegkamera wäre auch nichts gewesen.
2: Ja.
1: Wobei da sage ich mir wieder, okay, so ein Foto zumindest für zum analogen Ausdrucken, ich finde, das ist schon wieder, da ist, sage ich mir wieder, du willst ja auch eine Erinnerung haben. Ne? Es kann ja rein theoretisch auch das letzte Ghost-Konzert sein, auf dem du bist, weil du, was weiß ich, keine Ahnung, auf einen anderen Planeten fliegst, jetzt Galaxy Rockshow mäßig. Nee,
2: ja, es gibt auf jeden Fall Pro und Contra.
1: So Handy finde ich auch ein Abtörner tatsächlich. Ja. Wenn dann alle immer auf ihr Handy gucken und du alle feiern und der Sänger kündigt den letzten Song an und alle gucken dann aufs Handy und rufen dann schon, was weiß ich, keine Ahnung, ihre Freunde an und Millennium hier, neue Jahr, so dieser Dings. Das finde ich dann auch so ein bisschen abtörend, aber so Retro-Kamera, ich finde sowas ist immer relativ cool. So.
3: Und ich habe auch noch nie Videos gemacht, also oder ganz selten, wenn was richtig Cooles passiert.
1: Ja.
3: Das hatte ich einmal in Köln bei der Band The Lazies, die es leider nicht mehr gibt. Das hatte ich das so öfters mal gemacht. Da, es war ein kleiner Club in Köln, MTC heißt das. Mhm. So in der Innenstadt, ein kleiner Club. Total cool und da ist eine Bar. Was macht der Gitarrist? Stellt sich auf die Bar und macht ein Solo.
2: Mhm.
3: Und sowas muss man festhalten, finde ich.
2: Das, auf das, Handy?
3: Ja.
2: Ja.
3: So ein bisschen.
0: Aber ist es nicht mehr wert, da dabei gewesen zu sein und zu wissen, der stand da auf der Bar,
3: aber hat so
0: sein Solo gespielt. Muss ich nicht dir
3: das jeden zeigen?
2: Ich habe so
3: in dem Moment, es war so ein Impuls, aber das ist das einzige Mal, wo ich das jemals gemacht habe.
2: Also ich habe gerade auch noch dran gedacht, also klar, du merkst, okay, jetzt kommt ein geiler Moment, ich hole das Handy raus, halt es für immer für mich fest, der Typ hinter dir hat da dann gar nichts mehr von. Also das ist natürlich auch noch so
3: ein Argument. Erstmal, da war sehr wenig los.
2: Okay.
3: Und da hast du wirklich gar keinen gestört. Also, ja, okay. Das waren 30 Leute waren in dem Club.
2: Ja.
1: Ja. Ist auf jeden Fall ein sehr brisantes Thema, für viel Pro und Contra. Ein Contra vielleicht noch, sage ich mir, es gibt natürlich jetzt Bands, jetzt Ghost und werden jetzt wahrscheinlich noch andere Bands da drauf auf den Zug springen, was vollkommen in Ordnung ist, aber ich sage mir immer wieder, warum so spät, ne? Also warum macht man sowas nicht früher? So, damals waren sie halt noch sehr, sehr fröhlich und glücklich, oh guck mal, hier werde ich gefilmt, ich werde hier supported, ich werde hier gezeigt, jetzt sind sie so groß, dass sie jetzt um die Ecke kommen und sagen, hier, ihr dürft jetzt nicht mehr. Das ist, glaube ich.
2: Also du meinst so ein bisschen undankbar, in Anführungszeichen.
1: Undankbar, nicht so ein bisschen Lehrmeister. Also so, es war cool, dass ihr uns jetzt hier so groß gemacht habt mit euren Fotos.
2: Verstehe ich auch.
1: Mit euren Dingern. Aber jetzt spiele ich die Machtkarte und jetzt sind wir so groß, dass wir sowieso halt nicht mehr wegzudenken sind.
3: Nicht anders.
1: Und es ist aber man muss es hinterfragen. Ne?
2: Auf jeden Fall.
1: Ich finde es cool zum Beispiel, wenn man das von Anfang an macht, wenn man sagt, hey, wir sind eine Band, legt eure Handys weg, genießt uns hundertprozentig und nicht erst nach, wenn der mega, mega Boom-Erfolg eigentlich schon da war und es sind einfach schon 1000 Millionen Konzerte, die sie schon definitiv gespielt haben, dann auf einmal um die Ecke kommen. Das ist halt, das hinterfrage ich halt. Aber es ist halt nur meine Meinung.
3: Aber ich sag mal so, das Social Media Game, wie es heute ist, das ist so vor, ich sag mal 2017, 2018 entstanden. Da ist es so langsam auf. Ghost gibt es seit 2010, da haben die ihr erstes Album veröffentlicht.
2: Mhm.
3: Wer hatte dann Smartphone?
2: Ja, stimmt. Das war gerade so die Zeit, wo es anfing. Ne?
3: Ja, so ganz langsam. Ich hatte mir erst 2014.
2: Ja, ich glaube, es war auch mehr einfach eine sehr persönliche Sache von ihm, so wie das im Interview rüberkam.
1: Aber ja, wie gesagt, Pro und Contra finde ich an sich ganz gut, weil die Leute dann halt auch einfach wahrscheinlich ein anderes Feeling haben. Und viele haben vielleicht sogar gesagt, ja cool, ich habe jetzt mal die ganze Show gesehen und nicht nur auf mein Handy geguckt und habe dann wieder gelöscht oder noch was bearbeitet nebenbei. Manche sind ja dann richtig wild und bearbeiten dann tatsächlich auch, wenn sie eine Internetverbindung haben und schießen es dann gleich. Dieser Algorithmus kriegst du halt aus den Menschen halt auch nicht mehr raus. Oh, ich muss meinen Leuten zeigen, dass ich jetzt genau jetzt bei Ghost bin und mache mit Standpunkt und jetzt hier gerade live von der Bühne und stehe ganz vorne erst. Das ist dann nicht mehr und ich glaube, die Leute haben dann einfach ein viel schöneres Feeling und machen es dann nur also persönliche für sich selber, nicht mehr zum Posten für die anderen. Ne?
2: Ja.
1: Also wie gesagt, viel Positives, nur dieses eine Ding, warum nicht schon früher, aber mein Gott,
2: ja.
1: Lieber spät als nie.
2: Okay, Tim, du hast eben schon gesagt, wir hören jetzt von,
3: ich hab's schon vergessen. Deinem Namensvetter quasi,
2: ja, genau.
3: Jonathan Hulten, aus Norwegen kommt der gute Mann, glaube ich, A Dance at the Vote und guckt euch auch Live-Videos von ihm an, also seine Outfits, die sind einfach abgefahren.
1: Aber auch dieser Mann möchte nicht fotografiert werden.
3: Nee, da machen es die Leute einfach nicht. Weil die alle

0: unserem.
1: War Spaß.
0: Ohne Scheiße, bei dem Konzert war ich glaube ich, der Jüngste. Hm. Auf jeden Fall hier,
2: Jonathan. Du bist ja auch noch sehr jung.
0: Na klar. Wir alle. So, hier, Jonathan Holden at Dance at the Road.

0: so ein bisschen wollen wir noch über neue Releases sprechen oder auch Releases von Musikvideos. Denn man kann so sagen, unsere Freunde von Jungfrau Mensch Deluxe haben einen neuen Song veröffentlicht, samt genialen Video, nämlich Keine Party. Und da muss ich mal Sven kurz angucken, denn du hast mit deinem Bruder, der ja auch bei so spielt, mitgewirkt bei dem Video. Kurz Zusammenfassung, Jungfrau haben da gefragt, dass ob befreundete Künstler da was einschicken sollen, und ihr habt das gemacht.
1: Wir haben es irgendwie richtig irre gemacht. Wir wollten eigentlich erst mit zugeknöpften Hemdchen bei Mutti am Essenstisch sitzen oder bei Oma und wollten unseren Kaffee schön schlürfen, aber haben wir gedacht, naja, die Jungs von Männlich Deluxe, die wollen keine Party, also machen wir keine Party. Und dann haben wir uns einfach mal 27 Stunden im Proberaum eingeschlossen, zwischen irgendwelchen stinkenden Teppichen, die da lagern, schon seit geraumer Zeit. Danke, Martin.
2: Reden wir nicht drüber,
1: Skip.
2: Aber nee. Grüße an Martin.
1: Grüße an Martin gehen raus, der ist heute auch leider nicht da, er ist verhindert. Ist in Dubai, macht irgendwelche dubiosen Geschäfte.
2: Kauft schon wieder die nächsten Teppiche.
1: Kauft die nächsten Teppiche oder bringt sie weg. Nee, und da haben wir uns mal gedacht, wir machen mal was richtig Verrücktes, und da haben wir uns die Hasenmaske aufgesetzt. Aus dem Video, jetzt mal wieder ein bisschen Werbung und Eigenkreation, Breaking World. Und Jan, unser Wasser, also mein Bruder, hat sich so eine Perch-Maske nicht, diese hier entweder V wie Vendetta,
2: ja,
1: genau.
2: Ich glaube, die gleiche. Ja.
1: Die gleiche Maske auf, und wir haben dann irgendwie so ein bisschen crazy Scheiß gemacht. Schaut euch das Ding auf jeden Fall an. Da sind ganz, ganz viele großartige Künstler auch mit drin. Ich glaube, Spit habe ich gesehen, Sendepause habe ich gesehen, Late Night Shop, wenn man die auch mal nennen darf, habe ich gesehen, und natürlich viele Freunde und Kollegen, und das ist ein richtig lustiges, cooles Video geworden. Und ja, die Jungs sind großartig, spielen jetzt einige Shows auch, und die Jungs spielen auch sogar tatsächlich ein Festival mit uns, nämlich zum Hollerock. Zwar nicht am selben Tag, leicht versetzt, wir spielen am Freitag zum Hollerock Festival, und Jungfrau spielt Samstag, glaube ich, zum Hollerock Festival, und die singen einfach klasse, und es hat auch unheimlich Spaß gemacht. Wir waren wild, wir waren echt, wir waren ein bisschen durch den Wind, und es ist, ja, der eine wird es feiern, der andere vielleicht nicht, ja. Aber es war witzig, und wir haben lange drauf gewartet. Das Video haben wir, glaube ich, abgedreht, keine Ahnung, schlag mich tot, letztes Jahr irgendwann Oktober, November, so die Richtung, da haben wir das Video abgedreht und war eine spontane Aktion, und ist aber gut geworden, haben sie toll geschnitten, und ja, viel Erfolg dafür, für den neuen Song, und ich habe rausgehört, die hauen jetzt auch 4 neue Songs raus, glaube ich, habe ich jetzt so rausgehört.
0: Ja, die EP, die auch keine Party heißen wird, wird am 13.06. dann veröffentlicht. Und da werden wir in der nächsten Sendung dann ausführlich drüber sprechen, denke ich mal.
1: Ja, ich werde den Jakob auf jeden Fall fragen, ob er, wenn es richtig viral geht, auch dann keine Party feiert.
2: Ob er das durchzieht. Ja, konsequent, ne?
1: Ob er das durchzieht. Oder ob keine Party jetzt die coolere Party ist.
2: Okay, Leute, also schaut auf YouTube vorbei. Keine Party von Jungfrau Männlich Deluxe. Das ist nämlich nicht nur ein cooles Video, sondern auch ein echt geiler Song. Und der kommt jetzt. Den hört ihr jetzt.
1: Keine Party!

0: nochmal ein geiler Funfact. Gerade zur Party jetzt, habt ihr das gehört? Die All-American Rejects. Mhm. Ja.
1: Nee.
0: Habt ihr nicht gehört, aber das ist richtig cool. Ja. Das ist jetzt, passt auch jetzt extrem, jetzt gut nochmal hier rein. Hauspartys und Poolpartys kommen durch diese Band wieder, jetzt werden jetzt wieder ins Leben gerufen. Weil ich vermute mal, jeder Künstler wird sich da irgendwo wiederfinden. Es gibt natürlich Festivals, aber die kleinen Konzerte kriegt man so wahrscheinlich nicht mehr voll. Und da hat sich die Band gedacht, komme ich mal einfach mal für Low Budget, einfach jetzt mal zu den Leuten und spiele einfach mal in eurer Bude und
2: das
0: wir reißen die Hütte mal ab. So ein bisschen Project X-Style. Mhm. Finde ich auch ziemlich gut.
2: Sven, das hat noch einen anderen Grund. Weil die Band hat seit 12 Jahre nichts mehr veröffentlicht, ja. Das ist jetzt der Comeback. Und als Comeback haben sie gesagt, wir machen einfach was komplett Außergewöhnliches, damit die Leute uns wieder auf dem Schirm haben.
0: Und das ist cool.
2: Dadurch haben die das gemacht, denn ich hab die Story mitbekommen. Und das war, glaube ich, weil die jetzt nach 12 Jahren wieder was veröffentlichen. Und da bin ich auch gespannt, denn ich mag die Band. Ich mag den ersten Song, was kein Schwein kennt.
0: Aber die Idee ist klasse, oder? Ja. Finde ich. Eine super coole Idee. Die Leute kommen nicht mehr zur Party, weil sie vielleicht auch die Werbung nicht mehr checken. Also kommt die Band zu den Leuten.
1: Ja,
0: das ist eigentlich
1: voll
0: geil.
1: Voll gute Idee.
0: Ein bisschen Project X wieder. Was war das eigentlich? 2012, gell, der Film. So ein bisschen Abriss vom Pool springt, der Gitarrist springt vom Pool in den Pool.
1: 2013, glaube ich, ja.
0: 2013,
1: ja. Ich wurde sehr gejagt mit dem Film. Ich musste ihn gefühlt alle paar Wochen gucken, ja.
0: Könnt ihr uns auch auf unserer Page oder auf unserem E-Mail-Account halt auch schreiben, was ihr darüber denkt jetzt.
1: Wie ist denn die E-Mail?
0: Ja, wie heißt sie denn?
2: Das sage ich euch. Das ist galaxy@radio-rfm.de. Ich wiederhole galaxy@radio-rfm.de.
0: Genau, da könnt ihr halt eure Sachen halt auch zu dem Ghost Handy, könnt alles sagen. Schreibt uns einfach in die Comments, wie findet ihr das? Auch jetzt diese Party halt zu den Leuten, Rejects, American Rejects. Das geht jetzt auch gerade ein bisschen viral. Mhm. Ein paar Radiosender sprechen jetzt tatsächlich schon drüber. Und mal gucken, wo die Reise hingeht, sage ich immer. Ist eine tolle Idee. Sehr bodenständig und man braucht halt auch nicht immer 50.000 ausverkaufte Hallen und kleinere Künstler, ja, wo wir halt auch noch drunter fallen und wo es auch noch relativ viele gute Künstler gibt, die kriegen halt auch die kleinen Sachen, müssen halt teilweise, das habe ich jetzt auch sehr oft gesehen, gerade hier Goldgrube, canceln auch sehr, sehr viele Gigs aufgrund von auch nicht verkauften Tickets, was halt wirklich, wirklich, wirklich schade ist, weil Leute, geht raus, geht zu Konzerten, supportet eure Bands, weil man kann nicht sein ganzes Leben lang in der Bude hocken und auch im Garten kann auch mal auf einen verzichten.

0: So, wir haben noch so ein bisschen ein paar Musiktipps, beziehungsweise wir reden so ein bisschen drüber, was haben wir so gehört. Ich fange mal heute an. Ich habe mal so einen guten Take, mal kurz Frage an die Runde. Gibt es Bands, wo ihr sagt, oh, von denen habe ich lange nichts mehr gehört, 10, 20 Jahre, von denen würde ich wieder gerne was hören? Habt ihr da so Takes?
1: Beatles.
2: Beatles, nein.
3: Aber ich glaube, das lebt noch nicht lange genug, viele, um sagen zu können, ich warte viele, 20 Jahre auf irgendeine Band.
2: Viele schöne Sachen. Also ich, ja, weiß nicht, können wir jetzt in die Runde reinschreien?
0: Ja, klar.
2: Seit kurzem Tame Impala, weil mich das so ein bisschen zurück an diese Gorillaz-Zeit erinnert. Und der Sound ist auch ähnlich und die haben auch zusammengearbeitet. Ist immer eine fette Bassline drin und fast ähnlicher Sound. Und da ist auch dieses, ich weiß es nicht gar nicht, The Moment ist ziemlich cool, dieses Currents-Album, glaube ich, so ein ganz futuristisches. Das finde ich ziemlich cool zur Zeit, das höre ich.
0: Nee, mir ging es darum, Bands, die seit 10, 20 Jahren nichts mehr veröffentlicht haben.
2: Ganz wertvoll. Also, ganz
1: aber wen hast du denn für uns denn?
0: Ja.
1: Scheint's wen zu haben.
0: Genau, weil das war eine ganz kuriose Geschichte. Mir ist ein Song durch den Kopf gegangen, letztens. Denk, von wem ist denn der nochmal? Und dann ist mir eingefallen, die Band Color of Fire. Ich bei Spotify geguckt. Jo, das Album gibt's da, Pearl Necklace. Ja, ist aus dem Jahr 2003. Guck da so, oh, die sind auf Tour. Ich so, vielleicht ist das eine andere Band, die auch Color of Fire heißt, weil das ist jetzt so ein generischer Name. Und guck dann so bei Instagram, ich so, das sind die. Die sind wieder zurück nach 22 Jahren. What the fuck? Und da habe ich die so ein bisschen verfolgt. Jetzt, und die haben jetzt einen neuen Song veröffentlicht, den es aber noch nicht auf Spotify gibt, sondern nur in ihrem kleinen Lokalsender in York bisher gespielt haben. Also von Social Media haben die auch keine Ahnung und da merkt man, dass die 20 Jahre nicht mehr on air waren. Ich habe mit der Band jetzt ein bisschen Kontakt, also vielleicht ergibt sich da mal was, dass wir vielleicht ein Interview aufzeichnen können oder sowas. Wäre ganz cool, weil ich habe die vor 20 Jahren übelst abgefeiert mit dem Pearl Necklace. Ja, waren schon so eine, halt so eine Mischung aus so ein bisschen Ash, wo ich Riesenfan bin. Ich höre da so ein bisschen Incubus raus, finde ich. So einen leichten Touch, so ein bisschen also US. Britischer US-Rock, so würde ich sagen. Auf jeden Fall, wir hören den Song The Exile aus dem Jahr 2003 und ich hoffe, den neuen Song Hyperfocus, so heißt der, dass ich den auch bald bekomme, wie den wenigstens in der nächsten Sendung spielen können, denn ich finde es irgendwie blöd, dass es den bisher nirgendwo gibt, nicht auf YouTube oder sonst wo, sondern nur in einem Stream von BBC Radio 1 in York.
1: Vielleicht muss man da noch ein bisschen Überzeugungsarbeit leisten irgendwie.
0: Also, weil das finde ich eine sehr kuriose Release-Strategie, wenn man das so nennen kann. Auf jeden Fall hier erstmal Color of Fire mit The Exile, grandioser Song.

0: wart ja bei Ghost. Ich war auf vielen kleineren Konzerten und dann auf einem kleinen Festival am 1. Mai, dem internationalen 1. Mai Festival in Hannover. Da habe ich auch einen kleinen Radiosender kennengelernt, Leibniz Radio, mit denen sind wir jetzt so ein bisschen von FM aus in Kontakt. Vielleicht gibt es da später mal was, dass man die Leute mal so ein bisschen ranholen kann.
1: Ich mit den 4210.
0: Hat ein bisschen damit zu tun, ja. Spaß. Auf jeden Fall, da habe ich eine Band aus den Niederlanden gesehen bei dem Festival, nämlich Tramhaus, die so ein bisschen in die Joy-Division-Richtung gehen, also so 80er Post-Punk. Alter, haben die das abgerissen? Die haben nur eine halbe Stunde da gespielt, aber der Platz hat gebebt. Ich habe einen Vinyl mitgenommen von ihrem Debütalbum The First Exit. Absolut grandiose Platte. Die Band hat mir noch alles unterschrieben. Ich glaube, von dem wird man noch einiges hören. Hier sind Dramas mit dem Song Beach und ich finde, der Refrain ist sehr, sehr, sehr, sehr, sehr eingängig.
1: Ab damit!

einen letzten habe ich noch, nämlich meine persönliche Platte des Jahres, nämlich Car Seat Headrest aus den USA mit dem Album The Scholar. Und das ist halt übster Prog-Rock und ich bin halt so ein kleiner Frickel-Prog-Rock-Fan. Teilweise haben die Songs, die gehen 10 bis 20 Minuten, also Songs zum Entdecken und Entspannen, aber haben auch paar kleine Songs und ich habe einen herausgesucht, der ein bisschen ja, eingängiger ist, würde ich mal behaupten. Der geht gerade mal so die 3 Minuten, nämlich Two Falls Lower, der ein bisschen poppiger ist. Hört euch das mal an, Car Seat Headrest. Den Stil kann man nicht beschreiben, da ist alles irgendwie drin, so ein bisschen Prog-Rock, aller Pink Floyd, dann ein bisschen verspielt. Das ist wirklich mal ein Sound, den man nicht beschreiben kann. Und sowas fehlt mir heute und die machen das. Ich glaube, da werde ich mir auf jeden Fall noch die Vinyl holen. Die ist nämlich sehr, sehr aufwendig gestaltet. Die machen alles selber. Also sind so quasi kleine Fans. also auch, sind sehr kreativ. Die machen wirklich auch ihr Artworks und alles selbst. Das ist sehr, sehr aufwendig. Check das mal aus. Auf jeden Fall hier der Song Two Falls Lower, der nur 3,5 Minuten geht. Und wenn ihr davon angefixt seid, hört euch das Album an, gerade die längeren Songs. Und das gibt es jetzt. Und das waren auch meine Musikclips.

liebe Leute, das war wieder Asteroids in Stardust, die Galaxy Rock Show mit Tim und den Jungs von Zoo heute im Studio gewesen. Jonathan, unser Gitarrist von Zoo und unser Schlagzeuger Ole, danke, dass ihr da wart. Und wir sehen uns zur nächsten Sendung. Bleibt dran und war sehr informativ. Und schreibt uns in die Kommis.

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0: Ja, hallo liebe Leute, heute zu Asteroids in Stardust mit Tim und mit Jonathan und natürlich mit der super talentierten jungen Künstlerin Nina Jakob. Ja Leute, heute Asteroids in Stardust mit Nina aus Eschwege. Cool, dass du da bist.
1: Hello, danke, dass ich hier sein darf. Ich freue mich mega.
0: Ja, mega. Super warm, aber hier drinnen ist richtig cool. Und zwar haben wir ein paar Fragen

0: An dich. Stell dich einfach mal vor, was machst du für Musik? Ein kleines Biopic jetzt hier in die Runde.
1: Ja, ich bin Nina Jakob. Ich komme aus Eschwege und ich mache, ich würde sagen Popmusik, aber ich finde, es ist gar nicht so einfach, das irgendwie einzuordnen. Das überlasse ich irgendwie den Leuten, den Hörern.
0: Ja, ist gut, ja.
1: Genau, ich mache Musik jetzt seit circa einem Jahr, also noch gar nicht so lang. Ja.
0: Aber es hört sich verdammt gut schon an. Man könnte fast denken, du machst es schon hier 10 Jahre lang. Also
1: nee.
0: Spotify habe ich jetzt die letzten Wochen gehört. Ich habe mich ein bisschen drauf vorbereitet. Augen zu, super geiler Song. Geht voll ab, steht halt auch in der Spotify-Liste relativ hoch. Finde ich super. Erzähl mal ein bisschen was zu dem Song. Wie bist du drauf gekommen und was sagt der aus? Also ich sag dir dann so, was ich daran da rausgehört habe.
1: Ja.
0: Aber jetzt...
1: Boah, das ist eine gute Frage. Also allgemein, dieses Thema Augen zu begleitet mich immer ein bisschen. Ich bin so, ich würde es nicht empfehlen an alle Leute, aber ich bin schon so ein Mensch, der gerne die Augen manchmal verschließt vor Problemen. Auch private Probleme oder manchmal ist ja auch in der Welt einfach unfassbar viel los und manchmal wird einfach alles viel zu viel. Und der Song behandelt so ein bisschen alle Problematiken, die jeder kennt. Also ob das jetzt irgendwas aus der Weltgeschichte ist oder was einen persönlich betrifft, Erwartungen an einen selbst und so weiter. Ich gucke da ganz gerne manchmal nicht hin.
0: Das ist gut, das ist manchmal aber auch sehr schützend.
1: Ja,
0: ich habe mir manchmal, also wo ich den Song heute tatsächlich nochmal gehört habe, habe ich eigentlich gedacht, das ist eine starke Nummer, weil man muss ja heutzutage immer funktionieren.
1: Ja, voll, ja.
0: Und manchmal ist es wirklich einfach cleverer, einfach mal die Augen zu schließen und einfach mal nicht zu funktionieren,
1: ja.
0: Dass man nicht daran, sag ich mal so, an Erwartungshaltung zerbricht,
1: ja.
0: Oder so. Ich denke mal, das wolltest du mit dem Song aussagen und ich finde, das hast du, wenn das stimmen sollte,
1: absolut, ja.
0: Finde ich, hast du das ziemlich, ziemlich gut
1: Dankeschön.
0: Rübergebracht. Ich feiere den Sound, der ist ziemlich, ziemlich geil. Also die Bassline sind relativ cool. Es klingt modern.
1: Mhm.
0: Ich will jetzt auch gar nicht dich in irgendeine Schublade stecken. Es ist Deutsch-Pop.
1: Ja,
0: denke ich mal.
1: Doch, das auf jeden Fall, da würde ich zustimmen.
0: Es ist schon, aber ich würde nicht sagen, es klingt so wie, es hat sehr, sehr, sehr, sehr viel Eigencharakter, nice. Finde ich super cool. Und auch wie du die Töne hinten dann länger ziehst, finde ich auch super schön. Und die Phrase, die erste Strophe, finde ich super, wie schnell du eigentlich die Worte so aneinander kombinierst.
1: Ah, ja, danke.
0: Ja,
1: das ist das Erste, was entstanden ist bei dem Song, die ersten Zeilen tatsächlich.
0: Ja.
1: Zu Hause auf meiner Couch, ganz unspektakulär.
0: Ja, cool. Und live habe ich auch gesehen, hast du einen jungen Mann an deiner Seite oder einen jungen Kerl, der Gitarre spielt?
1: Unterschiedlich.
0: Auch? Okay.
1: Tatsächlich. Je nach Auftritt, was es so für ein Setting ist, nehme ich meinen Gitarristen mit. Der liebe Kevin. Genau.
0: Hallo Kevin. Grüße gehen raus.
1: Genau. Aber es ist auch oft mein Produzent tatsächlich dabei, der mich auf dem Piano begleitet. Und ich habe noch eine andere Pianistin, die auch gerne dabei ist. Und wenn der Auftritt groß genug ist, dann kommt auch ein Drummer mit.
0: Cool, großartiges Team sozusagen.
1: Ja.
0: Toll. Gut, soweit zu dem Thema Musik und Nina. Es geht gleich weiter.
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0: du hast eben schon angesprochen, vor ungefähr einem Jahr hast du angefangen, meintest du. Ja. Ich habe mal geguckt, am Mai letzten Jahres kam, glaube ich, die erste Single raus.
1: Ja, am 17.
0: Genau, und seitdem 7 Singles innerhalb eines Jahres, dafür erstmal ordentlich Respekt. Also danke. Ich weiß nicht, wie du das angestellt hast. Wie läuft so die Produktion bei dir ab? Also hast du alles auf einmal aufgenommen oder bist du jede Woche geführt im Studio? Wie läuft das?
1: Oh, das ist super unterschiedlich. Ich habe, glaube ich, als ich angefangen habe, Musik zu machen, mir einen ganz guten Pool an Skizzen erarbeitet. Mhm. Ich hatte damals ja keine Produzenten oder irgendwas. Ich habe mich nicht selbst produziert. Ich habe einfach angefangen, auf irgendwelchen random Gitarrenakkorden irgendwelche Songs zu schreiben. Und dabei ist viel rumgekommen, teilweise Sachen, die immer noch unveröffentlicht sind und noch dieses Jahr kommen. Und wie so eine Produktion abläuft, ist auch komplett unterschiedlich. Also manchmal, es ist ja auch schon beim Songwriting-Prozess, manches schreibt man in einem Tag und manches schreibt man über Wochen oder erst ein halbes Jahr später fertig. Und so ist es mit den Produktionen auch. Mhm. Ich lasse mich da eher so ein bisschen leiten. Ich mag das gar nicht so sehr, diesen Druck da reinzubringen, weil dieser Druck, das, was ich bei Augen zu ja auch schon erwähne, der ist immer da. Ich will das nicht so richtig an mich ranlassen, dass ich so releasen muss. Und wenn es passiert, bin ich glücklich und so wie es jetzt läuft, macht es mir Spaß.
0: Also du nimmst es dann eher so, wie es kommt und wie die Musik zu dir kommt und wie die Ideen kommen.
1: Ja, ich versuche es zumindest. Mhm. Also natürlich hat man, man steckt sich die Ziele immer irgendwie ultra hoch.
0: Ja.
1: Aber ne, ich glaube auch, sonst hätte ich keine 7 Songs released, wenn ich das nicht gemacht hätte. Aber ich versuche es nicht so dolle zu tun. Deswegen, ja, ja, unterschiedlich.
0: Aber hat ja auch so funktioniert. Dann, wie gesagt, vor einem Jahr die erste Single. Damit fängt man ja nicht an. Also wie war dein Werdegang vor dem ersten Release? Wann hast du angefangen mit Musik machen letztendlich?
1: Also so ganz allgemein mache ich Musik schon mein Leben lang, würde ich sagen. Ich stand mit 4 das allererste Mal in einem Tonstudio von meinem Onkel im Keller.
0: Okay.
1: Genau.
0: Was ist das für eine Story? Also das ist auch nicht alltäglich, würde ich sagen, für ein 4-jähriges Kind.
1: Er ist auch Musiker und er hat immer zu Geburtstagen von unserer Familie immer irgendwelche Lieder umgedichtet, zu Geburtstagssongs. Und dann hat jeder zu runden Geburtstagen immer eine CD geschenkt bekommen mit Songs von ihm, die dann halt persönlich auf ihn zugeschnitten wurden. Und da habe ich zum ersten Mal drin gestanden und mitgesungen in den Songs. Und ich glaube, mit 7 meinen ersten Song geschrieben.
0: Cool.
2: Wahnsinn.
1: Und dann aber weiterhin nur mit, auch in der Schulzeit und in meiner kompletten Jugend, mit 2 Mädels Cover gesungen, auch hier im Kreis, in der Umgebung, relativ viele Auftritte gehabt und auch einen Song veröffentlicht.
0: Von früher?
1: Mhm.
0: Oder, okay.
1: Ja, den findet man auch online. Genau, ich habe dann aber irgendwann nach dem Abi sind wir alle irgendwie unseren Weg gegangen und ich habe irgendwie keine Musik mehr gemacht und irgendwie war das dann alles so ein abgeschlossenes Kapitel. Mhm. Und bin dann erst nach meinem Bachelorstudium wieder darauf gekommen, also was heißt auch darauf gekommen, es hat mir gefehlt tatsächlich und das war der einzige Weg.
0: Was hast du studiert, wenn ich fragen darf?
1: Biologie, Entwicklungsgenetik.
0: Okay, sehr speziell.
1: Ja.
0: Aber klingt interessant.
1: Ja, genau, und dann bin ich nach Hause gezogen und habe gesagt, ich mache jetzt Musik.
2: Die Musik hatte ich sozusagen dann wieder so ein bisschen ab vom Alltäglichen, halt vom Studieren, hatte ich dann so wieder so ein bisschen zurückgezogen.
1: Voll, ja.
2: Cool. Ja, das ist dann ist es was Großartiges, ja.
1: Ja, also ich habe mich auch in der Biologie voll gefunden, aber nicht so wie in der Musik und es hat mir einfach wirklich extrem gefehlt. In der Zeit ist mein erster Song Weiße Farben entstanden, wo ich auch quasi davon erzähle, wie es mir da erging, weil ich habe das Studium geliebt und alles, aber irgendwie war das nicht so richtig das, was ich machen möchte und irgendwie hatte ich plötzlich so große Pläne in einem ganz anderen Feld, wo ich mir irgendwann bewusst wurde, eigentlich sind das gar nicht so sehr meine Pläne, irgendwie sind die nur entstanden, weil das Surrounding das ergeben hat, so, ah ja, hier machen irgendwie alle einen Doktor, also mache ich das auch.
2: So ein Mitläufer-Ding, ja.
1: Ja, genau, ja. Und irgendwie war es ja auch cool, aber nicht das Richtige.
2: Ja.
1: Ja.
2: Schön. Aber dann hat die Musik dich sozusagen, hat so viel Macht. Das geht mir ja auch so. Wir sind alle irgendwo, ich finde da, deswegen glaube ich, bin ich auch relativ gut in deine Songs reingekommen, weil irgendwo sehe ich mich da ein Stück auch. Mhm. Du bist dann teilweise in diesem Algorithmen, du musst früh aufstehen, zur Arbeit gehen, ne, machst eigentlich was ganz anderes, eigentlich, wo deine Stärken oder dein Talent eigentlich liegen. Ist eigentlich schade, eigentlich um Geld zu verdienen, was man natürlich auch muss. Aber irgendwo ist es so ein Künstlerding, dass man dann sagt, nee, die Musik hat dann so viel Sogkraft, ja, dass du dann wirklich zurückkommst, dann was vielleicht was Unvernünftiges machst. Manche schmeißen ja sogar irgendwas hin. Ich habe jetzt zum Beispiel, passt jetzt vielleicht, ja doch, passt auch rein, hier Rio Reiser hat ja seine Schule hingeschmissen, wo angeblich, und ist nach Liverpool, hat sich alles selber beigebracht und er war ja der super Typ hier, Tonscherben-Scheine, ne? Und ist
0: Tonsteine,
2: halt Tonscheiben-Scherben, genau. richtig, gut, dass du mich korrigierst. Und der ist ja mit der Musik dann komplett durchgestartet. Der hat ja alles auf eine Karte gesetzt und sowas finde ich immer fantastisch. Es ist so ein leicht verrückt sein, aber das macht halt auch so einen Künstler aus. Und ich finde deine Story richtig cool, dass du irgendwie dadurch wieder zurückgekommen bist.

0: Steht deine Family hinter der Mucke und pusht die dich super?
1: Absolut.
0: Das ist halt auch nochmal so ein Motor, ne?
1: Ja, total.
0: Weil wenn Oma und der kleine Bruder oder was weiß ich, keine Ahnung, die Mutter, der Vater dann vor der Bühne stehen und gucken dann noch um und sind stolz, das ist halt auch der Moment, sag ich mal so, wo ich dann halt sehr glücklich bin als Musiker halt auch.
1: Ja, meine Oma tatsächlich, die ist auch sehr supportive, die ist, steht immer mit meinem Merch-T-Shirt bei meinen Auftritten dabei und ist immer der Star des Abends.
0: Ja.
1: Super cool,
0: ja. Cool, feiere ich auch, ja.
2: Wie sieht es denn mit deinen Einflüssen aus? Also ich muss zugeben, als ich mal durchgehört hatte, habe ich mir so ein bisschen in meinem Kopf zugedichtet, ja, das könnte so ein bisschen aus dem Einfluss kommen, aus der Inspiration. Aber sag erst mal, also was wären so deine größten Einflüsse?
1: Das ist eine voll gute Frage und ich kann die wirklich gar nicht richtig gut beantworten. Aber ich weiß nicht, ich habe das Gefühl, dass meine eigene Musik eine Mischung aus dem ist, was ich selber gerne höre. Und das ist irgendwie alles und querbeet. Also momentan bei mir ganz hoch im Kurs Billie Eilish und Nina Chuba. Liebe ich. Aber ich finde nicht, dass meine Musik danach klingt. Also absolut überhaupt nicht.
2: Das wollte ich auch gar nicht sagen. Also
1: nee, habe ich auch gar nicht so verstanden. Aber das sind schon so Künstler, auch, wo ich natürlich hochgucke und denke, wow, die machen das so toll. Mhm. Nee, ich weiß es nicht.
2: Okay, ich hätte noch Adele geraten, aber kann auch voll daneben liegen.
1: Ach krass.
0: Nee, Adele hätte ich gar nicht rausgenommen.
2: Okay.
0: Nee.
2: Also in dem ganz frühen, das erste, weiße Farben war das, glaube ich, ne? Dachte ich so ein bisschen Adele-Vibe, aber kann ich natürlich
3: nicht dran. Bei den ersten Songs, da hatte ich eher so Billie Eilish-Vibes. So ein bisschen so
2: von der Melodie.
3: Von der Melancholie und ich muss wirklich sagen, bei den neuen Songs, die du dieses Jahr veröffentlicht hast, das ist vollkommen eigenständig. Also da habe ich gar keinen Vergleich.
1: Ich auch nicht. Also ich habe auch bei den anderen Songs nicht so einen guten Vergleich, aber ich sehe es auch trotzdem, ich sehe es so wie du.
3: Nee, am Anfang war einfach der Eilish-Vibe eher. Nicht unbedingt vom Sound her, aber so der Vibe, so die Stimmung der Songs.
1: Ja, sowas also mag ich auch richtig gerne, aber noch zum Thema Einfluss. Ich glaube, in der Zeit habe ich wahnsinnig viel Berg gehört. Kennt ihr Berg?
3: Ja.
1: Ja, der ist crazy. Und vielleicht liegt, weil das ist ja, für mich ist der so musikalisch irgendwie so ein männlicher, so eine männliche Billie Eilish.
3: Ja, auf jeden Fall.
1: Der ist crazy mit den Harmonien und so. Und ich glaube, da habe ich auch.
2: Na, ich würde sagen, dann können wir jetzt einen Song von Berg mal reinschmeißen.
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0: bei uns immer noch Nina Jakob und wir wollen mal auf deinen brandneuen Song eingehen, der ist ja wirklich erst jetzt vor kurzem veröffentlicht worden, was du nicht weißt. Und da gibt es ein cooles Musikvideo zu, zusammen mit den legendären Eschwegen. Ja. Eschwege, hast du ein Musikvideo gemacht. Erstmal, wie kam da der Kontakt zustande?
1: Einfach über WhatsApp.
0: Okay, so einfach kann es manchmal sein.
1: Ja, nee, super einfach. Also ich habe eh das Gefühl, dass hier in Eschwege die Leute voll supportive sind. Du schreibst sie einfach an und dann sind die dabei. Die freuen sich super dolle. Also es war jetzt kein großer Aufriss, die anzufragen. Die waren super motiviert. Hat übel Bock gemacht, mit denen zu arbeiten auf jeden Fall. Ja.
2: Aber hat wehgetan, haben wir gesehen.
1: Ja, es hat wirklich wehgetan.
2: Erzähl mal was dazu, Nina. Was ist da abgegangen?
1: Ja, so ein paar Szenen. Also ich meine, die Jungs hatten ja ihre Trikots an, eine Vollmontur mit Helm und Schutzausrüstung und ich natürlich nicht.
2: Leicht unfair, muss ich mal so
1: ja,
2: sagen.
1: Ja, ich habe mir trotzdem gedacht, es wäre doch eigentlich cool, wenn ich so im Rennen weggetackelt werde. Und die haben das natürlich auch gemacht, das haben die sich ja natürlich nicht zweimal sagen lassen. Das haben wir dann dreimal gedreht, das ist die letzte Szene. Also wenn ihr es euch anguckt, dann wisst ihr auf jeden Fall, welche Szene ich meine. Ja, beim dritten Mal habe ich gesagt, ich kann es nicht nochmal machen. Aber ja.
2: Cool.
1: Hier sind auf jeden Fall coole Szenen dabei. Nice. Auch wie die Jungs so in Interaktion miteinander sind, mega.
2: Football ist ja super geiler Sport, auch Amiland und so. Ich wusste es tatsächlich nicht, dass Eschwege so eine Mannschaft hat, muss ich mal auch mal ein bisschen recherchieren. Und ich werde mir das Video auf jeden Fall angucken und ich bin unbedingt mal gespannt, wie du weggetackelt wirst.
1: Ja. Also es gibt zwei Szenen, die wehgetan haben. Einmal die letzte Szene, wo ich getackelt wurde und dann noch einmal, wo ich durch die Leute so durchrenne und ich die so mit den Schultern anecke und die haben ständig gesagt, renn einfach, mach dir doch keine Sorgen, renn einfach. Ich so, ja, du hast Schutzkleidung an, ich nicht. Okay. Wenn ich renne, tut's weh.
2: Der Song heißt, was du nicht weißt.
1: Ja.
2: So, was du nicht weißt, ist, dass du auf jeden Fall keine Knochenbrüche hoffentlich danach hattest. Sag mal was zu dem Song, der hört sich echt super interessant an.
1: Ja, was du nicht weißt, geht um eine zerbrochene Freundschaft, weil irgendwann Gefühle dazu kamen und dann funktioniert Freundschaft ja nicht unbedingt mehr so gut. Und genau, also es geht um eine vergangene Freundschaft von mir und der Song ist so alles das, was ich sagen will, aber nicht sagen kann, weil ich so die Distanz wahren möchte und das nicht so aufleben lassen möchte, aber ich das schon gerne irgendwie sagen möchte. Und deswegen ist das, alles, was ich in dem Song sage, das, was die Person nicht weiß.
2: Ah, okay. Ja. Was du nicht weißt, macht ihn nicht heiß, oder? Je nachdem.
1: Nee, nicht nee? Unbedingt.
2: Nicht unbedingt?
1: Nee. Also ich möchte einfach nur, also man braucht ja manchmal so ein Ventil, um Sachen zu verarbeiten. Und das sind einfach Sachen, die, ich bin jetzt nicht interessiert an Gesprächen oder so, aber ich, ja, hab's in diesem Song verpackt.
2: Okay, also sozusagen lieber zurückhält. Mhm. Und dann lieber umgetackelt werden, sozusagen. Ist genau. Die metaphorisch. Ja.
3: Ich wollte auch gerade fragen, also von dem Thema, Wie kam man dann auf Football?
1: Ach, ich wollte das Video gar nicht so emotional gestalten oder so. Ich wollte daraus auch nicht unbedingt das machen, was es wirklich in dem Song ist, sondern es ist ja auch eher so wie so ein kleiner Movie geworden, also wie so ein kleiner Kurzfilm, eher gar nicht so krass wie ein Musikvideo, finde ich. Und ich dachte dann irgendwie, das mit so einer Highschool-Love-Story aufzuziehen, wäre voll cool.
2: Hat Charme, ja, ist
1: genau.
2: Cool.
1: Ja.
2: Coolness.
1: Ja.
2: Und Footballspieler passt einfach, ne?
1: Ja, fand ich nämlich auch.
2: Ich finde auch die Idee manchmal so gut, wenn man einen Song mit, der so an sich schon ein sehr, sehr schwieriges Thema hat.
1: Ja.
2: Und dann halt packst du noch so ein relativ schweres Video halt rein.
1: Ja.
2: Ist es manchmal auch gerade für manche Leute dann halt auch nochmal ein bisschen. Und so verpackst du es relativ witzig.
1: Ja, der Song ist ja auch ein richtig frischer Popsong einfach. Ja. Also ist ja auch nicht, ich würde ihn nicht als schwer beschreiben. Er hat so leichte Breaks drin, wo es dann nochmal kurz emotional wird, aber dann, also ansonsten die Hook, die geht ja ab. Also von daher wollte ich da so ein bisschen diesen Bruch drin haben, auf jeden Fall.
2: Finde ich gut, ja, finde ich cool.
3: Ja, auf jeden Fall viel Power, sowohl im Video als auch im Song. Das stimmt schon, das passt.
1: Danke.
2: Touchdown.
3: Touchdown.

0: Wie sieht es denn aus? Gibt es neue Projekte, gibt es Pläne für die nahe oder ferne Zukunft, was du schon anteasen könntest?
1: Auf jeden Fall. Also dieses Jahr kommt noch einige Musik und genau, also eigentlich, wenn alles gut läuft, hoffentlich regelmäßig fast jeden Monat.
0: Oh, wow.
1: Und im Herbst kommt meine erste eigene EP raus.
0: Stark.
1: Die auch schon existiert. Genau.
0: Also man sitzt auf heißen Kohlen quasi.
1: Ja. Ja.
2: Darauf wollte ich jetzt noch hinaus, weil du hast bisher immer nur Singles veröffentlicht. Mhm. Was ja so der aktuelle Trend ist über Spotify, es geht ja nur noch so, deine Songs haben, wobei ich sagen muss, deine Songs haben jetzt nicht diese 2 Minuten Länge, die gehen meistens, viele gehen ja über 3 Minuten,
1: ja.
2: Was ja heutzutage so ein bisschen ungewöhnlich ist, ja. Gerade so in deinem Genre, was du machst.
1: Mhm.
2: Aber ist für dich noch so eine EP, ist das für dich noch wichtig, dann, dass man Songs noch bündelt, dann eventuell auch noch auf Tonträger veröffentlicht? Wie ist da so deine Haltung zu?
1: Es ist mir nicht wichtig, eigentlich gar nicht. Also weil ich in meinem Spotify-Profil steht, hallo, ich bin Nina und ich habe hier kein Konzept. Und so ist es auch.
0: Sehr sympathisch.
1: ja, ich veröffentliche Songs und die Songs kommen in einer EP, weil die sich ähneln. Also vom Stil her. Und es ist nicht unbedingt das, was ich jetzt... Ich möchte das nicht in Singles raushauen. Mhm. Es ist so, es kommt aus... Die meisten Songs davon kommen aus einer Zeit. Und es gab lange Zeit nicht die richtige Art, diese Songs zu produzieren, weil ich die immer nur akustisch begleitet habe. Und dann dachte ich mir, ich habe die auch immer live gespielt, ich spiele die live. Genau, und dann habe ich die in so eine EP gepackt.
3: Kann man machen.
1: Ja.
3: Kann man machen.
1: Finde ich auch.
3: Ist so ein Ding. Ich finde das locker, die Lockerheit, das ist das, die du ausstrahlst und auch diesen Nicht-Druck zu haben, diese Maschinerie so ein bisschen zu entfliehen, finde ich super cool. Ja. Unterschreibe ich sofort.
1: Danke.
3: Wir sind ja alle Festivalgänger, Konzertgänger. Was war für dich jetzt so dein einschneidendstes, tollstes Musikfestival oder Alleinkonzert von einem Künstler?
1: Boah, ich glaube wirklich das Krasseste, was ich je gesehen habe, war tatsächlich Nina Tubers letzte Tour.
3: Okay.
1: Ich fand die so super. Ich war davor auch bei Billie Eilish und mal hier und mal da und bin ja auch immer auf dem Open Flair und so. Aber ich weiß nicht, die Stimmung und wie sie ist auf der Bühne, das hat mich total geflasht einfach.
3: Okay.
1: Das fand ich mega.
3: Ja, kann ich auch nur zustimmen, weil ich habe Nina Schuber auch auf dem Umflair gesehen und ist eine großartige Künstlerin, definitiv.
1: Absolut.
3: Also der Hype ist real.
1: Ja.
3: Ja.
4: Ich

0: ich?
1: Wie sieht so eigentlich so deine mentale Sache so aus? So aufstehen, Kaffee trinken vor dem Gig dann halt, vor so einem großen Auftritt, ja. Sag ich jetzt mal so.
0: Oh,
1: der Ablauf so.
0: Eigentlich von unterschiedlich, aber ich versuche es einfach so normal wie möglich zu machen. Es gelingt natürlich nicht immer, weil manchmal ist man natürlich auch echt aufgeregt. Und ich kann mir noch gar nicht vorstellen, wie es an dem Tag sein wird. Aber ich werd einen normalen Morgen wahrscheinlich haben. Einfach aufstehen, Kaffee trinken, frühstücken und dann, ja, wahrscheinlich, ich bin ja auch so auf dem Open Flair. Wahrscheinlich schlafe ich auch einfach länger und gehe dann wahrscheinlich auch schon früher hierher.
2: Okay. Hast du noch Lampenfieber, so kurz bevor es losgeht?
0: Kommt auf den Auftritt drauf an. Im Moment tatsächlich relativ wenig. Ja, einfach weil ich es gerade irgendwie viel mache. Aber ich glaube, das ist ja dann mein größter Auftritt. Ich glaube, da werde ich auf jeden Fall aufgeregt sein.
2: Hilft dir auch meistens ein bisschen noch, ja, so ein bisschen Adrenalin reinzukriegen.
0: Ich glaube auch die Tatsache, dass da Leute, also dass da so viele neue Gesichter wahrscheinlich stehen werden oder auch dann Gesichter, zu denen ich eigentlich hochblicke, also die anderen Künstler. Ja, ich glaube, da werde ich schon aufgeregt sein.
1: Wird schon cool, denke ja, ich mal.
0: Ja, ja. Ich freue mich einfach mega. Ja. Also ich hoffe, dass meine Aufregung nicht zu groß ist, aber...
1: Wird großartig. Wir werden es sehen.
0: Ja.
2: Ja. Wir sind gespannt.
1: Wir werden es sehen. Wir sind gespannt auf jeden Fall. Wir werden supporten.
0: Geil.
2: Nina, du bist ja auch auf Social Media, TikTok, Insta, super krass vertreten.
0: Ja.
2: Wie groß ist dein Social Media Team hinter dir?
0: Null. Es ist nicht groß, ich mache das alles alleine, tatsächlich.
2: Okay. Und das schaffst du gut nebenbei? Also wir du wissen ja, wie anstrengend und aufwendig das sein kann und kriegen es auch nicht so richtig gut hin, da konstant irgendwie Content rauszuhauen.
1: Ein Beitrag in einem Monat.
2: Das?
0: Ja, es ist super schwer, muss ich wirklich sagen. Also es macht auch irgendwo Spaß, aber am Ende des Tages ist es manchmal einfach ein zweiter Job, den man hat oder allgemein, den ich halt hinter meinen normalen Job, ich arbeite ja ganz normal, den ich halt noch dranhängen muss. Und das gehört dann irgendwie zu meiner Arbeit dazu und ich mach's einfach. Mhm. Also ich habe das Gefühl, heutzutage geht da gar kein Weg dran vorbei, dass man es einfach machen muss und da geht natürlich enorm viel Zeit drauf. Aber es gehört dazu.
2: Ja. Und am schönsten ist es ja, wenn es sich am Ende lohnt, würde ich sagen. Wie ist deine Community? Hast du dir schon liebe Leute irgendwie erarbeiten können?
0: Ja, ich habe so ein paar Leute auf jeden Fall, die ich mir erarbeiten konnte. Mein Account ist jetzt noch nicht so wahnsinnig groß, aber ich hoffe, dass die eine oder andere Person da noch dazukommt.
2: Ja, noch heute auf jeden Fall, würde ich sagen. Also die jetzt interessiert sind, wo kann man dich denn so finden?
0: Genau, Instagram, also Nina Jakob, wenn ihr das eingebt. Ich bin auf TikTok.
1: Nina Jakob.
0: Genau, aber Jakob mit C.
1: Richtig.
0: Genau, TikTok, Instagram, auf YouTube findet ihr meine Musikvideos.
2: Und das neueste Musikvideo. Auf jeden Fall reinschauen.
0: Richtig. Und was auch interessant ist, wir posten da auch ganz regelmäßig Outtakes von unseren Videodrehs. Die sind wahnsinnig witzig. Genau, schaut da gerne vorbei.
1: Ja, cool, Mann. Leute, schaut bei Nina Jakob vorbei. Mit C. Wie sie umgetaggt wird im Video. Lohnt sich.
2: Ja, sehr schön. Ja, dann vielen Dank, dass du da warst heute.
1: Ja, danke schön, Nina.
0: Danke, dass ich da sein durfte.
3: Vielen lieben Dank.

0: So, wir sind wieder zurück bei Asteroids and Stardust mit der Hälfte von Sue und dem guten Tim. Und die Hälfte von Sue war vor kurzem bei Ghost live in Hannover in der Zark Arena. Ole, du warst mit dabei. Und eine Sache, die seitdem auch so ein bisschen im Internet auf jeden Fall polarisiert, würde ich sagen, ist das Handyverbot, was vom Frontsänger Tobias Forge ausgesprochen wurde. Ich habe mir heute nochmal ein Interview dazu angeguckt, bei Interview, ja, das war Planet Rock Radio, glaube ich, auf YouTube, und da hat er das so ein bisschen erklärt. Die haben ja für die letzte Tour den Film gedreht, Right Here, Right Now, und da braucht es natürlich auch Shots vom Publikum für so einen Film, damit das schön aufgemacht ist und so. Und da ist natürlich blöd, wenn die da Handys haben. Das heißt, die haben gesagt, Leute, wir filmen hier mit, bitte vorne in der Crowd keine Handys. Das haben auch alle, glaube ich, sich dran gehalten. Das waren schöne Bilder dabei. Was er dann erzählt hat, ist, er hat dann gemerkt, die Leute haben viel mehr Spaß an der Show. Du hast, oder meinte er, die Leute haben richtig viel Bock gerade da, dich zu sehen, und haben eine richtige Erfahrung im Vergleich zu anderen Konzerten.
1: Aber das ist der Grund, also von wegen die Shots für den Film, den sie wahrscheinlich definitiv, weiß ich nicht, wieder drehen
0: genau,
1: werden,
0: also da ging
1: dass
0: es
1: die Shots vom Publikum schöner aussehen, weil da keine Handys zu sehen sind.
0: Also
1: ist das die Idee?
0: Genau, also da ging es um die letzte Tour für den Film, der dann ja schon erschienen ist und so, war ja alles letztes Jahr schon. Mhm. Und da hat er gemerkt, ich mach das jetzt immer so. Da war für ihn der
1: Anfang. Ich dachte immer, die Idee dahinter ist, dass die Leute nichts filmen, nichts teilen, dass man quasi nicht spoilert, schon vorwegnimmt, was auf der Show so
0: kommt. Ich weiß nicht, das war die Idee. Ob das auch ein Punkt ist, aber so hat das auf jeden Fall nicht rübergebracht. Aber die Argumentation fand ich auch voll schlüssig. Also wenn du merkst, die Leute haben eine ganz andere Erfahrung und am besten auch noch die Erfahrung, die du ihnen mitgeben willst, wenn die keine Handys benutzen, lass das so machen.
1: Ja.
0: Und ich, wie gesagt, wir waren da. Ich hatte ein bisschen Bammel davor, was das an Orga mit sich bringt und dass der Einlass viel länger dauert und so weiter. Gar nicht, überhaupt nicht. Du gehst, also das war, glaube ich, der kürzeste Einlass bei einem Konzert, den ich hier hatte. Du gehst da einfach rein, zeigst dein Ticket, wirst kurz abgetastet und dann kriegst du innerhalb von 10 Sekunden diese Hülle, die wird einmal magnetisch irgendwie versiegelt und dann bist du drin. Also super fix, super gut durchdacht. Und hab's selber auch ehrlich gesagt, also beim Konzert gar nicht vermisst. Ich war auch nie so der bei Konzerten immer das Handy rausholen musste, weil ohne Handy hat man, glaube ich, einfach viel länger das dann auch im Kopf, weil man sich besser einprägt.
2: Du kannst dich besser drauf einlassen auf das ganze Ding. Hast das Handy nicht permanent am Start?
0: Also ich hab's nicht vermisst. Eine Downside war aber auf jeden Fall die Organisation innerhalb der Gruppe vorher.
1: Ja gut, aber es war ja auch einfach selbst schuld.
0: Also
1: wir sind angereist mit zwei Gruppen. Nee, insgesamt quasi drei, weil Martin viel zu spät kam.
0: Ja.
1: Wir waren aufgesplittet in drei Gruppen. Keiner von uns hat ein Handy. Und es gibt immer so handyfreie Bereiche, wo man da hingehen kann. Geht man zum Personal, die machen dir dein Täschchen wieder auf. Und dann darfst du da in so einem Treppenhaus kurz ins Handy und da irgendwelche Absprachen machen.
0: Okay.
1: Und ich habe mich wirklich versucht, dumm und dämlich zu schreiben, irgendwie Treffpunkte festzulegen mit den anderen, die am Ende eh keiner gelesen hat, weil die haben ja auch kein Handy.
0: Also
1: da waren wir aber auch einfach selber schuld, sind wir ehrlich.
0: Naja, aber wenn es eben zeitlich so kommt, dass die Hälfte schon da ist und die Hälfte nicht, ist es einfach unmöglich, sich dann noch irgendwie abzusprechen. Irgendwie haben wir uns da trotzdem gefunden.
2: Ja.
0: Aber es war schon.
2: Gucke am dritten Tag nach Süden. Wenn du ein Licht siehst, bist du richtig.
1: Ja, genau sowas war das.
0: Es war eine sehr kryptische Beschreibung. An dem dritten Brezelstand von links, wenn du dich dreimal im Kreis drehst oder so.
2: Aber einer hat's tatsächlich, habe ich gesehen, mit reingenommen aufs Konzert. Und
1: der Typ heißt Martin übrigens.
2: Martin. Ich
1: kurz wieder rausgeführt.
2: Aber jetzt unabhängig von Martin, die Geschichte kenne ich, die ist extrem witzig. Ja, er wollte wieder testen, ob es funktioniert. Und er ist da leider dran gescheitert an 5 Securities, die ihn dann zu Boden gerungen haben.
1: Ja, nee. Nein, ich glaube, er war immer viel zu spät und dann war da niemand mehr.
2: Nein!
1: Er hat es dir auf
2: schon gehabt. Wie bei Nina Jakob, weggetackelt. nein, einer hat tatsächlich ein Video. Das ging wohl auch viral. Das Schlimme ist ja wieder, wenn wieder was einzeln passiert, geht es natürlich auch wieder. Das Augenmerk ist dann, boah, einer hat es geschafft. Spornt natürlich dann auch wieder andere an, irgendwie wie so eine Challenge. Ja. An sich finde ich es cool, weil damals zu Nirvana-Zeiten hatte auch nicht jeder ein Handy und ja, du kannst halt so ein Konzert, wenn du permanent nur Fotos machst und permanent auf den Bildschirm guckst und dann halt einfach nicht dieses Gesamtbild durch deine Augen betrachtest, sondern nur von diesem verzerrten Handykamerabild, geht natürlich die Zeit, kannst du nicht wieder zurückdrehen dann halt, ne? Also du hast halt sozusagen permanent am Handy, hast dann eine Erinnerung, eine relativ schlechte von der Quali, nur um das perfekte Foto dazu schießen. Und ich finde ich es cool, wenn es wirklich rein um diese Nostalgie geht, finde ich es toll.
1: Ja. Ich finde es aber auch voll angebracht, einfach bei Ghost, weil die auch so eine ausgefeilte Show machen und das Bühnenbild sich alle paar Songs verändert und deine Geschichte live erzählt wird und da ist das auch einfach gerechtfertigt und macht doch voll Sinn, da einfach nicht mit dem Handy dazustehen, sondern das auf sich wirken zu lassen. Das war schon, also für mich hat es das nur besser gemacht.
0: Tim, wie ist das bei dir? Bist du mehr am Handy und machst Fotos und Videos, wenn du live bist?
3: Nee, überhaupt nicht. Gerade erstmal bei so großen Konzerten finde ich es sinnlos, weil du bist dann manchmal weiter hinten und dann siehst du nur Silhouetten. Und manchmal kommt es auch so ein bisschen aufs Konzert an. Wenn dann wirklich nur ganz am Anfang ein kurzes Foto oder am Ende, wenn man die Band wenigstens richtig sieht.
0: Ja.
3: Oder zumindest dann halt, wenn das Banner cool ist, dann schon vorher. Also weißt du, wenn du so ein auffälliges Banner und sowas hast.
0: Ja.
3: Und ich hatte schon ein paar Konzerte, wo ich gar nichts gemacht habe, weil das für mich die Atmosphäre gekillt hätte. Die können wir mal einspielen. Ein Namensvetter von dir, Jonathan, nämlich der Musiker Jonathan Hulten, aus Schweden und Norwegen kommt der, war vorher Gitarrist von einer übelsten Black Metal Band, der Name mir gerade nicht einfällt.
2: Lordi.
3: Nee, Black Metal, nicht Pop Rock.
2: Aber Spaß.
3: Und da muss ich euch was zeigen, oder auch den Zuhörern. Der hat richtig aufwendiges Outfit, wirklich nur er alleine mit Gitarre und halt so einer Box, wo er so ein bisschen Thumbs macht. Und das war so eine geile Atmosphäre, weil der sagt auch nichts, nur so ein kleines Thank you. Und dann, da war jeder in dem Raum, war komplett still. Also das war wirklich, der hatte eine Aura, der Mann, da hat er wirklich keiner das Handy rausgeholt.
1: Cool.
2: Ja. Lebe den Moment.
3: Also da können wir wirklich mal einen Song spielen.
2: Ja, hau raus, hau rein.
3: A Dance at the Road, wirklich richtig geil. Und wenn ihr den irgendwann mal seht, Jonathan Hulten, unbedingt live sehen. Ist für mich eine der Entdeckungen der letzten Jahre, war damals Support für die Post-Rock-Band Long Distance Calling. Bei dem Auftritt war es genauso, weil Post-Rock halt Instrumentalmusik, da das ist auch so eine eigene Atmosphäre. Mhm. Gerade wenn du so 2 Minuten Solis dann und sowas hast, das ist dann auch schon ziemlich krass. Und ich muss sagen, ich bin viel auf kleineren Gigs, dann gerade so Göttingen im Exil und sowas, und es sind viele eher mehr in unserem Alter da. Und da holt keiner das Handy raus, weil ich bin selten auf Konzert, muss ich ganz ehrlich sagen, wo viele Jüngere sind. Mhm. Ich kann eine Geschichte erzählen, ich war letztes Jahr mit einer Freundin hier beim Obenfair unterwegs und ihrem 14-jährigen Bruder. Und der Kleine wirklich nur am Handy gewesen. Also wirklich nur als
2: Bildschirmzeit 8 Stunden.
3: Mhm. Und das ist auch lustig, mit dem sollte ich erst, nämlich auch zu Ghost, aber das hat es irgendwie alles nicht geklappt. Und da habe ich dann seine Schwester, nämlich quasi eine sehr gute Freundin von mir, wie hält der Bruder das denn ohne Handy aus? Verstanden?
0: Ja.
3: Ich glaube, das ist bei Jüngeren, glaube ich, noch ein bisschen härter als bei uns.
0: Ja, auf jeden Fall.
3: Das ist dann, wenn wir es wegstecken müssen, stecken wir es weg, fertig.

0: mal eine kleine Technikfrage. Hätte ich meine analoge Kamera. Ich bin ja eher so ein analoger Fan, halt so ein bisschen Retro, ein bisschen.
1: Ja.
0: Hätte ich meine analoge Kamera, diese Plastikkamera, hätte ich die mit reinnehmen dürfen?
1: Ich weiß gar nicht.
2: Da gab es vorher.
0: Oder war es tatsächlich vorher Foto und Handy? Also wirklich ein reines.
2: Ich kann nochmal nachlesen. Also ich meine, da gab es, wenn du die Tickets gekauft hast, dann kriegst du irgendwann so eine E-Mail mit so einem Flyer, was da alles nicht erlaubt ist. Und da war wirklich quasi nichts erlaubt, außer falls du irgendwie notwendig irgendwelche Medikamente dabei haben
0: musst. Nur der Schrittmacher.
2: Schrittmacher war erlaubt. Handy wird halt weggedingst, in die Tasche gesperrt und nimmst dein Geld mit und mehr durftest du auch eigentlich
0: verändern. Ja, also ich vermute mal, es war alles umschlossen, denke ich mal. Also ich auch eine Einwegkamera wäre auch nichts gewesen.
1: Ja.
0: Wobei da sage ich mir wieder, okay, so ein Foto zumindest für zum analogen Ausdrucken, ich finde, das ist schon wieder, da ist, sage ich mir schon wieder, du willst ja auch eine Erinnerung haben. Ne? Es kann ja rein theoretisch auch das letzte Ghost-Konzert sein, auf dem du bist, weil du, was weiß ich, keine Ahnung, auf einen anderen Planeten fliegst, jetzt Galaxy-Rockshow-mäßig. Nee,
1: ja, es gibt auf jeden Fall Pro und Contra.
0: So Handy finde ich auch ein Abtörner tatsächlich. Ja. Wenn dann alle immer auf ihr Handy gucken und du alle feiern und der Sänger kündigt den letzten Song an und alle gucken dann aufs Handy und rufen dann schon, was weiß ich, keine Ahnung, ihre Freunde an und Millennium hier, neue Jahr, so dieser Dings. Das finde ich dann auch so ein bisschen abtörend, aber so Retro-Kamera, ich finde sowas ist immer relativ cool. So.
3: Und ich habe noch nie Videos gemacht, also oder ganz selten, wenn was richtig Cooles passiert.
0: Ja.
3: Das hatte ich einmal in Köln bei der Band The Lazies, die es leider nicht mehr gibt. Das hatte ich letztes öfters mal gemacht. Es war ein kleiner Club in Köln, MTC heißt das. Mhm. So in der Innenstadt, ein kleiner Club. Total cool und da ist eine Bar. Was macht der Gitarrist? Stellt sich auf die Bar und macht ein Solo.
1: Mhm.
3: Und sowas muss man festhalten, finde ich.
1: Handy?
3: Ja.
1: Ja.
3: So ein bisschen.
2: Aber ist es nicht mehr wert, da dabei gewesen zu sein und zu wissen, der stand da auf der Bar,
3: aber hat so
2: sein Solo gespielt.
3: Muss ich nicht dir
1: so jeden zeigen?
3: Ich habe so in dem Moment, es war so ein Impuls, aber das einzige Mal, wo ich das jemals gemacht habe.
1: Also ich habe gerade auch noch dran gedacht, also klar, du merkst, okay, jetzt kommt ein geiler Moment, ich hole das Handy raus, halt das für immer für mich fest, der Typ hinter dir hat da dann gar nichts mehr von. Also das ist natürlich auch noch
3: so ein Argument. Erstmal, da war sehr wenig los.
1: Okay.
3: Und da hast du, glaube ich, gar keinen gestört. Also, ja, okay. Das waren 30 Leute in dem Club.
1: Ja.
0: Ja. Ist auf jeden Fall ein sehr brisantes Thema, für viel Pro und Contra. Ein Contra vielleicht noch, sage ich mir, es gibt natürlich jetzt Bands, jetzt Ghost und werden jetzt wahrscheinlich noch andere Bands da drauf auf den Zug springen, was vollkommen in Ordnung ist, aber ich sage mir immer wieder, warum so spät, ne? Also warum macht man sowas nicht früher? So damals waren sie halt noch sehr, sehr fröhlich und glücklich, oh guck mal, hier werde ich gefilmt, ich werde hier supported, ich werde hier gezeigt, jetzt sind sie so groß, dass sie jetzt um die Ecke kommen und sagen, hier, ihr dürft jetzt nicht mehr. Das ist, glaube ich.
1: Also, du meinst so ein bisschen undankbar.

0: es heute ist, das ist so vor, ich sag mal 2017, 2018 entstanden. Da ist es so langsam auf. Ghost gibt es seit 2010, da haben die ihr erstes Album veröffentlicht. Mhm. Werde dann Smartphone.
1: Ja, stimmt. Das ja. War gerade so die Zeit, wo es anfing. Ne?
0: Ja, so ganz langsam. Ich hatte mir erst 2014.
1: Ja, ich glaube, es war auch mehr einfach eine sehr persönliche Sache von ihm, so wie das im Interview rüberkam.
2: Aber ja, wie gesagt, Pro und Contra finde ich an sich ganz gut, weil die Leute dann halt auch einfach wahrscheinlich ein anderes Feeling haben. Und viele haben vielleicht sogar gesagt, ja cool, ich habe jetzt mal die ganze Show gesehen und nicht nur auf mein Handy geguckt und habe dann wieder gelöscht oder noch was bearbeitet nebenbei. Manche sind ja dann richtig wild und bearbeiten dann tatsächlich auch, wenn sie eine Internetverbindung haben und schießen es dann gleich. Dieser Algorithmus kriegst du halt aus den Menschen halt auch nicht mehr raus. Oh, muss meinen Leuten zeigen, dass ich jetzt, genau jetzt, bei Ghost bin und mache mit Standpunkt und jetzt hier gerade live von der Bühne und stehe ganz vorne erst. Das ist dann nicht mehr und ich glaube, die Leute haben dann einfach ein viel schöneres Feeling und machen es dann nur also persönliche für sich selber und nicht mehr für die zum Posten für die anderen. Ne?
1: Ja.
2: Also wie gesagt, viel Positives, nur dieses eine Ding, warum nicht schon früher, aber mein Gott.
1: Ja.
2: Lieber spät als nie.
1: Okay. Tim, du hast eben schon gesagt, wir hören jetzt von
0: deinem Namensvetter quasi. Ja,
1: genau.
0: Jonathan Hulten, aus Norwegen kommt der gute Mann, glaube ich, A Dance at the Vote. Und guckt euch auch Live-Videos von ihm an. Also seine Outfits, die sind einfach abgefahren.
2: Aber auch dieser Mann möchte nicht fotografiert werden.
0: Nee, da macht's die Leute einfach nicht. Weil die alle in unserem...
2: War Sport.
0: Ohne Scheiße, bei dem Konzert war ich glaube ich, der Jüngste. Hm. Auf jeden Fall hier,
1: Jonathan. Du bist ja auch noch sehr jung.
0: Na klar, wir alle. So, hier, Jonathan Hulden, A Dance at the Road.

0: so ein bisschen wollen wir noch über neue Releases sprechen oder auch Releases von Musikvideos. Denn man kann so sagen, unsere Freunde von Jungfrau und Mönch Deluxe haben einen neuen Song veröffentlicht, samt genialen Video, nämlich Keine Party. Und da muss ich mal Sven kurz angucken, denn du hast mit deinem Bruder, der ja auch bei so spielt, mitgewirkt bei dem Video. Kurz Zusammenfassung, Jungfrau haben da gefragt, dass, ob Freunde oder befreundete Künstler da was einschicken sollen, und ihr habt das gemacht.
1: Ja, wir haben es irgendwie gemacht, ja, wir haben es irgendwie richtig irre gemacht. Wir wollten eigentlich erst mit zugeknöpften Hemdchen bei Mutti am Essenstisch sitzen oder bei Oma und wollten unseren Kaffee schön schlürfen, aber haben wir gedacht, naja, die Jungs von Männlich Deluxe, die wollen keine Party, also machen wir keine Party. Und dann haben wir uns einfach mal 27 Stunden im Proberaum eingeschlossen, zwischen irgendwelchen stinkenden Teppichen, die da lagern, schon seit geraumer Zeit. Danke, Martin.
2: Reden wir nicht drüber,
1: Skip.
2: Aber nee. Grüße an Martin.
1: Grüße an Martin gehen raus, der ist heute auch leider nicht da, er ist verhindert. Ist in Dubai, macht irgendwelche dubiosen Geschäfte.
2: Kauft schon wieder die nächsten Teppiche.
1: Kauft die nächsten Teppiche oder bringt sie weg. Nee, und da haben wir uns mal gedacht, wir machen mal was richtig Verrücktes, und da haben wir uns die Hasenmaske aufgesetzt. Aus dem Video, jetzt mal wieder ein bisschen Werbung in Eigenkreation, Breaking World. Und Jan, unser Basser, also mein Bruder, hat sich so eine Perch-Maske nicht, diese hier.
2: Ich glaube, so V wie Vendetta. Anonymous.
1: Ach nee, Anonymous. Ja, stimmt. Entweder V wie Vendetta,
2: ja,
1: genau.
2: Ich glaube, die gleiche. Ja.
1: Die gleiche Maske auf, und wir haben dann irgendwie so ein bisschen crazy Scheiß gemacht. Schaut euch das Ding auf jeden Fall an. Da sind ganz, ganz viele großartige Künstler auch mit drin. Ich glaube, Spit habe ich gesehen, Sendepause habe ich gesehen, Late Night Shop, wenn man die auch mal nennen darf, habe ich gesehen. Und natürlich viele Freunde und Kollegen, und das ist ein richtig lustiges, cooles Video geworden. Und ja, die Jungs sind großartig, spielen jetzt einige Shows auch, und die Jungs spielen auch sogar tatsächlich ein Festival mit uns, nämlich zum Hollerock. Zwar nicht am selben Tag, leicht versetzt, wir spielen am Freitag zum Hollerock Festival, und Jungfrau spielt Samstag, glaube ich, zum Hollerock Festival, und die singen einfach klasse, und es hat auch unheimlich Spaß gemacht. Wir waren wild, wir waren echt, wir waren ein bisschen durch den Wind, und es ist, ja, der eine wird es feiern, der andere vielleicht nicht, ja. Aber es war witzig, und wir haben lange drauf gewartet. Das Video haben wir, glaube ich, abgedreht, keine Ahnung, schlag mich tot, letztes Jahr irgendwann Oktober, November, so die Richtung, da haben wir das Video abgedreht und war eine spontane Aktion, und ist aber gut geworden, haben sie toll geschnitten, und ja, viel Erfolg dafür, für den neuen Song, und ich habe rausgehört, die hauen jetzt auch 4 neue Songs raus, glaube ich, habe ich ja. Jetzt so rausgehört.
0: Ja, die EP, die auch keine Party heißen wird, wird am 13.06. dann veröffentlicht. Und da werden wir in der nächsten Sendung dann ausführlich drüber sprechen, denke ich mal.
1: Ja, ich werde den Jakob auf jeden Fall fragen, ob er, wenn es richtig viral geht, auch dann keine Party feiert.
2: Ob er das wäre durchzieht. Ja konsequent, ne?
1: Ob er das durchzieht. Oder ob keine Party jetzt die coolere Party ist.
2: Okay, Leute, also schaut auf YouTube vorbei. Keine Party von Jungfrau Männlich Deluxe. Das ist nämlich nicht nur ein cooles Video, sondern auch ein echt geiler Song. Und der kommt jetzt. Den hört ihr jetzt.
1: Keine Party!

0: nochmal ein geiler Funfact. Gerade zur Party jetzt, habt ihr das gehört? Die All-American Rejects. Mhm. Ja.
1: Nee.
0: Habt ihr nicht gehört? Aber ja, das ist richtig cool. Ja. Das ist jetzt, passt auch jetzt extrem jetzt gut nochmal hier rein. Hauspartys und Poolpartys kommen durch diese Band wieder, jetzt werden sie wieder ins Leben gerufen. Weil ich vermute mal, das, jeder Künstler wird sich da irgendwo wiederfinden. Es gibt natürlich Festivals, aber die kleinen Konzerte kriegt man so wahrscheinlich nicht mehr voll. Und da hat sich die Band gedacht, komme ich mal einfach mal für Low Budget, einfach jetzt mal zu den Leuten und spiele einfach mal in eurer Bude und
2: das
0: wir reißen die Hütte mal ab. So ein bisschen Project X-Style. Hm. Finde ich auch ziemlich gut.
2: Sven, das hat noch einen anderen Grund. Weil die Band hat seit 12 Jahren nichts mehr veröffentlicht. Wir haben das jetzt der Comeback. Und als Comeback haben sie gesagt, wir machen einfach was komplett Außergewöhnliches, damit die Leute uns wieder auf dem Schirm haben.
0: Und das ist cool.
2: Dadurch haben die das gemacht. Denn ich hab die Story mitbekommen. Und das war, glaube ich, weil die jetzt nach 12 Jahren wieder was veröffentlichen. Und da bin ich auch gespannt, denn ich mag die Band. Ich mag den ersten Song, was kein Schwein kennt.
0: Aber die Idee ist klasse, oder? Ja. Finde ich. Eine super coole Idee. Die Leute kommen nicht mehr zur Party, weil sie vielleicht auch die Werbung nicht mehr checken. Also kommt die Band zu den Leuten.
1: Ja,
0: das ist eigentlich voll geil.
1: Voll gute Idee.
0: Ein bisschen Project X wieder. Was war das eigentlich? 2012, gell, der Film. So ein bisschen Abriss vom Pool springen, der Gitarrist springt vom Pool in den Pool.
1: 2013, glaube ich, ja.
0: 2012, 2013,
1: ich wurde sehr gejagt mit dem Film. Ich muss den gefühlt alle paar Wochen gucken, ja.
0: Ja. Könnt ihr uns auch auf unserer Page oder auf unserem E-Mail-Account halt auch schreiben, was ihr darüber denkt jetzt.
1: Wie ist denn die E-Mail?
0: Ja, wie heißt sie denn?
2: Das sage ich euch. Das ist galaxy@radioerfm.de. Ich wiederhole galaxy@radioerfm.de.
0: Genau, da könnt ihr halt eure Sachen halt auch zu dem Ghost-Handy, könnt alles sagen. Schreibt uns einfach in die Comments, wie findet ihr das? Auch jetzt diese Party halt zu den Leuten, Rejects, American Rejects. Das geht jetzt auch gerade ein bisschen viral. Mhm. Ein paar Radiosender sprechen jetzt tatsächlich schon drüber. Und ja, mal gucken, wo die Reise hingeht, sage ich immer. Ist eine tolle Idee. Sehr bodenständig und man braucht halt auch nicht immer 50.000 ausverkaufte Hallen und kleinere Künstler, ja, wo wir halt auch noch drunter fallen und wo es auch noch relativ viele gute Künstler gibt, die kriegen halt auch die kleinen Sachen, müssen halt teilweise, das habe ich jetzt auch sehr oft gesehen, gerade hier Goldgrube, canceln auch sehr, sehr viele Gigs aufgrund von auch nicht verkauften Tickets, was halt wirklich, wirklich, wirklich schade ist, weil Leute, geht raus, geht zu Konzerten, supportet eure Bands, weil man kann nicht sein ganzes Leben lang in der Bude hocken und auch im Garten kann auch mal auf einen verzichten.

0: So, wir haben noch so ein bisschen ein paar Musiktipps, beziehungsweise wir reden so ein bisschen drüber, was haben wir so gehört. Ich fange mal heute an. Ich habe mal so einen guten Take, mal kurz Frage an die Runde. Gibt es Bands, wo ihr sagt, oh, von denen habe ich lange nichts mehr gehört, 10, 20 Jahre, von denen würde ich wieder gerne was hören? Habt ihr da so Takes?
1: Beatles.
2: Beatles, nein.
3: Aber ich glaube, das besteht noch nicht lange genug, viele, um sagen zu können, ich warte 20 Jahre auf irgendeine Band.
2: Viele schöne Sachen. Also ich, ja, weiß nicht, können wir jetzt in die Runde reinschreiben?
0: Ja, klar.
2: Seit kurzem Tame Impala, weil mich das so ein bisschen zurück an diese Gorillaz-Zeit erinnert. Und der Sound ist auch ähnlich und die haben auch zusammengearbeitet. Ist immer eine fette Bassline drin und fast ähnlicher Sound. Und da ist auch dieses, ich weiß es nicht gar nicht, The Moment ist ziemlich cool. Dieses Currents-Album, glaube ich, so ein ganz futuristisches. Das finde ich ziemlich cool zur Zeit, das höre ich.
0: Nee, mir ging es darum, Bands, die seit 10, 20 Jahren nichts mehr veröffentlicht haben.
2: Ganz wertvoll. Also, ganz
1: aber wen hast du denn für uns denn?
0: Ja.
1: Scheint es wen zu haben.
0: Genau, weil das war eine ganz kuriose Geschichte. Mir ist ein Song durch den Kopf gegangen, letztens. Ich denke, von wem ist denn der nochmal? Und dann ist mir eingefallen, die Band Color of Fire. Ich bei Spotify geguckt. Jo, das Album gibt's da, Pearl Necklace. Ja, das ist aus dem Jahr 2003. Guck da so, oh, die sind auf Tour. Ich so, vielleicht ist das eine andere Band, die auch Color of Fire heißt, weil das ist jetzt so ein generischer Name. Und guck dann so bei Instagram, ich so, das sind die. Die sind wieder zurück nach 22 Jahren. What the fuck? Und da habe ich die so ein bisschen verfolgt. Jetzt, und die haben jetzt einen neuen Song veröffentlicht, den es aber noch nicht auf Spotify gibt, sondern nur in ihrem kleinen Lokalsender in York bisher gespielt haben. Also von Social Media haben die auch keine Ahnung und da merkt man, dass die 20 Jahre nicht mehr on air waren. Ich habe mit der Band jetzt ein bisschen Kontakt, also vielleicht ergibt sich da mal was, dass wir vielleicht ein Interview aufzeichnen können oder sowas. Wäre ganz cool, weil ich habe die vor 20 Jahren übelst abgefeiert mit dem I'm Pearl Neck Late. Ja, waren schon so eine, halt so eine Mischung aus so ein bisschen Ash, wo ich Riesenfan bin. Ich höre da so ein bisschen Incubus raus, finde ich. So einen leichten Touch, so ein bisschen also US- britischer US-Rock, so würde ich sagen. Auf jeden Fall, wir hören den Song The Exile aus dem Jahr 2003 und ich hoffe, den neuen Song Hyperfocus, so heißt der, dass ich den auch bald bekomme, wir den wenigstens in der nächsten Sendung spielen können, denn ich finde es irgendwie blöd, dass es den bisher nirgendwo gibt, nicht auf YouTube oder sonst wo, sondern nur in einem Stream von BBC Radio 1 in York.
1: Vielleicht muss man da noch ein bisschen Überzeugungsarbeit leisten irgendwie.
0: Also, weil das finde ich eine sehr kuriose Strategie, wenn man das so nennen kann. Auf jeden Fall hier erstmal Color of Fire mit The Exile, grandioser Song.

0: ja bei Ghost, ich war auf vielen kleineren Konzerten und dann auf einem kleinen Festival am 1. Mai, dem internationalen 1. Mai Festival in Hannover. Da habe ich auch einen kleinen Radiosender kennengelernt, Leibniz Radio, mit denen sind wir jetzt so ein bisschen von FM aus in Kontakt. Vielleicht gibt es da später mal was, dass man die Leute mal so ein bisschen ranholen kann.
1: Ich mit den 4210.
0: Hat ein bisschen damit zu tun, ja. Spaß. Auf jeden Fall, da habe ich eine Band aus den Niederlanden gesehen, bei dem Festival, nämlich Tramhaus, die so ein bisschen in die Joy-Division-Richtung gehen, also so 80er Post-Punk. Alter, haben die das abgerissen? Die haben nur eine halbe Stunde da gespielt. Aber der Platz hat gebebt. Ich habe einen Vinyl mitgenommen von ihrem Debütalbum The First Exit. Absolut grandiose Platte. Die Band hat mir noch alles unterschrieben. Ich glaube, von dem wird man noch einiges hören. Hier sind Dramas mit dem Song Beach. Und ich finde, der Refrain ist sehr, sehr, sehr, sehr, sehr eingängig.
1: Ab damit!

einen letzten habe ich noch, nämlich meine persönliche Platte des Jahres, nämlich Car Seat Headrest aus den USA mit dem Album The Scholar. Und das ist halt übster Prog-Rock und ich bin halt so ein kleiner Frickel-Prog-Rock-Fan. Teilweise haben die Songs, die gehen 10 bis 20 Minuten, also Songs zum Entdecken und Entspannen, aber haben auch paar kleine Songs und ich habe einen herausgesucht, der ein bisschen ja, eingängiger ist, würde ich mal behaupten. Der geht gerade mal so die 3 Minuten, nämlich Two Falls Lower, der ein bisschen poppiger ist. Hört euch das mal an, Car Seat Headrest. Den Stil kann man nicht beschreiben, da ist alles irgendwie drin, so ein bisschen Prog-Rock à la Pink Floyd, dann ein bisschen verspielt. Das ist wirklich mal ein Sound, den man nicht beschreiben kann. Und sowas fehlt mir heute und die machen das. Ich glaube, da werde ich mir auf jeden Fall noch die Vinyl holen. Die ist nämlich sehr, sehr aufwendig gestaltet. Die machen alles selber. Also sind so quasi kleine Svens. also auch sehr kreativ. Die machen wirklich auch ihr Artworks und alles selbst. Das ist sehr, sehr aufwendig. Check das mal aus. Auf jeden Fall hier der Song Two Falls Lower, der nur 3,5 Minuten geht. Und wenn ihr davon angefixt seid, hört euch das Album an, gerade die längeren Songs. Und das gibt es jetzt. Und das waren auch meine Musiktipps

liebe Leute, das war wieder Asteroids in Stardust, die Galaxy Rock Show mit Tim und den Jungs von Zoo heute im Studio gewesen. Jonathan, unser Gitarrist von Zoo und unser Schlagzeuger Ole, danke, dass ihr da wart. Und gerne wir wieder. Sehen uns zur nächsten Sendung. Bleibt dran und war sehr informativ. Und schreibt uns in die Kommis.

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